0: Regierungschef Netanyahu hat Angriffe israelischer Siedler auf Palästinenser im Westjordanland scharf verurteilt. Er sei entschieden gegen die kriminellen Gewalttaten einer so wörtlich Handvoll Randalierer, erklärte Netanyahu. Die Täter verstießen gegen das Gesetz, behinderten die israelische Armee und schadeten Israels Ansehen in der Welt. Dass der israelische Premier öffentlich Kritik an den Siedlern übt, kommt eher selten vor. Gestern hatten zahlreiche israelische Siedler Palästinenser in den Dörfern Kusra und Jalut attackiert. Mehrere Palästinenser sollen verletzt worden sein. In Island ist das Referendum über die Wiederaufnahme von Beitrittsverhandlungen mit der Europäischen Union beendet. Die Wahllokale wurden um Mitternacht geschlossen. Mit ersten Ergebnissen wird im Laufe des Tages gerechnet. Umfragen hatten zuletzt ein Kopf-an-Kopf-Rennen zwischen Befürwortern und Gegnern vorausgesagt. Island hatte nach der Finanzkrise 2009 einen EU-Beitritt beantragt, die Verhandlungen aber wenige Jahre später auf Eis gelegt. Borussia Dortmund ist mit einem Sieg in die neue Bundesliga-Saison gestartet. Die Mannschaft gewann gegen den Hamburger SV mit 2:0. Aus der Sportredaktion Holger Gerska.
1: Die Dortmunder waren von Anfang an überlegen. Schon nach 9 Minuten traf Gerassi zur Führung. Noch vor dem Seitenwechsel erhöhte der griechische Neuzugang Konstantelias. In der zweiten Hälfte sah der Dortmunder Inacio rot. Der HSV konnte davon aber nicht mehr profitieren. Für die Überraschung des Tages sorgten die Aufsteiger. Die SV Elbersberg hat ihr Bundesliga-Debüt gewonnen mit 3:2 gegen Bayer Leverkusen. Mitaufsteiger Paderborn erkämpfte sich ein 0:0 in Mainz. Standesgemäß mit 3:0 setzte sich Leipzig gegen Mönchengladbach durch. Außerdem trennten sich Union Berlin und Frankfurt 3:3. Köln gewann 3:2 gegen Hoffenheim.
0: Das waren die Nachrichten. Das Wetter in Deutschland. Im Südosten trocken, von West nach Nord ziehender Regen bei 18 bis 10 Grad. Tagsüber bewölkt, zeitweise Regen, 20 bis 29 Grad. Die Zeit 2:03.
2: Dankeschön fürs 3-Minuten Nachrichten-Update. Von mir ist der Blick auf die Straßen im Lande und los geht's nochmal mit der Falschfahrerwarnung von der Autobahn 65 zwischen Neustadt-Weinstraße Süd und dann Stadt Schauernheim. Kommt ein Falschfahrer entgegen, bitte ganz rechts fahren, nicht überholen. Vorsicht bitte, auf der Autobahn 65 zwischen Neustadt-Weinstraße Süd und dann Stadt Schauernheim ist ein Falschfahrer unterwegs. Die Autobahn 1 Trier Richtung Köln-Koblenz ist zwischen Hasborn und Manderscheid nach einem Unfall gesperrt. Die A1 Bremen Richtung Hamburg ist zwischen Harburg und Stillhorn wegen Bauarbeiten gesperrt. Die A3 Köln Richtung Oberhausen ist zwischen Kreuz Breitscheid und Kreuz Kaiserberg wegen Bauarbeiten gesperrt. Auf der A8 Karlsruhe Richtung Stuttgart ist im Dreieck Leonberg die Überleitung zur A81 Richtung Heilbronn wegen einer Baustelle gesperrt. Die A43 Münster Richtung Recklinghausen ist zwischen Dülmen und Lavesum nach einem Unfall gesperrt, dadurch staut es sich. Die A81 ist zwischen Sindelfingen Ost und Böblingen-Hulb wegen einer Baustelle in beiden Richtungen gesperrt. Berlin, die A100 Stadtring Richtung Wedding ist zwischen Detmolder Straße und Hohenzollerndamm gesperrt. Die Autobahn 448 Dortmund-Witten Richtung Bochum-West ist zwischen Bochum-Altenbochum und Bochum-Weitmar wegen Bauarbeiten gesperrt. Die A480 ist zwischen Reiskirchner Dreieck und Wettenberg in beiden Richtungen gesperrt und Weißkirchen, die B45 Dieburg Richtung Hanau, ist in Höhe A3 Hanau ebenfalls gesperrt wegen Bauarbeiten bis 5 Uhr heute Morgen. Ihnen unterwegs eine gute Fahrt durch die Nacht.
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2: Mit Hanno Bauer in Magdeburg. Ich grüße schön und wünsche schon mal einen schönen Sonntag.

Hier ist der ARD-Hitnacht mit der Entwarnung von der Autobahn 65. Kein Falschfahrer mehr zwischen Neustadt-Weinstraße Süd und Dannstadt Schauernheim. Fahren alle wieder in die richtige Richtung und das ist gut so. Hoffentlich bleibt es auch dabei. Gerlinde aus Hamburg beginnt ihre E-Mail mit einem nordischen Moin. Ich war gestern bei einem Candlelight-Konzert. Oh, das hört sich gut an, Candlelight-Konzert. Und zwar mit Songs von ABBA und Queen im Museum. Gespielt von einem Streichorchester. Natürlich mit zwei Geigen, Bratsche und Cello. Es war ein mega Abend. Liebe Grüße aus Hamburg. Gerlinde, das kann ich mir ja wunderbar vorstellen. Zwei Geigen namens Agneta und Annifried und Bratsche Björn und Cello Benny. Herrlich. Und bei uns jetzt natürlich, weil es gerade im Musiklaufplan so geplant war, die originalen ABBAs mit ihrem SOS. Ganz liebe Grüße zurück nach Hamburg.

0: 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Hier ist die ARD-Hitnacht und lieber Wasserratto Hanno, schreibt mich Anja an, diese Frechdachsin. So, als Dachser-LKW-Lenkerin, ja? Jedenfalls, gestern hatte Anja von unterwegs berichtet, wie sie sich auf ihre Weinwanderung freut. Ja, die sie geschenkt bekommen hat. Und nun der zusammenfassende Bericht von ihr. Es war heute ein mega schöner Familientag mit der Weinwanderung und anschließend gemeinsam lecker essen. Und auch wenn ich deine Sendung liebe, werde ich diese Nacht leider nicht bis zum Ende hören. Ich freue mich nämlich auf mein Bett. Ich wünsche dir eine schöne Sendung mit viel Beteiligung der Radiofamilie. Ganz liebe Grüße an dich und das Team sowie ganz liebe Grüße und danke an Feuerpferdchen Gundi für die lieben Wünsche aus der letzten Sendung zum heutigen Tag. Euer Holzhasi Anja. Anja, danke auch fürs angehängte Bild an der E-Mail. Ja, wunderbar seht ihr aus. Jeder mit so einem Beutelchen umgehängt und den Hals mit einem Weinglas drin. Also bei Pferden wäre Hafer drin gewesen, bei euch also Wein.
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0: Hauptsache, es hat geschmeckt. Hm, das glaube ich aber auf jeden Fall. Ihr seht alle sehr fröhlich aus auf dem Bild. Mag vielleicht auch nicht nur am Wein gelegen haben.

Hier ist die ARD-Hitnacht und Vorsicht bitte, wenn Sie unterwegs sind auf der Autobahn 57 Köln Richtung Krefeld. Zwischen Kreuz Neues West und Kreuz Karst gefährdet Aquaplaning die Fahrt. Wieso dann eigentlich in eine Richtung? Also wahrscheinlich in beiden Richtungen. Vorsicht also nochmal, auf der Autobahn 57 zwischen Kreuz Neues West und Kreuz Karst gefährdet Aquaplaning die Fahrt.

0: 2.30 Uhr ist es. Hier ist der Verkehrsservice in der ARD-Hitnacht ohne die lang angekündigten Baustellen, die ein Navi online auch so kennen sollte. Vorsicht bitte auf der Autobahn 57 zwischen Kreuz Neuss-West und Kreuz Karst, gefährdet Aquaplaning die Fahrt. Die Autobahn 1 Trier Richtung Köln-Koblenz ist zwischen Hasborn und Manderscheid nach einem Unfall gesperrt. Und die Autobahn 2 Dortmund Richtung Oberhausen ist zwischen Kreuz Dortmund Nordwest und Henrichenburg nach einem Unfall ebenfalls gesperrt. Ihnen unterwegs eine muntere Fahrt.
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0: Für alle, die munter sind, wir sind jetzt mitten in der Nacht. Hanno Bauer ist hier in Magdeburg. Schön, dass Sie noch wach sind.

0: Hier ist die ARD nach 2.39 Uhr gleich. Und Elisabeth aus Tastorf ist auch noch wach und hat gleich mal eine Urlaubserinnerung herausgezaubert aus dem Anekdotenarchiv ihres Lebens. Und zwar hat sie geschrieben, noch zu DDR-Zeiten wollten wir nach einer anstrengenden Woche in den Urlaub fahren. Rasch wurde der Trabi mit dem Zelt und den beiden 5- und 6-jährigen Mädels vollgestopft. Und ab ging es bei sengender Hitze ohne Klimaanlage und Sonnenschutz los Richtung Doxy, Tschechoslowakei. Da wir hinter einem Militärtransport herfahren mussten, dauerte diese Fahrt sehr lange und wir kamen erst abends am See an. Die Kinder waren übermüdet, mussten schnell schlafen, aber mein Mann baute das Zelt nicht auf. Verwundert sah ich, dass er nervös herumlief. Was war geschehen? Er hatte die Zeltstangen zu Hause gelassen. Einfach vergessen. Er war so fertig und nichts mehr zu gebrauchen. Ich eilte in den nahen Wald, suchte große Stöcke und wir bauten dann ein provisorisches Zelt auf. Da die nächsten 4 Tage wunderschönes Wetter angesagt war, konnten wir dort schließlich auch tatsächlich mit diesem winzigen Zelt schlafen. Es war trotzdem noch ein schöner Urlaub geworden und wir haben noch lange darüber gelacht. Das kann ich mir aber vorstellen, liebe Elisabeth. Wow, wow. Und so einfach mal ein neues Zelt holen, das wäre ja da gar nicht gegangen. Also das war ja da schon eine Geldanlage sozusagen, ein ordentliches Zelt zu haben für eine ganze Familie. Aber schön, dass es dann noch geklappt hat, auch wenn das wahrscheinlich dann so ein bisschen schlaff im Wind hing. Beziehungsweise Wind war ja gar nicht angesagt. War ja schönes Sommerwetter. Toi, toi, toi, alles gut gelaufen.
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0: Schöne Geschichte. 2.40 Uhr ist es. Und auch bei Diana Ross gibt es hier die Kettenreaktion, von der sie singt mit ihrem Chain Reaction.

0: Boat on Mister. Und da sind wir jetzt auch schon in Französisch-Polynesien. Im Pazifischen Ozean nämlich. Und Jürgen freut sich, er hat geschrieben, ich freue mich, ja. Das ist schon mal die Überschrift dieser E-Mail an ard-hetnacht@mdr.de. Und dann geht's weiter. Hallo, hier ist Jürgen. Ich habe eben mit meinem Sohn telefoniert. Er ist seit 3 Jahren auf Nukuheva. Hat dort eine Frau geheiratet und arbeitet als Bäcker in der Bäckerei seines Schwiegervaters. Mein Sohn kommt im September mit seiner Frau nach Deutschland und stellt sie uns dann vor. Liebe Grüße von Jürgen. Und da glaube ich doch, dass da die Freude groß ist. Ja, dann herzlichen Glückwunsch dazu. Und schön, dass es dann nach 3 Jahren dann doch endlich mal dazu gekommen ist, dass der Sohn sich dann rüberkommt und mal die neue Schwiegertochter vorstellt.
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0: Was man alles so für Geschichten mitbekommt hier in der Nacht. Dankeschön an alle Hörer, die sich beteiligen, immer wieder. Und weiter geht's mit Oscar-prämierter Musik. Irene Cara, Flashdance.

So, jetzt sind es noch zweieinhalb Minuten bis zu den 3 Uhr Nachrichten und die Zeit bis dahin gehört diesem Lied hier. Von den Traveling Wilburys, Handle with Care. Jetzt muss ich erstmal gucken, ob es überhaupt aufliegt, aber ja, genau. Ist natürlich geplant und startet jetzt.

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1: Um 3 Uhr mit Ronald Lessig. Wer ist für den versuchten Sprengstoffanschlag mit einer Drohne am Flughafen Leipzig-Halle verantwortlich? Die Bundesregierung will Medienberichten zufolge Anfang der Woche offiziell erklären, dass Russland hinter dem Vorfall steckt und auch ankündigen, wie sie darauf reagieren will. Aus Berlin, Katrin Aue.
2: Auf den Medienbericht hin teilt ein Regierungssprecher mit, man beteilige sich nicht an Spekulationen. Zitat: Relevant ist allein die offizielle Zuordnung, die die Bundesregierung nach eigenem Ermessen und unter Abwägung aller Ermittlungsergebnisse vornimmt. Der Bundeskanzler hatte bei der Regierungsklausur in Neu-Hardenberg diese Woche allerdings schon angekündigt, man werde so wörtlich in Kürze eine Aussage treffen, wer hinter den Drohnenvorfällen in Leipzig stecke. Sie werden dafür bezahlen, sagte Friedrich Merz weiter.

0: und Bahnhöfe sowie mehr Sicherheit investieren. Bahnchefin Palla sagte der Bild am Sonntag, Sauberkeit, Sicherheit und Komfort sollten zum neuen Standard werden. Geplant ist unter anderem, die Zahl der Reinigungskräfte für Bordtoiletten in Fernzügen zu verdoppeln. Zudem sollen ICE- und IC-Züge bei Grundreinigungen intensiver gesäubert werden. Dem Bericht zufolge hat ein bereits laufendes Programm die Zahl der Störungen an Bordtoiletten um ein Viertel reduziert. Borussia Dortmund ist mit einem Sieg in die neue Fußball-Bundesliga gestartet. Die Mannschaft gewann gegen den Hamburger SV mit 2:0. Zuvor hatte Bundesliga-Neuling Elversberg für eine Überraschung gesorgt. Der Aufsteiger schlug Bayer Leverkusen mit 3:2. Die weiteren Ergebnisse: Leipzig, Mönchengladbach 3:0, Berlin-Frankfurt 3:3, Mainz-Paderborn 0:0 und Köln-Hoffenheim 3:2. Das waren die Nachrichten. Das Wetter in Deutschland. Tagsüber im Nordwesten bewölkt und zeitweise Regen, im Rest des Landes heiter bei 20 bis 29 Grad. Am Montag gebietsweise Schauer, teils kräftig bis 27 Grad. Am Dienstag wechselhaft bis 26 Grad. Es ist 3:03 Uhr.
1: Schönen Dank für die 3 Minuten Nachrichten. Von mir jetzt der Blick auf die Straßen. Hier ist der Verkehrsservice in der ARD Hitnacht. Und wenn ich es richtig sehe, haben wir hier 4 aktuelle Meldungen. Vorsicht bitte auf der Autobahn 57 weiter zwischen Kreuz Neuss West und Kreuz Karst. Hier gab es Aquaplaning, weil dort das Wasser auf der Straße steht. Die Autobahn 1 Trier Richtung Köln-Koblenz. Hier ist zwischen Hasborn und Manderscheid nach einem Unfall gesperrt. Die A1 Osnabrück Richtung Bremen ist zwischen Hohldorf und Lohne-Dienklage nach einem Unfall gesperrt. Und Autobahn 42 Emscher Schnellweg Dortmund Richtung Kamp-Lindfort. Hier ist zwischen Herne-Horsthausen und Herne-Baukau nach einem Unfall gesperrt. Muntere Fahrt für Sie bitte, wenn Sie unterwegs sind, und bleiben Sie gut gelaunt.
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1: Mit Hanno Bauer in Magdeburg und mit dieser Musik im Radio von Ingrid bleibt man auf jeden Fall gut gelaunt.

Achtung bitte, Falschfahrer, der gerade gemeldet wird. Von der B14 zwischen Fellbach Süd und dem Teiler B14 B29 ist ein Falschfahrer auf der Straße. Vorsicht hier in beiden Richtungen. Auf der B14 zwischen Fellbach Süd und dem Teiler B14 B29 kommt ein Falschfahrer entgegen.

Da ist das letzte bisschen Luft aus dem Akkordeon rausgequetscht bei Ingrid. Und deswegen nochmal die aktuelle Falschfahrerwarnung für Sie zum Beachten, wenn Sie unterwegs sind. Auf der B14 Stuttgart-Backnang zwischen Fellbach Süd und dem Teiler B14 B29 ist ein Falschfahrer gemeldet worden. Bitte ganz rechts fahren, nicht überholen. Auf der B14 zwischen Fellbach Süd und dem Teiler B14 B29 ist ein Falschfahrer unterwegs. Vorsicht in beiden Richtungen.

Na, jetzt nach drei wird's aber wild. Jetzt kommt schon der zweite Falschfahrer in kürzester Zeit. Achtung bitte, Falschfahrer auf der Autobahn 8 zwischen Dreieck Friedrichsthal und Zweibrücken Ernstweiler. Ist ein Falschfahrer gemeldet worden, bitte ganz rechts fahren, nicht überholen. Achtung, Falschfahrer auf der A8 zwischen Dreieck Friedrichsthal und Zweibrücken Ernstweiler ist ein Falschfahrer unterwegs.

Commodores Night Shift. Wir sind hier bei der Nachtschicht. Also ich sowieso. Viele, die Auto, viele, die Radio hören auch. Und die Autofahrer sind ja quasi auch auf einer Nachtschicht. Deswegen fasse ich jetzt hier einfach nochmal alle vier aktuellen Warnmeldungen zur Stunde zusammen. Es gibt zwei Falschfahrer. Da geht's los auf der Autobahn 8 zwischen Dreieck Friedrichsthal und Zweibrücken Ernstweiler ist ein Falschfahrer unterwegs. Vorsicht hier. Dann auf der B14 zwischen Fellbach Süd und dem Teiler B14, B29 ebenfalls ein Falschfahrer. Und dann haben wir hier zweimal Aquaplan. Planning-Meldungen gerade eben aktualisiert. Vorsicht bitte auf der A57 zwischen Kreuz Neuss-West und Kreuz Karst. Gefährdet Aquaplaning die Fahrt ebenfalls auf der Autobahn 61 zwischen Türnich und Kreuz Kerpen. Aquaplaning-Gefahr hier.

So, zumindest eine Falschfahrermeldung können wir jetzt streichen. Und zwar auf der B14 kein Falschfahrer mehr zwischen Fellbach Süd und Theiler. B14, B29 fährt alles wieder in die richtige Richtung. Und damit geht's uns an der Stelle zumindest erstmal wieder gut. Und allen draußen am Radio wird's jetzt sowieso gleich noch besser gehen mit Westernhagen. Es geht mir gut um 3:20 Uhr.

und Günther, geht's jetzt auch wieder gut, obwohl sie eine wilde Zeit auf dem Wasser hinter sich hatten? Lieber Hanno, haben Sie geschrieben per E-Mail, herzliche Grüße aus Troense. Dort sind wir heute mit unserem Segelboot gestrandet. Wir hatten keine Chance gegen Wind und Wellen. Dafür heute Abend wunderschöner Himmel als Entschädigung. Wir wünschen eine schöne Nacht und wir sind noch eine ganze Weile dabei, Petra und Günther. Und dann grüße ich euch doch mal ganz lieb zurück. Dankeschön fürs Schreiben an ard-hitnacht@mdr.de und dann natürlich in den nächsten Tagen etwas weniger Wind. Und wie sagt man denn eigentlich beim Segeln? Gute Fahrt oder gut Wind? Also etwas weniger Wind und weniger Wellen wäre natürlich schön für euch.

0: 3:29 ist es, gleich halb also. Und bei uns jetzt schon mal die Zeit, auf die aktuellen Verkehrsmeldungen zu schauen. Es hat sich nämlich noch was entspannt. Die Lage nämlich auf der Autobahn 8. Im Verkehrsservice der ARD Hitnacht gibt es nämlich die Entwarnung von der Autobahn 8. Kein Falschfahrer mehr zwischen Dreieck Friedrichthal und Zweibrücken Ernstweiler. Fahren alle wieder so, wie sie sollten. Langsam, vorsichtig und in die richtige Richtung. Dann aber bitte weiter Vorsicht auf der Autobahn 57 zwischen Kreuz Neues West und Kreuz Karst. Gefährdet Aquaplaning die Fahrt und ebenfalls Aquaplaning auf der Autobahn 61 zwischen Thürnich und Kreuz Kerpen in beiden Richtungen. Die Autobahn 1 Trier Richtung Köln-Koblenz ist zwischen Hasborn und Manderscheid nach einem Unfall gesperrt. Die A1 Osnabrück Richtung Bremen ist zwischen Holdorf und Lohne-Dinklage nach einem Unfall gesperrt. Die A1 Bremen Richtung Hamburg ist zwischen Harburg und Stillhorn wegen Bauarbeiten gesperrt. Die Umleitung führt über die U83. Die A3 Köln Richtung Oberhausen ist zwischen Kreuz Breitscheid und Kreuz Kaiserberg wegen Bauarbeiten gesperrt. Auf der A8 Karlsruhe Richtung Stuttgart ist im Dreieck Leonberg die Überleitung zur A81 Richtung Heilbronn wegen einer Baustelle gesperrt. Die A81 ist zwischen Sindelfingen Ost und Böblingen-Hulb wegen einer Baustelle in beiden Richtungen bis Montagmorgen gesperrt. Berlin, die A100 Stadtring Richtung Wedding ist zwischen Detmolder Straße und Hohenzollerndamm gesperrt. Die Autobahn 448 Dortmund-Witten Richtung Bochum-West ist zwischen Bochum-Altenbochum und Bochum-Weitmar wegen Bauarbeiten gesperrt. Die A480 ist zwischen Reiskirchener Dreieck und Wettenberg wegen einer Baustelle in beiden Richtungen gesperrt. Und dann noch in Weißkirchen selbst die B45 Dieburg Richtung Hanau. Hier ist in Höhe A3 Hanau wegen Bauarbeiten gesperrt und das Ganze noch bis 5 Uhr morgens. Ihnen unterwegs eine muntere Fahrt durch die Nacht.
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0: Mit Hanno Bauer in Magdeburg.

0: Hier ist die ARD-Hitnacht. Geniale Musik von Prince and the Revolution, Purple Rain. Um 3.42 Uhr. Und Frank aus Bremen-Burg hat mir ja hier eine E-Mail geschrieben. Na, Wahnsinn. Also wenn das stimmt, dann ist es auf jeden Fall was zum Weitererzählen. Und ich gehe mal davon aus, dass es stimmt, denn die Geschichte geht so. Moin, meine schönste Urlaubserinnerung hatte ich 1980 bei einer Ferienpassreise durch Schottland und Irland. Wir hatten dort in einer bestimmten Region 3 Tage Zeit, um herumzuwandern, wo wir wollten. Auf einer Landkarte fand ich einen Ort, der etwas mit einem Songtitel meiner Lieblingsband Thestral Jazz Retail zu tun hatte. Ja, nach zum 3, also nach 3, da kann man Jeffrey Teil auch nicht mehr ganz so gut aussprechen, stelle ich fest. Ja, ich schlug den anderen 5 Leuten vor, dorthin zu wandern und wir zogen los. Dort angekommen wurde es aber Abend und wir wurden von Kriebelmücken überfallen und waren gezwungen, irgendwo eine Unterkunft zu finden. Nach langer Suche kamen wir an ein Haus, aus dem niemand anders als Ian Anderson, der Bandleader von Jeffrey Teil, herauskam. Zuerst war er etwas grimmig und nachdem ich ihm unsere Situation erklärte, ließ er uns in der Scheune seiner Lachsfarm übernachten. Wir schliefen auf weichen Heuballen zwischen Stapeln von Lachsfutter und Geräten zum Scheren von Schafen. Am nächsten Morgen kam er noch mit einer Angel vorbei und ich ließ mir von ihm noch den Weg erklären. Es versteht sich ja von selbst, dass ich den genauen Ort nicht angebe. Für seine Gastfreundschaft, die mir mehr wert war als 1000 Autogramme, möchte ich mich ganz herzlich bedanken. Indem ich sein Haus zu einem Wallfahrtsort mache. Euch allen noch eine schöne Nacht. Frank aus Bremen-Burg. Einsiedler und Wassertiger. Ah, das ist auch gleich noch das chinesische Tierkreiszeichen mit angehängt. Wahnsinnsgeschichte. Ich bedanke mich für diese und ich habe natürlich vollstes Verständnis, dass da die aktuelle Adresse von Ian Anderson nicht bekannt gegeben wurde in dieser Mail. Aber auf jeden Fall interessant, was man so alles erleben kann, wenn man mal unterwegs ist.
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Clearly Now, Johnny Nash in der ARD-Hitnacht. Und ich merke, I can see clearly now, dass die Sicht zwar noch klar ist, aber dass die Zunge wohl schon langsam wird und erstmal schlafen gegangen ist bei mir. Ich glaube, ich werde meine Zunge jetzt schon mal mit einem schönen, frisch gekochten Kaffee verwöhnen und wieder wachgurgeln. Sollte doch irgendwie machbar sein.

Achtung bitte, ein neuer Falschfahrer gemeldet von der Autobahn 29 zwischen Sande und Wilhelmshaven. Ist ein Falschfahrer auf der Straße. Achtung bitte auf der A29, deswegen ein Falschfahrer. Zwischen Sande und Wilhelmshaven fahren Sie bitte ganz rechts und überholen Sie nicht. Vorsicht hier in beiden Richtungen.

Die Hitnacht ist hier. 3.51 Uhr ist es. Und Achtung bitte nochmal, wenn Sie unterwegs sind auf der Autobahn 29 zwischen Sande und Wilhelmshaven, kommt Ihnen ein Falschfahrer entgegen. Vorsicht in beiden Richtungen.

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1: Um 4 Uhr mit Ronald Lessig. Die Bundesregierung sieht offenbar Russland als Drahtzieher hinter dem Vorfall mit einer Sprengstoffdrohne am Flughafen Leipzig-Halle. Laut Medienberichten will Berlin das in den nächsten Tagen offiziell zur Sprache bringen und auch erklären, wie es reagieren will. Aus der Nachrichtenredaktion Tabea Panda.
2: Medien des Springer Verlages berufen sich auf Personen, die mit dem Vorgang vertraut sein sollen. Demzufolge will die Regierung Merz eigene Maßnahmen gegen Russland mit neuen EU-Sanktionen kombinieren. Womöglich werde sie diese Maßnahmen Anfang kommender Woche ankündigen, zeitlich nahe zum EU-Außenministertreffen in Irland am Dienstag. Ein Regierungssprecher nannte die Medienberichte Spekulationen. Wichtig bleibe der Bundesregierung, alle Ergebnisse der Ermittlungen abzuwägen und dann den versuchten Anschlag nach eigenem Ermessen den Tätern zuzuordnen.
1: Bei dem Referendum in Island über die Wiederaufnahme von EU-Beitrittsgesprächen liegt das Ja-Lager nach ersten Teilergebnissen knapp vorn. Nach Angaben des isländischen öffentlich-rechtlichen Rundfunks stimmten bisher gut 51% für die Aufnahme neuer Verhandlungen mit der Europäischen Union. Knapp 49% votierten dagegen. Ein endgültiges Ergebnis liegt noch nicht vor. Sollte sich die Mehrheit für den Vorschlag der Regierung aussprechen, könnten die seit 2013 ausgesetzten EU-Beitrittsgespräche wieder aufgenommen werden. Die Deutsche Bahn will nach einem Medienbericht bis 2030 rund 210 Millionen Euro in sauberere Züge und Bahnhöfe sowie mehr Sicherheit investieren. Bahnchefin Palla sagte der Bild

0: Stefan Telias. In der zweiten Hälfte sah der Dortmunder Inacio rot, der HSV konnte davon aber nicht mehr profitieren. Für die Überraschung des Tages sorgten die Aufsteiger. Die SV Elbersberg hat ihr Bundesliga-Debüt gewonnen mit 3:2 gegen Bayer Leverkusen. Mitaufsteiger Paderborn erkämpfte sich ein 0:0 in Mainz. Standesgemäß mit 3:0 setzte sich Leipzig gegen Mönchengladbach durch. Außerdem trennten sich Union Berlin und Frankfurt 3:3, Köln gewann 3:2 gegen Hoffenheim.
1: Das waren die Nachrichten. Das Wetter in Deutschland. Tagsüber im Nordwesten zeitweise Regen, sonst heiter, 20 bis 29 Grad. Am Montag gebietsweise Schauer bei 18 bis 27 Grad. Am Dienstag im Norden wechselhaft, im Süden heiter bis 26 Grad. Die Zeit 4:03.
2: Dankeschön fürs 3-Minuten-Nachrichten-Update von mir, der Blick auf die Straßen im Lande. Hier ist der Verkehrsservice der ARD-Hitnacht. Und es gibt sofort die Entwarnung von der Autobahn 29. Kein Falschfahrer mehr zwischen Sande und Wilhelmshaven. Gut, mal wieder einer abgehakt. Hoffentlich kommen nicht noch so viele hinterher. Vorsicht dann bitte auf der Autobahn 57 weiter zwischen Kreuz Neuss-West und Kreuz Karst. Gefährdet Aquaplaning die Fahrt. Und ebenfalls auf der Autobahn 61 zwischen Thürenich und Kreuz Kerpen. Aquaplaning ist hier möglich. Die Autobahn 1 Trier Richtung Köln-Koblenz ist zwischen Hasborn und Manderscheid nach einem Unfall gesperrt. Und die Autobahn 1 Osnabrück Richtung Bremen ist zwischen Holdorf und Lohne-Dinklage nach einem Unfall ebenfalls gesperrt. Ihnen unterwegs eine gute Fahrt und fahren Sie nicht in die falsche Richtung.
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2: Für alle, die noch munter sind und munter bleiben wollen, ist hier die ARD-Hitnacht mit Hanno Bauer in Magdeburg. Schönen Sonntag wünsche ich.

Oh, please give me air to breathe. Ja, es gibt schon wieder einen neuen Falschfahrer. Achtung bitte, Falschfahrer direkt in Dortmund auf der Malenkrothstraße zwischen Bärenbruch in Kirchlinde und der Dr. Safir Ali Straße. In Dortmund Mitte kommt ein Falschfahrer entgegen. Bitte ganz rechts fahren, nicht überholen.

Hier ist die ARD-Hitnacht. Auf der Uhr steht 4.12 Uhr in wenigen Sekunden. Und ich wiederhole noch einmal die Warnung von dem Falschfahrer. Achtung bitte, direkt in Dortmund auf der Malinkrotstraße zwischen Bärenbruch in Kirchlinde und der Dr. Safir-Ali-Straße. In Dortmund-Mitte ist ein Falschfahrer unterwegs. Vorsicht hier unbedingt in beiden Richtungen.

0: Falschfahrer einfach weggeschnipst von Billy Joel, The Longest Time. Ja, es gab ja schon so manche Sendungen, da habe ich Strichliste geführt über all die Falschfahrer, vor denen gewarnt wird im Laufe der 7-Stunden-Sendung. Und alles sind Meldungen, die direkt von der Polizei angegeben sind und die von uns gelesen werden müssen. Und meist sind es die Nächte Freitag zu Samstag und Samstag zu Sonntag, in denen es besonders viele Falschfahrer gibt. Und es gibt für die Häufung vor allem die Erklärung, dass wir in der ARD-Hitnacht eben auch für ein riesiges Sendegebiet die Meldungen bringen. Oder dass es nachts besonders viele Verwirrte gibt, vermutlich sogar welche, die da Mutproben starten. Und wir haben dazu auch gleich noch jemanden gehabt, der sich dazu gemeldet hat.
1: Ja, hallo, hier ist Dieter aus der Eifel, sprich aus Idenheim. Ich höre des Öfteren nachts euren Sender. Das finde ich übrigens toll, was ihr so leistet. Die Musik ist immer schön. Aber langsam regt mich das auf, dass immer diese Geisterfahrer unterwegs sind und heute Nacht sogar mehrere auf verschiedenen Autobahnen. Ich weiß nicht, wie man so dumm sein kann und auf einer Autobahn falsch herumzufahren oder ob das bloße Absicht ist. Ich wünsche euch eine gute Nacht. Tschüss.
0: Ja, also, Dankeschön erstmal noch für diese Wortmeldung. Wobei bei allem ein bisschen was dran sein mag. Und wen es interessiert, es gibt da einen ganz interessanten Forschungsbericht sogar dazu, zu den Falschfahrten. Was denken Sie, von wem wird sowas untersucht? Ja, vom Gesamtverband der Versicherungswirtschaft. Und dort gibt es genau auch den Forschungsbericht abzurufen, für jedermann frei zugänglich. Also wenn Sie einfach mal eingeben im Internet und sich das runterladen, ein PDF, der Gesamtverband der Versicherungswirtschaft mit seinem Forschungsbericht zu Falschfahrten. Sehr interessant übrigens.

0: This is not America. Ja, David Bowie war das mit der Pat Metheny Group. Gleich wird's halb und das ist die Zeit für den Verkehrsservice in der ARD-Hitnacht. Achtung bitte immer noch die Warnung vor dem Falschfahrer in Dortmund auf der Malingrodstraße, wobei die so lang nicht ist, dass da noch sehr lange jemand sein könnte. Zwischen Bärenbruch in Kirchlinde und der Dr. Safir Ali Straße in Dortmund-Mitte ist ein Falschfahrer vorhin gemeldet worden. Noch gab es keine Entwarnung, deswegen musste ich den hier nochmal verlesen. Vorsicht bitte weiter auf der Autobahn 61 zwischen Türnich und Kreuzkerpen. Hier gefährdet Aquaplaning die Fahrt. Die Autobahn 1 Trier Richtung Köln-Koblenz ist zwischen Hasborn und Manderscheid nach einem Unfall gesperrt. Die A1 Osnabrück Richtung Bremen ist zwischen Holdorf und Lohne-Dinklage ebenfalls nach einem Unfall schon eine ganze Weile gesperrt. Die Autobahn 1 Bremen Richtung Hamburg ist zwischen Harburg und Stillhorn wegen Bauarbeiten gesperrt. Das Ganze dauert bis morgen ca. 5 Uhr. Umleitung ist die U83. Die A3 Köln Richtung Oberhausen ist zwischen Kreuz Breitscheid und Kreuz Kaiserberg wegen Bauarbeiten gesperrt. Die A3 Würzburg Richtung Nürnberg ist zwischen Kitzingen-Schwarzach und Wiesentheid nach einem Unfall gesperrt. Die Umleitung bitte benutzen, das wären die U5 und die U7. Auf der Autobahn 8 Karlsruhe Richtung Stuttgart ist im Dreieck Leonberg die Überleitung zur A81 Richtung Heilbronn bis morgen früh gesperrt. Die Autobahn 81 ist zwischen Sindelfingen Ost und Böblingen Hulb wegen einer Baustelle in beiden Richtungen gesperrt. In Berlin, die Autobahn 100 Stadtring Richtung Wedding ist zwischen Detmolder Straße und Hohenzollerndamm bis morgen gesperrt. Die Autobahn 448 Dortmund-Witten Richtung Bochum-West ist zwischen Bochum-Altenbochum und Bochum-Weitmar wegen Bauarbeiten gesperrt. Die Autobahn 480 ist zwischen Reiskirchener Dreieck und Wettenberg wegen einer Baustelle in beiden Richtungen gesperrt. Und dann in Weißkirchen selbst, die B45 Dieburg Richtung Hanau ist in Höhe A3 Hanau ebenfalls wegen Bauarbeiten gesperrt. Ihnen unterwegs eine gute Fahrt durch die Nacht.
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0: Für alle etwas munterer jetzt wieder im Studio ist Hanno Bauer in Magdeburg. Grüß Sie.

0: So schöne Musik mitten in der Nacht. Dieses Duett zwischen Whitney Houston und Enrique Iglesias, Could I Have This Kiss Forever? Zum Wachbleiben gibt es ja gute Gründe. Gute Gründe sind unter anderem zum Beispiel eben der Hörergemeinschaft zu erzählen, was man so erlebt im Leben.
1: Matthias aus Neumünster.
0: Hallo.
1: Also ja, mein Gott, also wir haben ja Sommer und so und den 30. August, also ich mag die dunklen Tage sowieso nicht. Und wenn nachher wieder die Uhren umgestellt werden, auf den 24., auf den 25. Oktober, ich bin überhaupt nicht für die dunklen Tage. Ich bin jetzt auch schon hoch und habe schon mir Kaffee gekocht und so. Also ich stehe auf, wenn die Hähne krähen und so weiter. Ich war mal in der Landwirtschaft tätig und so. Also ich bin überhaupt nicht für diesen Weihnachtskram und diesen ganzen Kram. Ich bin immer froh, wenn morgens um 2:30 die Sonne aufgeht und dann bin ich auch schon hoch. Alles Gute und schöne Grüße aus Neumünster an der Ostsee. Tschüss.
0: Ja, Matthias, ihr hattet ja auf jeden Fall noch sehr lange Tage jetzt natürlich im Sommerhalbjahr. Da ist es ja bei euch im hohen Norden teilweise gar nicht richtig dunkel geworden. Aber ich muss auch mal sagen, ich war auch geschockt, als ich in der letzten Woche dann gesehen habe, wie schon das Weihnachtsgebäck reingefahren wurde in die Supermärkte. Und das liegt jetzt seitdem dort. Und ich weiß gar nicht, ob es irgendjemanden gibt, der sowas kauft. Jetzt schon. Ich kann es mir jedenfalls nicht vorstellen. Hoffen wir mal, dass es noch ein bisschen so schön bleibt und dass jetzt nicht die Unwetter ganz Deutschland überziehen. Also ich glaube, wir haben da in unserer Region dann noch ein bisschen besseres Wetter zu erwarten in den nächsten Tagen als zum Beispiel ganz im Südwesten Deutschlands, wo ja immer wieder neue Regenschauer reinkommen. Also ich wünsche mir auch noch ein bisschen die längeren Tage und die schönen Sommerabende. So wie wahrscheinlich jeder.
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0: 4:40 Uhr ist es. Zeit jetzt für John Farnham. You're the voice.

Was für schöne Musik hier von The Real Thing. You to me are everything. Und das ist doch wunderbar, um in diesen Sonntagmorgen hineinzustarten für alle Frühaufsteher, die sich jetzt gerade aus dem Bett rausquälen. Wir machen jetzt ein bisschen gemütlichere Musik mit einer tollen Story. Sweet 16 nämlich. Billy Idol. Über eine ganz besondere Beziehung.

mit dieser sehr schönen Filmmusik Shape of My Heart. Ja, in Herzform geht's jetzt weiter in Richtung Sonntagmorgen. 4.56 Uhr ist es in 4 Minuten. Erst einmal die 5 Uhr Nachrichten nach diesem Song hier von den Dexys Midnight Runners. Come on, Eileen.

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1: Um 5 Uhr mit Ronald Lessig. Wer ist für den versuchten Sprengstoffanschlag mit einer Drohne am Flughafen Leipzig-Halle verantwortlich? Die Bundesregierung will Medienberichten zufolge Anfang der Woche offiziell erklären, dass Russland hinter dem Vorfall steckt und auch ankündigen, wie sie darauf reagieren will. Aus Berlin Katrin Aue.
2: Auf den Medienbericht hin teilt ein Regierungssprecher mit, man beteilige sich nicht an Spekulationen. Zitat: Relevant ist allein die offizielle Zuordnung, die die Bundesregierung nach eigenem Ermessen und unter Abwägung aller Ermittlungsergebnisse vornimmt. Der Bundeskanzler hatte bei der Regierungsklausur in Neu-Hardenberg diese Woche allerdings schon angekündigt, man werde so wörtlich in Kürze eine Aussage treffen, wer hinter den Drohnenvorfällen in Leipzig stecke. Sie werden dafür bezahlen, sagte Friedrich Merz weiter.
1: Bei dem Referendum in Island über die Wiederaufnahme von EU-Beitrittsgesprächen liegt das Ja-Lager nach ersten Teilergebnissen knapp vorn. Nach Angaben des isländischen öffentlich-rechtlichen Rundfunks stimmten bisher gut 51% für die Aufnahme neuer Verhandlungen mit der Europäischen Union. Knapp 49% votierten dagegen. Ein endgültiges Ergebnis liegt noch nicht vor. Sollte sich die Mehrheit für den Vorschlag der Regierung aussprechen, könnten die seit 2013 ausgesetzten EU-Beitrittsgespräche wieder aufgenommen werden. Die Deutsche Bahn will nach einem Medienbericht bis 2030 rund 210 Millionen Euro in sauberere Züge und Bahnhöfe sowie mehr Sicherheit investieren. Bahnchefin Paller sagte der Bild am Sonntag, Sauberkeit, Sicherheit und Komfort sollten zum neuen Standard werden. Geplant ist unter anderem, die Zahl der Reinigungskräfte in Bordtoiletten in Fernzügen zu verdoppeln. Zudem sollen ICE- und IC-Züge bei Grundreinigungen intensiver gesäubert werden. Borussia Dortmund ist mit einem Sieg in die neue Bundesliga-Saison gestartet. Die Mannschaft gewann gegen den Hamburger SV mit 2:0. Aus der Sportredaktion Holger Gerska.
3: Die Dortmunder waren von Anfang an überlegen. Schon nach 9 Minuten traf Gerassi.

0: teils wolkig, 20 bis 29 Grad. Am Montag gebietsweise Schauer, 18 bis 27 Grad. Am Dienstag wechselhaft. Es ist 5.03 Uhr.
1: Dankeschön fürs 3-Minuten Nachrichten-Update. Von mir jetzt noch 3 Verkehrsnachrichten hinten an. Hier ist der Verkehrsservice der ARD-Hitnacht. Vorsicht bitte auf der Autobahn 61. Zwischen Türnich und Kreuz Kerpen gefährdet Aquaplaning die Fahrt. Die Autobahn 1 Trier Richtung Köln-Koblenz ist zwischen Hasborn und Manderscheid immer noch nach dem Unfall am Abend gesperrt. Und die Autobahn 1 Osnabrück Richtung Bremen ist zwischen Holdorf und Lohne-Dienklage nach einem Unfall gesperrt. Gute und muntere Fahrt in den Sonntagmorgen hinein.
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1: Mit Hanno Bauer in Magdeburg. Ich wünsche einen schönen Sonntag.

Mrs. Robinson, Simon & Garfunkel in der ARD-Hitnacht, die sie so langsam in Richtung Sonntagmorgen begleitet und das jetzt auch mit einem flotteren Tänzchen von Rick Astley, nämlich Einladung zu She Wants to Dance with Me.

0: So, das ist doch was zum Reinstarten in den Tag, oder? Und nicht nur ich bin wach, so manche anderen sind auch schon am Apparat und das schon eine ganze Weile wohl.
1: Guten Morgen, hier ist Roland aus Kreuzheim, hallo. Bin gerade da aufgestanden, höre gute Musik von euch, Arte Hitnacht. Und finde es auch jede Nacht super und freue mich immer drauf und ist echt cool. Danke, ciao.
0: Ja, danke, ciao auch für den freundlichen Anruf. Und natürlich einen schönen Sonntag wünsche ich jetzt mit Musik von Zucchero, My Love. In der Arte Hitnacht, 5.15 Uhr steht auf der Uhr. Das ist das zum etwas sanfter Aufstehen an einem Sonntagmorgen.

0: Chris Rea, Looking for the Summer. 5.30 Uhr soll er doch mal schön nach dem Sommer weiter suchen. Heute wird es wahrscheinlich eher ein regnerischer Tag. Hier ist der Verkehrsservice in der ARD. Hitnacht, Vorsicht bitte auf der Autobahn 61 zwischen Thürnich und Kreuzkerpen, gefährdet Aquaplaning die Fahrt. Die A1 Trier Richtung Köln-Koblenz ist zwischen Hasborn und Manderscheid nach einem Unfall gesperrt. Die A1 Osnabrück Richtung Bremen ist zwischen Holdorf und Lohne-Dinklage nach einem Unfall gesperrt. Das war's auch schon. Falls Sie unterwegs noch was anderes sehen, dann wünsche ich, dass Sie gut durchkommen und wünsche auf jeden Fall eine gute Fahrt in den Sonntagmorgen hinein. Fahren Sie vorsichtig.
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0: Ein Stündchen noch mit Hanno Bauer in Magdeburg.

Königin der Herzen spielt hier schon am frühen Sonntagmorgen an den Herzen herum. Ja, genau so ist es. Der letzte Sonntag im August beginnt so langsam. 5.38 Uhr ist es. Und weil es ja noch so früh ist, machen wir jetzt mal den kleinen Tempowechsel und gehen den Tag mal etwas langsamer an. Jetzt mit dieser herrlichen Musik. Without You.

Kolesk, Take Me Where the Sun is Shining. Da ist der Auftrag doch jetzt erfüllt. Wir sind nämlich an dem Punkt, wo die Sonne langsam wieder scheinen könnte, wenn die Wolken nicht wären und der Regen. Aber darüber reden wir jetzt nicht. Ich bin Hanne Bauer, wünsche einen schönen Sonntag, auch wenn sich die Sonne rar macht an diesem Tag.

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1: Um 6 Uhr mit Claudia Drews. 4 Tage nach der verheerenden Sturzflut im Himalaya steigt die Zahl der Opfer weiter. Nach Angaben der Behörden wurden inzwischen mehr als 680 Tote geborgen. Aus der NDR Nachrichtenredaktion Christiane Rüther.
2: Die Rettungs- und Sucheinsätze sind schwierig. Schlamm, Geröll und Trümmer behindern die Arbeiten. Im Norden Nepals versuchen Hilfskräfte weiter, Dutzende in einem Tunnel festsitzende Arbeiter zu befreien. Inzwischen warnen die Behörden vor der Gefahr von Seuchen. Fast 3000 Menschen werden in der Krisenregion noch vermisst, darunter hunderte Ausländer. Das Auswärtige Amt sprach von einer hohen einstelligen Zahl Deutscher unter den Vermissten. Nach Angaben von Experten wurde die Katastrophe am vergangenen Mittwoch durch den Abbruch eines Gletschers ausgelöst. Eine gewaltige Welle aus Wasser, Schlamm und Geröll strömte durch das Grenzgebiet zwischen Nepal und Tibet und riss ganze Ortschaften mit sich. Auch Brücken, Straßen und Wasserkraftwerke wurden zerstört. Für den Wiederaufbau benötigt Nepal nach ersten Schätzungen 4 bis 5 Milliarden Dollar.
1: Die Bundesregierung sieht offenbar Russland als Drahtzieher hinter dem Vorfall mit einer Sprengstoffdrohne am Flughafen Leipzig-Halle. Laut Medienberichten will sie das in den nächsten Tagen offiziell zur Sprache bringen und auch erklären, wie Deutschland auf den Drohnenfund reagiert. Aus der NDR Nachrichtenredaktion Tabea Panda.
3: Medien des Springer Verlages berufen sich auf Personen, die mit dem Vorgang vertraut sein sollen. Demzufolge will die Regierung Merz eigene Maßnahmen gegen Russland mit neuen EU-Sanktionen kombinieren. Womöglich werde sie diese Maßnahmen Anfang kommender Woche ankündigen, zeitlich nah zum EU-Außenministertreffen in Irland am Dienstag. Ein Regierungssprecher nannte die Medienberichte Spekulationen. Wichtig bleibe der Bundesregierung, alle Ergebnisse der Ermittlungen abzuwägen und dann den versuchten Anschlag nach eigenem Ermessen den Tätern zuzuordnen.
1: Israels Regierungschef Netanjahu hat Angriffe israelischer Siedler auf Palästinenser im Westjordanland scharf verurteilt. Er sei entschieden gegen die kriminellen Gewalttaten einer, so wörtlich, Handvoll Randalierer, erklärte Netanjahu. Die Täter verstießen gegen das Gesetz, behinderten die israelische Armee und schadeten Israels Ansehen in der Welt. Dass der israelische Premier öffentlich Kritik an den Siedlern übt, kommt eher selten vor. Gestern hatten zahlreiche israelische Siedler in 2 Dörfern Palästinenser attackiert. Mehrere Menschen sollen verletzt worden sein. Der Hamburger SV hat zum Auftakt der Bundesliga-Saison eine Niederlage kassiert. Die Mannschaft verlor bei Borussia Dortmund mit 0:2. Aus der NDR-Sportredaktion Holger Gersker.
4: In der ersten Halbzeit wirkte der HSV total unterlegen und mit dem 0:2 zur Pause auch gut bedient. In der zweiten Hälfte war das Spiel dann ausgeglichen.

0: 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In Augenblick sind Sörbentein in Bord und auch hier in Schwerin und Achtein all in Beutzenburg. Der Wind und Südwest ist schwach bett mitteldoll unterwegs, wo dat plattert pust heu auch noch eisohrig. 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Morgen übermorgen, nicht viel anders, Mittwoch durch und Lüttbetten Keuler. 4 Minuten nach Söss haben wir das NR1 Radio MV mit dem zuverlässigsten Verkehrsservice für uns in Mecklenburg-Vorpommern. Vorsicht bitte in beiden Richtungen auf der A19 Berlin Richtung Rostock zwischen Rostock Ost und Rostock Nord laufen Hunde auf der Fahrbahn, also schön vorsichtig fahren. Dann auch eine Meldung für die B192 Malchow Richtung Sternberg. Die ist zwischen Rötz und Penkow wegen Aufräumungsarbeiten auch in beiden Richtungen gesperrt. Und das wird von den Straßen, aber das Fahrt noch blitzt und Tors. Auf der A24 Richtung Hamburg zwischen Zarrentin und Galin. Auf der B96 in beiden Richtungen Höhe Rastplatz Rügenblick. B104 Ortseingang Löcknitz aus Pasewalk kommt. B191 Ortseingang Eldena aus Karstedt kommt. B192 in Penzlin, Höhe Supermarkt, nochmal die 192 Ortseingang Sito aus Rötz kommt, dann die B196 Lankengranitz Richtung Seemann. Seerams. Herrgott, Frau Meier, schönen guten Morgen. Wart mal wack hier. B208 zwischen Mühleneixen und Gordin in Richtung Gardebusch. B321 einmal Schwerin Richtung Krewitzhöhe Waldschlösschen. Und dann nochmal Ortseingang Waso aus Schwerin kommt zwischen Markgrafenheide und Hinrichshagen. Und die allerletzte Steit in Wismar am Weißen Stein stadtauswärts. Und wenn das doch noch nicht eins, wir fixing durchbümmeln 0800 Fiefenhägen 100 oder eine Nachricht schreiben in der NDR MV-App.
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0: 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Zusammen mit Hermann Pries, ein wunderbares Stück Natur, wo du sogar noch die Still hören kannst.
2: Du, die Lü, die fragen oft und bitten mich anzuheulen und gehen dann in alle vier Himmelsrichtungen mal in diese wunderbare Still, was man in der Großstadt gar nicht mehr kennt.
0: 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Schönen guten Morgen.
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1: Halb sieben haben wir das Titi ob NDR1, Radio MV, für die Kurznachrichten mit Christian Schäfer. Guten Morgen.
2: Guten Morgen, Hacke.
1: Wir erinnern uns alle an den Drohnenvorfall kürzlich am Flughafen Leipzig-Halle. Die Bundesregierung macht offenbar Russland dafür verantwortlich, ne Christian?
2: Ja, nach Information der Welt am Sonntag will Kanzler Merz das in den nächsten Tagen auch offiziell verkünden. Dann wolle er auch mitteilen, mit welchen Maßnahmen die Regierung darauf reagieren werde. Das Blatt beruft sich auf mehrere Personen, die mit dem Vorgang vertraut seien. Merz hatte bereits Anfang der Woche erklärt, die Regierung wisse, wer hinter den Vorfällen stecke und werde das in Kürze öffentlich machen. Nach dem schweren Sturm über der Mecklenburgischen Seenplatte am Freitagabend schätzen die Bürgermeister der betroffenen Gemeinden Grabowhöfe und Jabel die entstandenen Schäden auf mehrere 10.000 Euro. Sie hoffen auf finanzielle Unterstützung durch das Land. Viele Bäume sind umgestürzt, auch Strommasten und Dächer wurden abgedeckt. Die B192 zwischen Penkow und Rötz bleibt noch gesperrt. Hier muss erst von einer Spezialfirma überprüft werden, ob die Bäume noch stabil stehen. Borussia Dortmund ist mit einem Sieg in die neue Bundesliga-Saison gestartet. Die Mannschaft gewann gegen den Hamburger Sportverein mit 2:0. Und das sind die weiteren Ergebnisse. RB Leipzig schlägt Borussia Mönchengladbach 3:0. Mainz 05 und der SC Paderborn trennen sich 0:0. Der erste FC Union Berlin und Eintracht Frankfurt spielen ebenfalls unentschieden, nämlich 3:3. Der erste FC Köln schlägt die TSG Hoffenheim mit 3:2. Und Aufsteiger SV Elversberg schlägt Bayer Leverkusen mit 3:2. Hansa Rostock spielt in Liga 3 heute beim ersten FC Saarbrücken.
1: Das wäre für uns in Mecklenburg-Vorpommern. Mit mir Wolken aus Sönhüt und auch Eisenschuhe, ihr Eis. Und nochmal dahin, wattert dann dröger und auch die Sünden kümmt mir durch. Das alles wie 22 Bett, 24 Grad. In Obenblick sind Fährtein in Feldbach. So ist fast überall Sörbentein. Tombi spielt in Zarentin an Schorsee und auch in Klink an dem Müritz. Die Wind, ja, die bloß Schwagbett Mitteldull von Darsbett Rügen, Lüttbett mir und hei kümmt ut Südwest. West. 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Morgen, übermorgen, nicht viel anders. Mitte wegen Dröch und Lüttbettenkeuler. 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Die B192 Malchow Richtung Sternberg ist zwischen Rötz und Penkow in beiden Richtungen gesperrt. Der Grund auch da Aufräumarbeiten. Wir haben es ja gerade in den Nachrichten mit Christian gehört. Der Wind, wir pustig unterwegen. Süß ist überall. Scout ob die Strotten, ever das Watt noch blitzt. Oppassen und Twors. Auf der A24 Richtung Hamburg zwischen Zarentin und Galin. B96 in beiden Richtungen, Höhe Rastplatz Rügenblick. B104 Ortseingang Löcknitz aus Pasewalk kommt. B191 Ortseingang Eldena aus Karstädt kommt. B192 einmal in Penzlin, Höhe Supermarkt. Und dann nochmal Ortseingang Sito aus Rötz kommt. B196 Lankengranitz Richtung Serams wird geblitzt. Auf der B208 zwischen Mühleneixen und Gordin in Richtung Gardebusch. Dann blitzt es auf der B321 auch da zweimal. Einmal Schwerin Richtung Krewitz, Höhe Waldschlösschen. Und dann nochmal Ortseingang Waso aus Schwerin kommen zwischen Markgrafenheide und Hinrichshagen. Ach, und ein Hebig noch in Wismar am Weißenstein. Stadt auswärts. Wenn hier auch noch was sein, Stau, Blitzer, Süßwart, Fixing durchbimmeln, 0800, Fiefnägen, 100. Oder ihr könnt natürlich auch eine Nachricht schreiben in der NDR MV App.
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1: Das war ein ziemlicher Schock. Sprengstoffdrohnen am Flughafen Leipzig-Halle. Das ist noch gar nicht so lange her. Jetzt gibt es offenbar Erkenntnisse, wer sich dahinter verbirgt. Ne, Christian Schäfer?
2: Ja, die Bundesregierung sieht offenbar Russland als Drahtzieher hinter dem Vorfall mit einer Sprengstoffdrohne in Leipzig. Nach Medienberichten will Berlin dies in den kommenden Tagen auch offiziell zur Sprache bringen und auch erklären, wie es auf den Fund der Drohnen am Flughafen Leipzig-Halle reagieren will. Aus der aktuellen Redaktion Tabia Panda.
3: Medien des Springer Verlages berufen sich auf Personen, die mit dem Vorgang vertraut sein sollen. Demzufolge will die Regierung Merz eigene Maßnahmen gegen Russland mit neuen EU-Sanktionen kombinieren. Womöglich werde sie diese Maßnahmen Anfang kommender Woche ankündigen, zeitlich nah zum EU-Außenministertreffen in Irland am Dienstag. Ein Regierungssprecher nannte die Medienberichte Spekulationen. Wichtig bleibe der Bundesregierung, alle Ergebnisse der Ermittlungen abzuwägen und dann den versuchten Anschlag nach eigenem Ermessen den Tätern zuzuordnen. Am Leipziger Flughafen war Anfang August eine mit Sprengstoff beladene Drohne ganz in der Nähe ukrainischer Frachtmaschinen entdeckt worden. Später hatten die Ermittler eine zweite Drohne auf einem Feld unweit des Flughafens entdeckt.
2: Seit gut 4 Jahren wird an der Greifswalder Unimedizin am neuen Forschungszentrum für Community Medicine gebaut. Im Dezember muss es fertig sein, damit auch die Fördermittel fließen. Konrad Buchwald in unserem Vorpommern-Studio. Wird das denn noch klappen?
4: Es sieht zumindest sehr gut aus und es gibt jetzt auch schon ein Datum für die offizielle Eröffnung. Ende April soll gefeiert werden. Danach forschen rund 350 Mitarbeiter zu verschiedenen Krankheiten und wie Patienten bestmöglich versorgt werden können. In den oberen Etagen des Neubaus geht es bereits an die Innenausstattung. Die größte Baustelle ist noch das Untersuchungszentrum im Erdgeschoss. Dort wurde in dieser Woche das neue MRT-Gerät für die Chip-Gesundheitsstudie angeliefert. Fast schon ungewöhnlich für ein Gebäude dieser Größenordnung, die Kosten bleiben weitgehend im Rahmen. Anfangs wurde mit rund 65 Millionen Euro geplant. Am Ende werden es etwas mehr als 70 Millionen sein.
2: Nach dem schweren Sturm über der Mecklenburgischen Seenplatte am Freitagabend schätzen die Bürgermeister der betroffenen Gemeinden Grabowhöf und Jabel die entstandenen Schäden auf mehrere 10.000 Euro. Sie hoffen auf finanzielle Unterstützung durch das Land. Viele Bäume sind umgestürzt, auch Strommasten, Dächer wurden abgedeckt. Die B192 zwischen Penkow und Rötz bleibt noch gesperrt. Hier muss erst von einer Spezialfirma überprüft werden, ob die Bäume noch stabil stehen. Nach der Flutkatastrophe im Himalaya steigt die Zahl der Todesopfer. Nach jüngsten Informationen der Behörden in Nepal wurden bislang mehr als 690 Tote registriert. Rund 3000 Menschen gelten immer noch als vermisst. Schlechtes Wetter erschwerte die Suche nach den Überlebenden. Der Katastrophenschutz von Nepal warnte zudem vor weiteren Überschwemmungen durch einen Fluss. Der Hamburger Sportverein ist mit einer Niederlage in die neue Bundesliga-Saison gestartet. In Dortmund unterlag der HSV mit 0:2. Aus der Sportredaktion Holger Gerska.
5: Die Dortmunder waren von Anfang an überlegen. Schon nach 9 Minuten traf Gerassi zur Führung. Noch vor dem Seitenwechsel erhöhte der griechische Neuzugang Konstantelias. In der zweiten Hälfte sah der Dortmunder Inacio rot. Der HSV konnte davon aber nicht mehr profitieren. Für die Überraschung des Tages sorgten die Aufsteiger. Die SV Elbersberg hat ihr Bundesliga-Debüt gewonnen mit 3:2 gegen Bayer Leverkusen. Mitaufsteiger Paderborn erkämpfte sich ein 0:0 in Mainz. Standesgemäß mit 3:0 setzte sich Leipzig gegen Mönchengladbach durch. Außerdem trennten sich Union Berlin und Frankfurt 3:3, Köln gewann 3:2 gegen Hoffenheim.
2: Und in der dritten Liga ist der FC Hansa heute zu Gast beim 1. FC Saarbrücken.

0: Keuler. 4 Minuten, noch so haben wir das NDR ein Radio MV mit dem zuverlässigsten Verkehrsservice. Für uns in Mecklenburg-Vorpommern eine Meldung habe ich für die B192 Malchow Richtung Sternberg. Die Straße ist zwischen Rötz und Penkow in beiden Richtungen gesperrt, der Grund dort Aufräumarbeiten. So ist es aber ans Gaut. Geblitzt wird noch auf der A24 Richtung Hamburg zwischen Zarrentin und Galin. B96 in beiden Richtungen Höhe Rastplatz Rügenblick. B104 Ortseingang Löcknitz aus Pasewalk kommt nochmal. 191 Ortseingang Eldena aus Karstädt kommend. 192 in Penzlin Höhe Supermarkt nochmal. B192 Ortseingang Sito aus Rötz kommt. Die B196 Lanken Granitz Richtung Seerams. Geblitzt wird auch auf der B208 zwischen Mühleneixen und Gordin in Richtung Gadebusch. Dann auf der B321 gleich zweimal, einmal Schwerin Richtung Krewitz, Höhe Waldschlösschen und Ortseingang Waso aus Schwerin kommen zwischen Markgrafenheide und Hinrichshagen. Und der letzte in Wismar am Weißenstein stadtauswärts. Wenn die noch was sein, fixing durchbimmeln 0800 Fiefnägen, Fiefnägen 100. Oder ihr könnt natürlich auch eine Nachricht schreiben in der NDR MV App.
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0: 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Ich habe eine Kutschwort morgen. Ob einmal sind die Pier einfach storn bleiben.
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2: Das hätte er vorher noch nicht sein. 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
0: Aber bevor wir loskutschiert sind, hätte Hermann sich noch was Besonderes anklöstert. 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Ich heiße Heike Meier. Schön, dass ihr dabei seid.
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3: Ach so, ja.
0: Du bist ein lustiger Vogel, hä? 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Bloß, wenn er durch der Heid geht?
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0: Halb acht haben wir das. Titi ob NDR ein Radio MV für die Kurznachrichten mit Christian Schäfer. Sprengstoffdrohne am Flughafen Leipzig-Halle. Das war die Nachricht vor ein paar Wochen. Nun sagt die Bundesregierung, Russland ist dafür verantwortlich, ne Christian?
1: Ja, nach Information der Welt am Sonntag will Kanzler Merz das in den nächsten Tagen auch offiziell verkünden. Dann wolle er auch mitteilen, mit welchen Maßnahmen die Regierung darauf reagieren werde. Das Blatt beruft sich auf mehrere Personen, die mit dem Vorgang vertraut seien. Merz hatte bereits Anfang der Woche erklärt, die Regierung wisse, wer hinter den Vorfällen stecke und werde das in Kürze öffentlich machen. Das Wismar-Buchtschwimmen ist für heute abgesagt worden. Auf der 3,5 Kilometer langen Strecke zwischen Pöhl und Hohenwieschendorf ist es nach Angaben des Veranstalters zu windig. Der Deutsche Wetterdienst erwartet eine Windstärke 7 in Böen. Wegen der hohen Wellen könne die Sicherheit der 200 angemeldeten Teilnehmer nicht gewährt werden. Borussia Dortmund ist mit einem Sieg in die neue Bundesliga-Saison gestartet. Die Mannschaft gewann gegen den Hamburger Sportverein mit 2:0. Und das sind die weiteren Ergebnisse. RB Leipzig schlägt Borussia Mönchengladbach 3:0. Mainz und Paderborn trennen sich 0:0. Union Berlin und Eintracht Frankfurt ebenfalls unentschieden 3:3. Der 1. FC Köln besiegt die TSG Hoffenheim mit 3:2. Und Aufsteiger SV Elversberg schlägt Bayer Leverkusen mit 3:2. Hansa Rostock spielt in Liga 3 heute beim 1. FC Saarbrücken.
0: Das wäre für uns in Mecklenburg-Vorpommern. Ja, je öller die Dach, umso mehr wollt sich die Sonne noch durch und dann war das auch dröger. 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Ein Minute, nur halb acht haben wir das. NDR ein Radio MV mit den toverlässigsten Verkehrsservice für uns in Mecklenburg-Vorpommern. Eine Meldung für die B192 Malchow Richtung Sternberg. Die ist zwischen Rötz und Penkow in beiden Richtungen gesperrt. Der Grund Aufräumarbeiten. Auch da hat der Wind ja einiges runtergerackt. Seh ich mal so platt. Und dann haben wir natürlich auch noch Blitze und die Storn auf der A24 Richtung Hamburg zwischen Zarrentin und Gallin. B96 in beiden Richtungen, Höhe Rastplatz Rügenblick. B104 Ortseingang Löcknitz aus Pasewalk kommt. B191 Ortseingang Eldena aus Karstädt kommt. B192 gleich zweimal, einmal in Penzlin Höhe Supermarkt und am Ortseingang Sito aus Rötz kommt. Dann die B196 Lankengranitz Richtung Seram blitzt es, dann auf der B208 zwischen Mühleneixen und Gordin in Richtung Gardebusch. B321, auch da gleich zweimal, Schwerin Richtung Krewitz, Höhe Waldschlösschen. Und nochmal am Ortseingang Warsow aus Schwerin kommt zwischen Markgrafenheide und Hinrichshagen. Und die letzte auf meiner Liste, die steigt in Wismar, am Weißen Stein, stadtauswärts. Und wenn hier auch noch was sein, Stau, Blitze, so ist was. Fixing durchbimmeln 0800 Fiefnägen, Fiefnägen 100 oder eine Nachricht schreiben in der NDR MV-App.
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2: Und dann morgen heute Morgen mit Stefan Kreibum. Hallo, King, wo steckst du denn?
3: Guten Morgen, ja, da bin ich.
2: Ja, da bist du. Und wo bist du? Bist du all ob Hittensee zurück?
3: Nee, ich bin noch ob Rügen.
2: Ach, du bist du hinjuckelt.
3: Ja, ich gehe ja nur diesen Weg ja in Woldeck. Ja,
2: ja. Genau. Hast nicht lang geschwungen?
3: Nee.
2: Ich dachte, du kommst auch vielleicht als hier bei mir vorbei, nee, um den Tröch weg. Nee. Ist sie nicht in den Kopf kommen. Na, gaut.
3: Kein Tiet.
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3: 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Und wir haben auch, was wir auch haben, sind Wolkens und da haben wir noch ein Bettenferl und ab und an, da kommt die Sonne mal rüt, aber meisten Dates ist es erstmal bewölkt und wir haben auch ein paar Schuhe noch. Ja, die trecken so durch über den Tag, so hier und da mal, aber nicht jeder kriegt da was von ab. 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Und die Temperatur, ich meine, heute Morgen kalt ist das nicht. 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
3: 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Also, ne, ja, wir hüt auch. Ne?
2: Und immer noch Sommer, ne?
3: Ja, unter Tau haben wir auch so eine Mischung und Sünn und Wolken. Dann gibt es mal einen Schur, dann gibt es mal ein Gewitter zwischendurch. Und ja, dann durchwachsen das Ganze, ne? So wie heute auch.
2: Ja, aber heute donnert das doch nicht, oder?
3: Nee, heute donnert das nicht. Nee,
2: das morgen.
3: Morgen gibt es das mit mir. Jo.
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3: 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Dienstag nicht, aber Mittwoch könnt sehen.
2: 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Wie kicken alles. Vielen Dank für den Werder-Schnack und Platt. Platt ist eben cool, ne? Oder was siehst du?
3: Ja, so was von.
2: Schönen Sonntag wünsche ich dir.
3: Ja, tschüssing. Dir auch. Tschüssing.

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1: Heute mit einem Musiktheaterprojekt aus Pasewalk, mit Stadtpilgertouren in Stralsund, mit einem Festival aus Greifswald und mit mir, mit Sarah Oltmanns, einen schönen guten Morgen.

0: Pasewalk feiert in diesem Jahr 775 Jahre Stadtgeschichte. Und da hat sich die Kirchengemeinde gedacht, wir machen dazu ein Musiktheaterstück von jungen Menschen gestaltet.
1: Wir haben ja in der evangelischen Kirchengemeinde eine Theatergruppe. Und die bildet sozusagen den Kern für dieses Projekt. Also in dieser Theatergruppe wurden die ersten Ideen entwickelt und so die grobe Richtung für das Stück sich schon mal ausgedacht und auch die ersten Szenen entwickelt.
0: Im Mai diesen Jahres kam dann eine zweite große Gruppe dazu, und zwar aus der polnischen Partnerstadt Police.
1: Und dort gibt es eben dieses städtische Kulturzentrum, die unter anderem auch eine Ballettkompanie haben. Und wir haben dann uns überlegt, dass wir als Theatergruppe gerne mit dieser Ballettkompanie zusammenarbeiten würden. Und gemeinsam haben wir dann angefangen, am 30. Mai dieses Stück zu entwickeln und eben auch diesen ganz großen Bereich Tanz mit zu integrieren.
0: Und um die Musik nochmal zu verstärken, wurde auch ein Chor gefunden, und zwar vom Oskar-Picht-Gymnasium in Pasewalk. Insgesamt sind es also um die 75 junge Menschen, die mitwirken. Mit diesen wird das Musiktheaterstück komplett geschrieben, komponiert und ausgestaltet.
1: Also wir haben uns erstmal die Stadtgeschichte Pasewalks so im Ganzen angeguckt und geschaut, wie lang ist die überhaupt? Also seit wann sprechen wir von Pasewalk, ne? Mitte 13. Jahrhundert ungefähr. Und dann kristallisierten sich relativ schnell so Epochen heraus, die irgendwie ja, interessant sind und wo man auch vielleicht etwas mehr zu erzählen kann.
0: Aus vier dieser Epochen werden Szenen gespielt in dem Musiktheaterstück. Los geht es mit dem Anfang von Pasewalk, der Stadtgründung.
1: Wir erheben dann keinen Anspruch auf absolute historische Akkuratesse oder so. Also wir schauen uns das an mit einem humoristischen Blick. Aber wir haben auf jeden Fall auch immer ernste Momente.
0: Wie der 30-jährige Krieg.
1: Da wurde Pasewalk ja schwer zerstört, belagert und dann eben zerstört. Das war 1630. Und da gibt es tatsächlich noch originale Zeitzeugenberichte aus diesem 30-jährigen Krieg, die sehr spannend sind. Das heißt, man hat sozusagen einen U-Ton aus der Zeit, der auch sehr eindrücklich ist, auch sehr gruselig ist. Also man kann ziemlich gut nachempfinden, wie es der Bevölkerung dort ging.
0: An der Entwicklung des Stücks werden viele Menschen mit eingebunden, Zeitzeugen aus Pasewalk zum Beispiel und viele weitere.
1: Also wir haben eben diese tolle Bühnen- und Kostümbildnerin Manteng Nip, die uns unterstützt und die eben auch mit den Jugendlichen gemeinsam an den Kostümen arbeitet. Wir haben eine Nähgruppe der Landfrauen mit dabei, die an den Kostümen mitnähen und die auch Erfahrung haben, die in ihrer Nähgruppe nähen sie schon seit vielen, vielen Wochen gemeinsam mit Kindern und Jugendlichen und bringen denen ein bisschen was bei.
0: Gerade an diesem Wochenende wird noch einmal kräftig geübt und geprobt. Am 12. Oktober hat das Stück dann Premiere in der Nikolaikirche in Pasewalk. Und am 13. Oktober wird es dann ein zweites Mal aufgeführt. Mehr zu dem Stück und wie Sie an Karten kommen, erfahren Sie dann hier bei Treffpunkt Kirche am 4. Oktober.

0: Wir pilgern in der Stadt, durch die Stadt. Ja, wir sind Pilger in einer Stadt.
1: Erzählt mir Sabine Petters von der ökumenischen Pilgerinitiative Vorpommern.
0: Und bieten schon seit einigen Jahren regelmäßig im Sommer immer freitags die Stadtpilgertour an. Untertitel Stadtpilgertour Kirchen und Klöster.
1: 4 Stunden dauert sie, die Stadtpilgertour, und sie führt eben an 8 Kirchen und Klöstern vorbei in Stralsund. Mit gewisser Absicht.
0: Zum einen machen diese großen Portale der Kirche was. Man tritt durch ein Portal. Aber ich glaube, das ist etwas, was jeder Mensch spürt, wenn man in so eine heilige Halle eintritt. Das ist irgendwie ein anderer Geist. Es sind per se heilige Orte, die uns anregen, ruhig zu werden oder einen neuen Blick auf mich, auf Gemeinschaft, auf Gott zu erleben.
1: Beim Stadtpilgern sei aber auch der Weg bedeutsam.
0: Pilgern heißt ja auch tatsächlich gehen und sind oft die Gespräche und die besonderen Zufälle oder Blickpunkte, die sich beim Pilgern entwickeln. Und das ist auch immer anders.
1: Sabine Petters ist selbst gebürtige Stralsunderin, aber bei jeder Pilgertour entdeckt sie noch was Neues.
0: Das ist egal, ob ich in der Stadt oder im Wald pilger. Ich gehe die Strecke zum zigsten Mal oder ich gehe sie heute ganz neu. Und plötzlich entdecke ich, das ist manchmal ein Blümchen in der Mauerspalte oder ein besonderer Vogel. Oder ich sehe ein Haus, das steht garantiert seit 100 Jahren da. Und heute nehme ich es ganz anders wahr. Diese kleinen Augenblicke meine ich. Und das ist wurscht, ob das in der Stadt oder in der Natur ist.
1: Los geht es immer um 11:30 in der Jakobikirche, in der Pilgerkapelle, mit einer kleinen Andacht. Und dann geht es weiter.
0: In der Marienkirche gibt es immer das Friedensgebet, Nagelkreuzgebet zum Beispiel. Das sind so besondere Orte, die immer dabei sind. Abschlussgebet, Abschlusssegen. Und es gibt auch noch einen kleinen Kaffeeklatsch im Anschluss, also Kaffee und Kekslein und Gespräch.
1: Und obwohl eine Stadtpilgertour nur ein paar Stunden dauert und auch nicht draußen in der Natur stattfindet, sondern in der Stadt, kommt man am Ende nach Hause wie quasi immer nach dem Pilgern.
0: Für mich habe bekannte Räume mit anderen Augen gesehen. Ich habe gebetet, zum einen mit den Füßen, weil es wird auch je nach Anregung mal ein Stück schweigend gegangen oder über einen Impuls nachgedacht. Oder es entstehen auch spontane Gespräche untereinander, die eben anders sind, die mal tiefer sein können als im normalen Alltag. Und es gibt besondere Augenblicke des Gebetes.
1: Alle Infos zu den Stadtpilgertouren finden Sie auf der Internetseite der ökumenischen Pilgerinitiative Vorpommern.

0: Wir waren natürlich mega doll aufgeregt, auch wenn wir alle irgendwie aus unserer Arbeit Erfahrung mitbringen, mit diversen Großveranstaltungen, Konzerten, Vorträgen und so. Aber das, so ein eigenes Festival ist schon nochmal eine ganz andere Hausnummer.
1: Verrät mir Cassandra Engel. Sie organisiert das Jugendfestival Auftauchen mit, das in Greifswald stattfinden wird, bereits zum zweiten Mal.
0: Heißt klassisch Musik, Workshops, gutes Essen, Getränke, nette Menschen und hoffentlich im September auch noch gutes Wetter.
1: Das Festival ist gedacht für junge Menschen, die Bock haben auf gemeinschaftliches Feiern.
0: Das Festival ist quasi auch entstanden, weil eben Jugendliche im Jugendtreff zurückgemeldet haben, dass sie das Gefühl haben, dass es für sie nicht so viel gibt.
1: Die jungen Menschen haben aber nicht nur die Idee eingebracht, sondern bringen sich auch selbst aktiv ein. Sowohl beim Planen vorher als auch bei der Durchführung des Festivals.
0: Das heißt, wir haben auch junge Menschen, die den Einlass regeln, die Awareness-Struktur übernehmen, feste Gruppen wie Pfadfinder, die unseren Limowagen bespielen, die Jugendabteilung vom THW wird grillen. Also wir sind da auch ein bisschen auf Unterstützung angewiesen, was richtig gut funktioniert und natürlich noch besser, wenn es Jugendliche für Jugendliche machen.
1: Wichtig bei so einem Jugendfestival ist ja auch immer, welche Bands spielen, also das sogenannte Line-Up?
0: Vorweg bin ich ziemlich stolz drauf, auch wenn es am Anfang gar nicht so bewusst war, aber wir haben sehr, sehr viele Frauen auf der Bühne und das freut mich richtig doll, denn das ist ja irgendwie bei Festivals oft nicht so.
1: Julia ist zum Beispiel dabei, eine Singer-Songwriterin, oder?
0: Devado macht hauptsächlich Musik mit Stimme und Körper. Und Fun Fact über sie, für alle, die Disney-Fans sind, sie ist die deutsche Singstimme von Vaiana. Also vielleicht kriegen wir ja auch mal einen Disney-Song von der Bühne, auch wenn die Lieder so ganz anders sind als ihre eigentliche Musik.
1: Mit Frau Paul gibt es auch Punkrock und etwas exotisch wird es auch mit Lina Bo. Die machen so eine Mischung aus kubanisch-flensburgischer Musik.
0: Und dann haben wir mit Dazed von Dazed and Seven Ohan noch einen Rapper, der bis vor kurzem noch in Greifswald gelebt hat. Und die sind zu zweit und die sind zumindest lokal hier so groß geworden, dass sie dieses Jahr dann die Bühne für die Großen eröffnen dürfen.
1: Das Festival ist in evangelischer Trägerschaft und das wird nicht nur in der Oase zu merken sein auf dem Festivalgelände, wo christliche Dinge ausprobiert werden können, wo gemeinsam gesungen wird, sondern es ist auch ganz grundsätzlich zu spüren.
0: Für mich ist immer so dieses, wir machen etwas miteinander, füreinander und ich finde, weiter runterbrechen kann man das Evangelium eigentlich nicht. Und wenn dann junge Leute zum Festival kommen und da eine gute Zeit haben und sich ähnlich wie zum Beispiel Fahrten aus meiner Jugendarbeit irgendwann mal daran erinnern und sagen, und das war so ein schöner Ort und das hat Kirche für mich gestaltet, das reicht mir doch.
1: Das Festival findet statt am Samstag in zwei Wochen, am 12. September in Greifswald auf dem Katapultgelände. Tickets gibt es bei der Touristinfo in Greifswald im Jakobi-Turm und der evangelischen Jugendarbeit vor Ort und natürlich auch online bei MV Ticket.

0: Warum Punkte sammeln mit Fahrzeugen neue Erkenntnisse bringen kann, erzählt Heiko von Giedroski in der Kolumne der Radiokirche.
1: Seit einem halben Jahr bin ich auch als Beifahrer aufmerksamer als vorher. Meine erwachsenen Kinder und ich sammeln um die Wette Autokennzeichen auf dem Handy. Für jedes Kennzeichen gibt es Punkte und eine Tabelle, wer wie viel Punkte bisher gesammelt hat. Ich bin immerhin auf Platz 3 von 3. Also freue ich mich sogar im Stau über RS für Remscheid, ESW für den Werra-Meißner-Kreis oder WO für Worms. Gibt alles Punkte. Seit Juni sind bei uns im Norden deutlich mehr unterschiedliche Kennzeichen unterwegs. Klar, es ist Urlaubszeit und mein Weg zur Arbeit oder zu Familienbesuchen führt über Straßen, auf denen andere Richtung Strand fahren oder nach Dänemark. Mit dem Kennzeichen sammeln kann ich mich ein bisschen trösten, wenn ich mich über volle Parkplätze am Strand ärgere oder wenn bei Regenwetter die Stadt rappelvoll ist mit Urlaubern. Über 40 Millionen Gäste begrüßen wir hier im Norden jedes Jahr. Davon besuchen über 8 Millionen Touristen Mecklenburg-Vorpommern. Tourismus ist bei uns im Norden ein echter Wirtschaftsfaktor. Hotels und Restaurants leben davon und viele andere gleich mit. Trotzdem erwische ich mich manchmal bei dem Gedanken, müssen ausgerechnet heute alle hier sein. Dabei ist der Gedanke eigentlich merkwürdig. Wenn ich selbst Urlaub mache, möchte ich ja auch freundlich aufgenommen werden und mich wohlfühlen. Solange genug Platz für alle ist, macht Gastfreundschaft keine Mühe. Spannend wird es erst, wenn ich irgendwo warten muss, keinen Parkplatz bekomme oder das Café voll ist. Dann entscheidet sich, ob ich die anderen als Gäste sehe oder als Störfall. In der Bibel gibt es dazu einen ziemlich kurzen Satz: Vergesst die Gastfreundschaft nicht. Ohne jedes Wenn und Aber. Gastfreundschaft heißt, jemanden Platz im eigenen Leben zu lassen. Tourismus braucht auch Grenzen. Wenn die Mieten an den Hotspots durch die Decken gehen oder die Natur unter den vielen Gästen leidet, dann muss man darüber reden. Aber es macht eben einen Unterschied, ob ich dabei über die Touristen schimpfe oder mir klar machen, sie sind auch meine Gäste irgendwie. Wenn also vor mir ein Auto aus Forchheim langsam Richtung Küste fährt, denke ich nicht mehr sofort, nun fahr doch endlich. Inzwischen denke ich, FO, sehr gut, 12 Punkte.
0: Mit der Kolumne von Heiko von Giedroski endet auch schon wieder unsere Sendung Treffpunkt Kirche. Am Mikrofon verabschiedet sich Sarah Oltmanns. Ich wünsche Ihnen noch einen schönen, einen gesegneten Sonntag. Bis bald.
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2: Noch ist unklar, wer für die Sprengstoffdrohne am Leipziger Flughafen verantwortlich war. Offiziell jedenfalls, ne Christian?
4: Ja, offiziell ganz genau richtig. Laut Medien des Springer Verlages sieht die Bundesregierung aber inzwischen Russland als Drahtzieher und wird das in den kommenden Tagen auch verkünden. Und dann auch erklären, wie sie auf den Drohnenfund reagieren wird. Aus der aktuellen Redaktion dazu Laura Janke.
5: Die Springer-Medien berufen sich auf Insider, die mit dem Vorgang vertraut sein sollen. Demzufolge will die Regierung nicht nur EU-Sanktionen gegen Moskau verschärfen, sondern die mit eigenen Maßnahmen kombinieren. Das werde sie schon Anfang kommender Woche erklären, zeitlich nahe zum Treffen der EU-Außenminister am Dienstag. Ein Regierungssprecher nannte die Medienberichte Spekulationen. Wichtig sei der Bundesregierung, alle Erkenntnisse der Ermittler abzuwägen und dann den versuchten Anschlag nach eigenem Ermessen den Tätern zuzuordnen. Am Flughafen Leipzig-Halle war Anfang des Monats eine Sprengstoffdrohne entdeckt worden in der Nähe ukrainischer Frachtmaschinen.
4: Nach der verheerenden Sturzflut im Himalaya melden die Behörden immer mehr Vermisste. Nach etwa 3000 Menschen wird in Nepal und China gesucht. Die meisten Toten, mehr als 650, wurden in Nepal gemeldet. Auch in China ist die Zahl der Todesopfer inzwischen auf mindestens 16 gestiegen, nachdem Rettungskräfte den verschütteten Grenzübergang im chinesisch kontrollierten Tibet erreicht haben. Eva Lambi-Schmidt berichtet aus Shanghai.
6: Chinesische Rettungskräfte haben den schwer getroffenen Grenzübergang Jirong in Tibet erreicht und suchen am Boden nach Zeichen von Überlebenden. Vor- und Nachherbilder des Grenzübergangs zeigen, dass das massive Grenzkontrollgebäude durch die Sturzflut komplett zerstört wurde. Zum Zeitpunkt der Katastrophe sollen sich in dem Gebäude Reisende und Grenzarbeiter aufgehalten haben. Mindestens eine Pilgergruppe wird von dort vermisst. Auch deutsche Staatsangehörige sind laut dem Auswärtigen Amt in Berlin weiter unter den Vermissten. In Nepal suchen Rettungskräfte in einem Tunnel weiter nach eingeschlossenen Arbeitern eines Wasserkraftwerks. Indien und China haben dazu jeweils Spezialistenteams zur Hilfe geschickt.
4: In der Nähe von Anklam hat sich am Abend ein tödlicher Unfall ereignet. Ein Autofahrer war dort mit seinem Wagen gegen einen Baum am Straßenrand geprallt und an seinen Verletzungen gestorben. Ersthelfer konnten den 72-Jährigen zwar aus dem Fahrzeug holen, bevor es in Flammen aufging. Ihre Rettungsversuche kamen aber zu spät. Die Unfallursache ist noch unklar. Das Wismarbuchtschwimmen ist für heute abgesagt worden. Auf der 3,5 Kilometer langen Strecke zwischen Pöhl und Hohenwieschendorf ist es nach Angaben des Veranstalters zu windig. Der Deutsche Wetterdienst erwartet Windstärke 7 in Böen. Wegen der hohen Wellen könne die Sicherheit der 200 angemeldeten Teilnehmer nicht gewährt werden. Bei der Ruderweltmeisterschaft hat Ole Hohensee vom Stralsunder Ruderclub die Silbermedaille gewonnen. Mit dem deutschen Doppelvierer musste sich der erst 19-Jährige nur dem Titelverteidiger Italien geschlagen geben. Weiterer Sport aus der Region von Steffen Baxalari.
7: Die American Footballer der Rostock Griffins stehen im Endspiel um die Zweitligameisterschaft. Im Halbfinale hat das Team bei den Wiesbaden Phantoms mit 54 zu 34 gewonnen. Damit kämpfen die Griffins am 12. September in Krefeld gegen den Gastgeber um den Aufstieg in die erste Bundesliga. In der dritten Handballliga der Herren ist an diesem Wochenende Saisonauftakt. Der Stralsunder HV hat gegen Altenholz mit 29 zu 32 verloren. Empor Rostock hat beim Aufsteiger Delitzsch mit 42 zu 32 gewonnen. Und in Rostock-Warnemünde wird an diesem Wochenende der deutsche Meister im Beachsoccer, also im Strandfußball, gesucht. Die Rostocker Robben haben ihr Halbfinale gegen den Titelverteidiger Düsseldorf 2 zu 6 verloren und spielen somit heute nur um Platz 3.
4: Und die Ergebnisse der Fußball-Bundesliga: Borussia Dortmund schlägt den HSV 2 zu 0. RB Leipzig besiegt Borussia Mönchengladbach 3 zu 0. Mainz und Paderborn trennen sich torlos 0 zu 0. Union Berlin und Eintracht Frankfurt unentschieden 3 zu 3. Der 1. FC Köln schlägt die TSG Hoffenheim 3 zu 2. Und Aufsteiger SV Elversberg besiegt Bayer Leverkusen 3 zu 2.

0: 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Er wird das Blitz noch. Führ nicht so fix, ob die A24 Richtung Hamburg zwischen Zarrentin und Galin. Auf der B96 in beiden Richtungen wird geblitzt. Höhe Rastplatz Rügenblick. Auf der B104 Ortseingang Löcknitz aus Pasewalk kommt. Auf der B191 Ortseingang Eldena aus Karstädt kommt. Auf der B192 gleich zweimal. Einmal im Penzlin, Höhe Supermarkt und dann nochmal Ortseingang Sito aus Rötz kommt. Auf der B196 blitzt es. Lankengranitz Richtung Seerams. Auf der B208 zwischen Mühleneixen und Gordinen Richtung Gadebusch. Auf der B321 auch dort zweimal. Einmal Schwerin Richtung Krewitz, Höhe Waldschlösschen und dann nochmal Ortseingang Waso aus Schwerin kommt. Zwischen Markgrafenheide und Hinrichshagen. Und letzter auf meiner Liste in Wismar steht er am Weißenstein stadtauswärts. Helm hier auch noch verzeihen, Stau, Blitzer, Suswat, Fixing durchbimmeln, 0800, Fiefnägen, Fiefnägen 100 oder eine Nachricht schreiben in der NDR MV-App.
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0: 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Mit Plattijan Sündach. Ich habe eine Kutschfahrt morgen mit einem ganz drolligen Piert. Das hätte ganz Pinloben. Oh, hei, freust du schon wieder aus verrückt hier. 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
0: 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Schönen guten Morgen.
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0: Also Fun and Sun, Sinn und Spaß, das haben wir auch. Hier ist Plattern Sonntag auf NDR1 Radio MV. 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Er war dat allerbest. 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
1: Kick mal, wie die Pier harmonisch loben. Und du kannst noch links führen, ganze Beine links.
0: Oh.
1: Und dann können sie auch noch rechts gehen.
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1: Das sieht so aus, als wenn es besoppen wird.
2: 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Ach, warte, kick mal hier, eine Klörnbank. Ja. Da steigt auch Klörnbank an. Ist ja lustig. Du hast auch so ein Ding, du?
3: Ja.
2: Ja? Ist ja auch so ein Ding. Schild hier steigt an, Vorsicht, Karten. Habe ich auch noch nie sein. Nee. Gegenverkehr gibt hier nicht?
1: Das kann schon passieren, dass einer um die Ecke rauskommt. Wir haben auch Bremsen an, 4 Scheibenbremsen.
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1: Das ist das beste Piert, was ich eh habe.
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1: Das ist ein Tuchtings.
2: Hey, war auch schon ganz jibbelig.
1: Ja.
2: Oh, kick mal, wo ein Stoffgift durch die Plantage hier. Hey, wir so gehen, ne?
1: Wir auch.
2: Jetzt stehen wir mitten in der Heid. Was ist nur los?
1: Eine ollen Postweg von Potsdam nach Lübeck hoch. Und da sind die Piert hier durchgegangen, 4-spännig und würden alle 30 Kilometer wesselt.
2: Ach, wir sind auf dem Postweg?
1: Ja.
2: Ach, was? Ich dachte, wir sind in der Heid. Hier geht das richtig los. Oh, wo schön die Heid hier bleucht.
1: Die Plant ist wie ein Rätsel. Der Humus mit weg sind und dann kommt die Hai ob den Sand. Ich habe schon mal vor 15 Jahren erlebt, dass das wie Parfum rocken hat.
2: Oh, hört mal, wo schön still das hier ist. Ist nix zu hören, bloß die ne Pier, kick Eis. Och, hei kuschelt mit ihm, kick mal.
1: Die verträgen sich so, die bieten sich nicht, die schlagen sich nicht, das ist Harmonie pur.
2: Was wir denn in die Sörmundfinde, die du nur hier schon durchkachelst, das Verrückteste, was du belebt hast.
1: Verrücktes ist noch nie richtig passiert.
2: Hermann, ja, denn mögen wir jetzt was Verrücktes morgen. Fällt dir da was in, Dieter? Parlez-vous français?
4: Comme français.
2: Ah, ich kann gar keine Französisch. Kannst du Hochdeutsch auch nicht, ne?
4: Doch, ein bisschen.
2: Was morgen hier?
4: Wir schauen uns hier.
2: Die schöne Heid an.
4: Ja.
2: Wen hier mit an Bord vielleicht?
4: Ja.
1: Mach mal Dürr ab.
2: Sag mir mal die Norm.
5: Okay.
2: Andreas? Und du bist?
6: Laurence.
2: Laurence.
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2: Und Frank. Wunderbar. Das steht ja da neben die Frank. Hei kann bloß plattet. So, Hermann, du hast ja was Verrücktes an Bord. Jetzt haben wir Französisch in Hintergrund und plattet in Vordergrund. Und ganz vorn sind die Pier und Raben. Ist das nicht schön?
1: Das ist ganz was Herrliches.
2: Was wir nu? Hei hätte Achterbein hochschlagen. Hast das sein?
1: Vor Freude.
2: Vor Freude?
1: Ja.
2: Ach, was ist das so ein Ding?
1: Natur ist das.
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0: 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Titi ob NDR 1 Radio MV für die Kurznachrichten mit Christian Schewe. Wir erinnern uns alle noch an den Drohnenvorfall kürzlich am Flughafen Leipzig-Halle. Die Bundesregierung macht offenbar Russland dafür verantwortlich, ne Christian?
1: Ja, nach Informationen zumindest der Welt am Sonntag will Kanzler Merz das in den nächsten Tagen nur noch offiziell verkünden. Dann wolle er auch mitteilen, mit welchen Maßnahmen die Regierung darauf reagieren werde. Das Blatt beruft sich auf mehrere Personen, die mit dem Vorgang vertraut seien. Merz hatte bereits Anfang der Woche erklärt, die Regierung wisse, wer hinter den Vorfällen stecke und werde das in Kürze auch öffentlich machen. In Nepal ist die Zahl der Todesopfer 4 Tage nach der verheerenden Sturzflut im Grenzgebiet zu China auf 734 gestiegen, teilte die Katastrophenschutzbehörde des Himalaya-Landes heute früh mit. Zudem werden in Nepal noch immer fast 2500 Menschen vermisst, darunter sind 540 Ausländer, bei denen es sich größtenteils um hinduistische Pilger aus Indien handelt, aber auch einige deutsche Staatsbürger. Auf der chinesischen Seite in Tibet starben nach jüngsten Angaben mindestens 16 Menschen, 546 gelten dort noch als vermisst. Der FC Hansa Rostock muss heute in der 3. Liga auswärts ran. Das Team reist zum 1. FC Saarbrücken und wir berichten natürlich live von dieser Partie hier bei NDR 1 Radio MV und in der NDR MV App. In der Fußball-Bundesliga ist Borussia Dortmund mit einem Sieg in die neue Saison gestartet. Die Mannschaft gewann gegen den HSV mit 2:0. Und die weiteren Ergebnisse: Leipzig schlägt Borussia Mönchengladbach 3:0. Mainz und Paderborn trennen sich 0:0. Union Berlin und Eintracht Frankfurt unentschieden 3:3. Der 1. FC Köln besiegt die TSG Hoffenheim mit 3:2. Und Aufsteiger SV Elbersberg besiegt Bayer Leverkusen mit 3:2.
0: Das Wetter für uns in Mecklenburg-Vorpommern. Tja, das wird bärer und bärer, würde ich sagen. Blifft man noch bei den Lingen. Von Südwesten haugen die Wolken mehr und mehr ab und die Schuhe ist hier und dort. Lörten auch noch nah und dann wollt sich so peu à peu die Sünde durch. Die Temperaturen, ja, die klattern heute rup ob maximal 42 bei 24 Grad. Im Augenblick sind Sörbentein in Groß-Schwansee und Achtein in Warnmünn und Nägentein all in Görn ob Rügen. Die Wind und Südwest, halt reichtig noch so ein Betten nach West, bloß schwack mit Mitteldull af und an. 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NDR 1 Radio MV mit einem zuverlässigsten Verkehrsservice für uns in Mecklenburg-Vorpommern mit einer Meldung für die B192 Malchow Richtung Sternberg. Die Straße ist zwischen Rötz und Pengo immer noch in beiden Richtungen gesperrt. Der Grund, da wird noch aufgeräumt. Tja, das wird so wie von den Strotten und das wird aber noch Blitz. Ne? Vorsicht, nicht ganz so fix auf der A24, zum Beispiel Richtung Hamburg zwischen Zarrentin und Galin. Auf der B96 blitzt es gleich in beiden Richtungen, Höhe Rastplatz Rügenblick. Auf der B104 Ortseingang Löcknitz aus Pasewalk kommt. B191 Ortseingang Eldena aus Karstadt kommt. Auf der B192 einmal im Penzlin Höhe Supermarkt und dann nochmal Ortseingang Sito aus Rötz kommt. Dann auf der B196 Lankengranitz Richtung Serams blitzt es und auf der B208 zwischen Mühleneixen und Gordin in Richtung Gardebusch. Es blitzt auf der B321 auch gleich zweimal Schwerin, einmal Richtung Krewitz, Höhe Waldschlösschen und dann nochmal am Ortseingang Wasow. Aus Schwerin kommen zwischen Markgrafenheide und Hinrichshagen. Und der letzte in Wismar am Weißen Stein stadtauswärts. Wenn ihr auch noch was sein, Staublitzer, so es wird fixing durchbimmeln. 0800 5 Nägen 100 oder eine Nachricht schreiben in der NDR MV App.
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2: Mit Sophie Jung, guten Morgen. Auf der A24 von Hagenow Richtung Berlin in Höhe Hort gab es gestern Abend einen schweren Unfall. Nach Angaben der Polizei wollte ein Fahrer ein anderes Auto überholen. Dabei fuhr er zu dicht auf und stieß mit dem vorausfahrenden PKW zusammen. Beide Autos kamen von der Fahrbahn ab. Die drei Insassen der beiden Fahrzeuge wurden teilweise schwer verletzt. Rettungsdienst, Feuerwehr und ein Rettungshubschrauber waren im Einsatz. Der Schaden liegt bei rund 30.000 Euro. Das für heute geplante Wismar-Buchtschwimmen fällt aus. Grund ist das Wetter auf der Ostsee. Die Veranstalter rechnen mit Windstärken von bis zu 7 in Böen und hohem Wellengang. Unter diesen Bedingungen könne die Schwimmstrecke nicht sicher abgesichert werden. Es ist das erste Mal in der Geschichte der Traditionsveranstaltung, dass das Wismar-Buchtschwimmen wetterbedingt abgesagt werden muss. Die Veranstalter sind trotzdem ab 8.30 Uhr in Hohenwieschendorf vor Ort. Angemeldete Teilnehmer können dort ihre Starterpakete abholen. Die Theaterfreunde Schwerin feiern heute ihr 35-jähriges Bestehen. Der Förderverein unterstützt das Mecklenburgische Staatstheater seit 1991 und hat inzwischen mehr als 900 Mitglieder. Zum Jubiläum gibt es heute ab 11 Uhr einen Festakt im Theaterzelt am Küchengarten. Erwartet werden unter anderem Ministerpräsidentin Manuela Schwesig und Schwerins Oberbürgermeister Sebastian Ehlers.
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Schönen guten Morgen. 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Bei uns ein NDR-Sommerschwurf in der freien Himmel. Ich weiß ja nicht, ob ihr in Stäbel tanzt, Hem, oder mit Schau oder Glicks mit barfte Bein. Ne? Hab ich ja nicht sein, ne? Aber, naja, Stäbel sind schon wandern.

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0: Ja, einen schönen guten Morgen am Sonntag. Es ist in wenigen Sekunden 9 Uhr.
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0: Ja, steckt Russland als Drahtzieher hinter der Sprengstoffdrohne auf dem Leipziger Flughafen? Darauf soll es jetzt wohl Hinweise geben. Christian Schäfer aus unserer Nachrichtenredaktion.
2: Ja, genau. Laut Medien des Springer Verlages will die Bundesregierung das in den kommenden Tagen dann auch offiziell verkünden und dann auch erklären, wie sie auf den Drohnenfund reagieren wird. Aus der aktuellen Redaktion dazu Sören Harms.
3: Die Springer Medien berufen sich auf Insider, die mit dem Vorgang vertraut sein sollen. Demzufolge will Berlin nicht nur EU-Sanktionen gegen Moskau verschärfen, sondern die mit eigenen Maßnahmen kombinieren. Das werde sie schon Anfang kommender Woche erklären, zeitlich nahe zum Treffen der EU-Außenminister am Dienstag. Ein Regierungssprecher nannte die Medienberichte Spekulationen. Wichtig sei der Bundesregierung, alle Erkenntnisse der Ermittler abzuwägen und dann den versuchten Anschlag nach eigenem Ermessen den Tätern zuzuordnen. Am Flughafen Leipzig-Halle war Anfang des Monats eine Sprengstoffdrohne entdeckt worden, neben einer ukrainischen Frachtmaschine.
2: Und bei einem Techno-Festival im Nordwesten der Schweiz sind in der Nacht Schüsse gefallen. Das hat die Polizei bestätigt. Sie schreibt auf der Plattform X von mehreren Opfern. Unklar ist, ob damit Verletzte oder Tote gemeint sind. Zuletzt wurde aber von einem Todesopfer berichtet. Ein Großeinsatz der Polizei läuft noch. Die Bevölkerung ist dazu aufgerufen, dem Gebiet fernzubleiben. Möglicherweise sind der oder die Angreifer noch auf der Flucht. Tatort ist eine Pferderennbahn in Aarau, auf der in der vergangenen Nacht eine Techno-Veranstaltung mit rund 3.500 Besuchern stattgefunden hat. Auf Gut Borken in Viereck bei Pasewalk beginnt in knapp 2 Stunden das diesjährige Erntefest, bei dem sich vieles auch um den Rohstoff Stroh dreht. Der Höhepunkt am Nachmittag, dort soll das weltgrößte Wiesencafé seine Gäste einladen. Aus dem Affenmüritz-Studio Sven-Peter Martens.
4: Die Idee dazu hatte Sven Grumbach, einer der Geschäftsführer des Gutes Borken. Denn die benachbarte Stadt wird demnächst 775 Jahre alt. Auf dem Gutsgelände sind rund 100 Strohballen so aufgestellt worden, dass sie die Zahl 775 darstellen. Die Strohballen haben etwa eine Höhe von 1,50 Meter. Die Herausforderung? An dem riesigen Stehtisch aus Stroh müssen Punkt 15 Uhr 775 Frauen, Männer und Kinder gemeinsam Kuchen essen und Kaffee trinken. Schon seit Wochen lief der Ticketverkauf für das vielleicht weltgrößte Wiesencafé, natürlich zum Preis von 7,75 Euro.
2: In der Nähe von Anklam hat sich am Abend ein tödlicher Unfall ereignet. Ein Autofahrer war dort mit seinem Wagen gegen einen Baum am Straßenrand geprallt und an seinen Verletzungen gestorben. Ersthelfer konnten den 72-Jährigen zwar noch aus dem Fahrzeug holen, bevor es in Flammen aufging, ihre Rettungsversuche kamen aber zu spät. Die Unfallursache ist noch unklar. Für den FC Hansa Rostock steht heute in der 3. Liga das nächste Auswärtsspiel an. Die Hanseaten sind am 3. Spieltag zu Gast beim 1. FC Saarbrücken. Aus der Sportredaktion berichtet Nathalie Abraham.
5: 6 Tore, 5 Gegentore. So die Bilanz der Rostocker nach den bisherigen 2 Spielen. Zu Saisonbeginn muss Hansa also vor allem die Stabilität in der Abwehr wiederfinden. Saarbrücken kassierte bisher nur 2 Gegentreffer und ist permanent gefährlich. In den bisherigen 3 Pflichtspielen trafen die Saarländer jeweils in der Nachspielzeit. Erst am Freitag hatte der FC Hansa Rostock noch einen Neuzugang im offensiven Mittelfeld bekannt gegeben. David Kopacz kam vom VfL Osnabrück und ist möglicherweise heute schon Teil des Kaders. Die Partie gegen Saarbrücken beginnt um 13.30 Uhr. 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
0: Und wir schauen mal auf das Wetter für uns in Mecklenburg-Vorpommern. Ich weiß nicht, wie es Ihnen geht, aber irgendwie ist das so ein bisschen dunkel jetzt hier. Um kurz nach 9. Irgendwie kommt jetzt hier langsam wirklich der Herbst angerückt. Ne? Temperaturen aktuell gerade bei 18 Grad in Parchim. Wir haben 20 Grad in Neustrelitz und 19 in Stralsund. Es ist und bleibt wirklich ein wechselhafter Sonntag heute. Ne? Wolken, Sonne, dann wieder Schauer, Gewitter vielleicht auch nochmal mit dabei. Alles möglich bei bis zu 25 Grad. Und wir haben auch schon die Info bekommen, dass Wismar Buchtschwimmen, das ist jetzt kurzfristig abgesagt, ne, wegen zu viel Wind und natürlich dann hoher Wellengang. Die Teilnehmer können sich auf jeden Fall in Hohenwieschendorf dann ihre Starterpacks abholen, dass sie das mal gehört haben. In der kommenden Nacht bleiben dann so ein paar Wolken, es bleibt wohl aber trocken bei 16 bis 14 Grad und morgen am Montag, 31. August, das war's schon wieder hier mit dem August, geht's wechselhaft weiter. Maximal 24 Grad, der Wind ist gut dabei, der kommt aus Südwest und weht dann zunehmend mäßig an den Westküsten, teilweise dann auch mal frisch. 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So, wir haben die B192, die ist zwischen Penkow und Rötz noch bis morgen voll gesperrt wegen umgestürzter Bäume. Und dann geht's noch mal zu den Blitzern. Geblitzt wird auch noch auf der A24 Richtung Hamburg zwischen Zarrentin und Galin. Dann B96 Richtung Stralsund, Höhe Rastplatz Rügenblick. Auch Richtung Autobahn, nämlich vorm Rastplatz Rügenblick. Ich glaube, das ist der gleiche, oder? Mal gucken. 104, Ortseingang Löcknitz, wenn Sie aus Pasewalk kommen. Dann B191, Ortseingang Eldena, wenn Sie aus Karstadt kommen. B192 in Penzlin, Höhe Supermarkt.

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1: Ja, was machen Sie hier an diesem letzten Sonntag im August 2026? Wahnsinn, der Sommer neigt sich so langsam dem Ende zu. Und ich bin natürlich immer sehr daran interessiert, was Sie heute so Schönes an diesem Sonntag hier anstellen in Mecklenburg-Vorpommern. Vielleicht ja auch noch ausnüchtern nach der einen oder anderen Party. Wir schauen ja auch gleich nochmal nach Woldeck, was da so abging. Vielleicht auch Winzerfest Schwerin. Was war los bei Ihnen? Schicken Sie mir gerne Nachricht über die NDR-MV.
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0: 92er bei NDR 1, Radio MV, Mike and the Mechanics. Everybody gets a second chance in ihrem Lieblingsmix bei NDR 1, Radio MV am Sonntagvormittag. Und wir haben eine Nachricht bekommen über die NDR MV App. Hallo Dania und hallo Nils, was für eine tolle Party in Woldeck. Vielen Dank und alles Gute für euch. Das ganze Team natürlich auch lieb gegrüßt. Roland und Kerstin. Ja, was war das für eine Party in Woldeck, ne? 6000 Besucher waren da bei der NDR MV Sommerparty in der wunderschönen Mühlenstadt. Ja, Dania war da, Nils war da aus dem Frühstücksclub, Live Tennemann, unser Telefonspaßvogel war natürlich mit dabei, Billy Rock, die haben für die beste Musik gesorgt. Ja, und dann haben die Woldecker auch noch 1000 Euro für den guten Zweck gewonnen bei der Stadtaufgabe. 100 Leute waren ja gesucht in den schönsten Badeoutfits, die dann noch zu einem Song tanzen. Und was soll ich sagen, die haben richtig abgeliefert da, die Woldecker. Und die Party war ein richtiger Erfolg.
1: Mega Stimmung, es macht super viel Spaß.
2: Danke dafür.
3: Also ich finde, es ist eine Top-Feier und alles läuft top hier. Gute Stimmung, immer wieder dabei.
4: Herrlich. Wir lieben Woldeck. Also für Woldeck, für diese kleine Stadt, war das eine super Veranstaltung. Haben wir noch nicht erlebt.
1: Einwandfrei. Und auch NDR macht das wirklich toll. Also mit solcher Bühne und den ganzen... auf dem Marktplatz und hier oben auf dem Mühlenberg. Einfach spitze.
0: Ach, ist das schön. Und ich empfehle auch ganz dringend mal unseren Instagram-Kanal zu checken. NDRMV, denn da sehen Sie mal, was die Woldecker wirklich für Hammer-Outfits da abgeliefert haben. Also vielen Dank für diese tolle Party und vor allem für diese tolle Stimmung. Und schön, dass wir da sein durften.
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Summer, Lady of the Night in ihrem Lieblingsmix bei NDR1 Radio MV. Die Kulthits, die aktuellen, die deutschen Hits und von den 70ern. Und dann nach Summer geht's ab in die 80er. Denn die meisten 80er, die hören sie ja nur bei uns bei NDR1 Radio MV. PhD, I Won't You Let You Down. Einen richtig schönen und vor allem entspannten Sonntagvormittag.

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1: Guten Morgen, Mecklenburg-Vorpommern. Wir schauen mal auf das Wetter an diesem Sonntag. Und das ist so richtig schön. Ich bleibe zu Hause, kuschel mich ein und mache gar nichts Wetter. 19 Grad aktuell in Schwerin, 20 in Rostock, 21 Grad aktuell in Neubrandenburg. Wieso bin ich jetzt hier eigentlich im Verkehrswetter? So machen wir das aber nicht. So, jetzt aber nicht. Ja, es ist und bleibt wechselhaft heute. Viele Wolken, immer mal so ein bisschen Sonne und vor allem ordentlich mal so ein Schauer ist mal mit dabei. Sonnenscheindauer heute so maximal 6 Stunden. In der kommenden Nacht auf jeden Fall auch ein paar Wolken unterwegs. Insgesamt bleibt es aber trocken. Bei so 16 bis 14 Grad und der 3-Tage-Trend. Morgen am Montag geht das auch eher wechselhaft weiter. So um die 24 Grad und es kommt noch ordentlich Wind dazu. Wobei der auch heute schon ganz gut unterwegs ist, finde ich persönlich. Der kommt morgen aus Südwest, weht zunehmend mäßig an der Küste auch gern mal frisch. Am Dienstag dann auch eher wechselhaft noch einzelne Schauer oder auch Gewitter, aber so um die 21 Grad. Und am Mittwoch mal mehr, mal weniger bewölkt, aber meist mal schon mal trocken, ne? Bei um die 22 Grad. 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Wir gucken auf die B192, denn die ist zwischen Pankow und Rötz noch bis morgen voll gesperrt. Da sind nämlich einige Bäume umgestürzt. So, und geblitzt wird auch noch. Auf der A24 Richtung Hamburg zwischen Zarrentin und Gallin, dann auf der B96 Richtung Stralsund, Höhe Rastplatz Rügenblick und Richtung Autobahn und der kann eigentlich jetzt raus. Also den schmeiße ich jetzt hier mal raus. So, dann haben wir noch die B96 zwischen Teschenhagen und Samtens auf Rügen, B104, Ortseingang Löcknitz, wenn Sie aus Pasewalk kommen, dann B191, Ortseingang Eldena, wenn Sie aus Karstadt kommen, B192 in Penzlin, Höhe Supermarkt und am Ortseingang Sito, wenn Sie aus Rötz kommen. Es geht nochmal nach Rügen, B196, Lanken-Granitz Richtung Serams, dann B208 zwischen Mühleneixen und Gordin Richtung Gardebusch, B321, Schwerin Richtung Kriewitz, Höhe Waldschlösschen und immer noch am Ortseingang Warsow, wenn Sie aus Schwerin kommen. Zwischen Markgrafenheide und Hinrichshagen und in Wismar. Am Weißen Stein stadtauswärts haben Sie auch noch einen Blitzer entdeckt. Stehen gerade tatsächlich irgendwo im Stau. Oder es liegen tatsächlich auch noch Bäume, Äste, große Äste auf der Fahrbahn. Die müssen da unbedingt weg. Klingeln Sie hier durch 0800 59 59 100 oder schicken fix eine Sprachnachricht über die NDR-MV-App. Und hier geht's jetzt weiter im Lieblingsmix mit einem Kulthit Credence. Clearwater Revival. Looking out my back door.
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0: Change Your Mind. Ein aktueller Hit in ihrem Lieblingsmix bei NDR 1 Radio MV. Am Sonntag, ich sag mal morgen Vormittag. Und was heute alles noch los ist in ihrer Region, wo sie noch heute hin können, das hören sie jetzt.
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2: Mit Sophie Jung, guten Tag. Der Lottihof in Seefeld kümmert sich um Tiere aus Notlagen und schlechter Haltung. Heute findet dort ein Hoffest statt. Zwischen 12 und 17 Uhr ist von Hüpfburg über Flohmarkt bis hin zu Infoständen für alle Altersklassen etwas dabei. Vor allem die Kids können sich beim beliebten Hobbyhorsing-Turnier austoben. Im Laufe des Nachmittags finden Führungen zu den Tieren statt, für die vor Ort auch Spenden gesammelt werden. In Wismars Altstadt öffnen heute wieder private Gärten ihre Türen für Literaturfans. Bei den 16. Lesegärten wird von 15 bis 18 Uhr an insgesamt 10 Orten gelesen. Jeweils zur vollen Stunde beginnt eine neue, bis zu 45-minütige Lesung. Auf dem Programm stehen unter anderem Geschichten über die Wismarer Werft, Krimis und historische Erzählungen aus der Stadt. Der Eintritt ist frei, Spenden sind erbeten. Auf dem Landgestüt Redefin steht heute der zweite Tag der Redefiner Pferdetage an. Besucher können unter anderem Reitsport, Zucht und verschiedene Pferdeschauen erleben. Los geht es um 10 Uhr mit Stallbesichtigungen und Vorführungen auf dem Paradeplatz. Und wir vom NDR sind auch dabei mit unserem Dialogbus und möchten mit Ihnen ins Gespräch kommen. Tagestickets gibt es online oder vor Ort.
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1: Einen schönen Start in den Sonntag, 10 Uhr.
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1: Ja, Menschen feiern und tanzen zur Technomusik gestern im Schweizer Kanton Aargau und dann fallen Schüsse. Christian Schäfer aus unserer Nachrichtenredaktion. Was weiß man denn bisher?
2: Also vieles ist noch unklar, aber offenbar gibt es mindestens einen Toten und auch mehrere Verletzte. Das sind die letzten Meldungen aus der aktuellen Redaktion dazu, Inken Henkel.
3: Die Polizei hat bestätigt, dass nach vorläufigen Erkenntnissen ein Mensch gestorben ist. Außerdem gibt es mindestens 5 Verletzte. Auf einer Pferderennbahn in Aarau, 40 Kilometer westlich von Zürich, fand in der Nacht eine Rave-Party mit 3.500 Besuchern statt. Gegen 3 Uhr wurden anscheinend mehrere Schüsse in die Menschenmenge abgegeben. Unbekannt ist, wer geschossen hat. Auch mögliche Motive und die genauen Umstände der Tat sind noch nicht klar. Die Fahndung nach dem oder den Schützen läuft. Die Einsatzkräfte sind mit einem Großaufgebot vor Ort. Die Polizei hat die Bevölkerung aufgefordert, das Gebiet zu meiden.
2: Die Bundesregierung macht einem Medienbericht zufolge Russland für den Drohnenvorfall am Flughafen Leipzig-Halle verantwortlich. Nach Informationen der Welt am Sonntag will Kanzler Merz das in den nächsten Tagen offiziell verkünden. Dann wolle er auch mitteilen, mit welchen Maßnahmen die Regierung darauf reagieren werde. Das Blatt beruft sich auf mehrere Personen, die mit dem Vorgang vertraut seien. Merz hatte bereits Anfang der Woche erklärt, die Regierung wisse, wer hinter den Vorfällen stecke und werde das in Kürze auch öffentlich machen. Bei dem Referendum in Island über die Wiederaufnahme von EU-Beitrittsverhandlungen zeichnet sich ein knappes Ergebnis ab. Inzwischen sind fast die Hälfte der Stimmen ausgezählt. Das Lager der Gegner liegt mit 51,8% leicht vorne. Die Befürworter kommen derzeit auf 48,2%. Ein verlässliches Endergebnis wird gegen Mittag erwartet. Auf Gut Borken in Viereck bei Pasewalk beginnt in knapp einer Stunde das diesjährige Erntefest, bei dem sich vieles auch um den Rohstoff Stroh dreht. Der Höhepunkt am Nachmittag, dort soll das weltgrößte Wiesencafé seine Gäste einladen. Aus dem Hafenbüro-Studio Sven-Peter Martens.
4: Die Idee dazu hatte Sven Grumbach, einer der Geschäftsführer des Gutes Borken. Denn die benachbarte Stadt wird demnächst 775 Jahre alt. Auf dem Gutsgelände sind rund 100 Strohballen so aufgestellt worden, dass sie die Zahl 775 darstellen. Die Strohballen haben etwa eine Höhe von 1,50 Meter. Die Herausforderung? An dem riesigen Stehtisch aus Stroh müssen Punkt 15 Uhr 775 Frauen, Männer und Kinder gemeinsam Kuchen essen und Kaffee trinken. Schon seit Wochen lief der Ticketverkauf für das vielleicht weltgrößte Wiesencafé, natürlich zum Preis von 7,75 Euro.
2: Und trotz immer mehr digitaler Vernetzung verlieren sich weltweit nach wie vor Menschen durch Kriege, Katastrophen oder auf der Flucht. Darauf weist der Suchdienst des Deutschen Roten Kreuz zum Internationalen Tag der Vermissten hin. Christoph Kümmeritz berichtet.
5: Wo sind Sohn, Mutter oder Onkel geblieben? Der Suchdienst vom Deutschen Roten Kreuz hat allein im vergangenen Jahr mehr als 1.800 vermisste Angehörige neu registriert. In den ersten 6 Monaten dieses Jahres sind es fast 800. Denn auch in Zeiten digitaler Vernetzung verlieren sich Menschen, zum Beispiel weil in einigen Regionen der Welt das Internet gestört oder gesperrt ist. Das Rote Kreuz hilft bei der Suche nach Vermissten weltweit in Zusammenarbeit mit 190 anderen Rotkreuz-Organisationen. Der DRK-Suchdienst war direkt nach Ende des Zweiten Weltkriegs gegründet worden und bis heute werden noch Kriegsvermisste über das DRK gesucht. Alleine im vergangenen Jahr gab es 7.752 Anfragen zum Verbleib von Angehörigen aus dieser Zeit.
1: Wir schauen auf das Wetter für uns in Mecklenburg-Vorpommern an diesem Sonntagvormittag. Es ist der sehr, sehr grau und so ein bisschen dunkel, ne? Außer so Richtung Wahre, Neubrandenburg bis hoch nach Greifswald. Da sieht das gar nicht so schlecht aus. 21 Grad aktuell in Greifswald. Wir haben 20 Grad im bewölkten Rostock und 19 Grad in Schwerin. Es ist und bleibt so ein bisschen wechselhaft heute. Immer mal so ein kleiner Schauer noch mit dabei. In der kommenden Nacht bleiben ein paar Wolken. Es bleibt wohl aber trocken bei 16 bis 14 Grad. Und morgen am Montag geht es eher wechselhaft weiter. Maximal so 24 Grad. Der Wind kommt auch noch gut dazu. Kommt aus Südwest, weht meistens mäßig und an den Westküsten auch gern mal frisch. 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Und wir haben immer noch die B192. Zwischen Pankow und Rötz ist die nämlich immer noch voll gesperrt. Bis morgen wegen umgestürzter Bäume. Und geblitzt wird auch noch auf der A24 zum Beispiel Richtung Hamburg. Zwischen Zarrentin und Galin steht ein Anhänger. Dann geht's auf die B96 Richtung Stralsund, Höhe Rastplatz Rügenblick. B96 auf Rügen zwischen Teschenhagen und Samtens. Auf der 104, Ortseingang Löcknitz, wenn Sie aus Pasewalk kommen. B191, nämlich am Ortseingang Eldena, wenn Sie aus Karstadt kommen. B192 in Penzlin, Höhe Supermarkt. Und auch am Ortseingang Sito, wenn Sie aus Rötz kommen. Geht's nochmal nach Rügen, B196 Lanken-Granitz Richtung Serams. B208 zwischen Mühlen-Eixen und Gordin Richtung Gardebusch der Anhänger. Auch auf der B321 einmal Schwerin Richtung Kriwitz, Höhe Waldschlösschen und am Ortseingang Warsow, wenn Sie aus Schwerin kommen. Zwischen Markgrafenheide und Hinrichshagen und in Wismar am Weißen Stein stadtauswärts. Haben Sie noch einen Blitzer entdeckt, stehen gerade irgendwo im Stau, den wir hier noch nicht kennen. Klingeln Sie hier durch 0800 59 59 100 oder schicken fix eine Sprachnachricht über die NDR-MV-App. Das hat der liebe Micha nämlich auch gemacht, nicht?
6: Moin Resi, wir wünschen dir einen wunderschönen Sonntag, trotz des Wetters. Aber

0: 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Schönen Sonntag. Mit Theresa Heber.
1: Jo, und dem Lieblingsmix bei NDR 1 Radio MV. Und natürlich Ihnen. Was machen Sie heute Schönes? Bleiben Sie auch im Bett, so wie Micha zum Beispiel in Greifswald? Oder haben Sie doch noch so ein bisschen was vor? Ich freue mich über jede Nachricht, die Sie mir hier einmal schicken. Und hier im Lieblingsmix spielen wir die Kulthits, die deutschen Hits und die aktuellen. Kommt gleich von Camerad. I hope you end up alone with me.
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0: Leanne Rimes, Can't Fight the Moonlight in ihrem Lieblingsmix bei NDR 1 Radio MV. Und auf geht's zu unserer Lieblings-Imbiss-Chefin, Frühstück bei Stefanie.
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2: Es ist ja, wie es ist.
1: Und das sind ihre Gäste. Herr Ahlers.
3: Na, das tut dir nichts zu sagen.
1: Udo.
4: Ja. Das kann's haben.
1: Und Opa Gerke.
5: Steffi, machst du mir Mettbrötchen?
2: Nee, muss ich ja schmieren. Milch und Zucker nehmt ihr selber, ne? Sag mal, geht euch das auch so?
3: Was denn nun wieder?
2: Ja, mal gerade wieder eine Woche in Job und das ganze Urlaubsfeeling ist weg. Die Bräune auch, weißt was? 4 Wochen brauchst du, bis du braun bist und nach einer Woche ist alles wieder weg.
6: Ja, das ist meist Fashion mit den Bräunen.
2: Ja, insofern rechnet sich das ja gar nicht.
3: Ja, aber das kommt auch teilweise von unserem harten Wasser hier.
6: Ja.
3: Da verkalkt man duschen die Haut und dann bleicht das.
2: Ach so, ja. Aber bei anderen Sachen ist das genauso, dass das nur in Urlaub schön ist.
6: Ach, du meinst jetzt hier so Esel und Kamele aus Muschel oder Lederbilder mit so Glitzer?
2: Nein, das stellt man sich ja gerne hin zu Hause. Nein, ich meine jetzt was zu essen, dieses landestypische jetzt, ne?
3: Was meinst du denn jetzt genau?
2: Ja, wir haben uns ja so eine grobe rumänische Blutkümmelwurst mitgebracht.
6: Ja.
2: Die wird denn da immer mit Wodka übergossen und angesteckt.
5: Donnerwetter, mit Streichholz, oder? Wie machen die das an?
2: Ja, auf jeden Fall, da schmeckt das super und hier schmeckt das gar nicht. Das ist also...
3: Ja, das ist auch psychisch.
2: Ja.
3: Du musst die Wohnung auf 40 Grad hochhalten, bis ihr das Wasser runterläuft, dann im Bikini am Küchentisch und dann beißt er mal rein. Lass mal sehen.
2: Ach so, ja.
3: Ja, andersrum, jetzt Schwarzbrot schmeckt ja auch nur in Deutschland. Deswegen gibt's das ja anderswo gar nicht.
2: Du, mit Klamotten aus dem Urlaubsort ist das ja auch so. Gestern Abend war es ja noch ganz schön. Ich mit meinem neuen Bikini im Supermarkt, meine Strandbluse schön drüber, schön über den Bauchnabel geknotet.
6: Hallo?
2: Du, aber hier gucken sie einen doof an. Schieb mir wohl nicht hier.
3: Ja, will ich nicht sagen. Ich kenne das von so einem großen Kamellederhut. Habe ich mir mal von Mallorca mitgebracht.
2: Geh euch.
6: Ja, hast du hier noch nie aufgehabt?
3: Das sag ich ja.
6: Ja, siehste.
3: Ja, was?
6: Ja, du kannst es nicht nach hierhin retten. Urlaubs- und Summerfeeling.
2: Ja.
6: Kannst du nur mit was anderes verlängern. Immer so ein bisschen Sand in der Po-Ritze.
2: Ja.
6: Und hier der neue vom Ballermann. Manni Magen mit hier. Hey, was geht da ab?
2: Wir feiern die ganze Nacht.
6: Ja, leicht schon.
2: Ah, Udo, jetzt hast du mich gerettet. Rätsel fertig, Frank?
5: Ich brauch noch Bruchteil mit 7 Buchstaben.
2: Scherbe.
5: Jawohl!
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NDR 1, Radio MV, der zuverlässigste Verkehrsservice für uns in Mecklenburg-Vorpommern. Achtung, Autofahrer, wir haben defektes Fahrzeug auf der A24, Berlin Richtung Hamburg, in der Ausfahrt Zarrentin ein defektes Fahrzeug. Ich wiederhole das nochmal, A24, Berlin Richtung Hamburg, in der Ausfahrt Zarrentin ein defektes Fahrzeug. Kommen Sie gut und sicher an da, wo Sie hinwollen. Einen schönen Start in den Sonntag.

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3: Wie schaut das Wetter für uns in Mecklenburg-Vorpommern? Und das ist schon so ein bisschen frühherbstlich, aber es geht noch, ne? Muss man sagen. Es sind einige Wolken unterwegs. Hier und da mal so eine kleine Huschel, wie wir gerne immer sagen. Und ansonsten auch viel Sonnenschein. Und ich habe gerade noch eine Nachricht bekommen über die NDRMV-App. Es gibt nämlich heute einen Flohmarkt in Züssow, direkt zwischen der Schule und der Kita. Seit 10 Uhr bis 16 Uhr. Und das Wetter spielt auf jeden Fall Richtung Züssow bei Greifswald auch mit, ne? Da ist gerade schon ein bisschen Sonnenschein. 21 Grad, 20 Grad haben wir in Rostock und 20 Grad in Schwerin, so richtig mehr. Maximum ja so 25 Grad heute, 6 Stunden Sonne, da hoffen wir auf jeden Fall mal. In der kommenden Nacht bleiben ein paar Wolken, insgesamt aber wirklich trocken bei so 16 bis 14 Grad. Und der 3-Tage-Trend morgen am Montag, eine wechselhafte Geschichte. Ne? Maximal so 24 Grad, der Wind legt auch noch gut wieder zu, kommt aus Südwest, weht zunehmend mäßig, an der Küste auch gern mal frisch. Am Dienstag auch wieder einzelne Schauer und örtlich mal gewitterbar um die 21 Grad. Und am Mittwoch, was soll ich sagen, es bleibt wechselhaft. Maximal 22 Grad. 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Es geht auf die A24. Berlin Richtung Hamburg in der Ausfahrt Zarrentin. Da steht immer noch ein defektes Fahrzeug. Und wir haben die B192. Die ist ja noch gesperrt, nämlich zwischen Penkow und Rötz bis morgen. Voll gesperrt wegen umgestürzter Bäume. Geblitzt wird auch noch auf der A24 Richtung Hamburg zwischen Zarrentin und Galin. Dann geht's auf die B96 Richtung Stralsund, Höhe Rastplatz Rügenblick und auf Rügen zwischen Teschenhagen und Samtens. Dann geht's auf die 104 Ortseingang Löcknitz, wenn Sie aus Pasewalk kommen. B191 Ortseingang Eldena, wenn Sie aus Karstädt kommen. Zweimal auf der B192 in Penzlinhöhe Supermarkt und am Ortseingang Sito, wenn Sie aus Rötz kommen. Nochmal nach Rügen, B196 Lanken-Granitz Richtung Seerams. B208 zwischen Mühleneixen und Gordin Richtung Gardebusch. Zweimal auf der B321. Schwerin Richtung Kriewitzhöhe Waldschlösschen steht noch der Anhänger und der steht auch am Ortseingang Warsow, wenn Sie aus Schwerin kommen. In Greifswald, Anklammerlandstraße, beidseitig zwischen Markgrafenheide und Hinrichshagen und in Wismar am Weißenstein stadtauswärts. Haben Sie noch einen Blitzer gesehen oder auch Bäume, die auf der Straße liegen, geben Sie mal kurz ein Zeichen 0800 59 59 100 oder schicken fix natürlich eine Sprachnachricht über die NDR MV App.
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0: NDR 1 Radio MV, der zuverlässigste Verkehrsservice für uns in Mecklenburg-Vorpommern. Achtung Autofahrer, eine dringende Meldung, gerade reingekommen. Und zwar geht es um die A20, Kreuz Uckermark-Rostock, zwischen der Brücke Großer Landgraben und der Raststätte Derminer Land in beiden Richtungen. Behindert eine Staubwolke die Sicht. Ich wiederhole das nochmal. Achtung, in beiden Richtungen auf der A20, Kreuz Uckermark-Rostock, zwischen der Brücke Großer Landgraben und der Raststätte Derminer Land in beiden Richtungen haben wir eine riesige Staubwolke. Fahren Sie da besonders vorsichtig. Ja, und gestern noch die große NDR-MV-Sommerparty in Woldeck. So, und heute schon wird gleich weitergefeiert. Und zwar in der Nähe von Pasewalk auf Gut Borken beim Erntefest. Und das wirklich mit einem Weltrekordversuch. Das weltgrößte Wiesencafé soll da aufgebaut werden. Aus 100 Strohballen wurde ein riesiger Stehtisch aufgebaut. So, daran sollen 775 Gäste stehen, denn die benachbarte Stadt Pasewalk, die feiert ja nächste Woche ihren 775. Geburtstag. So, und da hat sich unser Telefonspaßvogel Leif Tennemann gedacht, da rufe ich doch mal auf Gut Borken in Viereck an, nicht?
1: Gut Borken, Keilhauer, guten Tag.
2: Wunderschönen guten Tag, hi Mick. Sagen Sie, ich habe eine Frage, bin ich da richtig beim Erntefest, ja? Und weltgrößtes Wiesenkaffee?
1: Ja.
2: Meine Tante hat Karten gekauft aus Torgelow.
1: Mhm.
2: Man steht so an ganz großen Strohballen. Ist das richtig?
1: Ja.
2: Jetzt habe ich ein kleines Problem. Ich habe eine Gräserallergie, Spezialisierung Strohallergie.
1: Das gibt's doch nicht.
2: Doch, doch, das ist so.
1: Sind wir nicht der richtige Ort für Sie.
2: Aber dann habe ich überlegt, ob wir nicht eine Maßnahme einleiten können.
1: Da hilft nur wegbleiben.
2: Nee, könnte man den für unsere Zwecke nicht verkleiden?
1: Sie machen jetzt einen Scherz, oder?
2: Na, das ist so eine Folie irgendwie drumherum machen. Ich habe da nicht so Vorstellung.
1: Nein, junger Mann, das geht nicht. Es ist unmöglich für Sie, einen einzelnen Ballen einzukleiden. Es ist überall Stroh.
2: Und wenn Sie die Strohballen um mich herum da so ein bisschen weiter wegschieben, dass wir so eine, ich sag mal, eine Allergieinsel vielleicht.
1: Ich glaube das nicht. Nein, dann...
2: So, dann traue ich mich an meine letzte Frage gar nicht zu stellen. Meine Frau, die Marion, die kommt ja auch mit, wa? Die hat eine Lärmallergie. Also nicht
1: oh
2: so,
1: mein Gott.
2: Bitte nicht so laut, Musik am besten gar nicht. Geht das wenigstens in Ordnung?
1: Sie wollen mich jetzt verarschen?
2: Hier ist Leif Tennemann vor sich.
1: Nein!
2: Doch.
1: Warum? Warum bin ich drauf reingefallen? Verdammt.
0: Oh. Ja, also kommen Sie vorbei zum Erntefest. Der Eintritt ist frei. Es gibt Programm für die ganze Familie. So moderieren wird das auch noch unser Telefonspaßvogel Live Tennemann. Ganz viel Spaß. Und hier gibt's jetzt Janet Jackson, Whoops Now, in ihrem Lieblingsmix bei NDR 1 Radio MV.

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3: Ja, einen kuscheligen Sonntag, 11 Uhr.
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3: Bei einem Techno-Festival im schweizerischen Aarau sind in der Nacht Schüsse gefallen. Christian Schäfer aus unserer Nachrichtenredaktion. Weiß man inzwischen was über mögliche Opfer?
4: Ja, das weiß man. Bei dem Vorfall ist ein Mensch getötet worden. 5 weitere wurden verletzt. Das ist jedenfalls der aktuelle Stand jetzt um 11 Uhr. Das hat die Kantonspolizei auch mitgeteilt. Aus Genf dazu Patricia Wern.
5: Bei einem Techno-Festival im schweizerischen Aarau sind in der Nacht Schüsse gefallen. Dabei sei ein Mensch getötet worden, 5 weitere seien zum Teil schwer verletzt worden, teilte die Kantonspolizei mit. Die Fahndung nach dem Täter oder den Tätern laufe. Polizei und Feuerwehr sind seit dem frühen Morgen mit einem Großaufgebot im Einsatz. Der Rave fand auf einer Pferderennbahn in Aarau statt. Über ein mögliches Motiv ist derzeit noch nichts bekannt. Auch der Tathergang ist noch unklar. Die Polizei spricht von, Zitat, mehreren Schussabgaben und einer größeren Personengruppe. Das Gebiet rund um die Pferderennbahn wurde weiträumig abgesperrt. Die Bevölkerung wurde aufgefordert, das Gebiet zu meiden.
4: Nach der Flutkatastrophe im Himalaya steigt die Zahl der Todesopfer. Nach jüngsten Informationen wurden mehr als 750 Tote registriert. Rund 3000 Menschen gelten noch als vermisst. Darunter sind fast 1000 Arbeiter, die an Baustellen von Wasserkraftwerken eingesetzt waren. Etwa 100 von ihnen sollen von den Schlammmassen in einem Tunnel eingeschlossen sein. Die Regierung geht davon aus, dass sie noch leben. Auf Tunnelrettungen spezialisierte Teams aus China und Indien sind bereits im Einsatz. Schlechtes Wetter erschwert aber die Arbeiten. Der Katastrophenschutz von Nepal warnte zudem vor weiteren Überschwemmungen durch einen Fluss. Nach dem EU-Referendum in Island liegt noch kein endgültiges Ergebnis vor. Nachdem mehrere wichtige Wahlkreise ausgezählt sind, zeichnet sich aber ab, dass die Isländer neue Beitrittsverhandlungen mit der EU wohl ablehnen werden. Aus Stockholm, Jana Simran.
6: Noch sind nicht alle Stimmen ausgezählt, aber nach den neuesten Zahlen des isländischen Rundfunks liegt das Nein-Lager knapp vorn. Ausschlaggebend dürfte laut dem Sender sein, dass die Stimmen in der Hauptstadt Reykjavik bereits vollständig vorliegen. Dort stimmte zwar eine Mehrheit für neue Gespräche mit der EU, es fehlen aber noch Endergebnisse aus einigen ländlichen Wahlkreisen, in denen das Nein-Lager mit deutlichem Abstand führt. Island hatte ab 2009 mit der EU über einen Beitritt verhandelt, die Gespräche 2013 aber ausgesetzt. Die sozialliberale isländische Regierung hatte bei dem Referendum darüber abstimmen lassen, ob sie wieder aufgenommen werden sollten. Insgesamt waren in Island rund 270.000 Menschen wahlberechtigt. Angaben zur Wahlbeteiligung gibt es noch nicht.
4: Mit einem getunten Moped und mehr als 90 Kilometern pro Stunde ist ein Jugendlicher in Greifswald vor der Polizei geflüchtet. Der 16-Jährige wollte sich am Abend einer Verkehrskontrolle entziehen und konnte erst nach einer Verfolgungsjagd durch das Stadtgebiet gestoppt werden, so die Polizei. Demnach lag für das Moped keine Betriebserlaubnis vor. Außerdem hätte der Teenager ein solch leistungsstarkes Gefährt gar nicht fahren dürfen. Die Polizei beschlagnahmte den Führerschein und das Moped. Für den FC Hansa Rostock steht heute in der 3. Liga das nächste Auswärtsspiel an. Die Hansaaten sind am 3. Spieltag zu Gast beim 1. FC Saarbrücken. Aus der Sportredaktion berichtet Nathalie Abraham.
7: 6 Tore, 5 Gegentore. So die Bilanz der Rostocker nach den bisherigen 2 Spielen. Zu Saisonbeginn muss Hansa also vor allem die Stabilität in der Abwehr wiederfinden. Saarbrücken kassierte bisher nur 2 Gegentreffer und ist permanent gefährlich. In den bisherigen 3 Pflichtspielen trafen die Saarländer jeweils in der Nachspielzeit. Erst am Freitag hatte der FC Hansa Rostock noch einen Neuzugang im offensiven Mittelfeld bekannt gegeben. David Kopacz kam vom VfL Osnabrück und ist möglicherweise heute schon Teil des Kaders. Die Partie gegen Saarbrücken beginnt um 13.30 Uhr. 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
3: Das Wetter für uns in Mecklenburg-Vorpommern an diesem Sonntagvormittag. Ja, es ist ein wenig grau, außer rund um Greifswald. an Klamm, Ahlbeck, Usedom, ja, und Ueckermünde. Da sieht das richtig gut aus. Ne? Da ist ein bisschen Sonne unterwegs. 23 Grad aktuell in Ueckermünde, 21 Grad in Triebsees. Da kann es jetzt auch gerade so ein bisschen nieseln bzw. regnen. Und 20 Grad haben wir aktuell in Parchim. Es ist und ja, bleibt so insgesamt eher doch so ein bisschen grau heute. Ne? In der kommenden Nacht auch ein paar Wolken unterwegs. Insgesamt aber trocken bei so 16 bis 14 Grad. Und morgen am Montag geht es wechselhaft weiter. Maximal 24 Grad und der Wind ist gut unterwegs. Der kommt aus Südwest, weht meist mäßig an der Küste auch gern mal frisch. 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Es geht auf die B192. Die ist zwischen Penkow und Rötz noch voll gesperrt bis morgen wegen umgestürzter Bäume. Und wir schauen auch nach Gleisin. Die Dorfstraße, die ist nach einem Unfall in beiden Richtungen gesperrt. Geblitzt wird auch noch auf der A24 Richtung Hamburg zwischen Zarrentin und Galin der Anhänger. Auch auf der B96 Richtung Stralsund, Höhe Rastplatz Rügenblick. B96 auf Rügen, nämlich zwischen Teschenhagen und Samtens wird geblitzt, auch auf der 104 Ortseingang Löcknitz, wenn Sie aus Pasewalk kommen. B191 Ortseingang Eldena, wenn Sie aus Karstadt kommen. B192 gleich zweimal in Penzlin, Höhe Supermarkt der Anhänger. Und auch am Ortseingang Sito, wenn Sie aus Rötz kommen. Dann geht's nochmal nach Rügen, B196 Lankengranitz Richtung Seerams. B208 zwischen Mühleneixen und Gordin Richtung Gardebusch. B321 Schwerin Richtung Kriewitz Höhe Waldschlösschen steht noch der Anhänger und auch am Ortseingang Warsow, wenn Sie aus Schwerin kommen. In Greifswald, Anklammer Landstraße, beidseitig zwischen Markgrafenheide und Hinrichshagen und in Wismar am Weißenstein stadtauswärts. Haben Sie auch noch einen Blitzer gesehen oder haben noch einen schönen Tipp, wo wir heute alle noch hin können bei dem, ja, ich sag mal, moderaten Wetter? Dann schicken Sie gerne mal eine Nachricht über die NDR MV App, gerne auch eine Sprachnachricht oder Sie klingeln hier durch. 0800 5959 100.
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0: Wir sind schlau in Mecklenburg-Vorpommern, ja, und in Rostock, da haben wir einen richtigen Quizmaster, ne? NDR 1 Radio MV hier am Sonntagvormittag in der ARD-Quizshow. Gefragt, gejagt war nämlich der Rostocker Tobias Schuld mit dabei, der HNO-Arzt war schon in der Quizshow Leuchte des Nordens mit dabei, hat auch schon bei Wer wird Millionär mitgemacht und jetzt war er eben bei Gefragt, gejagt. So, und wir haben mal mit ihm telefoniert und ihn mal gefragt, ob er Mecklenburg-Vorpommerns Quizmaster Nummer 1 ist.
1: Auf alle Fälle stelle ich mich immer wieder neuen Herausforderungen und versuche mein Glück. Ich sag mal so, ich habe noch nicht gelesen, dass einer so häufig mit dabei war. Das stimmt tatsächlich.
0: Ja, und woher war es denn, also beziehungsweise wo war es denn bisher eigentlich so am coolsten? Das wollten wir natürlich auch noch mal wissen, ne?
1: Am coolsten war es tatsächlich bei Gefragt, gejagt, weil das Konzept in dem Sinne sehr, sehr kritisch ist und wo man dann halt nicht weiß, was machen die anderen Teilnehmer. Und tatsächlich muss man sagen, dass das Team dort vor Ort so nett war, so freundlich war, dass es einfach Spaß gemacht hat. Und so, dass es unterm Strich eigentlich egal war, was rausgekommen ist, weil die Erfahrung dort vor Ort einfach so mega cool war.
0: Tobias Schuld aus Rostock ist wohl MVs Quizmaster Nummer 1. Und ich würde mal sagen, wenn er ständig auf der Suche nach neuen Herausforderungen ist, ne, der sollte auf jeden Fall jeden Morgen da mitquissen. 6:49 im Frühstücksclub bei Dania und Nils. Morgen dann wieder um, ja, so 20 vor 8 bei NDR 1.

so eine besondere Stimme. Annette Louisan drückt die Eins, ein deutscher Hit in ihrem Lieblingsmix bei NDR 1 Radio MV. Wir spielen die aktuellen Hits, wir spielen die Kult-Hits und vor allem spielen wir die meisten 80er hier. Und der kommt jetzt von Elton John, Club at the End of the Street. Machen sich einen richtig muggeligen Sonntag.

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1: Das Wetter für uns in Mecklenburg-Vorpommern, es wird irgendwie nicht so richtig hell heute. Ich weiß nicht, wie es Ihnen geht. Ich habe jetzt, glaube ich, schon 4 Kaffee getrunken und habe immer noch Probleme, hier irgendwie klarzukommen. 23 Grad aktuell in Greifswald. Wir haben 20 in Rostock und 20 in Ludwigslust. Maximal 25 Grad gibt es heute, ja, viele Wolken. Immer mal so eine kleine Husche kann da mit dabei sein, aber auch so ein bisschen Sonne. In der kommenden Nacht dann auch Wolken unterwegs, bleibt aber wohl insgesamt trocken bei so 16 bis 14 Grad. Und der 3-Tage-Trend, ja, morgen am Montag geht es sehr wechselhaft weiter bei so um die 24 Grad. Dazu kommt ordentlich Wind. Der kommt aus Südwest, wird meist mäßig, an der Küste auch gern mal frisch. Und Dienstag und Mittwoch auch viele Wolken, vereinzelt nochmal Schauer, Gewitter. Am Mittwoch wohl meist trocken, liegen wir so zwischen 21 und 22 Grad dann. 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Wir haben die B192, die ist immer noch gesperrt zwischen Penkow und Rötz bis morgen wegen umgestürzter Bäume. Und wir schauen noch mal nach Gleisin, da ist nämlich die Dorfstraße nach einem Unfall noch in beiden Richtungen gesperrt. Geblitzt wird auch noch auf der A24 Richtung Hamburg zwischen Zarrentin und Galin. Dann auf der B96 Richtung Stralsund, Höhe Rastplatz Rügenblick. Auf Rügen B96 zwischen Teschenhagen und Samtens. Dann auf der 104 Ortseingang Löcknitz, wenn Sie aus Pasewalk kommen. B191 Ortseingang Eldena, wenn Sie aus Karstädt kommen. Dann geht's hier zweimal auf die B192. Einmal in Penzlin, Höhe Supermarkt der Anhänger. Und auch am Ortseingang Sito, wenn Sie aus Rötz kommen. Dann geht's nochmal nach Rügen. B196 Lankengranitz Richtung Seerams. B208 zwischen Mühleneixen und Gordin Richtung Gardebusch. Mal auf der B321, ja, Schwerin Richtung Kriewitzhöhe, Waldschlösschen der Anhänger und auch am Ortseingang Warsow, wenn Sie aus Schwerin kommen. In Greifswald an Klammerlandstraße beidseitig zwischen Markgrafenheide und Hinrichshagen. Und in Wismar noch der Anhänger am Weißen Stein stadtauswärts. Haben Sie noch einen Blitzer gesehen, stehen gerade irgendwo im Stau, den wir noch nicht kennen, geben Sie mal gern Bescheid. 0800 5959 100 oder schicken fix eine Sprachnachricht über die NDR MV App.
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0: NDR 1 Radio MV, natürlich auch am Sonntagvormittag. Und vor allem haben wir hier die besten Hörer bei NDR 1 Radio MV, denn sie sagen uns ja, was sie beschäftigt. Und Ingo Bünning aus Torgelow, der hat sich bei uns gemeldet über unsere NDR MV App mit einem Tipp. Der hat uns nämlich hier bei den Dreharbeiten über die Schulter geguckt.
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0: 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Also heute Abend erstmal Hanseblick, das Stettiner Haff, Geheimtipp nahe Usedom. Um 18 Uhr geht's los.
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4: Einen richtig schönen Sonntag.
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4: Es war ein Festival wirklich mit guter Laune. Lauter Musik bis in den Morgen wurde getanzt in Aargau in der Schweiz, bis plötzlich Schüsse wallen. Christian Schäfer aus unserer Nachrichtenredaktion.
5: Ja, sofort schlägt die Stimmung natürlich um. Menschen laufen, um sich in Sicherheit zu bringen. Jetzt wissen wir mittlerweile, nicht alle haben das geschafft. Es gibt mindestens ein Todesopfer. Aus Genf berichtet Patricia Bern.
6: Bei einem Techno-Festival im schweizerischen Aarau sind in der Nacht Schüsse gefallen. Dabei sei ein Mensch getötet worden, 5 weitere seien zum Teil schwer verletzt worden, teilte die Kantonspolizei mit. Der Polizeisprecher von Aarau, Pascal Wenzel, sagte:
7: Kurz nach 2:30 ging bei der Kantonspolizei Aargau die Meldung ein, dass Schüsse gefallen seien im Bereich des Schachens in der Nähe einer Veranstaltung. Zurzeit laufen die Ermittlungen und wir können noch nichts Näheres dazu sagen.
6: Die Fahndung nach dem Täter oder den Tätern laufe. Polizei und Feuerwehr sind seit dem frühen Morgen mit einem Großaufgebot im Einsatz. Der Rave fand auf einer Pferderennbahn in Aarau statt. Über ein mögliches Motiv ist derzeit noch nichts bekannt. Auch der Tathergang ist noch unklar. Die Polizei spricht von, Zitat, mehreren Schussabgaben und einer größeren Personengruppe. Das Gebiet rund um die Pferderennbahn wurde weiträumig abgesperrt. Die Bevölkerung wurde aufgefordert, das Gebiet zu meiden. Zudem hat die Polizei einen Zeugenaufruf gestartet. Wer Fotos oder Videos von dem Vorfall habe, solle sich melden.
5: Mindestens ein Todesopfer nach Schüssen in der Schweiz auf einem Techno-Festival. Patricia Wern berichtete aus Genf. Ja, man bekommt die Bilder einfach nicht aus dem Kopf. Nach der folgenschweren Sturzflut im Himalaya werden immer mehr Vermisste gemeldet. Insgesamt werden nach Angaben der Behörden in Nepal und China etwa 3000 Menschen vermisst. Die meisten Toten, mehr als 650 nämlich, die wurden in Nepal gemeldet. Doch auch in China ist die Zahl der Todesopfer inzwischen auf mindestens 16 gestiegen, nachdem Rettungskräfte den verschütteten Grenzübergang in Tibet erreicht haben. Eva Lambi-Schmidt berichtet aus Shanghai.
8: Die Hoffnung ist gering, aber sie müssen weitermachen. Chinesische Rettungskräfte haben den schwer getroffenen Grenzübergang Jirong in Tibet erreicht und suchen am Boden nach Lebenszeichen. Bilder im chinesischen Staatsfernsehen zeigen, wie Einsatzkräfte sich mit Schaufeln vorsichtig vortasten und nach möglichen Überlebenden rufen. Unsere erste Aufgabe besteht darin, nach Verschütteten und Vermissten zu suchen. Wir planen zunächst eine schnelle, umfassende Suche im betroffenen Gebiet und anschließend präzise, abschnittsweise Suchmaßnahmen, sagt Yao Xueqin, der mit seiner Rettungseinheit zu Fuß über die Berge zu dem abgeschnittenen Ort gelangt ist. Zerstörte und meterhoch mit Schlamm und Geröll bedeckte Straßen hatten es ihnen erschwert, überhaupt dorthin zu gelangen. Vor- und Nachherbilder des Grenzübergangs zeigen, dass das massive Grenzkontrollgebäude durch die Sturzflut komplett zerstört wurde. Zum Zeitpunkt der Katastrophe sollen sich in dem Gebäude Reisende und Grenzarbeiter aufgehalten haben. Mindestens eine Pilgergruppe wird von dort vermisst. Auch deutsche Staatsangehörige sind laut dem Auswärtigen Amt in Berlin weiter unter den Vermissten. Auch in Nepal geht die Suche weiter. Dort arbeiten sich Rettungskräfte unter anderem in einem Tunnel eines Wasserkraftwerks weiter vor und ziehen dort immer wieder Überlebende aus dem dicksten Schlamm. Indien und China haben für die Rettung von eingeschlossenen Menschen aus dem Tunnel jeweils Spezialistenteams zur Hilfe geschickt. Unsere unmittelbare Priorität bleibt klar: Leben retten, Vermisste ausfindig machen, den Überlebenden dringend benötigte Hilfe leisten und sicherstellen, dass sowohl betroffene Nepalesen als auch ausländische Staatsangehörige angemessene Hilfe und Unterstützung erhalten. So der nepalesische Außenminister Shishir Kanal. Allgemeine Rettungs- und Bergungsarbeiten stemme das Land alleine. Internationale Hilfe bräuchte es bei der Identifizierung und der Lagerung von Leichen. Dazu seien speziell Kühlmöglichkeiten nötig. Leichen, die bereits lange im Wasser gelegen haben, verwesen zunehmend, heißt es von den Behörden. Für die öffentliche Gesundheit sei das ein mögliches Risiko, warnen Gesundheitsexperten.
5: Und die Zahl der Opfer in Tibet und in Nepal steigt immer weiter. Eva Lambi-Schmidt berichtete aus Shanghai. Und auch dies ist heute noch wichtig. Island nimmt keine neuen Beitrittsverhandlungen mit der Europäischen Union auf. Die Bürgerinnen und Bürger des nordischen Inselstaats haben sich in einem Referendum mit 52,8% gegen eine Wiederaufnahme der Verhandlungen ausgesprochen. Das melden isländische Medien nach Auszählung aller Stimmen. Die Befürworter lagen demnach nur bei 47,2%. In der Nähe von Anklam hat sich am Abend ein tödlicher Unfall ereignet. Ein Autofahrer war dort mit seinem Wagen gegen einen Baum am Straßenrand geprallt und an seinen Verletzungen gestorben. Ersthelfer konnten den 72-Jährigen zwar aus dem Fahrzeug holen, bevor es in Flammen aufging, ihre Rettungsversuche kamen aber zu spät. Mit einem getunten Moped und mehr als 90 Kilometer pro Stunde ist ein Jugendlicher in Greifswald vor der Polizei geflüchtet. Der 16-Jährige wollte sich am Abend einer Verkehrskontrolle entziehen und konnte erst nach einer Verfolgungsfahrt durchs Stadtgebiet gestoppt werden, wie die Polizei mitteilt. Demnach lag für das Moped keine Betriebserlaubnis vor. Außerdem hätte der Teenager ein solch leistungsstarkes Gefährt gar nicht fahren dürfen. Die Polizei beschlagnahmte den Führerschein und das Moped. 11:55 sind in der 1-Rad im VD-Mittagsschau kompakt. Noch genau 3 Wochen, das wissen Sie, dann wählt Mecklenburg-Vorpommern eine neue Landesregierung. Und wir haben uns diese Woche angeschaut, was die kleinen Parteien in ihrem Programm stehen haben. Mehr Mitbestimmung für alle Bürger, das will die PDF, die Partei des Fortschritts, erreichen, insbesondere bei kommunalen Themen. Ziel der PDF, Volkspartei werden. Juliane Mau aus der Redaktion Politik und Recherche stellt sie vor.
2: Die Begeisterung für Digitales steckt bei der Partei des Fortschritts schon im Namen. PDF kürzt sie sich ab, so wie ein bekanntes Dateiformat. Die Verwechslung war bei der Gründung 2020 durchaus beabsichtigt, sagt Sebastian Große, 26 Jahre alt, Sprecher der Partei in Mecklenburg-Vorpommern und Kandidat auf der Landesliste. Denn digitale Lösungen, insbesondere für mehr Mitbestimmung, spielen bei der PDF eine Schlüsselrolle. Ihre Themen?
3: 3 Kernthemen sind zum einen Bürgerbeteiligung. Einfach, dass wir versuchen wollen, den Bürger wie auch immer stärker in die Politik mit einzubinden. Das zweite ist dann natürlich Digitalisierung und das dritte Entbürokratisierung, Pragmatisierung vieler Prozesse.
2: Innerhalb der PDF laufe die Arbeit ohnehin schon so. Mitbestimmung stehe im Vordergrund, so Große. Politische Positionen werden zunächst online in kleinen Fachgruppen, auch mit Experten beraten und schließlich in einem internen Parteiparlament freigegeben.
3: Alles, was wir in Inhalten haben, wird von den Mitgliedern ausgearbeitet, von den Mitgliedern abgestimmt. Das ist jetzt nicht, dass wir einen Fraktionsvorsitzenden haben oder einen Parteisprecher oder einen Parteivorsitzenden, der sagt, das ist jetzt unsere Meinung dazu. Das wollen wir halt nicht.
2: Und dieses Prinzip wolle die PDF eben auch für kommunale Debatten einführen. Bürger

0: für einen Sitz im Landtag reicht, ist ungewiss. Immerhin, zwei Bürgermeister in Brandenburg und Baden-Württemberg stellt die PDF bereits. Und sie hat einen Sitz im EU-Parlament.
1: In 3 Wochen wählt Mecklenburg-Vorpommern einen neuen Landtag. Juliane Mau aus der Redaktion Politik und Recherche hat die Partei des Fortschritts, die PDF, vorgestellt. Seit einer knappen Stunde läuft das diesjährige Erntefest auf dem Gut Borken in Viereck bei Pasewalk im Landkreis Vorpommern-Greifswald. Ja, und hier dreht sich alles um die Landwirtschaft und da ganz besonders um das Stroh. Denn es soll heute dort noch ein Weltrekord aufgestellt werden, bei dem Stroh eine große Rolle spielt. Aus Viereck berichtet jetzt live Sven-Peter Martens.
2: Ja, Christian, die Gäste werden hier auf dem Festgelände gleich von einer braunen, gut im Futter stehenden Mutterkuh begrüßt, die hier auf Gut Borken auch groß geworden ist. In ihrer Box liegt auch Stroh, auf das sie sich mit ihrem Kälbchen legen kann, was auch hier zu riesigen Strohballen gepresst wurde. Jeder ist 400 Kilogramm schwer. Ungefähr 100 von ihnen wurden hier zu einer riesigen Kaffeetafel aufgebaut, die von oben aussieht wie die Zahl 775. Damit will das Gut Borken der nahegelegenen Stadt Pasewalk gratulieren, die demnächst 775 Jahre alt wird. Und es soll ein Weltrekord aufgestellt werden. Um 15 Uhr sollen 775 Gäste im größten Wiesencafé an den mit Blumen verzierten Strohballen Kuchen essen und Kaffee trinken. Die Idee dazu hatte der Geschäftsführer des Gutes Borken, Sven Krumbach.
3: Das ist vielleicht dieser kleine Wermutstropfen. Ich habe bei Guinness Buch angeschrieben, also ich habe vorher recherchiert. Ich kann mit ziemlicher Sicherheit sagen, wenn das Internet allumfassend ist, das gab es noch nicht.
2: Kurz nach 15 Uhr wird dann durchgezählt, ob das mit dem Weltrekord geklappt hat oder nicht. Das Stroh jedenfalls vom vielleicht weltgrößten Wiesencafé wird definitiv wiederverwendet.
3: Die werden Montag, Dienstag wieder eingesammelt. Das geht relativ schnell, das wissen wir ja alle. Aufbauen dauert lange. Und wenn man dann dabei sitzt und die Veranstaltung durch hat, dann geht das nachher ganz schnell, wird zurückgebaut, wird wieder in Mieten aufgestapelt, wird abgedeckt. Und die Tiere werden sich dann im Winter drüber freuen.
2: Wie gesagt, seit 11 Uhr läuft das Erntefest und hunderte Besucherinnen und Besucher sind schon hier.
4: Wir freuen uns, dass ganz viele Leute hier heute wieder erscheinen werden. Das ist so schön für das Gut Borken.
5: Ich finde, das ist eine Bereicherung auf jeden Fall hier auch für die ländliche Region und auf jeden Fall ein toller Einstieg auf das 775. Jubiläum für Pasewalk nächstes Wochenende.
2: Auch der NDR ist hier vertreten. Unter anderem sorgen hier Telefonspaßvogel Leif Tennemann und Moderator Nils Sörens für gute Laune.
1: Live vom Gut Borken in Viereck bei Pasewalk berichtete Sven-Peter Martens. Und Theresa, vielleicht liegt da ja ein Weltrekord in der Luft.
6: Ja, ich hoffe, dass du. Vielen Dank. Und wir schauen mal auf das Wetter für uns in Mecklenburg-Vorpommern. Ja, es ist so ein bisschen schwierig heute. Irgendwie wird man nicht so richtig wach. Ne? Viele Wolken heute unterwegs und immer mal so eine kleine Husche, wie sagen wir immer so schön. Nicht? So ein bisschen Regen. 21 Grad aktuell in Waren, 21 Grad in Stralsund und 20 in Wismar. Maximal ja 24, 25 Grad sind heute drin. In der kommenden Nacht auch noch ein paar Wolken unterwegs. Bleibt wohl aber trocken bei so 16 bis 14 Grad. Und morgen am Montag geht es wechselhaft weiter bei so um die 24 Grad. Ordentlich Wind dabei, der kommt aus Südwest und kommt mäßig an der Küste auch gerne mal frisch. 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Es geht auf die B192. Die ist zwischen Penkow und Rötz noch voll gesperrt wegen umgestürzter Bäume. Und wir haben auch immer noch die Sperrung in Gleisin, die Dorfstraße nach einem Unfall auch gesperrt in beiden Richtungen. Geblitzt wird auch noch auf der A24 Richtung Hamburg zum Beispiel, zwischen Zarrentin und Galin der Anhänger. Auch auf der B96 Richtung Stralsund, Höhe Rastplatz Rügenblick. Dann geht's nach Rügen, B96 zwischen Teschenhagen und Samtens. Auf der 104, Ortseingang Löcknitz, wenn Sie aus Pasewalk kommen. B191, Ortseingang Eldena, wenn Sie aus Karstadt kommen. Dann zweimal auf der B192 in Penzlinhöhe Supermarkt und auch am Ortseingang Sito, wenn Sie aus Rötz kommen. Dann geht es nochmal nach Rügen, B196, Lankengranitz Richtung Serams. B208 zwischen Mühleneixen und Gordin Richtung Gardebusch, der Anhänger. Zwei Anhänger auf der B321, Schwerin Richtung Kriwitz, Höhe Waldschlösschen und immer noch am Ortseingang Warsow, wenn Sie aus Schwerin kommen. In Greifswald an Klammerlandstraße beidseitig zwischen Markgrafenheide und Hinrichshagen. Und dann haben wir noch den Anhänger in Wismar. Am Weißen Stein stadtauswärts. Haben Sie auch noch einen Blitz entdeckt, stehen gerade irgendwo im Stau, immer her damit über die 0800 5959 100 oder schicken fixen Sprachnachricht über die NDR MV App.
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6: Und dem Lieblingsmix bei NDR 1 Radio MV zum Wachwerden auf jeden Fall. Wir spielen die aktuellen Hits, wir spielen die deutschen und die Kulthits. Kommt jetzt von Maggie Reilly. Every single heartbeat. Machen sich das richtig schön heute.
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1: Ja, wir sind beim Sport hier bei NDR 1 Radio MV und jetzt kommt die Zahl 3 ins Spiel. Ja, dritte Fußballliga, dritter Spieltag und Hansa will 3 Punkte. Steffen Baxalari aus unserer Sportredaktion. Wer ist denn, Steffen, heute der heutige Gegner?
2: Die Rostocker müssen auswärts beim 1. FC Saarbrücken antreten. Während Hansa mit einem Sieg und einem Unentschieden in die Saison gestartet ist, haben die Saarländer ihre ersten beiden Saisonspiele gewonnen und auch im DFB-Pokal gegen Hertha BSC schon einige Qualitäten gezeigt. Das ist auch Hansa-Trainer Daniel Brinkmann nicht verborgen geblieben.
3: Ja, ich nehme sie gut wahr. Sehr klar. Wir haben viele Facetten des Spiels schon abbilden können. Comeback-Qualitäten gegen Essen. Tore erzielt aus Standardsituationen, Tore erzielt aus dem Spiel, Tore erzielt von Jokern. Ein sehr gutes Spiel, eine gute defensive Stabilität auch gehabt, gerade gegen Hertha. Also eine sehr stabile Mannschaft, die in allen Bereichen gut besetzt ist.
2: Alles zum Auswärtsspiel von Hansa Rostock beim 1. FC Saarbrücken hören Sie bei NDR 1 Radio MV ab 13.30 Uhr live und in voller Länge gibt es das Spiel auch wieder im Audio-Livestream zu hören auf ndr.de/mv und in der NDR MV App. Heute sind noch weitere Spiele mit Landesbeteiligung. In der Regionalliga der Herren spielt Greifswald 14 Uhr bei Tasmania Berlin. Die Hansa Frauen spielen aktuell in der Regionalliga gegen Hohen Neuendorf. Nach der ersten Halbzeit steht es 0:1. In der Fußball-Oberliga trifft am Nachmittag Hansas zweite Mannschaft auf Stendal und in der Verbandsliga bekommt es Bergen mit Dynamo Schwerin zu tun und Bad Doberan mit Schönberg.
1: So, Steffen, dann schauen wir auf jeden Fall nochmal zur Ruder-Weltmeisterschaft. Ne? Gestern hat ja der Stralsunder Ole Hohensee Silber gewonnen. Was ist denn heute zu erwarten?
2: Ja, heute ist der letzte Tag der Ruder-WM in Amsterdam. Das heißt, es stehen noch einige Endläufe auf dem Programm. Der Deutschland-Achter ist ins Finale eingezogen. Heute ohne den Rostocker Maxion, der gestern im Vorlauf krankheitsbedingt eingesprungen ist. Die Chancen auf eine Medaille sind aber eher gering. Gute Aussichten, sogar auf Gold, hat Oliver Zeitler im Einer. Bei den Frauen fährt die Rostockerin Aurelia Maxima Janssen im Einerfinale. International startet sie aber für die Schweiz.
1: Wir wünschen auf jeden Fall maximale Erfolge. Danke, Steffen. Und mehr Sport dann wieder um 15.40 Uhr und ab 13.30 Uhr natürlich hier Hansa Live bei NDR 1 Radio MV.
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1: Und wir schauen jetzt mal ganz ausführlich auf das Wetter mit unserem Wetterexperten Stefan Kreibum auf der schönen Insel Hiddensee. Und Stefan, das ist hier schön trübe Tassenwetter, ne?
2: Ja, so richtig. Es ist so nicht Fisch, nicht Fleisch. Ne? Es ist so irgendwie, es ist auch kein richtiger Schauertag. Es ist so ganz unmotiviert. Fallen irgendwo mal so ein paar schwache Schauer. So Schwerpunkt ist aktuell so das nördliche Vorpommern. Das reicht noch so rein, so knapp bis in die Seenplatte. Aber das ist alles so ganz, ganz wenig. Mal so ein bisschen kurze Nieselschauer, ein bisschen Getröpfel. Nur ganz, ganz stellenweise mal kurz ein bisschen mehr. Und das wird heute Nachmittag auch ähnlich weitergehen. Tendenz vielleicht eher so ein bisschen nachlassend, aber ganz trocken kommen wir nicht durch den Nachmittag. Es wird weiterhin so sein, dass hier und da mal so ein paar schwache Schauer fallen und die Sonne sich eher rar macht. Es gibt Lücken, sie kommt mal zum Teil durch, aber insgesamt überwiegen die Wolken. Und wir haben nach wie vor so ein Temperaturgefälle von Nordwest, von Südwest, Südost nach Nordwest, so ist richtig. Aktuelle Temperaturen so von Westmecklenburg bis zum nördlichen Vorpommern so um die 20, 21 Grad. Bisschen wärmer ist es nach Südosten, 24 Grad haben wir in Straßburg aktuell oder auch in Grambo-Schwennens, Raum Penkun, 24 Grad. Da kommt noch hier da so ein, zwei Grad drauf. Also meist die Spanne 22 bis 24 und örtlich mal eben die 25 Grad im östlichen Vorpommern vor allem. Der Wind weht schwach bis mäßig, frisch mal gelegentlich ein bisschen auf mit ein paar kräftigen Schauerböen, aber auch nichts Dramatisches.
1: Dann lass uns mal auf die nächsten Tage schauen. September wartet ja schon auf uns. Wie geht's denn da los, sag mal?
2: Also morgen, der letzte Augusttag, wird sehr durchwachsen sein. Es gibt ein paar mehr sonnige Anteile als heute, aber auch viel mehr Schauer. Und die werden auch kräftiger ausfallen. Es gibt die Möglichkeit von Starkregen, kleiner Hagel, auch Gewitter sind dabei. Und es gibt sogar ein gewisses Tornadorisiko morgen wieder. Also es kann durchaus mal turbulenter zur Sache gehen, wenngleich ich nicht mit ganz schlimmen Sachen rechne. Mal lokal kann es mal kräftiger zur Sache gehen, aber nicht flächendeckend. Die Temperatur erreicht ähnliche Werte wie heute mit einer ähnlichen Verteilung. Das heißt, die tieferen Werte eher nach Nordwesten hin mit so um die 21 Grad und bis zu 25 Grad örtlich nochmal im östlichen Vorpommern.
1: Okay, danke schön, Stefan. Ich wünsche dir erstmal noch einen tollen Tag, du.
2: Gleichfalls, danke.
1: Tschüss. Danke. Wir schauen auf die Straßen. 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Es geht auf die B192. Die ist nämlich zwischen Penke und Rötz noch voll gesperrt bis morgen wegen umgestürzter Bäume. Und wir schauen auf jeden Fall auch noch mal nach Gleisin. Da ist nämlich die Dorfstraße nach einem Unfall noch in beiden Richtungen gesperrt. Geblitzt wird auch noch auf der A24 Richtung Hamburg zwischen Zarrentin und Galin. Dann auf der B96 Richtung Stralsund, Höhe Rastplatz Rügenblick. Und auf Rügen, nämlich zwischen Teschenhagen und Samtens. Dann geht's auf die 104, Ortseingang Löcknitz, wenn Sie aus Pasewalk kommen. B191, Ortseingang Eldena, wenn Sie aus Karstadt kommen. Dann zweimal auf der B192 in Penzlin, Höhe Supermarkt. Und am Ortseingang Sito, wenn Sie aus Rötz kommen. Dann geht's nochmal nach Rügen, B196, Lankengranitz Richtung Serams. B208 zwischen Mühleneixen und Gordin Richtung Gardebusch. Zweimal auf der B321, Schwerin Richtung Kriewitz, Höhe Waldschlösschen. Und am Ortseingang Warsow, wenn Sie aus Schwerin kommen. In Greifswald an Klammerlandstraße beidseitig zwischen Markgrafenheide und Hinrichshagen und immer noch in Wismar. Am Weißen Stein stadtauswärts der Blitzanhänger. Und wenn Sie auch noch einen entdeckt haben, gerade irgendwo im Stau stehen, immer her damit. 0800 59 59 100 oder Sie schicken ganz fix eine Sprachnachricht über die NDR MV App. Und ab geht's in die 80er bei NDR 1 Radio MV, Toto und Afrika. Sie wissen ja, ne? Die meisten 80er gibt's nur bei uns. Neben den aktuellen und den Deutschnet.
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2: Mit Sophie Jung, guten Tag. In Hornsdorf bei Wismar ist am Sonnabend der neue Teil des gemeinsamen Großgewerbegebiets mit Wismar für den Verkehr freigegeben worden. Es liegt direkt am Autobahnkreuz der A14 und A20. Für rund 40 Millionen Euro wurden unter anderem 2 Kilometer Straßen sowie 3,5 Kilometer Fuß- und Radwege gebaut. Gut 32 Millionen Euro davon kommen vom Land. Erste Unternehmen stehen bereits fest. Geplant sind unter anderem ein neuer Standort des Verkehrsunternehmens Nabus, ein Autohof und ein IT-Unternehmen. In Beutzenburg soll auf dem Sportplatz Grüner Weg ein neues Vereinsheim der SG Motor Beutzenburg gebaut werden. Laut Bürgermeister Rico Reichelt kostet das fast 500.000 Euro. Die Stadt und der Verein bezahlen etwa die Hälfte der Kosten. Der Rest wird über europäische Fördermittel finanziert. Das neue Vereinsheim für die 690 Mitglieder soll bis Oktober im kommenden Jahr stehen. In Wismar beginnt morgen früh die Sanierung der sogenannten Osttangente, also der Verlängerung der A14 in Richtung Wismarer Holzindustriegebiet und Seehafen sowie zur Insel Pöhl. Nach Angaben der Stadtverwaltung wird die Osttangente abschnittsweise voll gesperrt. Die Sanierung soll etwa 7 Wochen dauern. 750.000 Euro Baukosten sind dafür eingeplant. Eine Umleitung über die Rostocker und Pöhler Straße und umgekehrt ist ausgeschildert.
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1: Einen richtig schönen Sonntagmittag.
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1: Und auf geht's
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1: in die
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1: Und auf geht's in die Nachrichten mit Petra Künzer. Und ich kann hier leider mein Fenster nicht aufmachen. Ich weiß nur, es geht auf jeden Fall um die Schweiz. Da haben sich tragische Ereignisse abgespielt.
2: Ja, rund 3.500 Besucher haben dort ausgelassen gefeiert in der Schweiz in Aarau. Das ist westlich von Zürich bei der Aarauer Rave, einer Techno-Party auf einer Pferderennbahn. Und dann ist das passiert, was sich niemand vorstellen möchte. Es sind Schüsse gefallen und die waren tödlich. Eine Frau ist ums Leben gekommen. 5 weitere Besucher wurden verletzt, einige davon schwer, wie die Kantonspolizei mitteilte. Patricia Werner aus Genf.
3: Die Polizei hat mittlerweile Details zu den Opfern bekannt gegeben. Bei der Toten handelt es sich um eine 22-jährige Frau, die noch vor Ort starb. Unter den Verletzten sind 4 Männer und eine weitere Frau. Sie wurden ins Krankenhaus eingeliefert. Alle haben demnach ihren Wohnsitz in der Schweiz. Der oder die Täter seien weiterhin auf der Flucht, teilte die Polizei mit. Die Fahndung laufe. Das Gebiet ist noch immer weiträumig abgesperrt und ein Großaufgebot von Rettungskräften ist seit dem frühen Morgen im Einsatz. Die Bevölkerung wurde aufgefordert, das Gebiet zu meiden. Zeugen, die Fotos oder Videos von dem Vorfall gemacht haben, sollen sich bei der Polizei melden. Was genau bei der Techno-Veranstaltung passiert ist, ist noch nicht bekannt. Die Polizei spricht von einer, Zitat, unklaren Situation. Auch gibt es bislang keinen Hinweis auf ein mögliches Motiv. Zu dem Techno-Festival hatten die Veranstalter rund 2.500 Teilnehmer erwartet. Wie viele Menschen genau zu dem Zeitpunkt des Vorfalls auf dem Gelände waren, ist noch unklar.
2: Patricia Werner über die tödlichen Schüsse bei einer Techno-Party in der Schweiz. Ja oder nein zur Europäischen Union? In Island waren die Bürger aufgerufen zu entscheiden, ob die Regierung wieder über einen EU-Beitritt des Landes verhandeln soll. Die Drohungen von US-Präsident Donald Trump, das benachbarte Grönland zu annektieren, der Ukraine-Krieg sowie wachsende Inflation und hohe Zinsen haben bei einigen Isländern zu einem Umdenken geführt. Auf der anderen Seite überwiegt bei denen, die im Fischereisektor tätig sind, die Ablehnung. Es war also spannend, wie das Votum ausgehen würde. Am Ende steht jetzt aber ein klares Nein. Jana Sinram mit Einzelheiten.
4: Nach Auszählung aller Stimmen liegt das Nein-Lager mit 52,8 Prozentpunkten vorn. Das hat die Zentrale Wahlkommission in Reykjavik mitgeteilt. Eine Mehrheit für die Wiederaufnahme der Gespräche mit der EU gab es nur in der Hauptstadt. Alle anderen Wahlkreise lehnten neue Verhandlungen ab. Die Verkündung des Endergebnisses hatte auf sich warten lassen, weil die Stimmen in einem Vorort von Reykjavik noch einmal nachgezählt werden mussten. Island hatte 2009 einen Beitrittsantrag bei der Europäischen Union gestellt. 2013 setzte die damalige Regierung die Gespräche aber aus und erklärte sie 2 Jahre später für beendet. Die jetzige sozialliberale Regierung ließ bei dem Referendum darüber abstimmen, ob sie die Verhandlungen wieder aufnehmen sollte. Insgesamt waren in Island rund 270.000 Menschen wahlberechtigt. Die Wahlbeteiligung lag bei 82,5%.
2: Island sagt also Nein zu EU-Verhandlungen, ja. Anna Sinram berichtete. Und jetzt weitere Meldungen. In Norwegen gibt es heute landesweit Gedenkgottesdienste für König Harald V. Er war vorgestern im Alter von 89 Jahren gestorben. Unter anderem in der Domkirche in Oslo haben die Menschen am Vormittag gemeinsam mit dem neuen König Hakon VIII. An den verstorbenen Monarchen erinnert. Hakon hatte bereits gestern seinen Vater als einen Menschen gewürdigt, der seinen Werten und seinen Pflichten immer treu geblieben sei. Nach der Flutkatastrophe im Himalaya hat Nepal nun auch offiziell um Hilfe gebeten. Das teilte das Auswärtige Amt in Berlin mit. Damit kann der sogenannte EU-Katastrophenschutzmechanismus aktiviert werden. Das bedeutet, dass nun aus Brüssel koordiniert konkrete Hilfsmaßnahmen für die Flutgebiete anlaufen können. Vor 2 Tagen hatte die EU bereits finanzielle Soforthilfen in Höhe von 2 Millionen Euro angekündigt. Das Auswärtige Amt prüft außerdem, wie Deutschland zusätzlich helfen könnte, etwa im humanitären Bereich oder beim Wiederaufbau. Mit einem getunten Moped und mehr als 90 Kilometern pro Stunde ist ein Jugendlicher in Greifswald vor der Polizei geflüchtet. Der 16-Jährige wollte sich am Abend einer Verkehrskontrolle entziehen und konnte erst nach einer Verfolgungsfahrt durchs Stadtgebiet gestoppt werden, wie die Polizei mitteilte. Demnach lag für das Moped keine Betriebserlaubnis vor. Außerdem hätte der Teenager ein solch leistungsstarkes Gefährt gar nicht fahren dürfen. Die Polizei beschlagnahmte den Führerschein und das Moped. 13 Uhr und gleich 5 Minuten zu hören die Mittagsschau kompakt auf NR1 Radio MV. Kulturförderung gilt als Kitt einer offenen und demokratischen Gesellschaft. Mit rund 450 Vereinen ist das Netzwerk im Bundesvergleich recht eng, doch steigende Kosten und komplizierte Förderregeln erschweren den Ehrenamtlichen ihr Engagement. Beim 4. Tag der Kulturfördervereine gestern im Schweriner Schloss sollten die Landtagsfraktionen erklären, was sie nach der Wahl am 20. September für die Kulturarbeit tun wollen. Michael Seidel aus unserer aktuellen Redaktion. Was ist denn dabei rausgekommen?
5: Mehr Geld wagte keiner der Kulturpolitiker zu versprechen. Angesichts knapper öffentlicher Kassen wäre eine Stabilisierung der Fördertöpfe schon ein Erfolg, hieß es mehr oder weniger deutlich von allen Fraktionsvertretern. Gespart werden könnte womöglich durch eine deutliche Vereinfachung der Prozesse für die Beantragung und Abrechnung von Fördergeldern. Grünen-Spitzenkandidat Krüger sagte:
6: Das ist doch unsere Aufgabe. Ja, politisch zu diskutieren, dann pragmatisch besten Weg zu schaffen, die Räume zu geben, die Leute dann selber parteipolitisch unbeeinflusst füllen.
5: Zudem signalisierten vor allem SPD und Linke, Kultur als Staatsziel in die Landesverfassung schreiben zu wollen. Mit einem Kulturfördergesetz könnte Kulturarbeit von einer freiwilligen zu einer Pflichtaufgabe werden. Doch festlegen mochte sich außer der Linken keiner darauf. Wenig Freunde unter den Kulturnetzwerkern machte sich AfD-Vertreterin Medrow. Sie warf ihnen Überalterung und parteipolitische Einseitigkeit vor. Kultur müsse politisch neutral sein, sagte Medrow.
7: Kultur muss durch das Volk, für das Volk gemacht werden und für alle bezahlbar erlebbar sein und alle erreichen. Das ist für mich die Bedeutung von Kultur.
5: Die übrigen Parteienvertreter widersprachen Medrows Sicht. Kultur müsse so vielfältig sein wie die Gesellschaft. Die einzige Begrenzung des Kulturbegriffs dürfe allein die Verfassung sein, sagte CDU-Generalsekretärin Hoffmeister.
2: Michael Seidel über die Debatte gestern im Schloss über die Zukunft der Kulturförderung. Und dann kommen wir zum Fußball, der schönsten Nebensache der Welt. In der 3. Liga steht heute für den FC Hansa Rostock das nächste Auswärtsspiel auf dem Programm. Nach 2 spektakulären Partien zu Beginn der Saison haben die Rostocker aktuell 4 Punkte auf dem Konto. Der heutige Gegner ist dagegen mit 2 Siegen perfekt in die neue Spielzeit gestartet. Hansa ist zu Gast in Saarbrücken, einem Team, das in der vergangenen Saison noch gegen den Abstieg gekämpft hat. Nathalie Abraham aus unserer Sportredaktion, wie stehen denn heute die Chancen auf einen Sieg für Hansa?
8: Naja, das wird auf jeden Fall keine einfache Aufgabe für die Rostocker. Du hast es schon angesprochen, Saarbrücken ist mit 2 Siegen in die Saison gestartet und da hat vor allem die Art und Weise beeindruckt. Gegen Essen, das in der vergangenen Saison noch in der Relegation um den Aufstieg in die 2. Bundesliga gespielt hat, drehten die Saarländer zu Hause einen 0-2 Rückstand zu einem 5-2 Erfolg und im 2. Spiel gelang ein 1-0 Sieg gegen Regensburg. Der Siegtreffer fiel da übrigens erst in der Nachspielzeit und das ist durchaus auch eine Qualität von Saarbrücken, denn in allen 3

0: wurde am Freitag erst offiziell vorgestellt. Dass er heute schon in der Startelf steht, verwundert da allerdings nur bedingt, denn von Hansa hieß es zum Thema neuer Mittelfeldspieler bisher immer, wenn, dann nur, wenn der Neue direkt weiterhelfen kann. Das Potenzial sieht man jetzt offenbar in Kopacz. Und im Vergleich zur letzten Partie gegen Mannheim stehen außerdem Leon Dayaku und Kenan Fatkic in der Anfangself. Und in der Abwehrreihe gab es keine Änderung.
1: Vielen Dank, Nathalie Abraham. Anpfiff ist in rund 20 Minuten. Wir halten Sie natürlich auf dem Laufenden und in voller Länge können Sie die Partie auch hören in unserem Audio-Livestream auf ndr.de/mv oder in der ndr-mv-App. Jetzt sind wir fertig.
2: Dankeschön, Pedi, und danke, Nathalie. Entschuldigung hier fürs permanente Hoch- und Runterziehen. Mein Gott. So, also das Wetter für uns in Mecklenburg-Vorpommern ist eine graue und müde Angelegenheit. Hier trübe Tassenwetter, ne? 21 Grad aktuell in Waren, 21 Grad in Stralsund und 20 Grad in Wismar. Viele Wolken und immer mal so ein kleiner Schauer mit dabei. Die Sonne hat es sehr, sehr schwer heute. In der kommenden Nacht auch viele Wolken. Bleibt aber insgesamt trocken bei so 16 bis 14 Grad. Und morgen dann am Montag geht es wechselhaft weiter. Maximal 24 Grad. Der Wind ist auch gut dabei. Kommt aus Südwest, weht meist mäßig. An der Küste auch gern mal frisch. 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Und wir schauen auf jeden Fall mal auf die B192. Die ist zwischen Penkow und Rötz noch voll gesperrt. Bis morgen wegen umgestürzter Bäume. Dann haben wir noch die A19. Rostock Richtung Berlin zwischen Waren und Wittstock. 6 Kilometer Stau nach einem Unfall. Da mindestens eineinviertel Stunden mitnehmen. Das ist richtig happig. Dann geht's auf die B108. Die ist zwischen Hinrichshagen und Baumgarten in beiden Richtungen gesperrt. Wegen umgestürzter Bäume. Und dann sehe ich gerade noch, wir haben jemanden am Telefon. Wer ist denn da am Telefon?
3: Hier ist Susanne. Moin. Ich wollte einen Stau melden. Und zwar die Rügenbrücke von der Intel runter. Mhm. Ab ungefähr Höhe Rambin. Das zieht sich sehr in die Länge.
2: Okay.
3: Und wir fahren in Stop and Go.
2: Das heißt, ihr steht auf jeden Fall schon ein bisschen länger darum, ne?
3: Wir stehen da schon eine Weile, genau.
2: Ja, dann drücke ich euch mal die Daumen. Vielen Dank für die Nachricht. Gute Fahrt euch noch, also wenn es dann weitergeht.
3: Danke.
2: Und wir schauen noch mal auf die Blitzer. A24 geht's los Richtung Hamburg zwischen Zarrentin und Galin. Dann auf der B96 Richtung Stralsund, Hörrastplatz Rügenblick. Und auf Rügen, nämlich zwischen Teschenhagen und Samtens. Es geht auf die 104, Ortseingang Löcknitz, wenn Sie aus Pasewalk kommen. B191, Ortseingang Eldena, wenn Sie aus Karstädt kommen. B192. In Penzlin, Höhe Supermarkt und am Ortseingang Sito, wenn Sie aus Rötz kommen. Dann geht es nochmal nach Rügen, B196, Lankengranitz Richtung Serams, B208 zwischen Mühleneixen und Gordin Richtung Gardebusch, dann zweimal auf der B321, Schwerin Richtung Kriewitz, Höhe Waldschlösschen und am Ortseingang Warsow, wenn Sie aus Schwerin kommen. In Greifswald, Anklammer Landstraße beidseitig zwischen Markgrafenheide und Hinrichshagen und in Wismar, am Weißen Stein stadtauswärts. Und haben Sie auch noch was gesehen? Blitzer stehen gerade irgendwo völlig entnervt im Stau. Geben Sie eine Meldung durch. Wir sagen es allen anderen. 0800 5959 100 oder schicken fix eine Sprachnachricht vielleicht über die NDR MV App.
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2: Und dem Lieblingsmix bei NDR 1 Radio MV. Die Kulthits, die deutschen Hits und die aktuellen. Und der aktuelle kommt jetzt von Loy und Gold.
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Was ein Hit aus 2005. Ne? Was habe ich in den 90ern und 2000ern wirklich seine Videos bewundert. Wahnsinn. Diese Choreos, diese Shows, das ist der Lieblingsmix bei NDR 1 Radio MV am Sonntagmittag. So. Und von den aktuellen und deutschen Hits geht es ja auch immer ab zu den Kulthits, so wie jetzt ab in die 70er. Zu den Dire Straits, Sultans of Swing, machen sich das richtig schön an diesem Sonntag mit ihrem Lieblingsmix. Natürlich bei ihrem Lieblingssender NDR 1 Radio MV.

0: Und wir schauen auf das Wetter für uns in Mecklenburg-Vorpommern jetzt an diesem Sonntag frühen Nachmittag. Und das ist ja insgesamt so ein richtig schön, ich bleibe wohl eher zu Hause auf der Couch-Wetter. 23 Grad aktuell in Neubrandenburg. Wir haben 20 Grad in Stralsund und 21 Grad in Wismar. Viele Wolken und immer mal so ein kleiner Schauer heute mit dabei. Die Sonne, die hat es richtig, richtig schwer heute. So richtig viel wird das nicht mit den Sonnenstunden. In der kommenden Nacht dann auch ein paar Wolken unterwegs. Insgesamt bleibt das aber trocken. 16 bis 14 Grad und der 3-Tage-Trend morgen am Montag eine wechselhafte Kiste bei so um die 24 Grad. Dazu kommt ordentlich Wind, der kommt aus Südwest, weht meist mäßig, an der Küste auch gern mal frisch. Am Dienstag dann auch noch einzelne Schauer und Gewitter. Da sind wir so bei um die 21 Grad und auch am Mittwoch mal mehr, mal weniger Wolken, meist aber erstmal trocken. 20 bis 22 Grad. 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Wir haben die B192, die ist ja noch gesperrt zwischen Penkow und Rötz bis morgen. Voll gesperrt wegen umgestürzter Bäume. Dann haben wir noch hier die A19 Rostock Richtung Berlin zwischen Waren und Wittstock. 6 Kilometer Stau nach einem Unfall. Da gut 1,5 Stunden, würde ich sagen, mal mehr mitnehmen. Und dann haben wir noch die B108, die ist zwischen Hinrichshagen und Baumgarten gesperrt. In beiden Richtungen auch wegen umgestürzter Bäume. Und geblitzt wird auch noch auf der A24 Richtung Hamburg zwischen Zarrentin und Gallin, dann auf der B96 Richtung Stralsund, Höhe Rastplatz Rügenblick und dann geht's nach Rügen zwischen Teschenhagen und Samtensenblitzer. Auf der 104 Ortseingang Löcknitz, wenn Sie aus Pasewalk kommen. B191 Ortseingang Eldener, wenn Sie aus Karstädt kommen. Zweimal auf der B192 in Penzlin, Höhe Supermarkt der Anhänger und auch am Ortseingang Sito, wenn Sie aus Rötz kommen. Dann geht's nochmal nach Rügen, B196 Lanken-Granitz Richtung Serams. B208 haben wir noch zwischen Mühleneixen und Gordin Richtung Gardebusch ein Anhänger. Dann 2 Anhänger auf der B321. Schwerin Richtung Kriewitzhöhe, Waldschlösschen und am Ortseingang Warsow, wenn Sie aus Schwerin kommen. In Greifswald, Anklammerlandstraße beidseitig. Zwischen Markgrafenheide und Hinrichshagen und in Wismar am Weißen Stein stadtauswärts. Haben Sie auch noch einen Blitzer gesehen? Haben gerade noch einen Stau entdeckt oder stehen selber drin und wollen mal kurz eine Meldung geben? 0800 5959 100 oder einfach eine Nachricht schicken über die NDR.
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Und auf diesem Planeten gibt es Bibliotheken voll mit Büchern. Geschrieben von Dichtern, Philosophen und Wissenschaftlern. 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

0: 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Ja, und für den FC Hansa Rostock geht es ja heute in den dritten Spieltag in der dritten Liga. Die Kogge ist auswärts zu Gast beim ersten FC Saarbrücken. Unsere Reporterin heute, Nathalie Abraham. Nathalie, wenige Minuten sind ja schon mal gespielt. Wie sieht es denn gerade aktuell aus, sag mal?
1: Ja, es steht noch 0:0 in Saarbrücken und bis jetzt gab es noch nicht so die richtig vielen Torraumszenen, aber es wurde schon mal so ein bisschen brenzlig am Rostocker Strafraum, denn schon in den ersten beiden Minuten hatten die Saarbrücker ganz gute Standardsituationen. Einmal ein Freistoß von halbrechter Position von Florian Pick, der ja dafür bekannt ist, mit seinen Freistößen ordentlich Unruhe zu stiften im gegnerischen Strafraum, und dann gab es direkt im Anschluss nochmal eine Ecke, aber hat alles kein Tor gebracht für die Saarbrücker. Die Rostocker konnten das wegverteidigen und halten jetzt den Ball erstmal in den eigenen Reihen. Es gab auch schon eine Möglichkeit für Hansa. Da war es Maximilian Kraus, der allerdings übers Tor gezielt hat, nach einer guten Vorarbeit von Bonat über rechts. Und ansonsten kann man auf die Startaufstellung nochmal schauen. Da ist nämlich David Kopacz, der Neuzugang vom VfL Osnabrück, schon von Anfang an mit dabei. Also hier entwickelt sich vielleicht noch ein bisschen was. Im Moment ist noch nicht ganz so viel Luft los auf dem Platz. Es steht noch 0:0 zwischen dem ersten FC Saarbrücken und Hansa Rostock.
0: Dankeschön, Nathalie Abraham. Ja, Hansa Rostock zu Gast beim ersten FC Saarbrücken. Seien Sie live mit dabei hier bei uns, ne? Oder in voller Länge eben im Audio-Livestream auf ndr.de/mv oder bei uns in der NDR-MV-App zu hören mit unseren Kollegen Clemens Paulsen und Moritz Kühn.

Ihrem Lieblingsmix am Sonntagnachmittag und ich verabschiede mich jetzt. Ich hoffe, Sie hatten einen richtig schönen Vormittag mit mir hier mit Theresa Hebert. Gleich übernimmt hier Robert Holm. Ja, und bleiben Sie so und so dran, denn es geht ja weiter bei Hansa Rostock zu Gast beim 1. FC Saarbrücken. Seien Sie live mit dabei, auch im Audio-Livestream ndr.de/mv und natürlich bei uns in der NDR-MV-App. Und das nächste Update dann gleich in den Nachrichten um 14 Uhr. Machen Sie sich das richtig schön an diesem Sonntag und wir hören uns in den nächsten Tagen.

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1: Schönen Sonntag, Mecklenburg-Vorpommern. Jetzt ist es 14 Uhr.
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1: Es war spannend in Island, und zwar bis zum Schluss. Die Isländer waren nämlich aufgerufen, abzustimmen, ob das Land Verhandlungen aufnehmen soll, um möglicherweise Mitglied der Europäischen Union zu werden. Petra Künzer, das Ergebnis ist nein. Wie knapp war es denn?
2: Na, schon relativ knapp, mit 53% zu 47%. Und in den einzelnen Regionen Islands wohl auch unterschiedlich. Aber am Ende steht sie, die Ablehnung gegen EU-Verhandlungen. Christian Stichler aus Reykjavik erklärt das so.
3: Wenn man auf die Karte hier von Island guckt, dann hat man gesehen, dass in Reykjavik, da wo wir uns befinden, in den beiden großen Wahlbezirken, eine Mehrheit für Verhandlungen ist. Aber eben das große Land, also die ländlichen Regionen, die Küstenregionen, die Fischereiregionen, die sind mehrheitlich gegen eine Wiederaufnahme der Verhandlungen. Und das zeigt so ein bisschen, wo hier die Gewichte lagen. Es gibt einen Teil der Bevölkerung, die sich Richtung Brüssel orientieren möchte. Aber eben die Grundstimmung im Land ist offenbar doch eindeutig so, dass der Status quo erhalten bleiben soll.
2: In der Schweiz sind bei Schüssen auf einer Open-Air-Veranstaltung in Aarau, westlich von Zürich, eine Besucherin getötet und 5 weitere verletzt worden. Die Polizei fahndet mit einem Großaufgebot nach einem oder mehreren Tätern. Das Gebiet rund um die Veranstaltung in der Stadt Aarau ist großräumig abgesperrt. Die Schüsse fielen in der Nacht, die Hintergründe sind noch völlig unklar. Die Pläne der Europäischen Kommission, die Fangmengen für Hering und Dorsch in der westlichen Ostsee weiter zu reduzieren, stoßen bei Fachverbänden und bei Umweltminister Backhaus auf Kritik. Der Deutsche Fischereiverband spricht von einem falschen Signal. Heike Becker aus der Aktuell-Redaktion.
4: Die in der westlichen Ostsee ausschließlich als Beifang entnommenen Mengen seien für die Bestandsentwicklung des Herings unerheblich, für die wirtschaftliche Überlebensfähigkeit der Betriebe aber von großer Bedeutung, so der Fischereiverband. Minister Backhaus unterstreicht, Bestandsschutz sei zwar notwendig, er müsse jedoch dort angesetzt werden, wo er etwas bewirke. Die EU-Kommission schlägt für Dorsch ein Minus von 88% vor und für Hering von 45%. Anlass sind Ergebnisse des Internationalen Rates für Meeresforschung. Demnach ist die Ostsee das am stärksten verschmutzte Meer Europas. Hinzu kommt der Klimawandel. Fischbestände erholen sich kaum. Im Herbst sollen die neuen Fangquoten beschlossen werden.
2: Im US-Bundesstaat Florida soll in Kürze eine Rakete starten, die ein neues NASA-Weltraumteleskop ins All bringt. An ihm wurde 10 Jahre gebaut. Wichtige technische Komponenten stammen vom Max-Planck-Institut für Astronomie in Heidelberg. Das Teleskop mit dem Namen Nancy Grace Roman soll die Geschichte des Weltalls erforschen. Und wir kommen zum Fußball. In der dritten Fußballliga spielt Hansa Rostock heute ja in Saarbrücken. Eine halbe Stunde ungefähr ist gespielt. Nathalie Abraham in unserer Sportredaktion. Ist denn schon was passiert?
5: Ja, es ist schon was passiert und das sogar erst vor wenigen Augenblicken. Hansa Rostock liegt in Führung mit 1:0. Und zwar war es Leon Dayaku mit seinem ersten Saisontor für die Rostocker. Und das war so eine bisschen komische Situation, denn Leon Dayaku hat viel Tempo gemacht, schon im ganzen Spiel bisher über die linke Seite, zog dann nach innen, hat kurz einen kleinen Schlenker gemacht, hat dann mal abgezogen. Es sah eher aus wie eine Flanke. Und dann war man sich, glaube ich, bei Saarbrücken nicht so ganz einig zwischen Abwehr und Torwart, wer den Ball denn nun klären soll. Und dann ist er letztendlich im Tor gelandet. Da sah der Saarbrücker Schlussmann Benietti so ein bisschen schlecht aus. Aber da gab es wahrscheinlich ein paar Abstimmungsprobleme. Es sei wie es sei, Hansa Rostock führt mit 1:0 gegen den ersten FC Saarbrücken. Und wir haben jetzt gut 33 Minuten gespielt.
1: Das sind doch gute Nachrichten. Dankeschön, Nathalie. Das Wetter für uns in Mecklenburg-Vorpommern, wir haben 21 Grad in Großkotzhagen bei Barth. Leuschentin bei Malchin hat 22 Grad und Vogelsang Wasin bei Eggesin 24 Grad. Der Nachmittag geht erstmal trocken weiter. Zum Abend kann noch mal so ein bisschen Regen reinziehen, vor allem im Süden des Landes. Der Drei-Tage-Trend, es geht weiter mit Wolken, es geht weiter mit einzelnen Schauern. Morgen können die auch mal Starkregen und Hagel mitbringen. Und es kann stellenweise sehr windig werden, es besteht ein erhöhtes Tornadorisiko. 2:04. 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Die B108 ist zwischen Hinrichshagen und Baumgarten in beiden Richtungen wegen umgestürzter Bäume gesperrt. Die B192 ist zwischen Rötz und Penkow wegen Aufräumarbeiten in beiden Richtungen gesperrt. Auch da waren ja mehrere Bäume umgestürzt und da ist noch bis Montag mindestens gesperrt. Geblitzt wird auf der A24 Richtung Hamburg zwischen Zarrentin und Galin, B96 Richtung Stralsund für Rastplatz Rügenblick, B96 auf Rügen zwischen Teschenhagen und Samtens, 104 Ortseingang Löcknitz beidseitig, 191 Ortseingang Eldena aus Karstädt kommt, 192 in Penzlin Höhe Supermarkt, 192 Ortseingang Sito aus Rötz kommt, 196 Lanken-Granitz Richtung Seerams, 208 zwischen Mühlen-Eixen und Gordin Richtung Gardebusch, B321 Schwerin Richtung Kriewitz Höhe Waldschlösschen, B321, Ortseingang Warsow aus Schwerin kommt. In Greifswald, Anklammer Landstraße, beidseitig. Zwischen Markgrafenheide und Hinrichshagen und in Wismar am Weißen Stein, stadtauswärts. Staus und Blitzer kostenlos melden in der NDR MV App oder Sie rufen kostenlos an am Sonntagnachmittag 0800 5959 100.
0: 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Schönen Sonntag. Wie Sie hören, hören Sie nichts. Keinen NDR mehr in Mecklenburg-Vorpommern und damit auch kein NDR 1 Radio MV Wochenende mehr? Das könnte passieren. Alle Infos dazu auf ndr.de/mv. Jetzt geht es aber wie gewohnt weiter. Schönen Sonntag. Mit Robert Holm.
1: Hansa führt 1:0 gegen Saarbrücken. Und wir sind gleich wieder live im Stadion mit der Schlussphase der ersten Hälfte. Sie sind live dabei mit NDR 1 Radio MV.

0: kann Hansa die Führung in die Pause retten. Hansa spielt in der dritten Liga auswärts in Saarbrücken, führt 1:0 und die erste Halbzeit ist fast vorbei. Nathalie Abraham guckt für uns das Spiel. Ist die Führung gefährdet, Nathalie?
1: Nein, im Moment nicht. Sie hätte sogar noch höher sein können, denn die Rostocker hatten noch eine richtig gute Gelegenheit, vor wenigen Minuten auf 0:2 zu stellen aus Saarbrücker Sicht. Und zwar war es wieder Leon Dayaku, der ja schon die Führung für die Rostocker erzielt hat und nach Vorarbeit von Andreas Vogelsammer, der in der eigenen Hälfte sich mal um die eigene Achse gedreht hat, dann einen langen Ball raus auf die linke Seite gespielt hat. Und Leon Dayaku stand dann frei vorm Saarbrücker Torhüter, konnte den Ball aber nicht im Tor unterbringen. Und jetzt ist die erste Halbzeit rum. Hansa Rostock führt in Saarbrücken mit 1:0.
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Sonntagnachmittag in Mecklenburg-Vorpommern. Sie hören NDR 1 Radio MV und das ist sehr gut, denn bei uns gibt es die richtige Sonntagsstimmung. Mit dem Lieblingsmix, deutsche Hits, aktuelle Hits und jetzt ein Kulthit, der ist gemacht für so einen Sonntagnachmittag. Ganz entspannt, das ist Bobby McFerrin mit dem Five-Song Don't Worry, Be Happy.

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4: 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Es ist 3:30. Das Wetter für uns in Mecklenburg-Vorpommern. Der Nachmittag geht trocken weiter. Zum Abend zieht aber nochmal Regen rein. Der 3-Tage-Trend, Wolken, einzelne Schauer, die können morgen aber auch mal heftiger ausfallen, Starkregen und Hagel mitbringen. Und es kann stellenweise sehr windig werden morgen. Es gibt ein erhöhtes Tornado-Risiko. Aktuelle Temperaturen, 21 Grad in Kleinbünsdorf bei Schönberg. Klein-Lantow bei Lager 22 Grad und Mollensdorf bei Penzlin 23 Grad. 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Die B192 zwischen Rötz und Penkow ist wegen Aufräumarbeiten in beiden Richtungen gesperrt. Das Ganze soll noch bis morgen dauern. A24 Richtung Hamburg zwischen Zarrentin und Galin, da wird geblitzt. B96 Richtung Stralsund, Höhe Rastplatz Rügenblick auch. Nochmal 96 auf Rügen zwischen Teschenhagen und Samtens. Dann B104 Ortseingang Löcknitz beidseitig. 191 Ortseingang Eldena. Aus Karstädt kommt 192 in Penzlinhöhe Supermarkt, 192 Ortseingang Sito aus Rötz kommt. Dann 196 Lanken-Granitz Richtung Serams, B208 zwischen Mühlen-Eixen und Gordin Richtung Gardebusch. B321 Schwerin Richtung Kriewitz Höhe Waldschlösschen. Nochmal 321 Ortseingang Warsow aus Schwerin kommt. In Greifswald an Klammer Landstraße beidseitig zwischen Markgrafenheide und Hinrichshagen. Und in Wismar steht noch einer am Weißen Stein stadtauswärts. Staus und Blitzer kostenlos melden in der NDR MV App oder Sie rufen mal kostenlos durch unter 0800 5959 100.
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0: Tor bei Hansa. Kaum wurde die zweite Hälfte angepfiffen gegen Saarbrücken, hat es auch schon gescheppert. Für wen denn, Nathalie Abraham?
1: Ja, leider aus Rostocker Sicht muss man sagen, für die Hausherren Saarbrücken gleicht aus, und zwar durch Lee. Es steht 1:1. Und da muss man einfach sagen, da haben die Rostocker den Beginn der zweiten Hälfte komplett verpennt. Es war Kai Brünker, der Stürmer der Saarbrücker, mit der Vorlage. Es war ein klasse Ball raus auf die linke Außenbahn zu Lee. Der nimmt den Ball super mit und dann lässt sich Florian Bonert abkochen. Verfolgt Lee dann noch bis in den Strafraum, kann aber nichts mehr dran ausrichten, dass er den Ball dann in den Maschen versenkt. Also es steht 1:1. Die Rostocker sind jetzt aber direkt wieder unterwegs in die andere Richtung. Maximilian Kraus verliert dann aber den Ball in der Hälfte der Saarbrücker. Also erstmal nichts mit einer weiteren Rostocker Chance. Es steht 1:1.
0: Dankeschön, Nathalie. Sobald Hansa da das 2:1 schießt, was wir alle hoffen, hören Sie das natürlich hier auf NDR 1 Radio MV. Und Sie hören dazu den Lieblingsmix, aktuelle Hits, deutsche Hits und jetzt ein Kulthit vom Secret Service. Hier ist 10 o'clock Polo Postman, NDR 1 Radio MV. Sonntagnachmittag bei uns in Mecklenburg-Vorpommern.

0: Nächstes Tor bei Hansa. Hier ist NDR 1 Radio MV. Hansa spielt gegen Saarbrücken. Wer hat diesmal getroffen? Nathalie Abraham.
1: Oh, diesmal sind es wieder die Rostocker gewesen. Hansa liegt wieder vorn mit 2:1 und man könnte es vielleicht schon fast als Klassiker bezeichnen. Es war ein Eckball von Leon Dayaku und dann war es der Kopf von Florian Carstens. Ebenso wie im Spiel gegen Mannheim ist es jetzt also Florian Carstens mit dem Tor nach dem Eckstoß. Und das ist auch ein bisschen verdient, muss ich sagen, denn dieser Gegentreffer der Saarbrücker hat den Rostockern nicht so richtig wehgetan. Die haben direkt wieder Gas gegeben, versucht nach vorne zu spielen und haben sich dann eben mit dem Eckball jetzt die Führung wieder zurückgeholt. Jetzt ist Hansa wieder unterwegs im Strafraum von Saarbrücken. Allerdings kann der Ball erstmal geklärt werden. Deswegen bleibt es jetzt erstmal bei der 2:1 Führung für die Rostocker.
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0: 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Mit uns verpassen Sie kein Tor bei Hansa. Und es gibt die nächste Möglichkeit. Elfmeter gegen Saarbrücken. Nathalie Abraham.
1: Ja, genau. Elfmeter für Hansa Rostock. Kenan Fatkic und Tor für Hansa Rostock. Eiskalt verwandelt mit dem linken Fuß ins rechte untere Eck. Der Saarbrücker Keeper Bignetti ist unterwegs gewesen in die andere Ecke. Also, Hansa baut die Führung aus. Es steht jetzt 3:1.
0: Sehr gute Nachrichten. Vielen Dank, Nathalie Abraham. Sie waren live dabei hier auf NDR 1 Radio MV am Sonntagnachmittag.

0: keine weiteren Tore bei Hansa. Immer noch 3:1 gegen Saarbrücken. Das heißt, wir können in Ruhe Musik hören.
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2: Hey, willkommen mittendrin. Schönen Gruß hier aus dem Hurricane.
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0: Ein wunderschöner Song aus dem Jahr 1983. Und er hat bis heute nichts von seinem Glanz verloren. Yazoo, Nobody's Diary. 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
1: Es ist jetzt 15 Uhr.
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1: Der Sturm, der Freitagabend über die Seenplatte gezogen ist, hat offenbar mehr Schäden verursacht als bisher gedacht. Petra Künzer. Inzwischen sind mehrere Bundesstraßen gesperrt.
2: Ja, die B192 ist ja zwischen Rötz und Penkow bis mindestens morgen gesperrt. Und nun musste wegen herabfallender Äste und abgebrochener Bäume auch die Bundesstraße 108 zwischen Hinrichshagen und Baumgarten gesperrt werden. Die freiwilligen Feuerwehren in der Region rund um Waren und Malchow sind bereits seit Stunden dort im Einsatz, um Bäume von den Straßen zu holen. Heike Becker aus dem Hafen-Müritz-Studio berichtet.
3: Es ist auch heute wieder sehr windig. Die durch den Sturm Freitagnacht angeknacksten Bäume brechen jetzt ab. So beschreibt es Grabowhöfes Bürgermeister Enrico Malo. Die Polizei hat aus Sicherheitsgründen die Sperrung der Bundesstraße angeordnet. Auch die Gemeindestraße zwischen Baumgarten und Grabowhöfe ist gesperrt. Malo geht davon aus, dass die betroffenen Gemeinden noch ein paar Wochen mit der Beseitigung der Sturmschäden zu tun haben werden. Er will in seinem Amtsbereich morgen eine Krisensitzung einberufen. Es müssten seiner Auffassung nach sämtliche Straßenbäume begutachtet werden. Freitagnacht hat ein Sturm in der Region für Verwüstungen gesorgt.
2: Vor Zypern ist eine Fähre mit mehr als 260 Menschen an Bord gekentert. Mindestens 6 Menschen sind ums Leben gekommen. Nach Behördenangaben läuft eine Rettungsaktion. Demnach sind ungefähr 170 Menschen bisher in Sicherheit gebracht worden. Die Fähre hatte in der Hafenstadt Kyrenia in Nordzypern abgelegt und war auf dem Weg ins südtürkische Mersin. Rund 6 Kilometer vor der Küste drang Wasser ein und die Fähre geriet in Seenot. Die Einwohner Islands haben sich mehrheitlich dagegen ausgesprochen, die Verhandlungen über einen EU-Beitritt des Landes wieder aufzunehmen. Der Ausgang des Referendums fiel mit 53-47% relativ knapp aus. Gegner des EU-Beitritts befürchten vor allem, dass Island die Kontrolle über die für das Land wichtigen Fischereigebiete verlieren könnte. Die Pläne der Europäischen Kommission, die Fangmengen für Hering und Dorsch in der westlichen Ostsee weiter zu reduzieren, stoßen bei Fachverbänden und Umweltminister Backhaus auf Kritik. Der Deutsche Fischereiverband spricht von einem falschen Signal. Henning Strüber aus der Aktuellredaktion berichtet.
4: Die in der westlichen Ostsee ausschließlich als Beifang entnommenen Mengen seien für die Bestandsentwicklung des Herings unerheblich, für die wirtschaftliche Überlebensfähigkeit der Betriebe aber von großer Bedeutung, so der Fischereiverband. Minister Backhaus unterstreicht, Bestandsschutz sei zwar notwendig, er müsse jedoch dort angesetzt werden, wo er etwas bewirke. Die EU-Kommission schlägt für Dorsch ein Minus von 88% vor und für Hering von 45%. Anlass sind Ergebnisse des Internationalen Rates für Meeresforschung. Demnach ist die Ostsee das am stärksten verschmutzte Meer Europas. Hinzu komme der Klimawandel, Fischbestände erholen sich kaum. Im Herbst sollen die neuen Fangquoten beschlossen werden.
2: In der dritten Fußball-Bundesliga, da spielt Fußballliga, da spielt Hansa Rostock heute in Saarbrücken. 20 Minuten vor dem Ende sieht es für Hansa offensichtlich ganz gut aus. Nathalie Abraham in der Sportredaktion. Wie sieht's aus?
5: Ja, ganz gut trifft es wirklich ganz gut, denn Hansa Rostock führt mit 4:2 aktuell. Also in der zweiten Halbzeit entwickelt sich hier wirklich ein wilder Schlagabtausch. Zur Pause stand es ja noch 1:0 für die Rostocker und dann hat Saarbrücken ausgeglichen direkt nach Wiederanpfiff und dann waren es 3 Standardsituationen für die Rostocker. Einmal eine Ecke, dann ein Elfmeter und jetzt wieder eine Ecke. Erst vor ein paar Minuten von Marco Schuster auf den Kopf von Lukas Wallner hat das 4:1 gebracht, aber gerade eben kam Saarbrücken dann nochmal ran durch den Kapitän Florian Pick, der kam im 16er ja relativ frei zum Abschluss, nachdem Saarbrücken sich über die rechte Seite freigespielt hat und verkürzte dann eben nochmal auf 4:2, aber die Rostocker sind schon wieder unterwegs in die Vorwärtsbewegung, müssen jetzt aber dann doch abbrechen, weil Saarbrücken die Räume ganz gut zustellt. Also ein wildes Spiel in der zweiten Halbzeit, Hansa Rostock führt mit 4:2.
1: Dankeschön, Nathalie. Das Wetter für uns in Mecklenburg-Vorpommern, das ganze Land grau. Überall Wolken bei uns und zum Abend hin auch noch mal ein bisschen Regen. Aktuelle Temperaturen: Pütteltow bei Wittenburg 21 Grad, Baumgarten bei Bützow 22 Grad und Grambin bei Öckermünde 24 Grad. Der Drei-Tage-Trend, der zeigt weiter Wolken, der zeigt weiter Schauer. Morgen auch mal mit Starkregen und Hagel möglicherweise. Und es kann stellenweise sehr windig werden. Es besteht ein erhöhtes Tornadorisiko. 4:04 NDR 1 Radio MV, der zuverlässigste Verkehrsservice für uns in Mecklenburg-Vorpommern. A19 Rostock Richtung Berlin zwischen Röbel und Wittstock, da gab es einen Unfall und deswegen kommen sie da jetzt Richtung Berlin nicht durch, da ist gesperrt. 192 zwischen Rötz und Penkow wegen Aufräumarbeiten in beiden Richtungen gesperrt. Und geblitzt wird auf der A24 Richtung Hamburg zwischen Zarrentin und Gallin. B96 Richtung Stralsund, Höhe Rastplatz Rügenblick. B96 auf Rügen zwischen Teschen, Hagen und 104 Ortseingang Löcknitz beidseitig. 191 Ortseingang Eldena aus Karstädt kommt. 192 Penzlin, Höhe Supermarkt haben sie aufgebaut. Ortseingang Sito aus Rötz kommt. 196 Lankengranitz Richtung Seerams. 208 zwischen Mühlen-Eixen und Gordin, wenn sie da Richtung Gardebusch fahren. Dann B321 Schwerin Richtung Kriewitz, Höhe Waldschlösschen. Nochmal 321 Ortseingang Waso aus Schwerin kommt. In Greifswald an Klammer Landstraße beidseitig zwischen Markgrafenheide und Hinrichshagen und in Wismar am Weißen Stein. Statt auswärts, Staus und Blitzer kostenlos melden in der NDR MV App oder kostenlos anrufen. Die Nummer kennen Sie, das ist 0800 59 59 100.
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1: Und das macht Spaß dieses Wochenende und an diesem Sonntag das Hansa-Spiel gegen Saarbrücken. 4 Tore für Hansa, 2 für Saarbrücken. Das sieht ganz gut aus. Wir sind gleich zur Schlussphase wieder live beim Spiel dabei mit Nathalie Abraham.

0: Was für ein schöner Fußballnachmittag für den FC Hansa Rostock. Hier ist NDR 1 Radio MV. Hansa spielt in der dritten Liga auswärts in Saarbrücken und führt kurz vor Ende des Spiels mit 4:2. Sieht nach einem ungefährdeten Sieg aus, Nathalie Abraham.
1: Ja, im Moment sieht es danach aus, ungefährdet. Das muss man so ein bisschen einordnen, denn in rund um die 76. Minute, wo Saarbrücken nochmal verkürzt hat zum 2:4 aus Sicht des Gastgebers, da wurde es wirklich nochmal hitzig im Stadion. Da kam nochmal richtig Stimmung auf, denn da kam noch mal der Moment der Hoffnung, dass Saarbrücken hier vielleicht doch noch einen Punkt mitnehmen kann im eigenen Stadion. Aber jetzt zum Ende des Spiels hin hat sich die ganze Partie so ein bisschen zerfahren. Hansa tut jetzt viel dazu, dass das Spiel so ein bisschen den Fluss verliert, dass man immer wieder kleine Unterbrechungen hat, dass Saarbrücken nicht mehr so ganz in den Fluss reinkommt. 5 Minuten Nachspielzeit gab es, davon sind jetzt vielleicht noch so 30 Sekunden übrig. Also kann nicht mehr lange dauern, bis dieser Sieg hier eingetütet ist für die Rostocker. Ich denke, das kann man so schon sagen zu diesem Zeitpunkt der Partie. 4:2, die Führung hat auf jeden Fall Bestand. Und man muss sagen, vor allem auch durch die Standardstärke der Rostocker. Denn 3 Tore in der zweiten Halbzeit fielen nach Standards. 2-mal war es ein Eckstoß, 1-mal ein Elfmeter und jetzt ist die Partie aus. Der Schiedsrichter pfeift ab und die Rostocker nehmen 3 Punkte aus Saarbrücken mit und gewinnen mit 4:2.
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1: Es ist 3:30. Das Wetter für uns in Mecklenburg-Vorpommern mit einem ziemlich großen Temperaturgefälle. Kap Arkona auf Rügen 18 Grad, Triebsees 21 Grad, Lukoried 26 Grad. Der Nachmittag ist sehr, sehr bewölkt. Wir sehen die Sonne kaum noch heute. Im Gegenteil, es kommt sogar noch so ein bisschen Regen ins Land zum Abend hin. Der Drei-Tage-Trend, es geht weiter mit Wolken, es geht weiter mit Schauern. Morgen können auch mal Starkregen und Hagel dabei sein. Und es kann sehr windig werden stellenweise. Wir haben morgen ein erhöhtes Tornado-Risiko. 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Die A19 Rostock Richtung Berlin ist zwischen Röbel und Wittstock gesperrt, da gab es nämlich einen Unfall. Und die 192 ist zwischen Rötz und Penkow gesperrt, wie schon das ganze Wochenende. Da laufen immer noch Aufräumarbeiten, in beiden Richtungen kommen sie da nicht durch. Das wird wohl vor morgen auch nix. Geblitzt wird A24 Richtung Hamburg zwischen Zarrentin und Gallin. B96 Richtung Stralsund, Höhe Rastplatz Rügenblick. B96 auf Rügen zwischen Teschenhagen und Samtens. 104 Ortseingang Löcknitz beidseitig. 191 Ortseingang Eldena aus Karstädt kommt. 192 in Penzlin, Höhe Supermarkt. 192 Ortseingang Sito aus Rötz kommt. 196 Lankengranitz Richtung Serams. 208 zwischen Mühlen-Eixen und Gordin Richtung Gardebusch. B23 Schwerin Richtung Kriewitz, Höhe Waldschlösschen. Nochmal 321 Ortseingang Warsow aus Schwerin kommt. In Greifswald an Klammerlandstraße beidseitig zwischen Markgrafenheide und Hinrichshagen und in Wismar am Weißen Stein stadtauswärts. Staus und Blitzer melden Sie immer kostenlos in der NDR MV-App oder Sie rufen an 0800 5959 100. Das ist die Nummer. 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

0: Sonntagnachmittag in Mecklenburg-Vorpommern, 3:15.
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0: Hansa hat am dritten Spieltag der dritten Liga 3 Punkte geholt. Beim ersten FC Saarbrücken hat Hansa am Nachmittag 4:2 gewonnen. Nathalie Abraham aus unserer Sportredaktion hat das Spiel verfolgt. Nathalie, ein verdienter Sieg?
2: Ja, das kann man absolut so sagen. Vor allem am Ende, Hansa gewinnt mit 4:2 in Saarbrücken. Die erste Halbzeit war dabei noch so ein bisschen zerfahren. Da ist noch nicht so ganz viel passiert, nur ein Tor ist gefallen. Eine glückliche Hereingabe von Leon Dayaku landete dann irgendwie im Saarbrücker Tor und die Rostocker gehen mit 1:0 in die Pause. Und danach wurde es wild, erst gleicht Saarbrücken aus und dann sind es 3 Standardsituationen, die die Rostocker wieder in Führung bringen. Einmal eine Ecke, dann Florian Carstens mit dem Kopf, dann Fartgitsch per Elfmeter und dann nochmal Lukas Wallner nach einem Eckstoß. Und am Ende war es dann noch Saarbrückens Kapitän Florian Pick, der auf 2:4 verkürzt. Aber mehr ist dann am Ende nicht passiert. Also unterm Strich ein durchaus verdienter Sieg der Rostocker.
0: Dankeschön, Nathalie. Weitere Sportmeldung hat jetzt Steffen Baxalari für uns.
3: Ja, und wir schauen zunächst einmal auf die Tabelle der dritten Liga. Hansa ist da nämlich Zweiter hinter dem MSV Duisburg, die als einziges Team bisher alle Spiele gewonnen haben. 2 Duelle sind heute noch. Havelse trifft auf Mannheim und Viktoria Köln auf Münster. In der zweiten Liga gab es am Nachmittag 3 Spiele. Magdeburg besiegt Kiel 2:0. St. Pauli verliert gegen Kaiserslautern 1:2 und Darmstadt unterliegt Hannover 0:1. Und seit etwa 15 Minuten läuft auch das erste Sonntagsspiel in der ersten Liga. Freiburg spielt gegen Bremen, das Ganze noch ohne Tore. In der Frauenfußball-Regionalliga hatte der FC Hansa heute sein erstes Heimspiel der neuen Saison gegen Hohenneuendorf, verlor das Team aber mit 1:2. Schon das erste Spiel bei RB Leipzig 2 ging mit 0:4 verloren.
0: Dann gucken wir noch auf 2 deutsche Meisterschaften, die in Mecklenburg-Vorpommern ausgetragen werden.
3: Ja, bei der deutschen Meisterschaft im Beachsoccer, also im Strandfußball, haben die Rostocker Robben Platz 3 belegt. Vor heimischem Publikum am Strand von Warnemünde haben die Robben das kleine Finale gegen Waldkraiburg mit 5:3 gewonnen. Das große Finale bestreiten gleich um 16 Uhr München und Düsseldorf. Und in Stralsund fand gestern der letzte Lauf im Kampf um die deutsche Speedway-Einzelmeisterschaft statt. Den Titel sicher hatte bereits Norik Blödorn. Es ging nur noch um die Plätze 2 und 3. Kai Huckenbeck konnte sich durch seinen Tagessieg Silber sichern. Kevin Wölbert vom MC Nordstern Stralsund rutschte dadurch noch auf Rang 3 ab.
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4: Es ist jetzt 16 Uhr.
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4: Und die Auswärtsfahrt hat sich ja wohl gelohnt für den FC Hansa Rostock. In Saarbrücken gab es ein richtiges Torfestival, Petra Künzer.
5: Ja, allerdings, die Kogge bleibt im dritten Saisonspiel ungeschlagen und nicht nur das. Ja, Saarbrücken mit 4:2 geschlagen. Also relativ hoch, relativ klar und vor allem relativ verdient. Nathalie Abraham aus unserer Sportredaktion.
6: Das nächste Spektakel bringt dem FC Hansa 3 verdiente Punkte ein. In Durchgang 1 war Saarbrücken noch leicht überlegen, bis eine Flanke von Dayaku durchrutschte und die Gäste in Führung brachte. Den Beginn der zweiten Hälfte verschliefen die Rostocker dann und kassierten den Ausgleich direkt nach Wiederanpfiff. Dann zahlte sich aber Hansas Standardstärke aus. Erst Carstens per Kopf, dann Fadkic mit einem verwandelten Elfmeter und Lukas Wallner erneut nach einer Ecke brachten die Rostocker mit 4:1 in Führung. Eine Viertelstunde vor Schluss konnte Saarbrücken dann nochmal auf 4:2 verkürzen. Nach 3 Spieltagen hat Hansa jetzt 7 Punkte auf dem Konto. Kommenden Sonnabend ist dann Wien Wiesbaden im Ostseestadion zu Gast.
5: Bei einem Fährunfall vor Nordzypern sind mindestens 7 Menschen ums Leben gekommen. Das Schiff mit mehr als 200 Passagieren war etwa 6 Kilometer von der Küste entfernt gekentert. Aus der Aktuellredaktion berichtet Daniel Runge.
7: Das Unglück ereignete sich kurz nach dem Auslaufen aus der Hafenstadt Kyrenia. Wasser drang in die Fähre ein. Der Kapitän soll noch versucht haben, umzukehren, aber das Schiff bekam Schlagseite und kenterte. Kurze Zeit später waren zahlreiche Rettungsboote der Küstenwache vor Ort. Ein Militärhubschrauber kreiste in der Luft. Fast 240 Menschen konnten aus dem Wasser gerettet werden, aber für einige kam die Hilfe zu spät. Außerdem werden noch etwa 20 Menschen vermisst. Warum Wasser in das Schiff eingedrungen ist, ist zur Stunde noch unklar.
5: Die Einwohner Islands haben sich mehrheitlich dagegen ausgesprochen, die Verhandlungen über einen EU-Beitritt des Landes wieder aufzunehmen. Der Ausgang des Referendums fiel mit 53-47% relativ knapp aus. Gegner des EU-Beitritts befürchten vor allem, dass Island die Kontrolle über die für das Land wichtigen Fischereigebiete verlieren könnte. Die Bundesstraße B108, die wegen Sturmschäden heute für ein paar Stunden gesperrt worden war, ist jetzt wieder frei. Zwischen Hinrichshagen und Baumgarten in der Mecklenburgischen Seenplatte haben die freiwilligen Feuerwehren Waren- und Grabowhöfe, abgeknickte Bäume und lose Äste entfernt. Die B192 bleibt währenddessen zwischen Rötz und Penkow bei Malchow weiter gesperrt. Heike Becker aus dem Hafen-Müritz-Studio.
8: Mehrere Stunden waren die Feuerwehrleute im Einsatz, um Bäume und Äste von der Bundesstraße zu räumen. Der stürmische Wind am Vormittag hatte dafür gesorgt, dass durch den Sturm am Freitag bereits angeknackste Bäume auf die Straße fielen. Die Gemeindestraße zwischen Baumgarten und Grabowhöfe bleibt weiter gesperrt, sagt Bürgermeister Marlow. Er will, dass sich Fachleute die Bäume entlang der Straße, in denen der Sturm durchgezogen ist, genauer ansehen. Er geht davon aus, dass es einige Wochen dauern wird, bis alle Sturmschäden beseitigt sind. Für morgen will Marlow eine Krisensitzung im Amt Seenlandschaft einberufen. Mehrere Gemeinden wie Jabel und Grabowhöfe sind betroffen. Ein Sturm hat Freitagnacht für Verwüstungen in der Region gesorgt. Bäume wurden beispielsweise entwurzelt und Dächer abgedeckt.
5: Die NASA hat ein neues Weltraumteleskop auf den Weg ins All gebracht. Es startete am Mittag vom Weltraumbahnhof im US-Bundesstaat Florida mit Hilfe einer Trägerrakete. In etwa einem Monat soll es eine Umlaufbahn in rund 1,6 Millionen Kilometern Entfernung erreichen. An dem Teleskop mit dem Namen Nancy Grace Roman wurde 10 Jahre gebaut. Es soll die Geschichte des Weltalls erforschen. Wichtige technische Komponenten stammen vom Max-Planck-Institut für Astronomie in Heidelberg.
4: Das Wetter für uns in Mecklenburg-Vorpommern, so im Westen, im Raum Schönberg, da regnet es jetzt schon. Und der Regen zieht so ein bisschen ins Land rein, kommt aber längst nicht überall an. Ansonsten ist es grau bei uns in Mecklenburg-Vorpommern. Der 3-Tage-Trend, der zeigt weiter graues Wetter. Immer mal wieder ein Schauer dabei. Morgen zum Wochenstart auch mal ein Starkregen und Hagel. Und es kann sehr windig werden stellenweise. Es gibt erhöhtes Tornado-Risiko. 4:04, NDR 1 Radio MV, der zuverlässigste Verkehrsservice für uns in Mecklenburg-Vorpommern. Wir haben einen dicken Stau auf der A19 Richtung Rostock vor der Abfahrt Röbel. Da stehen Sie 1:15. In der Gegenrichtung Höhe Röbel dauert es eine Viertelstunde länger. Dann haben wir die Sperrung auf der 192 zwischen Rötz und Penkow wegen Aufräumarbeiten in beiden Richtungen. Und das dauert auch noch mindestens bis morgen. Und dann haben wir hier noch eine Sprachnachricht.
2: Moin, lieber Robert, ich habe eine Info für euch, für den Stadtverkehr Wittenburg. Und zwar ist hier richtig Sturm angesagt, hier in Wittenburg. In und um Wittenburg, direkt gerade Friedensring und Goethestraße und Große Straße und Lesener Chaussee sind teils große Äste auf der Fahrbahn. Und die Feuerwehr ist hier wohl auch schon im Umkreis, irgendwie Bäume von der Straße sägen. Auf jeden Fall bitte, bitte Obacht.
4: Dankeschön, Justin. Geblitzt wird auf der A24 Richtung Hamburg zwischen Zarrentin und Galin. B96 Richtung Stralsund, Höhe Rastplatz Rügenblick. 96 auf Rügen zwischen Teschenhagen und Samtens. 104 Ortseingang Löcknitz beidseitig. 191 Ortseingang Eldena aus Karstädt kommend. 192 in Penzlin, Höhe Supermarkt. 192 Ortseingang Sito, wenn Sie da aus Rötz kommen. 196 Lankengranitz Richtung Seerams. 208 zwischen Mühleneixen und Gordin Richtung Gardebusch. B23 Schwerin Richtung Kriewitz, Höhe Waldschlösschen. 321 Ortseingang Warsow aus Schwerin kommt. In Greifswald an Klammerlandstraße beidseitig. Zwischen Markgrafenheide und Hinrichshagen und in Wismar am Weißen Stein stadtauswärts wird auch geblitzt. Staus und Blitzer immer kostenlos melden in der NDR MV App oder Sie rufen an 0800 5959 100.
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4: Schönen Sonntag.

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0: NDR 1 Radio MV, an einem großen Tag für Vorpommern. Vor gut einer Stunde wurde ein Rekord aufgestellt. Auf Gut Borken in Viereck bei Pasewalk wurde das weltgrößte Wiesencafé aufgemacht. Sven-Peter Martens auf Gut Borken. Was haben die da genau gemacht heute?
1: Ja, Robert, hier auf Gut Borken läuft ja gerade das Erntefest. Und um der benachbarten Stadt Pasewalk zum 775. Geburtstag zu gratulieren, hat sich das Gut was einfallen lassen. Eine riesengroße Kaffeetafel aus 100 Strohballen ist hier großflächig aufgebaut worden. An der stehen gerade punktgenau 775 Kinder, Frauen und Männer und lassen sich so richtig gut gehen.
2: Tut's, aber Spaß macht es trotzdem.
3: Wunderbar, super, ganz toll. Wir haben uns auch vorgenommen, dass wir das unterstützen und top, hätte ich nicht mit dir gerechnet.
4: Also das ist einfach schön in Gesellschaft zu sein, macht Spaß.
5: Wir haben richtig was auf die Beine gestellt, schön.
6: Ich bin überwältigt. Alles perfekt organisiert, besser geht's nicht.
7: Das ist ein schönes Gemeinschaftsgefühl und da kommt man gerne nach Hause. Man hat überall Stroh.
1: Ja, Sven Grumbach, der Geschäftsführer vom Gut Borken, ist erleichtert. Er hatte die Idee für diesen Weltrekordversuch.
8: Ich muss erstmal nach Luft schnappen. Es war ja ziemlich knapp und die Menschen auch wirklich auf den Punkt herzukriegen. Der eine ist vielleicht noch auf Toilette oder der steht noch an der Wurst an und sieht das vielleicht nicht so ernst. Das habe ich vielleicht ein bisschen unterschätzt, aber wir konnten das mit ein paar Nachrückern super lösen.
1: Sven Grumbach hat auch recherchiert, auch beim Unternehmen Guinness Buch der Rekorde in London hat er nachgefragt, ob er das größte Wiesencafé der Welt ganz offiziell ins Guinness Buch der Rekorde eintragen lassen kann.
8: Es hat sich nicht gemeldet, das wissen wir. Aber wir haben so recherchiert, es gab noch kein so großes Café auf der Wiese mit Strohballen, mit 775 Leuten. Und für uns ist das vielleicht auch mehr eine Symbolik. Das Land wollte damit der Stadt Pasewalk zu 775 gratulieren.
1: Übrigens, das viele Stroh für die weltgrößte Kaffeetafel auf Gut Borken wird morgen in Mieten gestapelt und nach als Einstreu unter anderem für Rinder genutzt.
0: Das ist doch noch eine gute Verwendung. Jo. Ein schöner Rekord. Vielen Dank, Sven-Peter Martens. Das weltgrößte Wiesencafé bei uns in Mecklenburg-Vorpommern auf Gut Borken in Viereck bei Pasewalk.
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2: Von Max Werner. Rain in May ist das. 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
3: 16.30 Uhr ist es jetzt. Das Wetter für uns in Mecklenburg-Vorpommern mit unserem NDR-Wetterexperten Stefan Kreibum. Stefan, das ganze Land liegt unter so einer grauen Wolkendecke. Wie ist das mit dem Regen heute Abend? Wie viel kommt da raus?
4: Es sind immer noch ein paar schwache Schauer unterwegs, meistens schwache Schauer oder auch nur ein paar Tropfen. Das ist alles nicht viel. Heute Nacht wird auch das dann komplett nachlassen. Das heißt, die Nacht wird dann trocken über die Bühne gehen. Es bleibt aber ziemlich wolkenreich. Und die Temperatur sinkt dann bis zum Morgen so auf Werte von 16 bis 14 Grad ab. Also es ist verhältnismäßig lau. Und morgen gibt es durchaus mal Aufheiterungen, aber im Laufe des Tages kommen auch verstärkt Schauer und auch Gewitter auf, wovon manche auch mal kräftiger sein können. Da ist durchaus lokal zumindest mal Starkregen und kleine Hagel möglich. Und es gibt tatsächlich ein leicht erhöhtes Tornado-Risiko. Man kann es nicht ganz ausschließen, aber so manche Gewitterzelle könnte das hergeben morgen. Abgesehen davon besteht auch die Möglichkeit von ein paar stürmischen Schauerböen. Örtlich kann es ein bisschen mehr sein. Alles nicht flächendeckend, sehr, sehr lokal. Das Ganze bei Höchsttemperaturen so von 22 bis 24 Grad. Ein bisschen wärmer wird es nochmal im östlichen Vorpommern. Da kann es bis 25 Grad raufgehen.
3: Es bleibt also warm und auch unbeständig nach Montag.
4: Dienstag gibt es Schauer. Am Mittwoch ist es mal längere Zeit trocken. Ob wirklich einen ganzen Tag, da müssen wir uns rantasten. Es kann sein, dass am späten Nachmittagabend aus Westen schon Schauer reinkommen. Aber zumindest ist es mal längere Zeit trocken. Auch Donnerstag sind ein paar Schauer unterwegs. Freitag Schauer, auch Gewitter möglich. Das Ganze bei Tageshöchsttemperaturen, die erst mal ein bisschen zurückgehen, so auf Werte um 21 Grad. Und dann so zum Freitag wieder leicht ansteigen auf 22 bis 24.
3: Dankeschön, Stefan. 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Geduld ist gefragt auf der A19 Richtung Rostock. Vor der Abfahrt Röbel haben wir einen langen Stau, dauert aktuell eine Dreiviertelstunde länger. Und in der Gegenrichtung Höhe Röbel dauert so 20 Minuten länger. Dann ist die 192 zwischen Rötz und Penkow wegen Aufräumarbeiten weiter in beiden Richtungen gesperrt. Und die 197 ist in Boldeko-Friedländer Straße zwischen Ortseingang und Alte Dorfstraße nach einem Unfall in beiden Richtungen gesperrt in Boldeko. Geblitzt wird A24 Richtung Hamburg zwischen Zarrentin und Gallin, B96 Richtung Stralsund, Hörersplatz, Rügenblick, 96 auf Rügen zwischen Teschenhagen und Samtens, 104 Ortseingang Löcknitz beidseitig, 191 Ortseingang Eldena aus Karstädt kommt, 192 in Penzlin Höhe Supermarkt, 192 Ortseingang Sito aus Rötz kommt, 196 Lankengranitz Richtung Seerams, 208 zwischen Mühleneixen und Gordin Richtung Gardebusch, B321 Schwerin Richtung Kriewitz Höhe Waldschlösschen und noch einer im Ortseingang Warsow aus Schwerin kommt. Greifswald an Klammerlandstraße beidseitig zwischen Markgrafenheide und Hinrichshagen und noch einer in Wismar am Weißen Stein. Stadt auswärts, Staus und Blitzer kostenlos melden in der NDR MV App oder Sie rufen mich kostenlos an unter 0800 5959 100. 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

0: schönes Lied von Zweiraumwohnung.
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0: Der FC Hansa bleibt in der dritten Fußballliga ungeschlagen. Beim ersten FC Saarbrücken gewann Hansa am Nachmittag mit 4:2. Steffen Baxalari aus unserer Sportredaktion, was denkst du über das Spiel?
2: Also Hansa hat gut gespielt, war aus meiner Sicht auch die bessere Mannschaft. Das Team hat sich aus dem Spiel heraus einige Chancen erarbeitet. Dayaku traf dann auch zum 1:0 und dazu kamen dann 3 Tore nach Standards. Nach einer Ecke traf Carstens, Fatkic verwandelte einen Foul-Elfmeter und Wallner traf ebenfalls nach einer Ecke. Etwas überraschend, direkt in der Startelf stand David Kopacz, der erst vorgestern verpflichtet wurde. Und obwohl der Mittelfeldmann schon 148 Spiele in Liga 3 absolviert hat, war sein erster Auftritt für den FC Hansa nicht ganz ohne Nervosität.
3: Ja, ich glaube, so eine gewisse Spannung ist immer da vor jedem Spiel. Klar war das natürlich was Besonderes. Die Position wurde ja, glaube ich, in dem Verein sehr, sehr gesucht. Da glaube ich, dann hat jeder immer so genauer drauf geschaut. Klar will man dann natürlich auch was zurückgeben, direkt zeigen, was man kann. Aber nein, ich wollte den Jungs einfach helfen. Ich freue mich, dass wir gewonnen haben. Und jetzt kann es weitergehen.
2: In der Tabelle steht Hansa nach 2 Siegen und einem Unentschieden aktuell auf Rang 2 hinter dem MSV Duisburg. Nächsten Samstag kommt dann der vorletzte Wien Wiesbaden ins Ostseestadion. Und in der ersten Liga, da läuft aktuell das erste Sonntagsspiel. Freiburg spielt gegen Werder Bremen. Nach 56 Minuten steht es hier 4:0.
0: Dann machen wir weiter mit Wassersport. Im Rudern und im Kanu fanden bis heute 2 Weltmeisterschaften statt.
2: Genau, und es gab bei der Ruder-WM in Amsterdam eine weitere Goldmedaille für Deutschland. Im Einer der Männer hat sich Oliver Zeitler souverän durchgesetzt. Der Deutschlandachter hat ein gutes Rennen bestritten und wurde am Ende Vierter. Auch die Rostockerin Aurelia Maxima Jansen wurde im Frauen-Einer Vierte. Sie startet international aber für die Schweiz. Gestern hatte der Stralsunder Ole Hohensee im Doppelvierer, wohlgemerkt wieder für Deutschland, Silber gewonnen. Und auch im Kanu konnte Schwarz-Rot-Gold jubeln. Deutschland hat bei der WM im polnischen Posen 2 weitere Goldmedaillen geholt. Jakob Schopf und Max Lemke siegten im Kajak-Zweier über 500 Meter. Auf der Langstrecke über 5000 Meter siegte Carlotta Loske. Und der Frauen-Zweier mit Paulina Paschek und Pauline Jaksch holte über 500 Meter WM Bronze.
0: Der Sport auf NDR 1 Radio MV mit Steffen Baxalari. Mehr Sport dann wieder bei uns in einer Stunde. Danke, Steffen.
2: Gerne.

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Bitte vorsichtig fahren. A24 Berlin Richtung Hamburg zwischen Wittenburg und Zarrentin liegen Gegenstände auf der Autobahn. Vorsicht bitte, A24 Berlin Richtung Hamburg. Gegenstände zwischen Wittenburg und Zarrentin. Hello.

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1: Jetzt ist es 17 Uhr.
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1: Das war das dritte Spiel der Saison und Hansa ist weiter ungeschlagen, Petra Künzer. Es gab einen 4:2-Erfolg in Saarbrücken und der war wohl auch verdient, oder?
2: Ja, auf jeden Fall. In der ersten Halbzeit war Saarbrücken zwar leicht überlegen, aber auch nur, bis eine Flanke von Dayaku durchgerutscht ist und Hansa mit 1:0 in Führung gegangen ist. Zu Beginn der zweiten Halbzeit fiel dann gleich das 1:1, der Ausgleich. Da hat Hansa quasi ein bisschen gepennt. Aber danach, da drehten die Rostocker so richtig auf, schossen 3 Tore durch 3 Standards, 2 Eckbälle und 1 Elfmeter. Saarbrücken hat dann noch mal verkürzen können, aber am Ende war es ein klarer 4:2-Sieg für Hansa.
1: Und wo steht Hansa jetzt in der Tabelle, Petra?
2: Ja, Hansa hat 7 Punkte auf dem Konto und steht im Moment auf dem 2. Tabellenplatz. Es sind aber noch nicht alle Partien an diesem Spieltag gespielt. Es kann also sein, dass Hansa noch 1 oder 2 Plätze runterrutscht. Ja, und nächstes Spiel ist dann am kommenden Sonnabend zu Hause im Ostseestadion gegen Wien Wiesbaden.
1: Was ist heute am Sonntagabend noch wichtig?
2: Vor der Küste von Nordzypern hat es ein Schiffsunglück gegeben. Am Nachmittag ist dort eine Fähre mit etwa 270 Menschen an Bord gesunken. Nach Angaben des Präsidenten Tufan Erhöman sind 7 Menschen dabei gestorben. 23 werden noch vermisst. Die Pläne der Europäischen Kommission, die Fangmengen für Hering und Dorsch in der westlichen Ostsee weiter zu reduzieren, stoßen bei Fachverbänden und bei Umweltminister Backhaus auf Kritik. Der Deutsche Fischereiverband spricht von einem falschen Signal. Henning Strüber aus der Aktuellredaktion berichtet.
3: Die in der westlichen Ostsee ausschließlich als Beifang entnommenen Mengen seien für die Bestandsentwicklung des Herings unerheblich, für die wirtschaftliche Überlebensfähigkeit der Betriebe aber von großer Bedeutung, so der Fischereiverband. Minister Backhaus unterstreicht, Bestandsschutz sei zwar notwendig, er müsse jedoch dort angesetzt werden, wo er etwas bewirke. Die EU-Kommission schlägt für Dorsch ein Minus von 88% vor und für Hering von 45%. Anlass sind Ergebnisse des Internationalen Rates für Meeresforschung. Demnach ist die Ostsee das am stärksten verschmutzte Meer Europas. Hinzu komme der Klimawandel, Fischbestände erholen sich kaum. Im Herbst sollen die neuen Fangquoten beschlossen werden.
2: Die NASA hat ein neues Weltraumteleskop auf den Weg ins All gebracht. In rund 3 Monaten soll das Teleskop seinen Zielort in 1,6 Millionen Kilometern Entfernung erreichen. Den Start vom US-Weltraumbahnhof in Florida hat unsere Korrespondentin Anne Schneider verfolgt.
4: Für viele NASA-Mitarbeiter war das ein emotionaler Moment, denn in diesem Teleskop stecken über 20 Jahre Entwicklung und die Arbeit tausender Menschen. Und jetzt beginnt der eigentlich spannende Teil. Roman soll uns helfen, einige der größten Rätsel des Universums zu lösen. Woraus besteht der Kosmos wirklich? Warum dehnt sich das Universum immer schneller aus? Und sind wir hier vielleicht doch nicht allein? Die NASA erwartet Milliarden neuer Galaxien, Milliarden Sterne und Zehntausende bislang unbekannte Planeten zu entdecken. Kurz gesagt, der Start war beeindruckend, aber die Entdeckungen könnten unser Verständnis des Universums für immer verändern.
1: Das Wetter für uns in Mecklenburg-Vorpommern. Kirchow bei Kröpelin 20 Grad, Lindenfelde bei der Min 22 Grad und Tornohof am Breiten Lutzin 23 Grad. Gerade zieht ein bisschen Regen durch unser Land, so zwischen Schwerin, Rostock und auch noch so ein bisschen Höhe Zingst durch. Das tröpfelt sich so nach und nach aus. Morgen geht es weiter mit vereinzelten Regen, aber der kann hier und da auch mal richtig heftig werden. Mit Hagel, auch kräftiger Sturm ist mal möglich. Stefan Kreibum, unser Wetterexperte, spricht von einem leicht erhöhten Tornadorisiko, aber nur sehr lokal begrenzt. 4:05, NDR 1 Radio MV, der zuverlässigste Verkehrsservice für uns in Mecklenburg-Vorpommern. Immer noch vorsichtig fahren auf der A24, Berlin Richtung Hamburg, zwischen Wittenburg und Zarrentin, da liegen Gegenstände. Dann die B192 ist weiter gesperrt zwischen Rötz und Penkow, da laufen Aufräumarbeiten, weil da ja mehrere Bäume umgestürzt sind. Die B197 in Boldeckow, Friedländer Straße, ist zwischen dem Ortseingang und der alten Dorfstraße nach einem Unfall in beiden Richtungen gesperrt. Geblitzt wird A24 Richtung Hamburg zwischen Zarrentin und Gallin. B96 Richtung Stralsund, Hörastplatz, Rügenblick. Nochmal 96 auf Rügen zwischen Teschenhagen und Samtens. 104 Ortseingang Löcknitz beidseitig. 191 Ortseingang Eldena aus Karstädt kommt. 192 in Penzlinhöhe Supermarkt. 192 Ortseingang Sito aus Rötz kommt. 196 Lanken-Granitz Richtung Seerams. 208 zwischen Mühleneixen und Gordin, wenn Sie da Richtung Gardebusch unterwegs sind. Auf der 321 Schwerin Richtung Kriewitz für Waldschlösschen. Im Ortseingang Warso aus Schwerin kommt auch noch einer. Dann zwischen Markgrafenheide und Hinrichshagen und in Wismar am Weißen Stein stadtauswärts. Staus und Blitzer immer kostenlos melden in der NDR-MV-App oder Sie rufen kostenlos an unter 0800 59 59 100.
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1: Und wir lassen das Wochenende ausklingen mit aktuellen Hits, zum Beispiel in dieser halben Stunde von Michael Schulte, mit Kulthits vom OMD gleich. Und wir starten mit einem deutschen Hit im Lieblingsmix. Kommt aus unserem Nachbarbundesland Schleswig-Holstein. Vincent Weiß, wer, wenn nicht wir. 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

bei Ihnen vorm Fenster auch schon so düster aus? NDR 1 Radio MV bringt ein bisschen Schwung in diesen grauen Sonntagabend hier in Mecklenburg-Vorpommern mit dem Lieblingsmix, mit aktuellen Hits, mit deutschen Hits und jetzt mit diesem gut gelaunten Kulthit von Madness, Our House aus dem Jahr 1982. Der nächste 80er, die meisten immer bei uns hier bei NDR 1 Radio MV. Schönen Sonntag, Mecklenburg-Vorpommern.

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2: 5:30. Das Wetter für uns in Mecklenburg-Vorpommern. 18 Grad in Zarrentin am Schalsee, 21 Grad in Lübs und noch 23 Grad in Karlshagen auf Usedom. Bisschen Regen zieht gerade durchs Land, vor allen Dingen durch den westlichen Teil. Es tröpfelt sich aber so nach und nach aus. Und morgen geht's weiter mit vereinzeltem Regen. Der kann aber hier und da auch mal heftig werden mit Hagel. Kräftiger Sturm ist auch mal dabei. Und Stefan Kreibum sagt, es herrscht ein leicht erhöhtes Tornado-Risiko, aber nur sehr lokal begrenzt. Und der 3-Tage-Trend, der zeigt, dass die neue Woche dann auch erstmal so durchwachsen und eher feucht weitergeht. 17.31 Uhr, NDR 1 Radio MV, der zuverlässigste Verkehrsservice für uns in Mecklenburg-Vorpommern. Immer noch die Sperrung auf der 192 zwischen Rötz und Penkow. Da laufen ja Aufräumarbeiten, nachdem da mehrere Bäume umgefallen sind. Und die B197 in Boldekow ist gesperrt zwischen dem Ortseingang und der alten Dorfstraße. Da ist ein Unfall passiert und da kommen sie jetzt aus beiden Richtungen nicht durch. Geblitzt wird auf der A24 Richtung Hamburg zwischen Zarrentin und Gallin. Auf der B96 Richtung Stralsund, Höhe Rastplatz Rügenblick. Nochmal 96 auf Rügen zwischen Teschenhagen und Samtens. 104 Ortseingang Löcknitz beidseitig. 191 Ortseingang Eldena aus Karstädt kommend. 192 in Penzlin Höhe Supermarkt. 192 Ortseingang Sito aus Rötz kommend. 196 Lanken-Granitz Richtung Seerams. 208 zwischen Mühleneixen und Gordin Richtung Gardebusch. B321 Schwerin Richtung Kriewitz für Waldschlösschen. Ortseingang so aus Schwerin kommt. In Greifswald an Klammerlandstraße beidseitig zwischen Margrafenheide und Hinrichshagen und dann noch ein Blitzer in Wismar am Weißen Stein stadtauswärts. Staus und Blitzer melden Sie immer kostenlos in der NDR MV App oder Sie rufen kostenlos an unter 0800 5959 100.
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0: Schönen guten Abend, Mecklenburg-Vorpommern. Gleich ist es 17:45.
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0: Der Blick auf die Tabelle der dritten Fußballliga, der sieht richtig gut aus. Der FC Hansa steht momentan auf Platz 2. Steffen Baxalari aus unserer Sportredaktion. Damit ist Hansa auf dem richtigen Weg, oder?
2: Ja, ich denke schon. Heute gab es ja den 4:2-Erfolg beim bislang ungeschlagenen ersten FC Saarbrücken. 4 Tore sind offensiv ein absolutes Statement, aber es gab auch wieder 2 Gegentore. Hansa-Trainer Daniel Brinkmann sieht sein Team dennoch auf dem richtigen Weg.
3: Es ist uns leider noch nicht gelungen, die Saison ein Spiel von Anfang bis Ende ganz sauber runterzuspielen. Aber wir haben sowohl in Hoffenheim als auch gegen Mannheim als auch heute Gegentore verkraftet. Und diese Resilienz, die wird im Laufe der Saison noch ganz, ganz wichtig, weil ich der Mannschaft immer gesagt habe, wir brauchen bei der Drucksituation, die so um uns herrscht, brauchen wir Scheuklappen wie ein Pferd. Wir dürfen nicht nach links und rechts gucken, sondern es geht immer um die nächste Aktion im Fußball. Und das haben die Jungs hervorragend umgesetzt und die Tore dann gemacht, worüber ich sehr glücklich bin.
2: Kommenden Samstag will Hansa dann die nächsten 3 Punkte. Dann kommt der vorletzte WN Wiesbaden ins Rostocker Ostseestadion.
0: Steffen, in der ersten Fußball-Bundesliga, da ist das erste Sonntagsspiel zwischen Freiburg und Bremen vorbei. Wie ist das ausgegangen?
2: Es war eine deutliche Angelegenheit für den Gastgeber. Die Freiburger gewannen klar mit 4:1, wobei der Japaner Suzuki gleich 3-mal getroffen hat. Seit etwa 12 Minuten läuft auch die letzte Partie des ersten Spieltags. Augsburg hat den Rückkehrer Schalke zu Gast und Tore sind hier noch nicht gefallen. Auch in der Fußballregionalliga wurde gespielt. Der Greifswalder FC kam bei Tasmania Berlin zu einem 2:2. Nach der Führung durch Kai Seidemann trafen die Berliner 2-mal, ehe in der 92. Minute Felix Heim den Ausgleich markierte. In der Tabelle ist Greifswald auf den 6. Platz abgerutscht. In der Regionalliga der Frauen hat der FC Hansa heute sein erstes Heimspiel der neuen Saison bestritten. Gegen Hohenneuendorf verlor das Team aber mit 1:2. Schon das erste Spiel bei RB Leipzig 2 ging mit 0:4 verloren. Hansa ist Tabellenletzter. Das gleiche Bild gibt es auch in der Fußball-Oberliga. Hier ist Hansas zweite Mannschaft Schlusslicht. Das Team verlor heute gegen den vorletzten Stendal mit 1:2. Und in der Verbandsliga gab es auch 2 Spiele. Bergen verlor gegen Schwerin 1:3 und Doberan gewann gegen Schönberg 3:1.
0: Der Sport auf NDR 1 Radio MV mit Steffen Baxalari. Mehr Sport bei uns dann wieder in einer Stunde.

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1: Schöne Grüße an alle Armbrottische in Mecklenburg-Vorpommern. Es ist jetzt 18 Uhr.
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1: Und alle Hansa-Fans an den Armbrottischen, die können heute jubeln. Hansa bleibt auch im dritten Ligaspiel der Saison ungeschlagen, Petra Künzer. Und nicht nur das. Hansa hat beim ersten FC Saarbrücken gewonnen und der Sieg war auch noch einigermaßen deutlich.
2: Ja, er war einigermaßen deutlich mit 4:2 und er war vor allem auch verdient. Nathalie Abraham aus unserer Sportredaktion.
3: Das nächste Spektakel bringt dem FC Hansa 3 verdiente Punkte ein. In Durchgang 1 war Saarbrücken noch leicht überlegen, bis eine Flanke von Dayaku durchrutschte und die Gäste in Führung brachte. Den Beginn der zweiten Hälfte verschliefen die Rostocker dann und kassierten den Ausgleich direkt nach Wiederanpfiff. Dann zahlte sich aber Hansas Standardstärke aus. Erst Carstens per Kopf, dann Fatkic mit einem verwandelten Elfmeter und Lukas Wallner erneut nach einer Ecke brachten die Rostocker mit 4:1 in Führung. Eine Viertelstunde vor Schluss konnte Saarbrücken dann nochmal auf 4:2 verkürzen. Nach 3 Spieltagen hat Hansa jetzt 7 Punkte auf dem Konto. Kommenden Sonnabend ist dann Wien Wiesbaden im Ostseestadion zu Gast.
2: Vor Zypern ist eine Fähre mit mehr als 260 Menschen an Bord gekentert. Mindestens 7 Menschen sind ums Leben gekommen. 23 werden nach Angaben des Präsidenten Erdoğan noch vermisst. Die Fähre hatte in der Hafenstadt Kyrenia in Nordzypern abgelegt und war auf dem Weg ins südtürkische Mersin. Rund 6 Kilometer vor der Küste drang Wasser ein und die Fähre geriet in Seenot. Deutsche EU-Abgeordnete haben mit Bedauern auf das Nein der Isländer zu EU-Beitrittsgesprächen reagiert. In einem Referendum haben sich 53% der Wähler gegen diesen Schritt ausgesprochen und nur 47% dafür. Aus Brüssel berichtet Sarah Lopez.
4: Der Vorsitzende der Europa-SPD, René Repasi, betonte aber, das Interesse der EU an engerer Zusammenarbeit mit Island bleibe unberührt. Ähnlich sehen das David McAllister und Norbert Linz, die für die CDU im EU-Parlament sitzen. Island bleibe ein verlässlicher Partner, heißt es von den Abgeordneten. Bis zuletzt haben die Isländer intensiv über Auswirkungen eines möglichen EU-Beitritts auf die Fischerei im Land diskutiert. Die Gegner hatten hier Sorge, dass sie ihre Unabhängigkeit verlieren und es zu viele Vorgaben aus Brüssel gibt.
2: Nach dem Sturm am Freitagabend über der Mecklenburgischen Seenplatte sind die Folgen weiter zu spüren. Die B192 bleibt zwischen Rötz und Penkow bei Malchow weiter gesperrt. Heute musste für einige Stunden auch die B108 zwischen Hinrichshagen und Baumgarten gesperrt werden. Heike Becker aus dem Hafmüritz-Studio berichtet.
5: Mehrere Stunden waren die Feuerwehrleute im Einsatz, um Bäume und Äste von der Bundesstraße zu räumen. Der stürmische Wind am Vormittag hatte dafür gesorgt, dass durch den Sturm am Freitag bereits angeknackste Bäume auf die Straße fielen. Die Gemeindestraße zwischen Baumgarten und Grabohöfe bleibt weiter gesperrt, sagt Bürgermeister Marlow. Er will, dass sich Fachleute die Bäume entlang der Straße, in denen der Sturm durchgezogen ist, genauer ansehen. Er geht davon aus, dass es einige Wochen dauern wird, bis alle Sturmschäden beseitigt sind. Für morgen will Marlow eine Krisensitzung im Amt Seenlandschaft einberufen. Mehrere Gemeinden wie Jabel und Grabohöfe sind betroffen. Ein Sturm hat Freitagnacht für Verwüstungen in der Region gesorgt. Bäume wurden beispielsweise entwurzelt und Dächer abgedeckt.
2: Und dann kommen wir noch mal zum Fußball, zur ersten Fußball-Bundesliga. Da hat Freiburg am Nachmittag mit 4:1 gegen Bremen gewonnen. Im Moment spielen noch Augsburg gegen Schalke. Augsburg führt mit 1:0. Und soeben haben es die deutschen Hockeyherren auch geschafft. Sie haben sich erneut zum Weltmeister gekrönt. Im Finale haben sie Spanien mit 1:0 besiegt.
1: Das Wetter für uns in Mecklenburg-Vorpommern. Es tröpfelt noch so ein bisschen, vor allem über dem Westen des Landes. Das tröpfelt sich aber nach und nach aus, bevor es morgen weitergeht mit vereinzeltem Regen. Der kann dann morgen auch mal heftig werden. Da kann Hagel dabei sein. Kräftiger Sturm ist auch möglich. Und Stefan Kreibum spricht auch von einem leicht erhöhten Tornado-Risiko. Wie es danach weitergeht, der 3-Tage-Trend, darüber sprechen wir gleich ausführlich im Wettergespräch mit Stefan um 6:30. 18.04 Uhr, NDR 1 Radio MV. 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Immer noch gesperrt, haben wir gerade bei Petra gehört. 192 zwischen Rötz und Penkow. Aufräumarbeiten nach dem Sturm und deswegen ist er in beiden Richtungen gesperrt. Geblitzt wird auf der A24 Richtung Hamburg zwischen Zarrentin und Galin. B96 Richtung Stralsund, Hörersplatz Rügenblick. B96 auf Rügen zwischen Teschenhagen und Samtens. 104 Ortseingang Löcknitz beidseitig. 191 Ortseingang Eldena aus Karstädt kommt. 192 in Penzlinhöhe Supermarkt. Dann am Ortseingang Situ aus Rötz kommt. 196 Lanken-Granitz Richtung Seerams. 208 zwischen Mühlen-Eichsen und Gordin Richtung Gardebusch. B23 Schwerin Richtung Kriewitz, Höhe Waldschlösschen und Ortseingang Waso aus Schwerin kommt. Außerdem noch zwischen Markgrafenheide und Hinrichshagen und in Wismar am Weißen Stein stadtauswärts. Staus und Blitzer kostenlos melden in der NDR-MV-App oder kostenlos anrufen 0800 5959 100.
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1: Sonntagabend in Mecklenburg-Vorpommern. Schön, dass Sie uns hören. Ich bin Robert Holm.

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2: Gleich ist es 18:30 Uhr. Das Wetter für uns in Mecklenburg-Vorpommern mit unserem NDR-Wetterexperten Stefan Kreibohm. Stefan, mit den Wolken da am Himmel. Und um diese Uhrzeit, da sieht es jetzt schon so ein bisschen düster aus vorm Fenster. Was wird das für eine Nacht bei uns im Land?
3: Es wird eine Nacht sein, die trocken über die Bühne geht, tatsächlich. Letztes Getröpfel, was heute Abend noch stattfindet, stellenweise hört dann auf. Es bleibt aber doch ziemlich wolkenreich, mit ein paar Lücken mal zwischendrin. Und doch morgen gibt es viele Wolken, aber zumindest mal gelegentlich ein paar Aufheiterungen. Aber morgen müssen wir verstärkt mit Schauern rechnen. Da können auch mal ein paar kräftige Regengüsse mit dabei sein. Örtlich kurzzeitig Starkregen, kleine Hagel und eben auch Gewitter sind mit dabei. Und es gibt tatsächlich ein leicht erhöhtes Tornado-Risiko. Es wird natürlich niemals flächendeckend so sein, dass überall mal ein Tornado auftritt. Es gibt auch nicht mal die Sicherheit, dass einer kommt, aber zumindest ein Risiko, ein erhöhtes Risiko für kleine Tornados sind durchaus mal da, gibt es durchaus. Die Temperatur steigt auf Höchstwerte von so 22 bis 23 Grad nach Osten hin. Richtung östliches Vorpommern, da wären es 24, 25 Grad. Und der Wind weht schwach bis mäßig aus Südwest, aber in Schauer- und Gewitternähe besteht die Gefahr von kräftigen Böen, die auch mal Sturmstärke erreichen können. Aber wie gesagt, das ist, wenn überhaupt, alles sehr, sehr lokal und nicht flächendeckend.
2: Also wird spannend morgen. Wie geht dann die Woche weiter, Stefan?
3: Am Dienstag gibt es weiterhin Schauer. Am Mittwoch könnte es mal längere Zeit trocken sein. Ob es den ganzen Tag trocken ist, da tasten wir uns mal ran. Donnerstag ein paar Schauer drin. Am Freitag auch wieder Schauerwetter. Können auch Gewitter mit dazukommen. Die Temperatur sinkt leicht ab. Das Temperaturniveau so oft um die 21 Grad zur Wochenmitte und steigt dann leicht an zum Freitag hin. Wieder so auf 22 bis 24 Grad.
2: Schönen Dank, Stefan Kreibohm. 18.31 Uhr, NDR 1 Radio MV, der zuverlässigste Verkehrsservice für uns in Mecklenburg-Vorpommern. Und da haben wir nur die Meldung, die uns auch schon das ganze Wochenende über beschäftigt und auch noch morgen wahrscheinlich beschäftigen wird. Die B192 zwischen Penkow und Rötz wegen der umgestürzten Bäume immer noch gesperrt. Geblitzt wird A24 Richtung Hamburg zwischen Zarrentin und Galin, B96 Richtung Stralsund, Höhe Rastplatz Rügenblick, B96 auf Rügen zwischen Teschenhagen und Samtens, 104 Ortseingang Löcknitz beidseitig, 191 Ortseingang Eldena aus Karstädt kommt, 192 in Penzlinhöhe Supermarkt, 192 Ortseingang Sito aus Rötz kommt, 196 Lankengranitz Richtung Seerams, 208 zwischen Mühleneixen und Gordin Richtung Gardebusch, B23 Schwerin Richtung Kriewitz, Höhe Waldschlösschen, 321 auch noch einer Ortseingang Waso aus Schwerin kommt. In Greifswald an Klammerlandstraße beidseitig zwischen Markgrafenheide und Hinrichshagen und in Wismar am Weißen Stein stadtauswärts. 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

0: Die Backstreet Boys, lang nicht mehr gehört.
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0: Dieser Tage fanden einige Weltmeisterschaften statt im Rudern, im Kanu und auch im Hockey. Steffen Baxalari aus unserer Sportredaktion, und da gibt es sehr, sehr gute Nachrichten.
2: Ja, denn die deutschen Hockeyherren haben sich zum insgesamt vierten Mal zum Weltmeister gekrönt. Das Team hat sich am Abend im Finale gegen Spanien mit 1:0 durchgesetzt und seinen Titel damit erfolgreich verteidigt. Auch im Rudern gab es heute einen deutschen Weltmeister. Oliver Zeitler hat sich im Einer souverän durchgesetzt. Bei der Kanu WM durften heute zwei weitere Goldmedaillen bejubelt werden, im Kajak Zweier der Männer und über die Langstrecke der Frauen. In der dritten Fußballliga hat der FC Hansa Rostock sein Auswärtsspiel beim 1. FC Saarbrücken mit 4:2 gewonnen. Die Torschützen waren Dayaku, Carstens, Fatkic und Wallner. Hansa ist nun Tabellenzweiter, könnte heute Abend aber noch von Münster auf Rang 3 verdrängt werden, wenn Münster mit 2 Toren Unterschied bei Viktoria Köln gewinnt. Havelse hat unterdessen noch mit 3:2 gegen Mannheim gewonnen. In der ersten Bundesliga hat Freiburg das erste Sonntagsspiel gegen Bremen mit 4:1 gewonnen. Und zum Abschluss des ersten Spieltags hat Augsburg aktuell Schalke zu Gast. Nach 55 Minuten steht es 1:0 für Augsburg.
0: So, Steffen, und bei uns im Land gab es ja auch noch eine Weltmeisterschaft an diesem Wochenende am Strand von Warnemünde. Eine deutsche Meisterschaft. Eine deutsche Meisterschaft. Und aus lokaler Sicht war diese Meisterschaft sehr erfolgreich.
2: Nur so halb erfolgreich, denn es ging um die deutsche Meisterschaft im Beachsoccer, also im Strandfußball. Die Rostocker Robben wollten den 8. Meistertitel, doch das Team von Spielertrainer Jannis Petersson war im Halbfinale mit 2:6 an den Beach Royals Düsseldorf gescheitert.
3: Am Ende liegt es, glaube ich, daran, dass im letzten Drittel einfach uns das bisschen das Selbstverständnis abhanden gekommen ist. Ich finde, wir haben gute 2 erste Drittel gespielt, wirklich genau das umgesetzt, was wir die letzten Wochen trainiert haben. Am Ende haben wir nach der 2-1-Führung auch nicht das Dritte gemacht, obwohl wir genügend Chancen dafür gehabt hätten. Und das kommt natürlich alles zusammen. Dann spielt man gegen eine Mannschaft wie die Beach Royals, die dann mit ihren Topstars diese Fehler ausnutzen. Ja, und deswegen hat es dieses Jahr leider nicht gereicht.
2: Immerhin reichte es dann zum Bronzeplatz nach einem 5:3-Erfolg im Kleinfinale gegen Waldkraiburg. Das Endspiel zwischen München und Düsseldorf ging am Ende mit 5:3 an die Bavaria Beach Spazis, also an München. Und in New York beginnt heute das 4. und letzte Tennis-Grand-Slam-Turnier des Jahres, die US Open. 8 deutsche Profis sind dabei, die aber frühestens morgen das erste Mal zum Einsatz kommen. Der an Nummer 1 gesetzte Alexander Zverev bestreitet sein Erstrundenmatch sogar erst am Dienstag.
0: Der Sport auf NDR 1 Radio MV mit Steffen Baxalari. Steffen, ich wünsche dir einen schönen Feierabend.
2: Danke, dir später auch.
0: Dankeschön. NDR 1 Radio MV jetzt mit Dolly Parton und Kenny Rogers.

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1: Sonntagabend, jetzt ist es 19 Uhr.
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1: Es war mittlerweile das dritte Spiel der Saison und Hansa ist weiter ungeschlagen. Petra Künzer, es gab einen 4:2 Erfolg in Saarbrücken und der war wohl auch verdient, oder?
3: Ja, auf jeden Fall. In der ersten Halbzeit war Saarbrücken zwar leicht überlegen, aber auch nur, bis eine Flanke von Dayaku durchgerutscht ist und Hansa mit 1:0 in Führung gegangen ist. Zu Beginn der zweiten Halbzeit fiel dann gleich das 1:1. Das hat Hansa quasi ein bisschen verpennt. Aber danach, da haben die Rostocker richtig aufgedreht, haben 3 Tore durch 3 Standards, 2 Eckbälle und 1 Elfmeter geschossen. Saarbrücken hat dann nochmal verkürzen können, aber am Ende, da war es ein klarer Sieg für Hansa Rostock.
1: Hansa ungeschlagen nach dem dritten Spiel. Wo steht die Mannschaft jetzt in der Tabelle?
3: Also Hansa hat in der dritten Liga, der dritten Fußballliga, jetzt 7 Punkte auf dem Konto und steht im Moment auf dem 2. Tabellenplatz. Es sind aber noch nicht alle Partien gespielt. Kann also sein, dass Hansa noch 1 oder 2 Plätze runterrutscht. Nächstes Spiel ist dann am kommenden Sonnabend zu Hause im Ostseestadion gegen Wien Wiesbaden.
1: Was ist heute am Sonntagabend noch wichtig, Petra?
3: Ja, vor der Küste Nordzyperns, da ist am Nachmittag eine Fähre mit etwa 270 Menschen an Bord gesunken. Nach türkischen Medienberichten sind mindestens 8 Menschen ums Leben gekommen. 22 weitere werden noch vermisst. Aus Istanbul berichtet Benjamin Weber.
4: Nur wenige Kilometer vor der Küste von Nordzypern sei plötzlich Wasser in die Fähre eingedrungen. Etwa 1/4 Stunde nach Auslaufen habe die Besatzung noch einen Notruf absetzen können, erklärte Nordzyperns Verkehrsminister. Dann kenterte das Schiff. Videobilder bei Social Media zeigen, wie zahlreiche Menschen in orangenen Schwimmwesten im Wasser treiben. Rettungskräfte der Küstenwache und private Boote sind zum Unglücksort entsandt worden. Auch Helikopter sind im Einsatz. Warum Wasser in das Schiff eingetreten ist, ist noch nicht bekannt.
3: Wegen der Sturmschäden im Bereich Grabohöfe und Jabel an der mecklenburgischen Seenplatte will der Bürgermeister von Grabohöfe, Marlow, morgen eine Krisensitzung einberufen. Noch immer ist die B192 zwischen Rötz und Penkow bei Malchow gesperrt. Hier müssen erst die Standfestigkeit der Bäume überprüft werden. Ein Sturm hatte Freitagabend für Verwüstungen in der Region gesorgt, Bäume entwurzelt und Dächer abgedeckt. Heute musste auch die B108 für ein paar Stunden gesperrt werden. Einsatzkräfte haben zwischen Hinrichshagen und Baumgarten abgebrochene Äste und umgeknickte Bäume von der Straße räumen müssen. Die NASA hat ein neues Weltraumteleskop auf den Weg ins All gebracht. In rund 3 Monaten soll das Teleskop seinen Zielort in 1,6 Millionen Kilometern Entfernung erreichen. Den Start vom US-Weltraumbahnhof in Florida hat unsere Korrespondentin Anne Schneider verfolgt.
5: Für viele NASA-Mitarbeiter war das ein emotionaler Moment, denn in diesem Teleskop stecken über 20 Jahre Entwicklung und die Arbeit tausender Menschen. Und jetzt beginnt der eigentlich spannende Teil. Roman soll uns helfen, einige der größten Rätsel des Universums zu lösen. Woraus besteht der Kosmos wirklich? Warum dehnt sich das Universum immer schneller aus? Und sind wir hier vielleicht doch nicht allein? Die NASA erwartet Milliarden neuer Galaxien, Milliarden Sterne und Zehntausende bislang unbekannte Planeten zu entdecken. Kurz gesagt, der Start war beeindruckend, aber die Entdeckungen könnten unser Verständnis des Universums für immer verändern.
3: Und dann kommen wir nochmal zum Fußball, zur ersten Bundesliga. Da hat Freiburg am Nachmittag mit 4:1 gegen Bremen gewonnen. Und im Moment spielen noch Augsburg gegen Schalke. 1/2 Stunde vor Schluss führt Augsburg mit 1:0. Und dann gibt es noch eine Sportart, in der Deutschland in der Lage ist, Spanien zu schlagen, nämlich Hockey. Die deutschen Hockeyherren haben bei der Weltmeisterschaft ihren Titel verteidigt und nach 2002, 2006 und 2023 zum 4. Mal Gold gewonnen. Im Endspiel haben sie Spanien mit 1:0 besiegt.
1: Deutschland ist ja längst nicht in allen Sportarten fähig, Spanien zu schlagen.
3: Nein,
1: Herr Petra.
3: Ich kenne eine, wo es schwierig wird.
1: Das Wetter für uns in Mecklenburg-Vorpommern. Beutzenburg hat noch 20 Grad, Teterow sogar noch 21 Grad und Usedomstadt immerhin noch 22 Grad. In der kommenden Nacht, da bleibt es weitestgehend trocken und die Temperaturen gehen zurück auf bis zu 14 Grad. Morgen gibt es dann viele Wolken, zwischendurch auch mal Sonne. Von Westen her ziehen aber Schauer und Gewitter durchs Land. Dabei ist lokal Starkregen und Hagel möglich. Die Temperatur, die steigt auf bis zu 24 Grad. In Schauer- und Gewitternähe kann es morgen auch mal schwere Stürme Sturmböen geben und es besteht zudem ein erhöhtes Tornadorisiko. Aber wenn, dann treten diese Tornados nur ganz vereinzelt auf und längst nicht überall. Das ist wichtig. 7:04. 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Und da bleibt nur die eine Meldung des Wochenendes übrig. Die 192 zwischen Rötz und Penkow ist auch heute Abend wegen Aufräumarbeiten in beiden Richtungen gesperrt. Das geht wahrscheinlich auch noch morgen weiter. Kommen Sie gut durch diesen Sonntagabend mit NDR 1 Radio MV.
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6: Und am Ende der Straße steht ein Haus am See.
7: So hat uns Peter Fox das Haus am See schmackhaft gemacht. Doch was, wenn der See vor der Haustür plötzlich immer weniger wird? Diese Frage hat uns in diesem Monat in unserem regelmäßigen Regionalpodcast MV im Fokus beschäftigt. Und einmal im Monat senden wir ja hier auf NDR 1 Radio MV daraus. Und heute ist es wieder soweit für zwei Folgen. Bevor wir im zweiten Teil Richtung Mecklenburger Seenplatte schauen, geht es im ersten Teil der Sendung bei uns gleich um Vertrauen in die Demokratie. Mein Name ist Mirja Freie. Schönen guten Abend.

0: Der Sonntagabend bei NDR 1 Radio MV. Schön, dass Sie uns begleiten in dieser Stunde, die dem Podcast MV im Fokus gehört. Der Sommer 2026, das sind spannende Momente in Politik und Gesellschaft, die wir gerade erleben. Wie sehr steht die Demokratie dabei gerade unter Druck? Und was passiert mit einer Demokratie, wenn Menschen, die sie zwar eigentlich richtig finden, im Alltag aber immer öfter daran zweifeln? Das war Thema Ende Juni bei einer Diskussionsrunde im Warnemünder Kurhaus. Eine Debatte im Rahmen des ARD-Formats Mitreden Deutschland diskutiert. Unsere NDR-Infokollegin Nina Zimmermann und das Team von ARD Mitreden hatten eingeladen. Rund 100 Interessierte sind gekommen. Und das waren die Gäste auf dem Podium. Die Autorin und Journalistin Mareike Reimann, aufgewachsen in Rostock, ihr Thema vor allem Ostdeutschland. Außerdem Silvio Witt, 10 Jahre lang parteiloser Oberbürgermeister von Neubrandenburg und heute Bürgerbeauftragter von Mecklenburg-Vorpommern. Und Anne Rabe, die Autorin, ist gebürtig aus Wismar. Das Mitglied der SPD schreibt oft über gesellschaftlichen Wandel und politische Erfahrungen. Wir springen mal direkt rein in die Diskussion Demokratie unter Druck. Wie kann Vertrauen neu entstehen?
1: Die Probleme sind riesig. Sie drücken von allen Seiten. Sie drücken intern im Land mit Reformen, die notwendig geworden sind, weil nichts passiert. Sie drücken von außen heran, weil wir haben genug über die Straße von Hormuz berichtet. Ist sie wieder auf? Ist sie wieder zu? Es geht ja immer noch schlagartig weiter. Wir wissen, was das für die Tankpreise sofort bedeutet haben. Also keine Regierung hat hier gerade easy going den Weg vor sich, erstmal als gemähte Wiesen. Aber wir wollen trotzdem schauen, wie sich da was verändern kann, weil vielleicht ist es auch ein Vermittlungsproblem, aber vielleicht ist es ein Vertrauensproblem. Annalo Beckmann ist für uns im Saal unterwegs mit Stimmen hier aus Warnemünde.
2: Genau, hier ging gerade eben schon wieder die Hand hoch. Sie haben sich gemeldet und Sie haben auch gesagt, Sie sind nicht zufrieden mit dem, wie die Demokratie funktioniert. Wieso nicht?
3: Ja, die Frage ist, was für eine Demokratie haben wir überhaupt? Das ist erstmal irgendwie ein hohler Begriff, weil es gibt irgendwie ganz unterschiedliche Formen von Demokratie. Und bei uns wird davon geredet, von einer repräsentativen

0: und so weiter. Kurze Zwischenfrage, was wünschen Sie sich dann ganz konkret? Mehr Bürgerräte, mehr Bürgerbeteiligung, was heißt das?
1: Ja, mehr Bürgerbeteiligung. Nicht nur, dass einfach die Stimmen abgegeben werden, sondern dass dazwischen auch die Möglichkeit besteht, wenn, also es werden zu allen möglichen Sachen Umfragen gemacht, vor allem vor den Wahlen. Dann wird gezittert, welche Prozente wohin gehen. Und nach den Wahlen stellen wir plötzlich fest, da finden Umfragen statt, Paragraph 218, Abschaffung des Paragraphen 218. 80% der Bevölkerung ist dafür, aber diese Regierung ist dagegen. Und das sind doch irgendwie Sachen, die irgendwie nicht zusammenpassen. Und so gibt es viele andere Sachen im Moment. Also wir erleben auch hier, wer hier durch die Autobahn fährt, erlebt, dass immer mehr Militär auftaucht. Hier wird im Moment hochgerüstet. Es gibt hier einfach auch in unserer Gesellschaft private Interessen, über die nicht offen geredet wird. Also ein ganz wichtiger Punkt für Demokratie ist eben auch Offenheit und Transparenz. Und nicht eine Verlogenheit, die irgendwo, wo auf der einen Seite PR-Agenturen beauftragt werden, uns zu verkaufen, damit wir das verstehen, was die Politiker wollen. Die Politiker lernen einfach nicht, was die Bevölkerung will, weil sie ihre eigenen Interessen vertreten.
0: Ich glaube, darüber kann das Panel jetzt noch mal ein wenig diskutieren, Nina.
2: Ja, weil es ist ja diese Frage, wie weit ist Politik weg mittlerweile? Und Marike Reimann sitzt bei mir und hat jetzt gerade bei dem Statement des Herrn auch genickt. Warum?
3: Natürlich schaffen vielleicht Bürgermeister und Bürgermeisterinnen mehr Nähe, weil sie eher mit dem Ort sich identifizieren. Aber gleichzeitig haben Bundespolitiker und Bundespolitikerinnen, genau wie der Kanzler, eine viel größere Bühne. Also die sind ja 24/7 in den überregionalen Medien präsent etc. Also die können viel mehr Kommunikation eigentlich leisten, weil sie viel mehr nachgefragt werden. Und sie haben es auch gerade so ein bisschen gestreift. Die Frage ist aber, wie kommunizieren Sie? Da gibt es ja zwei, also einmal sozusagen die inhaltliche Ebene, die so verschachtelt ist, dass man bloß nicht irgendwelchen Lobbygruppen und Parteien, mit denen man vielleicht dann sozusagen noch irgendwelche Koalitionsverträge demnächst austüfteln muss, auf die Füße tritt, weil das schwierig ist, da diplomatisch zu bleiben oder diplomatisch sein zu müssen. Und gleichzeitig ist es aber auch die Kommunikationskanäle an sich. Das, was die AfD zuallererst gemacht hat, ist, sie sind in die sozialen Netzwerke gegangen. Die sind von Anfang an nicht die klassischen Kommunikationswege gegangen, sondern sie waren auf den sozialen Netzwerken präsent. Die anderen stolpern jetzt so ein bisschen hinterher. Die Linke hat gut aufgeholt, die SPD hat auch gut aufgeholt. Aber ich sitze oft genug in Runden mit Politikern und Politikerinnen, die sagen, zu mir kommt niemand mehr in die Bürgersprechbunde. Niemand hat meine Pressemitteilung gelesen, fünfseitiges PDF. Und dann frage ich so, naja, sind Sie auf TikTok? Sind Sie auf Instagram? Sind Sie auf, weiß ich nicht, haben Sie Newsletter auf WhatsApp oder so? Also das ist so eine Sache, die vor allen Dingen bei Leuten unter 40 eine große Rolle spielt, weil die gehen nicht in Bürgersprechstunden.
2: Lesen vielleicht auch kein Wahlprogramm. Also wer das behauptet, also, immer Respekt, ja, ne, weil das sind viele Seiten PDF.
3: Ich glaube, das lesen eh nur Journalisten, aber ja.
2: Tun Sie das noch? Ja, aber ja, es ist natürlich viel durchzuarbeiten und dann ist so ein kleines Statement bei TikTok viel schneller am Mann oder an der Frau. Ich fand es nur noch mal auch so frappierend zu sagen, also es sind so viele Aufgaben, die auch als Unternehmer an mich randrängen, die ich erledigen muss. Und ich höre dann oft, mutet uns doch das zu, in der Ehrlichkeit, in der Direktheit, geht nicht mit einer PR-Maschinerie daran. Aber am Ende kostet das Stimmen, Herr Witt, oder?
4: Ja, ich war ja mal selber selbstständig, um das mal so...
2: Sie waren sehr viele schon.
4: Alles, ne? Ich bin ja schon 48, so. Also ein bisschen Biografie habe ich ja schon hinter mir. Also, ich sehe jünger aus, wollen Sie das jetzt sagen?
2: Nein.
4: Und 6 Jahre war ich selbstständig und Kleinstunternehmer, wir waren zu viert in der Bürogemeinschaft, da kommt schon eine Menge Papierarbeit auf einen zu. Und damals ja wirklich noch Papier. Und es ist tatsächlich so, manchmal ist es ein bisschen übertrieben, aber bevor Sie richtig Geld verdienen, müssen Sie erstmal überall Mitglied werden, bei Verbänden und so und Berufsgenossenschaften und auch viel zahlen. Also da entsteht schon Frust, das kann ich schon nachvollziehen.
2: Aus Frust kann auch ein Rückzug passieren. Das ist auch etwas, was mich auch interessiert. Vielleicht können wir im Laufe des Abends darüber noch sprechen, weil irgendwann, wenn man nicht mehr weiß, wie man wählen möchte, lässt man das mit dem Wählen und geht nicht mehr hin und zieht sich zurück. Und das könnte ja auch eine ganz dramatische Gefahr für die Demokratie sein, wenn nicht die Unterstützer stärker, die Gegner stärker werden, sondern die Unterstützer leiser und zurückgezogen.
3: Das ist doch schon so. Also die Nichtwählen sind doch schon die größte Partei.
4: Aber wenn ich die Brücke noch mal schlagen darf, also das Problem ist ja wirklich, also wenn Sie dann Unternehmerin oder Unternehmer sind, gerade in der Startphase und eben das beschriebene Szenario passiert, dann fehlt halt die Kommunikation um das Verständnis zu wecken, warum das alles auch passiert. Also wir erläutern, glaube ich, auch im Alltag zu wenig, warum wir ein Sozialstaat ja auch sind und was der halt nun mal kostet. Also dass das die größten Ausgaben des Staates sind. Und was

0: was bewirkt es aber auch? Also ich habe einen Freund, der ist Südafrikaner, und der sagt, also ein Grundstück, was nicht umzäunt ist, wird es in Südafrika nicht geben, weil eben die sozialen Unterschiede so gravierend sind. Und der Vorteil unseres Staates ist halt, dass man sich relativ sicher sein kann. Das ist natürlich auch immer ein subjektives Gefühl, aber das hat eben auch was mit sozialer Gerechtigkeit zu tun. Und dafür sind eben die Abgaben dann auch so hoch.
1: Sagt der Bürgerbeauftragte von Mecklenburg-Vorpommern, Silvi Witt. Marieke Reimann ist bei uns, Anne Rabe, und wir haben hier einen gefüllten Saal im Kurhaus von Warnemünde.
2: Ja, ich bin Thomas Schneider, 67 Jahre alt und komme hier aus Warnemünde und bin mein Leben lang eigentlich politisch engagiert gewesen. Und ich glaube, Vertrauensverlust stellt sich nicht von heute auf morgen ein. Er wird nur festgestellt, wenn es ganz, ganz schlimm wird. Und an der Schwelle bewegen wir uns, glaube ich. Und mir ist noch kein besseres System für die Spezies Mensch als die Demokratie entgegengekommen. Deswegen lohnt es sich dafür natürlich, etwas zu tun. Aber es wird Zeit. Und ich glaube, dieser Vertrauensverlust hat schon einen sehr, sehr langen Weg hinter sich. Der begann schon mit der Vereinigung, dass es kein Verfassungsreferendum gab, obwohl es in einem sehr guten Grundgesetz drinne stand. Und dieses Element zieht sich für mich in der deutschen Bundespolitik, egal von welchen Parteien, durch. Warum traut man seinem eigenen Volk nicht zu, auch mal plebiszitär tätig zu werden? Das Grundgesetz kann man dafür leicht ändern. Es wurde schon für ganz andere Sachen geändert. Warum bauen wir solche Elemente nicht ein? Dann bekomme ich nämlich auch mehr die Stimmung im Volk mit. Und auch der Umgang mit anderen Parteien. Ich will nicht wieder eine Diskussion über die eine Partei. Aber das ist kennzeichnend für den Vertrauensverlust, wie man damit umgeht. Es gab schon mal eine Brandmauer 1929 in die gleiche Richtung. Mehr muss man dazu nicht sagen. Und letzte Bemerkung, Bundesverfassungsgericht. Das war so eine Farce, dass bei den Leuten einzig und allein nur noch hängen bleibt, da sind 4, 5 Parteien, die teilen sich den Sandkasten auf, wollen keinen weiter reinlassen, weil da muss der Kuchen geteilt werden. Also Bundesverfassungsgericht, CDU, SPD, manchmal auch noch ein FDP-Mann. Und so zieht sich das in den Verwaltungsräten des öffentlich-rechtlichen Rundfunks durch, weil es geht ja auch um Demokratie und die Rolle der Medien. Und da sehe ich die Medien ganz, ganz stark in Anspruch genommen. Und da gibt es, glaube ich, einige Aufgaben zu lösen. Aber ich möchte dort jetzt nicht weiter ins Detail gehen. Ich saß jahrelang genug auf der anderen Seite und weiß, wie es auch in Medienhäusern läuft.
1: Anne Rabe ist bei uns heute, Autorin, die sich auch mit dem Blick auf Ostdeutschland immer wieder auseinandersetzt. Und zum anderen, dass man dem Volk das auch nicht zumutet, dass es mehr direkte Demokratie wagen kann. Wie schauen Sie darauf?
3: Ja, also dass die Vergangenheit eine Rolle spielt, das sehen wir allein schon daran, wie die Wahlkämpfe sich gestalten, dass plötzlich Narrative also genutzt werden, von vollende die Wende, dass man so tut, als könnte man ausgerechnet da anknüpfen. Wir haben es heute auch schon mal gehört. Mittlerweile ist der DDR-Vergleich mit der Bundesrepublik wieder recht en vogue. Ich finde das relativ absurd. Wir sehen, dass wir da ganz viel nicht aufgeräumt haben. Das ist aber auch nicht nur sozusagen diese Wendegeschichte, der Rechtsextremismus. Autoritäre Ideen waren immer auch Bestandteil der bundesrepublikanischen Geschichte. Das ist die Art von Gewalt, die meisten Todesopfer, die meisten Verletzten an Seele und Körper hervorgebracht hat in den gut 80 Jahren unserer Geschichte. Das ist also sowohl im Westen als auch im Osten immer ein Problem. Die Frage ist nur, warum kommt es jetzt sozusagen in dieser Gewalt und in dieser Geschwindigkeit? Ne? Also warum ist unser autoritärer Softspot, nenne ich das immer, gerade so getriggert? Weil wir haben das alle, wir haben alle gewalttätige Zeiten erlebt, wir haben alle autoritäre Erziehungsmuster erlebt, all das. Ja? Also das ist nichts, was aus unserer Gesellschaft schwuppsiwupps weg war. Wir haben das, da ist was, was sozusagen gerade in Krisenzeiten in uns darauf durchaus anspringt, weil wir uns damit vielleicht wohlfühlen, weil wir das schon kennen und uns da dann zurechtfinden.
1: Interessante These auch. Ja. Herr Fischer hat das gerade ganz viele Punkte ja angesprochen, hat auch auf die Repräsentation selbst in den Rundfunkräten, in den Verwaltungsräten nochmal sich bezogen. Das ist auch etwas, was Marieke Reimann grundsätzlich als Journalistin und Autorin sich ja auch anschaut. Repräsentanz, ein ganz wichtiges Thema, wenn es um Vertrauen in die Demokratie geht, oder?
4: Ja, also da sind wir absolut schlecht dargestellt, weil wir 36 Jahre nach der Wiedervereinigung sind 12% aller Chefsessel oder Chefinnensessel mit Ostdeutschen besetzt. Zwischen 20% und 25% Ostdeutsche gibt es aber in der Gesellschaft. Das kann man sich dann ausrechnen, ob das gut gelungen ist oder nicht. Und in den Medien, da, wo sitzt der Herr, da haben Sie völlig recht. Ich war eine von 2 ostdeutschen Chefredakteurinnen, als ich die ARD-Chefredakteursrunde geleitet habe. Und ich war die erste Ostdeutsche im Westen die in diese Funktion überhaupt gekommen ist. Und das spricht, glaube ich, schon Bände, dass das irgendwie überhaupt nicht so weit ist. Und das zieht sich auch so durch, wenn wir uns die Hochschulen in Deutschland angucken. Es sind irgendwie 12 Unidirektoren und Direktorinnen mit ostdeutscher Biografie. Wir haben aber 174 Universitäten. Wir haben 40 DAX-Unternehmen, keins davon ist aus Ostdeutschland. Wir haben 252 DAX-Vorstände. Eine davon ist aus dem Osten. Also, und das sind Zahlen, die kann man nicht einfach so wegrevidieren, sondern und sagen, ja gut, also jetzt hört mal auf, so rumzueiern und rumzujammern und so. Es ist einfach Fakt, dass Repräsentation auch Macht bedeutet. Und dass wir überhaupt nicht die Zugänge, nicht nur für Ostdeutsche, sondern auch für Arbeiterkinder, für Menschen mit Behinderung, für Menschen mit Migrationsgeschichte, sind in Deutschland nicht so geschaffen, dass sie genauso sozusagen in Machtpositionen kommen könnten, wie weiße akademische Menschen aus Westdeutschland. Ist so.
1: Folgefrage, wie sehr repräsentiert die Bundesregierung dann das Land?
4: Die Bundesregierung hat ja zumindest drei Ministerinnen, die mit Ostbiografie rumlaufen, wie sehr die das vor sich hertragen. Wir hatten noch eine ostdeutsche Kanzlerin, die das erst am Ende ihrer Kanzlerinnenschaft geschafft hat, vor sich herzutragen, weil sie wahrscheinlich wusste, na gut, jetzt bin ich hier langsam fertig. Ich muss die Mehrheiten nicht mehr in der Mitte suchen und die Wahlen im Westen gewinnen. Deswegen kann ich jetzt langsam noch mal ein bisschen mehr über meine Ostbiografie reden. Jetzt tut sie ja nichts anderes, das finde ich toll. Aber ich als heranwachsende ostdeutsche Frau, die sozusagen das erste Mal, als Merkel zur Wahl stand, wählen durfte, habe mir natürlich was ganz anderes erhofft von Angela Merkel. Habe gedacht, okay, Mensch, da kommt eine kluge Frau, die muss sich auch nicht schminken, um irgendwie was loszumachen, sondern die rennt einfach los mit flachen Schuhen und Kurzhaarfrisur, muss man erstmal mächtigste Frau der Welt werden, sage ich ganz ehrlich. Und dann aber stellt sie das so zurück. Und in meiner Berufslaufbahn, die viel im Westen stattgefunden hat, weil ich in überregionalen Medien im Osten nicht arbeiten konnte, weil es die hier nicht gibt, weil die im Westen sitzt, ich bin gleich fertig.
1: Nee, aber guter Punkt, den können wir auch noch auf die Liste mit draufnehmen heute Abend, ja.
4: Das war ja schon ein Faden verloren.
1: Sorry. So macht man das.
4: Das würde gut funktionieren.
1: Ja, weil wir haben ja schon über mediale Nutzung gesprochen, egal ob man dem vielleicht auch ein bisschen weniger zuspricht, weil es auch anstrengend ist, Nachrichten zu sehen, aber über was noch berichtet wird, wenn in den lokalen Zeitungen immer mehr Diaspora herrscht und es eben nicht aus dem eigenen Sendegebiet mehr berichtet wird.
3: Ich finde, es gibt auch einen guten also das, was du gerade gesagt hast mit der Verteilungsfrage, also was zum Beispiel auch auf die Frage des Engagements dann zum Beispiel, dass ich glaube 6% des Stiftungsvermögens in Deutschland sind in Ostdeutschland. Das hat natürlich auch historische Gründe, ja, also das ist auch nicht alles aus Bösartigkeit irgendwie passiert, aber es ist natürlich trotzdem etwas, was Folgen hat, weil dieses Stiftungsvermögen zum Beispiel dazu genutzt werden kann, zivilgesellschaftliches Engagement zu unterstützen, Räume zu schaffen und so weiter, und das ist halt echt schwierig.
4: Absolut. Ja. Vor allen Dingen, wenn du die Stiftung nicht kennst, wenn du gar nicht weißt, dass es eine Stiftung gibt, wo du dich vielleicht irgendwie hinwenden könntest, und die fördern dein Projekt. Ja. Schade.
1: Politik kann den Unterschied machen, wenn man auf die Wünsche schaut. Ich würde nicht grundsätzlich Politikern absprechen, dass sie das tun, aber warum kommt es eigentlich nicht an, dass das passiert? Herr Witt ist bei uns, er ist ja mal Politiker gewesen, er war auch schon Kabarettist und Unternehmer in einem früheren Leben.
0: Ja. Trotz seines doch jungen Alters, wie wir heute festgestellt haben.
1: Sehr hohen Alters. Des
3: jungen Aussehens.
0: Aussehens, dankeschön. So war es korrekt, ja. Zwei vielleicht humorvolle Anekdoten auch dazu. In Neubrandenburg hatten wir keine Stadtteilfeste. Und in der Stadt von der Größenordnung, wie Neubrandenburg es eine ist, ist es schon ein Unterschied, in welchem Stadtteil Sie wohnen. Also das ist schon eine Identität, die da auch entsteht. Und ich habe das so ein bisschen initiiert, aber ich bin da nicht der Wichtige, sondern Sie haben das richtig gesagt. Also einer muss vielleicht den Anstoß geben und dann funktioniert so etwas. Also wir haben tolle Vereine und jetzt ist das eine Tradition geworden. Es gibt in 3-4 Stadtteilen von 10 ein eigenes Stadtfest. Der humorvolle Part ist, ich habe so viele Sachen erlebt als Bürgermeister, die glaubt man gar nicht, was das Thema Engagement betrifft. Also wenn ich Menschen besucht habe zu Jubiläen in, wie man sagt, Plattenbaugebieten, wir haben immer gesagt, industriell gefertigter Wohnungsbau. Das klingt ja nicht so, ne? Weil das Wort Plattenbau hat sich ja schon so eingeprägt. Dann haben die Menschen gesagt, Herr Witt, eins will ich Ihnen sagen, was hatten wir hier zu DDR-Zeiten für schöne Hausgemeinschaftsfeste? Da habe ich immer gesagt, ich habe mal nachgeschaut, es gibt kein Gesetz in der Bundesrepublik Deutschland, was es verbietet. Ja. Sie dürfen das weitermachen, feiern Sie. Ja. Bis 22 Uhr versprechen, schicke ich auch nicht das Ordnungsamt vorbei. Also Sie dürfen das mal. Also es hat was mit uns zu tun, und so wie Sie gesagt haben, es braucht jemand, der sich nach vorne hinstellt und sagt, das ist richtig, machen Sie das, und die Menschen wieder ein bisschen mehr zusammenbringt. Ich glaube, wir haben so, wie wurde es vorhin gesagt, komplexe Problemlagen, die einen überfordern, und deswegen hat man dann für das Schöne nicht mehr und das Gemeinsame nicht mehr so viel Zeit.
1: Ich hole Anne Rabe gern dazu. Ja. Gerne auch mit einer Nachfrage verbunden, aber vielleicht, wenn Sie auf Silke Witt erstmal reagieren möchten.
3: Nein, ich fand das ganz toll, so wie das formuliert war, dass es tatsächlich die Idee sozusagen der Demokratie auch, wenn man sich guckt, wie sie gegründet wurde, ja, also sozusagen in einer Zeit der Aufklärung wurde die Idee der Gleichheit entwickelt, der Gleichheit an Wert und Würde. Und es war keine Zeit, in der die Menschen gleich an Wert und Würde waren. Thomas Jefferson, der das in die amerikanische Verfassung geschrieben hat, ja, der hat selber Sklaven gehalten. Also der war in seinem Denken, seinem Handeln weit voraus, aber die Idee konnte das dann eben schaffen, dass sie so überzeugend war und dann auch die Politik vorangetrieben hat. Also wir brauchen Ideen, deswegen fand ich diese Frage auch ganz toll. Was stellen Sie sich vor? Was macht den Unterschied? Und sich das erstmal gemeinsam auch vorzustellen. Wie könnte es denn aussehen? Weil sonst ohne eine Idee kommt man da nicht hin.
1: Und Gesellschaft, ein Staat ist auch nicht da oben reinwerfen, das Ergebnis einmal ziehen und rauskommt.
3: Nein, das ist ja auch
1: das
3: konkret
1: perfekt.
3: Genau das, was Herr Witt gerade sagte. Also die, wenn ich die Idee habe, ich möchte gerne ein Hausfest machen, ja okay, dann mach ein Hausfest so. Ne? Also das ist schon auch möglich, dass man das selbst in die Hand nimmt. Das ist
1: und da veröffentlichen Sie auch dieser Tage genau Ihre Gedanken zu einer neuen Bürgergesellschaft. Da würde ich gerne noch mal gleich dazu kommen. Wir schalten aber quasi diesen halben Meter unten ins Parkett in den Saal von Warnemünde mit Anna Lu.
5: Und diesmal ganz hinten hier im Raum und zwar mit jemandem, der sich ganz viele Notizen schon gemacht hat. Hallo.
6: Moin Moin, euch und Ihnen erstmal einen wunderschönen guten Abend. Ich heiße Marie, ich bin 14 Jahre, ich komme aus Rostock. Und wo wir jetzt gerade über den Vertrauensverlust in die Demokratie geredet haben, ich finde es schwer, auf einigen Punkten erstmal Vertrauen zu fassen. Gerade im Netz kursieren ja eine Menge Meinungen von Demotivation hin zu politischen starken Extremer und zu Krisen. Und ich finde, in diesem Wirrwarr, was da halt überall im Netz ist, es ist teilweise sehr schwer, sich eine eigene Meinung zu bilden, weil politische Meinungen mehr oder weniger quasi zu Trends werden dabei, wie ich finde, beziehungsweise sich in Extremer unterteilen, wobei Menschen teilweise nicht wie Menschen wirken und was rechtens ist, nicht immer wie das Recht scheint. Und dabei finde ich, Grenzen sind davon teilweise tatsächlich auch gedachte Linien wie die Grenzen zwischen Ländern, was ich nicht ganz nachvollziehen kann. Wobei ich aber direkte Einbringung wie zum Beispiel hier sehr toll finde. Ich finde auch mehr vielleicht direkte Abstimmungen wären super. Also direkte Umfragen, wo man eben sagen kann, was man davon hält, da wir auch mittlerweile auf dem technischen Stand sind mit KIs, mit Technik, wo man ja Meinungen auswerten kann, kategorisieren kann und dann eben auch direkt zuhören kann, was die einzelnen Stimmen am Volk sagen. Und ja, genau, dadurch haben wir auch Wahlen, stehen ja im September an, wie wir schon gesagt haben. Und ich glaube, allein dafür brauchen wir noch hunderte Wahlhelfer, die fehlen dadurch, dass wir erst die Hälfte von 700 von 1500 knapp haben. Und ich finde, es ist wichtig, dass sich auch für sowas Menschen engagieren, weil das ist ja unsere Möglichkeit, jemand, der unsere Interessen vertritt, zu wählen. Und ja.
5: Toll. Dankeschön. Wow. Und damit wieder zu dir, Nina.
1: Ja, Respekt. Also spannender Punkt, wenn man so jung ist mit 14, zum einen das so auf den Punkt zu bringen und zum anderen, ja, was ist gar kein Vertrauensverlust, das ist nie entstanden, Marieke Reimer. Das ist ja ein ganz schlimmes Zeugnis für eine Gesellschaft, aber wenn jemand seit 14 Jahren, das wir jetzt in den letzten Jahren dann bewusst mitnimmt, Social Media, die Bubbles, Wahrheiten werden als Trend gebildet.
4: Also erstmal Respekt, Marie. Ich fand das richtig cool, dass du dich gemeldet hast. Hat bestimmt ordentlich Mut gebraucht, weil es braucht auch immer Mut, wenn man sich auf so eine Bühne setzt. Aber wenn man sich vor so ein Mikro stellt, toll, was du da formuliert hast. Und erschreckend, was du formuliert hast, weil das ist ja genau das. Wir haben noch gar nicht die Außenperspektive eingenommen, außer als wir Herrn Merz kritisiert haben, dass er versucht, Außenkanzler zu sein, was ihm auch nicht so ganz gelingt, aber im Inneren nicht so, auch überhaupt nicht so gut funktioniert gerade. Die sozialen Netzwerke sind sozusagen bestimmt von eher rechtskonservativen, rechtsextremen Netzwerken von Männern, die denen diese Netzwerke gehören. X und Meta gehören ja mittlerweile mit dazu. Und da findet aber ein Großteil politischer Kommunikation auch statt. Und wenn dann aber auch eher rechtsextremere Propaganda sozusagen nach vorne kommt als sozusagen mittigere oder demokratischere Inhalte, ist das ein Problem. Und es ist vor allen Dingen ein Problem für Menschen, die sich hauptsächlich auf diesen Plattformen informieren.
7: Das war ein Ausschnitt aus unserer MV im Fokus Podcast-Folge Mitreden aus Warnemünde, Demokratie unter Druck. Wenn Sie oder ihr euch die ganze Sendung aus Warnemünde im Video anschauen möchtet, bitte sucht ihr auf ndr.de die Stichworte Mitreden Deutschland. Und wenn wir schon mal über Politik reden, auch wir von MV im Fokus haben natürlich die anstehende Landtagswahl in Mecklenburg-Vorpommern auf dem Schirm. Da finden Sie und ihr die ausführlichen Interviews mit den 6 Spitzenkandidatinnen und Kandidaten. Und jetzt erstmal eine kleine Pause für den Kopf mit dem Lieblingsmix hier auf NDR1 Radio MV.

0: Man hat nicht mehr die Möglichkeit, mit dem Boot ans Ufer zu kommen, weil wir in dieser schlickigen Zone sind, Kalkmutte genannt, und man da wirklich gleich so einen halben Meter bis mehr einsinken kann. Also da besteht wirklich akute Lebensgefahr.
1: Ich sag ja, hier, der See ist ja bis zu 20 Meter tief. Die Tiefstelle ist ja eigentlich zwischen der Insel und uns. Aber es wird immer weniger, aber wir hoffen, dass er nicht mal ganz austrocknet.
2: Das sagen Ellen Schaplicki und Hans-Jürgen Döring über die Seen vor ihrer Haustür. Denn ausgerechnet im Land der 1000 Seen, dafür ist ja vor allem die Mecklenburgische Seenplatte bekannt, geht an einigen Stellen das Wasser aus. Welche Seen das betrifft und warum, darüber habe ich in diesem Monat mit unserer NDR-Reporterin Ece Kanter aus dem Haff-Müritz-Studio Neubrandenburg in ihrem und eurem Regionalpodcast MV im Fokus gesprochen. Hier kommt die Folge. Hallo erstmal, Ece.
3: Hallo.
2: Du, die Töne, die wir jetzt eben am Einstieg gehört haben, die klangen ja schon ganz schön dramatisch. Wo warst du denn da genau unterwegs und mit wem hast du da gesprochen? Und was ist da los?
3: Ja, also wo ich unterwegs war, das waren die sogenannten, ich sag mal, Problemseen in der Seenplatte. Und da war ich zum Beispiel beim Langersee in Weißdien. Da wusste ich auch erstmal nicht, wo der ist. Mhm. Der ist tatsächlich zwischen Neubrandenburg und Neustrelitz. Und ja, als ich da angekommen bin, sah erstmal alles ganz normal aus, ein See mit einem Steg, und da bin ich über so ein Grundstück gelaufen, das hat zu einem Anglerverein gehört, und der hatte da so eine Rampe runter zum Steg, und dann bin ich da erstmal runtergelaufen und mir den Steg angeguckt, und als ich mich umgedreht habe, habe ich bei den Nachbarn gesehen, dass der Steg bei denen in der Luft hängt.
2: Oh.
3: Und dann habe ich mir gedacht, okay, auch der Steg, auf dem ich mich befinde, sieht ein bisschen komisch aus. Und dann habe ich auch erstmal gemerkt, okay, der Standort ist doch ein bisschen ungewöhnlich. Also da, wo vorher Boote waren, ist jetzt einfach gar nichts.
2: Krass, also man sieht es doch dann schon deutlich. Wie ist denn das für die Anwohner, also die da jetzt ihr Haus, ihren Anglerverein haben? Das ist ja krass.
3: Ja, für die Anwohner ist das natürlich eine Situation, an die sie sich halt auch anpassen mussten. Ich habe dir ja eben von dem Steg erzählt, von der Nachbarin. Der hat Frau Czablicki gehört. Die Frau war wirklich, wirklich richtig cool. Das war eine 86-jährige Frau, und die hat sie hat mir erzählt, dass sie seit 1974 jeden Tag den Pegel abliest. Also seit mehr als 50 Jahren. Und das macht sie eben für das Staatliche Amt für Landwirtschaft und Umwelt, Mecklenburgische Seenplatte, also kurz STALU.
2: Mhm.
3: Und dann nimmt sie die Zahlen und trägt es in ihr kleines gelbes Heftchen ein. Und die gesammelten Werte schickt sie dann jeden Monat, also am Monatsende, per Post nach Neubrandenburg.
2: Und das war die Frau, die wir eingangs auch schon gehört hatten, ne?
3: Genau, richtig.
2: Wie misst sie denn da genau den Wasserstand?
3: Ja, also früher hat sie das so gemacht, dass sie so einen Pegelstab hatte, aber den musste sie dann immer im Laufe der Zeit immer wieder verlängern, weil das Wasser immer weiter zurückgegangen ist. Und jetzt hat sie von der STALU so eine Messlatte aus Holz bekommen, und das ist an ihrem Steg festgemacht, und dann kann sie jeden Morgen dahin laufen und den Pegel dort ablesen.
2: Ist ja auf jeden Fall spannend. Was sagen denn ihre Zahlen?
3: Ja, also die offiziellen Zahlen passen eigentlich ziemlich gut zu dem Bild, was ich mir dann auch vor Ort machen konnte. Beim Langsee Weißdien liegt der bisherige mittlere Pegel 2026 bei rund 1,58 Meter unter dem langjährigen Mittel. Also vereinfacht gesagt, im Durchschnitt steht das Wasser dort in diesem Jahr bisher gut 1,5 Meter niedriger als über viele Jahre üblich.
2: Mhm. Und ist das ein Einzelfall? Also ist das ein Einzelproblem sozusagen bei dem See, oder gibt es da noch mehr von?
3: Nee, ein Einzelfall ist es leider nicht. Es gibt tatsächlich in der Feldberger Seenlandschaft mehrere Seen, die das STALU eben als problematisch einstuft. Zum Beispiel der Karwitzer See, der Feldberger Haussee und auch der Drehtsee.
2: Und ist das da genauso auffällig wie jetzt beim Langsee?
3: Ja, also ich war zum Beispiel auch beim Karwitzer See, und da war die Situation tatsächlich eine gleiche oder beziehungsweise ähnlich. Da bin ich über so ein Gelände gelaufen, und das Gelände hat einem Boots- und Kanuverleih gehört. Und da war der Steg tatsächlich auch so 2 Meter über dem Wasser. Und das Interessante ist auch, dass sich dadurch auch der Uferbereich so ein bisschen verändert hat. Also statt Sand ist da jetzt so ein schlammiger Seegrund, man nennt das Modder. Und da kann man auch ziemlich tief einsinken. Der Besitzer vom Kanuverein, Norbert Pflege, hat das so beschrieben.
4: Hier waren dreimal schon die Feuerwehr, um Leute zu retten, die im Modder hier vor meinem Steg eingesunken sind, weil sie dachten, sie könnten da schnell aussteigen, das Boot weiterziehen und dann waren sie bis zum Bauchnabel im Wasser, musste die Feuerwehr kommen und die wieder retten.
2: Das sind ja auch ungewöhnliche Einsätze für die Feuerwehr, sag ich mal. Was hat das denn dann sonst noch für Folgen?
3: Ja, natürlich hat das auch Folgen für die Natur. Weniger Wasser bedeutet, der See wird auch flacher. Und der kann sich natürlich entsprechend schneller erwärmen. Der Bodo Heise vom Stalu hat mir erklärt, dass sich dadurch natürlich das ganze Ökosystem verändert von dem See. Also die Fische kommen grundsätzlich erstmal mit ein bisschen wärmerem Wasser auch relativ gut klar. Kritisch kann es aber werden, wenn der Sauerstoffgehalt eben stark sinkt. Und beim Langsee Weißdien zum Beispiel, da hat man die Folgen auch schon gesehen. Das Wasser war nämlich so flach, dass Sonnenlicht bis auf den Grund kommt und dadurch wächst halt viel mehr unter Wasser Kraut. Und diese Verkrautung macht vor Ort natürlich auch Probleme und das berichten auch die Angler vor Ort.
2: Das glaube ich sofort. Das heißt, Angeln ist in Weißdien zum Beispiel auch schwierig geworden wahrscheinlich.
3: Ja, das kann man so tatsächlich auch sagen. Der Anglerverein Kiefernheide, der Vorsitzende Carsten Schmidt, der kennt den See zum Beispiel schon seit Jahren, Jahrzehnten eigentlich. Und der hat gesagt, dass er früher eben die Boote direkt am Grundstück im Wasser lassen konnte. Und dann wurden die am Grundstück angebunden und dann waren die da. Mit dem Rückgang gibt es jetzt natürlich ein Problem für den Verein. Sie mussten sich erstmal einen Schwimmsteg besorgen. Den hatten sie vorher nicht, den haben sie auch nicht gebraucht und den haben sie dann platziert. Aber dadurch, dass das Wasser immer weiter zurückgegangen ist, mussten sie den Steg nach außen, ich sag mal, erweitern. Aber jetzt hatten sie das Problem, dass eben die Distanz zwischen Steg und Grundstück viel zu groß war. Und dann haben sie eine 9 Meter lange Slipanlage aus Metall installiert, um jetzt eben Grundstück mit Steg zu verbinden, um überhaupt die Boote auf den Steg zu bekommen und dann entsprechend auch ins Wasser.
2: Das klingt aufwendig. Jetzt hast du aber auch gesagt, es gibt eben mehr Unterwasserpflanzen. Das hat doch bestimmt dann auch irgendwie Folgen für die Angler.
3: Ja, klar. Also wegen der vielen Unterwasserpflanzen kommen Angler mit Booten auch nicht mehr so gut durch. Rudern ist auch super schwer, weil man sich ständig in dem Kraut verhängt. Carsten Schmidt vom Anglerverein, der hat mir auch erzählt, dass sie früher an einer Stelle so eine Laichstelle mit etwa 1,5 Meter Wasser hatten. Und die ist jetzt auch komplett trocken. Und das Problem hat Carsten Schmidt folgendermaßen beschrieben.
5: Wir dürfen auf diesem Gewässer mit einem Elektromotor fahren. Aber wenn Sie mit dem Elektromotor in das Kraut kommen, wickelt sich sofort die Schraube zu und dann fährt das Boot nicht mehr. Oder beziehungsweise der Elektromotor geht kaputt. Der brennt dann durch. Und dann ist er ein Schaden, je nachdem, so ein Elektromotor kostet bis 1.000, 1.200, 1.500 Euro. Und das jedes Mal nach jeder Bootstür zu ersetzen, das sind ja Wahnsinnspreise, die sich keiner leisten kann.
2: Ete, jetzt zurück zur Feldberger Seenlandschaft. Wie ist denn da jetzt die Situation? Da kommen da ja auch eigentlich regelmäßig sehr, sehr viele Touristen hin.
3: Tatsächlich ja. Der Kanuverleih von Norbert Pflege, von dem ich dir eben schon erzählt habe, den wir ja auch schon im Ton hatten, der hat mir zum Beispiel auch erzählt, dass seine Kajaks und Kanadier auch direkt am Grundstück am Karwitzer See im Wasser waren. Die Gäste konnten da einfach einsteigen und lospaddeln. Heute ist dieser Seeabschnitt eben problematisch, weil viel zu wenig Wasser da ist und man kann einfach nicht starten. Also der Verleih läuft heute entsprechend auch ein bisschen anders. Die Boote müssen die Gäste also als erstes mal auf die andere Straßenseite zum schmalen Luzin bringen. Das ist so ein benachbarter See gegenüber. Und dafür hat der Bootsverleih eben extra Bootswagen angeschafft.
2: Das sind so kleine Metallgestelle mit Rädern oder so, ne?
3: Genau, richtig. Das sind so Bootswagen, die werden drunter geschnallt und dann müssen eben die Gäste das drunter schnallen und anfangen zu schieben. Das heißt, sie fangen an, das so drunter zu schnallen und nehmen es dann mit zum schmalen Luzin, einmal über die Straße und dort setzen sie ab, machen ihre Tour und auf demselben Weg muss natürlich das Kanu wieder zurück zum Verleih gebracht werden. Aber für die Bootswagen hat der Verleih natürlich auch mehrere tausend Euro ausgegeben und das ist natürlich eine Umstellung. Also da, wo früher eben jetzt Wasser war, ist jetzt nichts mehr. Und das Interessante ist auch noch, dass er seine Boote auch nicht mehr so einfach reinigen kann, weil sie ja eben nicht mehr im Wasser liegen. Der musste sich jetzt ganz große Behälter anschaffen. Auf seinem Grundstück stehen die. Und wenn dann jemand das Boot zurückbringt, muss er dann das Wasser benutzen und kann dann da seine Boote reinigen, aber nicht mehr so einfach im See.
2: Aber es klingt so, als hätte man noch mehr sportliche Aktivität dabei. Also es ist ja vielleicht auch ein Vorteil, wenn man das mal von der positiven Seite sehen möchte. Ja. Wie reagieren denn die Urlauber? Also sind die so begeistert wie ich? Ja, ist mehr sportlich oder das ist halt ein ziemlicher Aufwand.
3: Naja, ich glaube, wenn man anfängt rauszufahren, macht man ja schon Sport genug. Die meisten finden natürlich den Aufwand erstmal nicht so gut. Und das dann erstmal über die Straße zu schieben. Also der Verleih, der sagt auch, ja, viele Stammgäste, die sie halt hatten über viele Jahre, kommen deshalb nicht mehr. Und unklar ist natürlich auch, wie viele Gäste überhaupt nicht kommen, weil sie alle das Problem kennen. Aber ja, natürlich ist die Feldberger Seenlandschaft trotzdem ein schönes Paddelrevier.
2: Jetzt hast du erzählt, dass die Situation in der Region auch für Badegäste ja teilweise schwierig ist. Gibt es da denn Abhilfe?
3: Jein. Also ich war zum Beispiel auch am Drehtsee bei einem Campingplatzbetreiber. Das ist der See direkt neben dem Karwitzer See. Und da konnte man die Wasserstände natürlich auch schon sehen, beziehungsweise die Folgen. Und der Besitzer, Hans-Jürgen Döring, der hat mir erklärt, dass die Badestelle sich so stark verändert hat, dass sie eben mit schwerem Gerät da am Ufer sozusagen nachhelfen mussten. Das Problem ist nämlich, dass man kennt's ja, man läuft in den See rein und da wird's erstmal, da fühlt man den Sand unter den Füßen. Und langsam wird es tiefer. Jetzt haben sie aber Stellen, die sofort tiefer sind. Und diese Stellen, wo es halt eben sehr steil abfällt, sind natürlich auch gefährlich, besonders für Kinder. Und deshalb hat der Betreiber so eine kleine Lagune ausgebaggert. Also so ein kleiner, flacher Badebereich. Und da mussten sie eben 50 Tonnen Kies schütten, damit sie sozusagen eine Badestelle schaffen können.
2: Das hört sich jetzt aber trotzdem ganz schön aufwendig an. Hat das sowas überhaupt Zukunft?
3: Ja, also der Betreiber Hans-Jürgen Döring hat natürlich seine Bedenken, aber ganz grundsätzlich schaut der ziemlich optimistisch in die Zukunft. Und er hat mir gesagt, dass er sich halt immer wieder neu erfinden muss, was ich natürlich toll finde, dass der so positiv auch auf die Situation guckt. Und gleichzeitig hat er auch gesagt, sie investieren halt mehr Geld in den Campingplatz und versuchen halt alternative Möglichkeiten zu schaffen für Kinder. Oder zum Beispiel hat er mir erzählt, dass sie den Spielplatz da in der Anlage, die Anlage hat einen eigenen Spielplatz, dass sie den umbauen möchten. Also als ich da war, war der wirklich gut besucht, der Campingplatz. Aber auch wenn die Gäste, die vorher kamen, weil das Wasserwanderer waren und eben Wasserwanderungen machen wollten, auch wenn die wegfallen, schaut der Besitzer eben optimistisch, weil die Ecke ist ja trotzdem eine ganz schöne.
2: Na klar. Das ist aber auf jeden Fall, hat es schon ganz schön konkrete Folgen. Aber warum verlieren jetzt denn eigentlich ausgerechnet diese Seen, die du jetzt angesprochen hast, überhaupt so viel Wasser?
3: Ja, da kommen mehrere Dinge zusammen. Also Bodo Heise von der Stalu, der hat mir erklärt, dass besonders die Seen anfällig sind, die hauptsächlich vom Grundwasser gespeist werden und zusätzlich ein eher kleineres Einzugsgebiet haben und flach sind. Der Lange See Weißdien zum Beispiel, der bekommt nur sehr wenig Wasser von anderen Gewässern.
2: Das musst du jetzt ein bisschen genauer erklären, Ece. Was bedeutet denn eigentlich Grundwasser gespeist?
3: Ja, also stell dir das so vor, stell dir einen See vor, ein bisschen wie so eine Schüssel in der Landschaft. Und alles Wasser, das aus der Umgebung in diese Schüssel gelangt, gehört zu seinem Einzugsgebiet. Ist dieses Gebiet jetzt ein kleines und regnet es über längere Zeit wenig, fehlt dem See einfach ziemlich viel und ziemlich schnell Nachschub. Und weil er hauptsächlich eben von diesem Grundwasser gespeist wird, ist natürlich der Wasserstand, davon hängt er natürlich ab. Und gleichzeitig ist es natürlich auch wichtig, wie viel Wasser im Boden überhaupt nachkommt.
2: Okay, und in der Feldberger Seenlandschaft ist das dann auch so?
3: Richtig, also die Situation ist eine ähnliche. Also viele Seen, die wir als problematisch einstufen, beziehungsweise die Stalu in dem Fall, sind alle grundwasserabhängig und liegen auch eher in diesem Anfang ihres Einzugsgebietes. Und das sind einfach auch sehr flache Seen. Und gleichzeitig kommt noch dazu, dass alle drei Seen zum Beispiel auch zusätzlichen sehr sandigen Untergrund haben, also einen Sandboden haben. Und durch dieses Sand versickert auch Wasser viel leichter und dadurch kann das Wasser eben nicht im See gehalten werden. Aber natürlich funktioniert jeder See so ein bisschen anders und jeder See hat so ein bisschen andere Probleme.
2: Wenn der See so stark vom Grundwasser abhängt, ne, müssen wir uns dann nicht eigentlich auch Sorgen machen, dass uns das Grundwasser ausgeht?
3: Grundwasser hat ja verschiedene Stockwerke, möchte ich sagen. Also man nennt das konkret Grundwasserleiter. Und diese obere Grundwasserleiter, die reagiert halt relativ schnell darauf, ob wenig oder viel Wasser nachkommt. Und diese obere obere Bereich, also diese obere Grundwasserleiter, diese ist natürlich super wichtig für Seen, die durch die erste obere Grundwasserleiter gespeist werden, genauso wie der lange See Weißdien. Darunter befinden sich auch tiefere Grundwasserleiter. Dort kommt aber Veränderung erstmal nicht so schnell an. Also generell haben wir jetzt kein Grundwasserproblem, weil auch nicht alle Schichten gleichermaßen betroffen sind.
2: Also wenn du sagst, diese Probleme haben ja vor allem diese grundwassergespeisten Seen, wie sieht es denn bei den anderen aus?
3: Genau, also bei den anderen Seen ist die Lage größtenteils besser. Die Mehrzahl der Seen in der Mecklenburgischen Seenplatte haben laut Stalu erstmal kein ernsthaftes Problem mit den sinkenden Wasserständen. Zum Beispiel die Müritz oder der Tollensesee. Die funktionieren einfach ein bisschen anders und sind nicht so grundwasserabhängig oder beziehungsweise von dieser ersten Grundwasserschicht abhängig. Die Seen bekommen zum Beispiel auch viel mehr Wasser von außen, also über Zuflüsse, über Bäche, über Flüsse und über andere verbundene Gewässer. Zum Beispiel beim Tollensesee fließt die Linde und der Nonnenbach noch ein.
2: Das heißt, diese Seen, die lassen sich dann ja auch zusätzlich wahrscheinlich wassertechnisch bewirtschaften, oder?
3: Genau, richtig. An den Abflüssen hat der Tollensesee und die Müritz zum Beispiel Wehre. Diese kannst du dir ein bisschen wie so verstellbare Barrieren vorstellen. Mhm. Und dadurch kann man eben Wasser steuern. Steuern im Sinne von, man entscheidet, wie viel abfließt und wie viel soll zurückgehalten werden. Bei der Müritz gibt es dafür sogar eine feste Zielkurve übers Jahr. Da machen die das so, ab November versucht man, die Niederschläge aus dem Winter möglichst im System zu halten, sodass der Wasserstand bis etwa April und Mai eben ansteigt. So startet die Müritz eben mit so einem höheren Wasserstand in den Sommer, also in die Zeit, in der durch Hitze und Verdunstung eben viel Wasser verloren geht. Und über die Wehre kann eben anschließend angepasst werden, wie viel Wasser abgegeben werden soll und wie viel zurückgehalten werden soll. Und gleichzeitig spielt auch so ein bisschen der Untergrund eine Rolle. Bei der Müritz und beim Tollensesee versickert das Wasser auch nicht so schnell, weil der Boden nicht primär aus Sand besteht.
2: Aha. Du sagst, das Stalu, das sieht ja für diese, also sag mal den Großteil der Seenplatte, kein Problem. Lässt sich das auch mit Zahlen belegen?
3: Ja, das sieht man tatsächlich auch an den Pegeln. Die Zahlen, die ich vom Staatlichen Amt für Landwirtschaft und Umwelt Mecklenburgische Seenplatte bekommen habe, sind von ca. Mitte August. Und bei der Müritz lag der bisherige Durchschnitt 2026 bei 197 Zentimetern. Das langjährige Mittel liegt bei 195 Zentimetern. Der Pegel ist also sogar leicht darüber. Beim Tollensesee lag der bisherige Durchschnitt 2026 mit 53 Zentimetern genau auf dem langjährigen Mittel. Natürlich können auch diese Pegel variieren. In einem trockenen Hochsommer zum Beispiel kann man auch beobachten, dass die dann auch deutlich sinken. Aber übers Jahr kann man sagen, dass sie sich wieder ausgleichen und unterm Strich haben sie erstmal kein Problem.
2: Gut, dann nochmal zurück zu der Feldberger Seenlandschaft, der Region mit eben einigen Problemseen, die grundwassergespeist sind. Wirkt sich das zum Beispiel auch auf die Landwirtschaft aus, also wenn dort jetzt Wasser fehlt?
3: Nein, nicht wirklich. Also die landwirtschaftlichen Betriebe, die nehmen in der Regel kein Wasser aus Seen. Ich habe mit einem Landwirten gesprochen und der hat mir erzählt, dass er einen entsprechenden Antrag mal eingereicht hatte. Aber der wurde abgelehnt und das wurde vom Amt auch nicht genauer begründet. Also die landwirtschaftlichen Betriebe nutzen halt stattdessen eigene Brunnen und die sind halt tiefer als diese erste Grundwasserleiter. Und dadurch haben sie erstmal kein Problem, aber benutzen natürlich auch kein Wasser aus Seen.
2: Gut. Und jetzt die gleiche Frage Richtung Feuerwehr. Da haben wir jetzt auch gehört, gerade beim Brand in der Müritz Nationalpark, dass da ja viel Löschwasser gebraucht wurde. Gibt es da in der Region denn überhaupt genügend Löschteiche dafür?
3: Ja, auch eine interessante Frage. Dazu habe ich mich mit Jörg Schmidtke unterhalten. Das ist der stellvertretende Kreiswehrführer Mecklenburgische Seenplatte. Und der hat mir erstmal gezeigt, wie die Feuerwehr überhaupt weiß, wann sie wo Wasser entnehmen darf. Dafür haben sie so eine Art, ich sag mal, Verwaltungs-App. Und darin sind eben Löschwasserentnahmestellen markiert. Und zu den Stellen gehören zum Beispiel Seen, Löschteiche und andere Wasserstellen.
2: Okay, und Wie sieht es dann aus in den benannten Problemseen? Also dürfen die dann auch als Löschteich oder Löschsee genommen werden?
3: Ja, auch eine spannende Frage. Und das wollte ich natürlich auch wissen. Ich habe mir dann vor Ort mit dieser App zeigen lassen, wie das dann zum Beispiel beim Langsee Weißdien aussieht. Und die Entnahmestelle war tatsächlich grün markiert. Das bedeutet, die Feuerwehr dürfte im Brandfall weiterhin Wasser aus diesem See entnehmen. Und Jörg Schmidtke hat auch erzählt, dass die Löschwasserversorgung im Landkreis super funktioniert. Aber zum Glück brennt es ja auch nicht jeden Tag. Und bei einem Einsatz muss man ja auch nicht den ganzen See leer pumpen. Also da geht durch die Verdunstung deutlich mehr verloren.
2: Okay, das ist erstmal beruhigend. Die Folgen, die du für die Natur und den Tourismus beschrieben hast, sind ja auch schon schwerwiegend genug, ehrlicherweise. Was kann denn dagegen getan werden? Also die Stege jetzt immer länger machen, das kann ja irgendwie auf Dauer keine Lösung sein. Irgendwann ist man ja dann wahrscheinlich auch auf der anderen Seeseite angekommen.
3: Ja, es gibt ja immer wieder zum Beispiel den Glauben, dass die vielen Schleusen gerade im Sommer mit den vielen Paddlern und Hausbooten den Seen eben zusätzlich Wasser entzieht und dass man die Zahl der Schleusungen reduzieren müsste. Bodo Heise vom Stahlo sagt aber auch ausdrücklich, dass die Schleusen eben kein großes Problem sind. Zwar geht beim Schleusen Wasser verloren, aber im Vergleich zur Verdunstung sei diese Menge eben unerheblich.
2: Was kann also getan werden?
3: Genau, also der Punkt ist natürlich ein bisschen schwieriger. Bodo Heise hat mir erzählt, dass grundwassergespeiste Seen von Natur aus eben weniger Zuflüsse haben und eben nicht einfach irgendwie aufgefüllt werden können. Und wenn die Temperaturen hoch bleiben, verdunstet natürlich auch gleichzeitig mehr Wasser. Also langfristig müssen wir uns eben auf neue Bedingungen einstellen und das sind halt auch niedrigere Wasserstände.
2: Das heißt, wir können jetzt eigentlich nur darauf hoffen, dass die Niederschläge jetzt nicht unbedingt weniger werden.
3: Zum Beispiel ja, aber was noch wichtiger ist, ist auch, gerade fürs Grundwasser, sind kalte Winter, wirklich richtig schöne Winter. Am besten viel Schnee, der langsam taut, dann kann das Wasser nach und nach in den Boden versickern. Also so ein heftiger Sommerregen hilft dem Grundwasser deutlich weniger, weil ein Großteil auch oberirdisch abläuft.
2: Jetzt hatten wir aber, also zumindest hier in Vorpommern, einen ziemlich langen, ziemlich schneelastigen und eisigen Winter. Also mir ist schon klar, dass es natürlich langfristig ja auch eher milder werden soll. Aber jetzt darauf zu hoffen, ist ja vielleicht auch nicht unbedingt die beste Lösung.
3: Ja, absolut. Also langfristig kann man nicht nur einzelne Seen irgendwie technisch anpassen. Die große Frage ist der Umgang mit Klimaerwärmung und unser Blick darauf. Und Bodo Heise hat das so beschrieben.
6: Also was für, aus meiner Sicht das Spannende ist, was sollen die Leute eigentlich ins Bewusstsein kriegen? Die Klimaerwärmung. Und das ist so ein Gefühl, wo ich denke, da sind wir zu sorglos. Die Grundsatzfrage, ob wir uns als Teil der Natur oder als Beherrscher der Natur fühlen.
3: Genau, also der Blick aufs große Ganze ist wichtig und da müssen wir eben gucken, wie wir mit dem vorhandenen Wasser umgehen.
2: Ja, Klimaschutz ist allgegenwärtig. Zusammenfassend können wir also sagen, im Kreis Mecklenburgische Seenplatte gibt es 5 Problemseen. Dort müssen sich die Anlieger, Touristiker und Angler eben auf bleibende Veränderungen einstellen. Aber sie finden auch kreative Lösungen, wie die ausgebaggerte Lagune zum Beispiel am Campingplatz. Das war die Folge von MV im Fokus. Geht der Seenplatte das Wasser aus? 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Für heute wünsche ich Ihnen und euch noch einen wunderschönen Abend. Mein Name ist Mirja Freie. Bis zum nächsten Mal. Sunday.

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1: Um 20 Uhr mit Felix Sprung. Bundeskanzler Merz warnt vor einer AfD-geführten Landesregierung in Sachsen-Anhalt. Im ARD-Sommerinterview sagte er, ein Sieg dieser Partei würde dem Land erheblich schaden. Ausländische Unternehmen würden sich nicht mehr in Sachsen-Anhalt ansiedeln, sollte die AfD dort an die Macht kommen, so Merz. Mit welchen Parteien die CDU stattdessen koalieren will, sagte der Kanzler nicht. Bei einem Fährunfall vor Nordzypern sind mindestens 8 Menschen ums Leben gekommen. Der Kapitän und 7 Crewmitglieder wurden festgenommen. Aus der NDR-Nachrichtenredaktion Daniel Runge.
2: Das Unglück ereignete sich kurz nach dem Auslaufen aus der Hafenstadt Kyrenia. Wasser drang in die Fähre ein. Der Kapitän soll noch versucht haben, umzukehren, aber das Schiff bekam Schlagseite und kenterte. Kurze Zeit später waren zahlreiche Rettungsboote der Küstenwache vor Ort. Ein Militärhubschrauber kreiste in der Luft. Fast 240 Menschen konnten aus dem Wasser gerettet werden, aber für einige kam die Hilfe zu spät. Außerdem werden noch etwa 20 Menschen vermisst. Warum Wasser in das Schiff eingedrungen ist, ist zur Stunde noch unklar.
1: Nach der Flutkatastrophe im Himalaya haben die Behörden in Nepal mit Massenbestattungen von nicht identifizierten Opfern begonnen. Sie reagieren damit auf die schnelle Verwesung der Leichen im Wasser. Leichenhallen und Kühlräume in Kliniken sind überfüllt. Für eine spätere Identifizierung wurden DNA-Proben gespeichert. Nach dem Gletschersturz am Mittwoch geben die Behörden die Zahl der Todesopfer jetzt mit fast 800 an. 3000 Menschen gelten als vermisst. Zum Abschluss des ersten Spieltages der Fußball-Bundesliga gab es 2 Heimsiege. Dabei gewann der FC Augsburg gegen Schalke 04 mit 3:0. Aus der Sportredaktion Nele Hüpper.
3: In einer von beiden Seiten zu Beginn rasanten Partie zahlte der Aufsteiger Schalke 04 am Ende doch Lehrgeld. Ein Abwurf von Keeper Loris Karius leitete den Rückstand ein. Ron Schallenberger sah in der 62. Minute wegen einer Notbremse glatt rot. 10 Minuten vor dem Ende traf Anton Kade zur 2:0-Führung, ehe die Augsburger in der Nachspielzeit noch auf 3:0 erhöhten. Im zweiten Sonntagsspiel setzte sich Freiburg mit 4:1 gegen Werder Bremen durch. Schon nach 55 Minuten führten die Breisgauer deutlich. Der Japaner Yuito Suzuki traf 3-mal.
1: Das waren die Nachrichten. Das Wetter in Norddeutschland. Aufgelockert bis stark bewölkt und vereinzelt Schauer bei 19 bis 25 Grad. In der Nacht teilweise locker bewölkt und trocken, später gebietsweise neue Schauer und vereinzelt Gewitter, 16 bis 12 Grad. Morgen viele Wolken, teils kräftige Schauer, aber auch trockene Phasen und etwas Sonne, 18 bis 24 Grad. Und am Dienstag gebietsweise Schauer, örtlich gewittrig, 18 bis 22 Grad. Es ist 20.03 Uhr.
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1: Mit 2 Meldungen, die A1 Bremen Richtung Hamburg ist zwischen Harburg und Stillhorn gesperrt, wegen Bauarbeiten noch bis morgen früh etwa 5 Uhr. Die Umleitung führt über die U83. Und A7 Hannover Richtung Flensburg zwischen dem Dreieck Hamburg Südwest und dem Elbtunnel immer noch 6 Kilometer stockender Verkehr, Verzögerung eine knappe halbe Stunde. Allen unterwegs wünschen wir eine gute Fahrt.
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4: Von harten Willkommen zurück. Was Hevig uns Plattdütsch Stunden vermisst. 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
6: Kannst du mir mal den Eimer da geben, Katharina?
7: Den hier? Geht klar. Mann, was ist das denn? Ih, das stinkt ja bestialisch.
6: Das ist Dünger. Pfui Putschi.
7: Dünger? Das sieht eher aus wie
6: Pferdeäppel?
7: Ja, wirklich.
8: Schlauer ist die in Istanbul auch nicht geworden.
6: Das liegt daran, dass das Pferdeäppel sind.
7: Ih.
6: Das ist der beste Dünger, den es gibt.
7: Du willst ja auch nicht mit der Hand reinfassen.
6: Nee, hast recht. Da hinten liegen meine Gartenhandschuhe.
7: Düngen mit Scheiße. Also wirklich. Deinen Salat rühre ich nicht an. Ih.
6: Mal was von ökologischem Gartenbau gehört? Bis der erntereif ist, bist du doch längst wieder in Istanbul.
7: Und wo hast du den her?
6: Den Salat?
7: Den Düngerscheiß.
6: Den hole ich von einem Reitstall hier in der Nähe. Krieg ich umsonst.
9: Hier stickst du, Miriam. Weil ich die Frauen wohl... Ach, sieh, Katharina. Auch mal wieder im Lande?
7: Hallo, Frau Tams. Ja, ich hab Ferien.
9: Wie ist es denn so in Istanbul?
7: Stark. Ich lerne endlich richtig Türkisch. Hier habe ich ja fast nur Deutsch gesprochen.
9: Ach, und wie klingt das so?
7: Istanbul çok güzel. Hava hepsi çok güneşli. Ben İstanbul'u çok seviyorum.
9: Toll. Und die Uni?
7: Ach, naja, geht so.
9: Na, immerhin studierst du.
6: Was wolltest du mich fragen, Oma?
9: Ach, deren, so war das aber nichts. Muss doch erstmal anständig umglauben.
6: Danke, Oma, ich weiß schon, was ich tue.
9: Und das hier? Peerappels?
7: Damit will sie den Salat düngen.
9: Ja, ist ja gar nicht so verkehrt, mein Salat. Was wollt du denn gegen die Snicken morgen, die Fritti doch eins, weg?
7: Wie bitte? Ich nix verstehen.
9: Ach, Entschuldigung, die Schnecken. Davon haben wir doch immer so viele im Garten.
7: Hier
9: musst du ordentlich Schneckenkorn draufstreuen.
7: Och.
9: Auf der Erde, dann gehen die doof.
6: Aber Oma, das ist doch das reine Gift. Das geht doch auch in den Boden.
9: Denn Gläser mit Bier aufstellen. Da gehen die rein und versaufen.
6: Das ist Tierquälerei.
9: Wenn du schon mal eins später bitten darfst.
8: Wer hier wohl alles besser weiß? Mann, die Alte nervt vielleicht.
6: Wir können uns ja Laufenten zulegen.
9: Meinst du, dass die Snicken Leber aus versuchen?
7: Laufenten?
6: Ja, die fressen die Schnecken.
7: Ach,
6: Katharina, dein deutscher Wortschatz ist schon etwas einseitig geworden.
7: Hey.
6: Was wolltest du mich fragen, Oma?
9: Ja, wie das denn nur? Ach so, ja. Weißt du, wann deine Mutter heute nach Hause kommt?
10: Und Emulrike bloß, wenn er blieft.
11: Wahrscheinlich
12: mag der Översten. Ja, mag sie auch bannig folgen in der letzte Tiet.
13: Mama noch nicht da?
11: Nabend erstmal, junge Mann.
13: Nabend, Opa. Mhm. Hallo, Papa.
14: Hallo, mein Sohn.
13: Gibt's bald Abendessen? Ich hab Mordshunger.
14: Ja, ich auch.
13: Ist denn noch gar nichts fertig? Wo steckt Oma denn?
14: Im Garten mit Miriam. Wie war denn deine Sozialstunde heute, Henrik?
13: Hammergeil.
11: Hast du ohne Lüt fein was vorlässt?
13: Herr Weg.
11: Wettergedichte?
13: Nee, das hat dann auch gelangt. Jetzt habe ich was von einem Rudolf Kienau.
11: Was?
13: Da gehen die Alten ab wie Schmitz' Katze.
11: Rudolf Kienau?
13: Kennst den? Oma hat mir das Buch geliehen.
11: Na klar, da habe ich vorher Folgen mit in die Kuh genommen. Sieben Geschichten.
13: Schon klar.
11: Ja, Mann, das ist doch auch platt, oder nicht?
13: Herwig, doch wie die lehrt.
11: Ja, wie ein Enkel sein. Ich liegt jetzt nicht in Hohenheim.
13: Also, wenn ich nicht bald was zu essen kriege, muss einer von euch den Job weitermachen. Dann kratze ich nämlich gleich ab.
14: Hast du in der Schule nichts gegessen?
13: Das war kein Essen. Das war Tütenpampe mit Kastenhai.
11: Was für das?
14: Fertig Kartoffelbrei und Fischstäbchen. Ich hab das auch nicht runtergekriegt.
13: Die Fischstäbchen haben sie in Fahrradöl gebraten.
11: Oh, lecker.
14: Da muss endlich mal was passieren.
13: Macht ja doch keiner was.
9: Ach, du Lebe, die sind schon alle an Töben. Da hat mir Lede, ich hab mich mit Miriam und Katharina fast sabbelt. Ich hab einen Auflauf fertig, muss ich bloß gau abwärmen. Ulrike ist immer noch nicht da.
15: Kannst du noch mal nach Frau Siebenstein gucken, Marie? Ich muss los, bin spät dran. Tschüss. Oh.
0: Hoppla, das ist ja eine stürmische Begrüßung.
1: Entschuldige, ich hab dich gar nicht...
0: Ich freue mich auch, dich zu sehen.
1: Hoffentlich ist deiner Gitarre nichts passiert.
0: Keine Bange, das alte Hackbrett ist robust und außerdem gut verpackt.
1: Spielst du Gitarre?
0: Sieht so aus, ne?
1: Nicht bloß Klangschalen.
0: Nee, das wäre mir ein bisschen einseitig.
1: Ja, also, nochmals Entschuldigung, ich muss dann auch wieder...
0: Wir haben hier im Krankenhaus eine Coverband, The Stands. Der Bandleader ist Gefäßchirurg.
1: Ah ja, also, dann, tschüss Marcel, ich muss wirklich...
0: Wenn du Lust hast, wir proben immer Donnerstag um 8 hier im Keller, neben der Leichenhalle. Komm doch mal vorbei.
5: Blankdelikenhall. So umgiftet. Ganz schön gut verschont. Und so ist er eben, Marcel. Marcel. Soll ich mir das wirklich mal anhören, wenn Hey Musik muckt? Wenn ihr weg engst, das letzte Mal mit Kai auf dem Konzert. Wie durch du, während die Beatles noch du song. Schallig? Ach, wat du. Bin ich zu alt für und ich hab wohl gar kein Tiet. Jümmer Donnerstagabend. Hab ich rote Ohren?
1: Du, Kai?
15: Hm?
1: Hast du vielleicht Lust, mal wieder mit mir auf ein Rockkonzert zu gehen?
15: Nicht wirklich.
1: Och.
15: Ja, das ist auch ordentlich dür. Fail to dür ist das hüdigen Dors. Könnt wir uns gar nicht leisten.
1: Obstens geht uns das doch nicht so schlecht. Nur wo du den Job als Hausmeister hast.
15: Ist ja noch gar nicht sehen.

0: Hüt und Dose.
1: Ich glaub, ich war doch was auf de Bein stellen.
2: Gute Idee. Und wat?
1: Ja, ich dacht, vielleicht kun wie, as Öllern, de Sock süß in der Hand nehmen. Du ob kicken, da de Göhren frische Socken kriegt oder sogar, dat wie süß korken dort.
2: Woran stellst du die dat denn für?
1: Weet ich noch nicht so nipponau. Ob jeden Fall müd wie du mit alle Mann übersnacken. So gau as geit. Ich hef allen Eltern ofend organisiert.
2: Wann er?
1: To kommt Donnerstag.
2: Ach.
1: Hat ach.
2: So fix all.
1: Ja, wenn in Emo in Zwung ist, dann mutten dat ut nutzen.
2: Ja. Ja, da sagst du wat.
3: Ich muss flitzen, Leute. Vergesst nicht, Pucci zu füttern. Tschüss, bis heute Abend.
4: Ja.
5: Tschüss.
6: Tschüss. Tschüss.
7: Hendrik, lang mir mal die Marmelade her, ja?
4: Hier.
7: Danke.
4: Papa, ich bin richtig stolz auf dich.
8: Das ist ja das Neueste. Und wieso?
4: Das ist echt voll cool.
9: Hendrik, du Giftzwerg, du hast schon wieder die ganze Nutella aufgefressen.
10: Können wir ne einmal in Ruhe und Frieden frühstücken? In Schaps reit noch ein Glas mehr, ja.
9: Das muss er aber holen.
8: Ich mach das schon.
7: Wieso bist du denn stolz auf den Vater, Hendrik?
4: Na, wegen dem Elternabend.
10: Elternabend?
8: Ach, ich hab die Eltern zusammengetrommelt, damit wir mal über die Schulspeisung reden. Hm. Das geht so nicht weiter, meine ich. Hier, Miriam.
9: Danke. Und was willst du da ändern?
8: Naja, die Kinder müssen noch was Anständiges zu essen kriegen. Obst, Gemüse, na, frisches eben. Ich nehme an, die meisten anderen Eltern sehen das auch so.
4: Aber die machen nichts.
9: Für dich langt doch den ganzen Tag Nutella-Brot.
4: Schnauze, sonst Beule.
10: Schluss damit, Arbeit!
9: Und wie soll das dann aussehen? Also praktisch, wo soll das Essen herkommen?
8: Ja, vielleicht können wir reihum selbst was kochen.
9: Für 400 und Quark Schüler?
10: Uns Küken langt doch nicht für.
7: So was mutten professionell abtrecken. Da könnte ich auch nicht süßen mucken.
8: Naja, vielleicht findet sich ja eine Großküche, die man benutzen könnte. So konkret weiß ich das doch alles noch gar nicht.
10: Nun denn, hast du auch das Gesundheitsamt ganz fix auf dem Hals?
9: Also, wir könnten doch selbstgezogenes Gemüse aus unserem Garten beisteuern.
10: Was?
9: Ja, gesünder geht's nicht.
4: Wir brauchen das Essen so schnell wie möglich. Nicht erst nach meinem Abitur.
8: Halt bloß nix, echt. Nur mit so wieder all mitsabbeln. Bis jetzt geht's doch erstmal um den Elternabend. Vielleicht haben die anderen ja ein paar gute Ideen.
7: Wieso bestellt ihr der Thyssen nicht von so einem Lieferservice?
8: Die sind entweder schlecht oder zu teuer.
4: Oder beides.
8: Ich muss jetzt. Kommst du mit, Henrik?
4: Okay.
7: Wenn ich euch ins wo helfen kann, sag Bescheid, Kai, ich bin dabei. Und Frau Terms, ihr könnt doch gucken.
10: Und sie mag den Abwasch. Dach für Dach 400 Teller, ne?
7: Ich kann auch erstklassige Apfelpann gucken.
8: Ja, hallo, Heiner. Kai Petersen hier. Du, ich hab da mal eine Frage. Ihr braucht doch eure Küche immer bloß abends, nicht? Ab 16 Uhr. Meinst du, du könntest die morgens vermieten? Nein, unser Herd ist nicht kaputt. Also im Prinzip heißt das ja? Und was würde das kosten? Ja, dann überschlag das mal.
7: Sind Sie doch nicht immer so schwur von KP, Frau Tams?
10: Was?
7: Wenn Sie hier Dach für Dach die Familie begucken, dort, denn so könnte das doch auch für die Schulkinder.
10: Sie habt ja wieder mal so was von gar kein Ordnung, Herr Petersen. In hele Schul, das ist doch ein ganz anderen Snack.
7: Ich gose auch zur Hand, wenn Sie mögen.
10: Dann war das just recht nix.
7: Als uns Mutti mal krank wäre, hab ich für die ganze Mannschaft Apfelpannkuchen backt. Ein ganzer Weg lang.
10: Wäre das nicht so eine Bounty?
7: Hä?
10: Wo denn die Meuterei wäre?
8: Ja, Werner, ich bin's, Kai. Sag mal, du hast doch da so einen Ausweis für diesen Großhandel, wo man alles kriegt. Ja, stimmt, den meine ich. Ja, weißt du, wie man da rankommt?
11: Mann, du musst mir wieder der weltpolitische Loch in alle Einzelheiten verkloren.
8: Du, Werner, ich hab grad nicht so viel Zeit. Ja, natürlich hab ich dich angerufen, aber... Ja, meinst du, du könntest mir deinen Ausweis gelegentlich mal leihen? Ja, verstehe, Kundschaft. Ja, ich bleib dran.
11: Übermorgen ist halt Donnerstag. War die Bedorin wohl eine Antwort von dem Krieg?
4: Keine Sorge, Papa, du packst das. Du rockst den Laden.
8: Ich bin schon so ein bisschen auf

0: aufgeregt. Was ist mit dir, Ulrike? Kommst du nur mit nur den Elternabend?
1: Nee, ich schaff das nicht, Kai. Spätdienst, du willst ja. Died me late. Mann, ich drück dir die Doom. Hast du heute wieder Sozialstunde, Henrik?
2: Ja, muss gleich los. Ich freue mich schon auf meine Oldies.
1: Und was hast du heute noch so vor, Mirjam?
3: Ich mach noch was im Garten.
1: Na sowas, du buddelst ja neuerdings dauernd im Garten rum.
3: Ich fuchs mich da so ein bisschen rein. Das macht Spaß.
0: Was ist eigentlich mit Studieren?
3: Ich kann ja nicht mitten im Semester anfangen.
0: Bewirbst du dich denn auch?
3: Ich hab mich in Berlin beworben, das wisst ihr doch.
1: Muss das unbedingt Berlin sein?
3: Ach Mama, da haben wir doch schon so oft drüber gesprochen.
0: Das sieht doch, Ulrike. Hast du denn schon mal drüber nachgedacht, ob du dich lieber was Berufliches aus der Gärtnerei machen könntest? Ich meine, Politologie passt doch eigentlich gar nicht zu dir.
3: Woher willst du das denn wissen?
0: Ja, man kennt seine Kinder schließlich so ein bisschen.
3: Wirklich? Ich bin nicht sicher, ob hier überhaupt einer den anderen wirklich kennt.
1: Was soll das denn nun wieder heißen?
3: Ich gehe mit dem Hund raus. Komm, Putschi.
1: Mirjam!
2: Hat wahrscheinlich mal wieder ihre Tage.
4: Meine Damen und Herren, Sie wissen, was unsere Kinder in der Schule zu leisten haben. Sie sind Tag für Tag einem enormen Druck ausgesetzt, damit sie später eine Chance in der Berufswelt erhalten, einen Studien- oder Ausbildungsplatz bekommen. Ja, wir alle wissen, wie wichtig das ist. Dabei sollten wir als Eltern und Sie, liebe Lehrer, als Vertreter der Schule, Sie nach Kräften unterstützen, in jeder Hinsicht. Und dazu gehört auch eine vernünftige und gesunde Ernährung. Viele berufstätige Eltern sind nicht in der Lage, täglich für ihre Kinder zu kochen. Aber wir sind dennoch verantwortlich für die Gesundheit und das Wohlbefinden unserer Töchter und Söhne. Ja, meine Damen und Herren, die Verpflegung an dieser Schule ist katastrophal. Sie denken jetzt vielleicht, was bildet sich dieser kleine Aushilfshausmeister ein? Aber auch ich habe einen Sohn, der täglich über die mangelnde Qualität der Schulspeisung spricht. Ich habe das Essen mehrmals selbst probiert und kann die Speisen sind nicht nur schier und sie widersprechen auch jedweder Vorstellung von nahrhafter, vitaminreicher Ernährung, die unsere Kinder nun einmal brauchen, um in ihrem Alltag zu stehen. Da die Behörde und die Schule selbst trotz zahlreicher Beschwerden offenbar nicht in der Lage sind, an diesem Zustand etwas zu ändern, fordere ich Sie als Eltern nunmehr zur Eigeninitiative auf. Lassen Sie uns die Schulspeisung selbst in die Hand nehmen. Wenn viele von Ihnen sich tatkräftig an dieser Aktion beteiligen, müsste es möglich sein, unseren Kindern täglich ein frisches und gesundes Schulessen anzubieten. Und das zu einem bezahlbaren Preis. Meine Damen und Herren, ich selbst bin bereit, den gesamten organisatorischen Teil dieser Arbeit auf mich zu nehmen, die ich Ihnen nachher gerne näher erläutern möchte. Aber ich bin auf Ihre tatkräftige Mitarbeit angewiesen. Wenn wir die Arbeit auf viele Schultern verteilen, hat der Einzelne nicht viel zu tragen. Helfen Sie mit im Interesse unserer Kinder und ihrer schulischen Leistungsfähigkeit. Wie heißt es doch so schön? Mens sana in corpore sano. Ich danke Ihnen für Ihre Aufmerksamkeit.
5: Na, das wäre wohl nichts.

Komm, sing mit! Hä?

0: Was meint ihr? Schluss für heute?
1: Ja, danke jetzt auch. Ne?
2: Ich muss morgen auch früh hoch.
3: Aber da liegt doch ganz gut, Sally.
4: Bravo, das war toll, Marcel. Ihr spielt richtig gut.
5: Lass das mal keinen Berufsmusiker hören. Auf jeden Fall haben wir unseren Spaß dabei.
4: Ja, das merkt man. Mir hat's großartig gefallen.
5: Freut mich. Lust auf einen kleinen Absacker?
4: Ja, aber wo gehen wir hin? Hier ist ja nichts.
5: Bei mir zu Hause?
4: Ich weiß nicht, ob das so eine gute Idee ist.
5: Ein kleines Glas Rotwein.
4: Ist bestimmt lieb gemeint, aber ich sollte jetzt wirklich nach Hause fahren. Es ist schon spät.
5: Okay. Soll ich dich rumfahren?
4: Danke, ich habe mein Auto dabei.
5: Na dann. Schön, dass du gekommen bist.
4: Ja. Also, nochmal vielen Dank, dass ich zuhören durfte.
5: Jederzeit wieder gerne. Ach, Ulrike, hast du übernächsten Samstag Dienst?
4: Ich glaube nicht. Wieso?
5: Ich wollte eine kleine Spritztour nach Dänemark machen. Hättest du Lust, mitzukommen?
6: Bravo, Herr Petersen. Da hatten Sie ja einen durchschlagenden Erfolg.
7: Vielen Dank, Frau Schneider. Freut mich, dass wir Sie als Klassenlehrerin von Hendrik auf unserer Seite haben.
6: Habe ich das gesagt? Mens sana in corpore sano.
7: So heißt das doch, oder?
6: Ich wusste gar nicht, dass Sie das Latinum haben, Herr Petersen.
7: Habe ich auch nicht. Aber den Spruch kennt ja jeder, oder nicht?
6: Natürlich ist er etwas anders gemeint.
7: So, na, nun sagen Sie mir schon, was Sie sagen wollen.
6: Als verantwortungsvolle Pädagogin bin ich natürlich grundsätzlich sehr dafür, dass die Schüler sich gesund ernähren, keine Frage.
7: Aber
6: dass Sie, gerade Sie als Aushilfshausmeister dieser Schule, es nicht für nötig befunden haben, die Angelegenheiten erst einmal mit dem Kollegium und dem Direktor zu besprechen, sondern hier in Rambo-Manier...
7: Rambo... Ich habe nur...
6: Sie haben nur die Elternschaft aufgewiegelt.
7: Ich habe nur an deren Verantwortung und Initiativbereitschaft appelliert.
6: Die Frage ist, ob diese Eigeninitiative über unsere Köpfe hinweg erwünscht ist. Und das entscheidet das Direktorium. Einen schönen Abend noch, Herr Petersen.
8: Norm, Vater.
9: Oh, hallo, Kai.
8: Ganz allein hier in der Kök?
9: Für ein halb Stunde so Rieck in der Hus kommen und glich zu Bett gehen.
8: So. Für ein halbes Stunde erst?
9: Ja, sie sehen was von Överstünn.
8: Was anders kennt wir ja gar nicht mehr. Sind die Kinder in der Puch?
9: Miriam wird totmüd von der Gornarbeit und hätte nicht mal mehr zu Abend eten. Und Hendrik schleppt auch ein Siedenstünstit.
8: Gut. Und du? Noch gar nicht müd?
9: Ich wohl ob die Töven.
8: Echt?
9: Na, nun vertell doch mal. Wo hat es den Elternabend loppen?
8: Eigentlich gar nicht so schlecht. Die Öllern von das Projekt super. Ohne mehrsten Lehrers auch. Wie könnt ihr das wohl anpacken, wenn...
9: Ne Glückwunsch, mein Junge, hab ich doch wüsst, dass das klappt. Wenn ich was helfen kann, dann sag's Bescheid. Du weißt ja.
8: Ja, ich weiß. Apfelpannkuchen.
9: Ich kann auch was anderes. Gemüsnippeln, Butterbrötchen schmieren. Wann soll er denn losgehen mit dem Projekt?
8: Wenn nur mich geht vor's.
10: Von doch hätte das Direktorium sie ein Okay geben. Sie will das Projekt Schulspeisung in Eigeninitiative vier Wegen lang in Chance geben. Nun geht das los. So Stücker 50 Öllern sind mit von der Partie. Ich hab's in Gruppen indelt. Ein Por, die Schicht wie Speed Korken hülpt, andere, die das verpacken und den Transport übernehmt. Herr Lohmeier, weißt doch, der mit den Zwillingen in der 11a. Der ist Transportunternehmer und stellt uns einen Lieferwagen zur Verfügung. Und dann hab wiederum ein Por, der das Eten in der Mittagspause gut geben wird. Die Mutter und mein Vater will auch mitmucken. In Heinersin Kneipe korkt wie frische Suppen, Nudelsoßen und sowas. Obst und Gemüse besorge ich auf dem Grotmarkt. Sag mal, hörst du mir überhaupt zu?
4: Klar, Obst und Gemüse von Grotmarkt. Los, Ulrike, gäf den Ruck. Du mutzt ihm das Sängen.
10: Ich helf uträgend, da die Kinder denn Dach für Dach ein warme Multit und Stück Obst oder Joghurt für 2,50 Euro kriegen könnt. Und was das Dullste ist...
4: Kai, ich fahr dort wegen in Dänemark.
10: Das Dullste ist Herr Schreiber, der mit den dicken Jungen und der neuen B, der ist ja wie ein NDR, nicht? Der will die Presse und das Fernsehen mobilisieren. Was hast du gesagt?
4: Ich mut moin beten Utspann.
10: Ja, wenn du meinst. Allein?
11: Oh Mann, Miri, ich kann nicht mehr.
12: Komm schon, die paar Quadratmeter kannst du schon noch umgraben. Wir machen gleich Pause.
11: Hihi.
12: Fritzi, aus! Hörst du auf, dich in den Pferdeäppeln zu wälzen? Oh. Aus!
1: Nee, ob doch derns. Wo hast du da hier denn, Ruth? Ich mag dir den ganzen Gorn tuschern.
2: Also, ich habe kein Wort verstanden. Aber soll das heißen, dass wir aufhören können?
1: Aber auf der Stelle. Wo ist denn meine Harlekin-Vigelie abgeblieben?
12: Die habe ich umgesetzt, in den Vorgarten.
1: Was? Nur wo die blüht? Bist du prägen, klötterig deren?
12: Wir brauchen den Platz hier für die Kartoffeln.
2: Wir? Also ich brauche das alles hier überhaupt nicht.
1: Kartoffeln? Du musst ich mit den Öllern übersnacken, Mirjam. Sogar das nur verrafft ich nicht.
12: Ach, Oma, jetzt stell dich nicht so an.
1: Ich? Mir anstellen?
3: Hey Leute, habt ihr heute schon Zeitung gelesen? Hier, guck mal.
12: Hau ab, Giftzwerg. Dich können wir hier nun absolut nicht gebrauchen.
2: Hey, Miri, da ist ja ein Foto von deinem Vater drin.
1: Oh, wie ist her? Oh, shit, nur hätte mir Brille nicht, Obi. Lies mal vor, Hendrik.
3: Ich denke, ihr könnt mich ja absolut nicht gebrauchen.
12: Ach, jetzt mach schon.
9: Also. Mein Zeit, wo ist das hier denn, Ud?
12: Das war schon Omas Text.
9: Ist hier ein Bombe in Sloan? Tag, Katharina. Immer noch im Lande?
2: Tag, Herr Petersen. Ihr Sohn ist in der Zeitung.
9: Donnerflach. Lass mal sehen.
12: Der Zwerg will gerade vorlesen.
3: Nenn mich nicht immer Zwerg, du fette Kuh.
1: Na, abhören. Ja, nun mal los, Hendrik.
3: Frisches Essen in Eigeninitiative. Ahrensburger Schule wagt Modellversuch. Auf Anregung ihres Hausmeisters hat die Helene Lange Schule begonnen, die Schulspeisung in Eigenleistung zu organisieren. Die Eltern kochen und verteilen den Mittagstisch für ihre Kinder selbst, um so schmackhaftes und gesundes Essen für ihre Kinder zu garantieren. Mhm. Die Schulbehörde ist seit Jahren nicht in der Lage, dieses Problem zu lösen.
9: Typisch.
3: Aushilfshausmeister Kai Petersen, in Klammern, Foto links bei der Essensausgabe, der selbst einen Sohn auf dieses Gymnasium schickt, hatte die Idee. Wir waren es einfach leid. Mein Sohn kam häufig hungrig nach Hause, weil das Schulessen ungenießbar war.
1: Oh, nee.
3: Hatte deswegen auch Probleme, sich im Unterricht zu konzentrieren. Wo er recht hat er recht. Das lag natürlich nur im schlechten Essen.
2: Ja, ja.
1: Klar. Nur mal wieder, Hendrik.
3: Natürlich, so Petersen weiter, macht das viel Arbeit. Aber die Kinder werden es uns auf Dauer mit ihrer Gesundheit und besseren schulischen Leistungen danken.
9: Hört, hört.
3: Dem Modellversuch ist also eine erfolgreiche und lange Zukunft zu wünschen. Aber so löblich und nachahmenswert diese Initiative auch ist, für die Schulbehörde ist sie schlichtweg beschämend.
2: Das kann man wohl sagen.
12: Ja, da bin ich ja mal gespannt, wie das weitergeht.
9: Großartig. Mien sein.
1: Mien Zwiegersel.
13: Ach, da sind Sie ja, Herr Petersen. Wir haben schon überall nach Ihnen gesucht.
14: Hallo, Frau Schneider. Ja, das Tor hier klemmt. Was gibt's denn?
13: Der Herr Direktor möchte Sie sprechen.
14: Hat das Zeit bis heute Nachmittag? Ich bin gleich bei der Essensausgabe eingeteilt.
13: Ich fürchte, genau darum geht es. Kommen Sie doch bitte gleich mit.
9: Lob den Kopf nicht an, mein Junge. Das ist doch nun wirklich nicht die Schuld.
15: Ich verstehe das einfach nicht. Das lebt alles so gut.
9: Das ist eben die Schiedbürokratie. Gegen die Schulbehörde kommt es nicht an. Was sagt denn den Direktor dazu?
15: Der hat uns derart in Kneipen. Er sagt, die Behörde hat juristische und hygienische Bedenken. Und selbst uns schlicht und einfach verborgen wieder zu mucken. Du kannst hier nichts gegen tun.
9: So ein Moos. Weißt du, was ich glaube?
15: Na?
9: Der hebt sich ums Slipspad füllt wie die Behörde. Ja, wie die Presse und das Fernsehen, der so angegriffen hebt.
15: Meinst du?
9: Ja, wisst doch.
15: Ach wohl. Na, das hört mir nur auch nichts. Was ich auch anfordert, lebt ob Schiet tut. Ich bin nur mal ein Versager.
9: Ach, Tünkram. Was du da auf der Bein stellt hast, das wäre einmalig.
15: Du wollt mir doch bloß vermünnern. Das ist nicht mein Vater, dank dir. Mann, das ist nur mal, als das ist. Weißt du, ich wäre richtig glücklich. Ja, glücklich wäre ich, als das losging. Seit lange Zeit habe ich das erste Mal wieder so richtig das Gefühl, ich krieg was ob der Reich. Ich kann was. Ich bin to was zu brücken. Und nun? Naja. Zumindest hätte Behörde nun anderen Caterer bestellt, die Schalbeter Eden liefern. Für 4,50 €.
9: Siehst wohl, du hast was auf dem Weg bräucht.
15: Mann, das Lächste weißt du noch nicht.
9: Hm?
15: Der Direktor hätte gesagt, mit meinen Festanstellung war das wohl nix.
9: Oh.
3: Papa, hast du schon gehört? Die Eltern wollen eine Demo für dich organisieren.
15: Für mich?
3: Naja, für die Schulspeisung in Eigeninitiative.
15: Wirklich?
9: Ja, süß wohl, Kai. Als Dose Todi.
15: Und Ulrike, der muckt Översten.
4: Ich muss mit meinem Mann reden.
16: Und worüber?
4: Mach dich nicht über mich lustig.
16: Überhaupt nicht.
5: Ein paar schöne Abende zusammen, einen tollen Kurztrip nach Dänemark, haben in einem Ferienhaus übernachtet, ein paar Gläser Wein getrunken und jeder fein in seinem eigenen Bettchen geschlafen. Was ich übrigens sehr schade finde.
4: Ich auch.
5: Könntest du das bitte nochmal laut und deutlich wiederholen?
4: Hör zu, Marcel, die Situation ist für mich weder leicht noch besonders lustig.
5: Entschuldige, aber für mich ist das auch nicht ganz leicht. Ich zähle auch nicht jede Woche eine Schwesternschülerin ins Bett oder so.
4: Hör auf, das will ich alles gar nicht wissen.
5: Ich will doch bloß sagen, ich weiß auch nicht. Ich glaube, ich habe mich verliebt.
4: Dann weißt du wohl auch, worüber ich mit Kai reden muss.
9: Frau Terms, ich muss mich sorgen.
1: Sorgen? Sie weht doch noch nicht mal, wo ans in das Wort buchstabier.
9: Ja, ich habe mich von Anfang an in ihren Humor verknallt.
1: Um die Kinder, wa? Sie ihren Söhnen und meine Tochter.
9: Stimmt.
1: Ich auch.
9: Dass ich das noch beleben darf? Sei und ich snackte Sylviges Brock.
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Dass wir uns plädüt Schürspell für diesen Abend. Düsse Pedersens, Folge Elben, SOS. Als Podcast giftet die Hürspellreich auch komplett taunah hören in net. Schreiben hat das Hürspell Frank Rupe, Musik Serge Weber, Regie Hans-Helge Ott. Schön, dass ihr das Radio anmockt habt. Ich heiße Thomas Nedler und ich wünsche nu eine gaute Nacht.

0: nur voller List und Tücke. Und da gibt das auch immer wieder Situationen, wo man sich so richtig das Schrubbelverwahren liefern kann. Ja, und ein von diesen Situationen, die ist ja wohl unter anderem der Eisenbahnschrank. Mitsamt dieser Schrankenwetters. Und diese Schrankenwetters, die heißen auf Deutsch die Eisenbahnbaum ob und doll dreie.
1: Ja, ja. Und was an so einem Eisenbahnbaum denn also passiert, wenn he mal doll ist und nicht wieder nach Baum geht, das hört du jetzt mal an hier. Call mit zur Schicht. Um sieben Neid los, hey schlöppt so gier, wie kommt dat bloß? Er lächt sich mächtig in Pedal und denkt dabei, ich glaub, dit schaffst dit mal, hä?
0: Da kommt doch immer wat do er mank, de Eisenbahn erschrank.

Tja, das mit Call, das kommt ja nur alle Tag mal für. Das wirkt noch gar nicht mal so ein Malheur. Aber das hier,

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1: Um 21 Uhr mit Felix Sprung. Die Bundesregierung hat ihre Reaktion auf den Vorfall mit der Sprengstoffdrohne am Flughafen Leipzig-Halle weitgehend festgelegt. Vermutet wird, dass Russland hinter der Tat von Anfang August steckt. Offiziell hat sich die Bundesregierung aber bislang nicht dazu geäußert. Bundeskanzler Merz sagte jetzt im ARD-Sommerinterview:
2: Wir haben eine weitgehende Einigung in der Bundesregierung, wie wir reagieren. Und das werden wir in den nächsten Tagen auch klar zum Ausdruck bringen. Es wird nicht mehr lange dauern. Die ist abgestimmt. Die wird in diesen Tagen auch final abgestimmt mit der Europäischen Union, mit den NATO-Partnern. Es wird eine Reaktion aus Deutschland sein. Aber die Partner in der Europäischen Union und in der NATO werden davon nicht überrascht.
1: Bundeskanzler Merz in der ARD. Bei einem Fährunfall vor Nordzypern sind mindestens 8 Menschen ums Leben gekommen. Das Schiff hatte fast 270 Passagiere an Bord, als kurz nach dem Auslaufen aus der Hafenstadt Kyrenia Wasser eindrang. Der Kapitän soll noch versucht haben, umzukehren, aber das Schiff bekam Schlagseite und kenterte. Fast 240 Fahrgäste konnte die Küstenwache aus dem Meer retten. 22 Passagiere werden noch vermisst. Warum Wasser in die Fähre eindrang, ist bislang unklar. Der Kapitän der Fähre und 7 Crewmitglieder wurden festgenommen. Die Europäische Union hat zurückhaltend auf die Entscheidung der Isländer reagiert, keinen EU-Beitritt zu beantragen. Island bleibe ein enger Partner der EU, sagte Ratspräsident Costa. Aus Brüssel Sarah Lopez.
3: Island ist und bleibt Teil des Schengen-Raums. Außerdem gehört die Insel zum europäischen Wirtschaftsraum, kann also vom Binnenmarkt profitieren. Allerdings kann Island bei wichtigen Themen nicht mitentscheiden. Die isländische Premierministerin sagte bei einer Pressekonferenz, das Ergebnis des Referendums zeige, die Isländer seien zufrieden mit der aktuellen Beziehung zur EU. In Brüssel hatten sich einige mehr gewünscht. Wäre es am Ende tatsächlich zu einem EU-Beitritt Islands gekommen, dann hätte man ein wohlhabendes Mitglied gewonnen und damit einen Nettozahler.
1: Zum Abschluss des ersten Spieltags der Fußball-Bundesliga hat Werder Bremen beim SC Freiburg mit 1:4 verloren. Augsburg gewann gegen Schalke mit 3:0. Und bei der Hockey-WM in Belgien hat Deutschland erneut Gold gewonnen. Im Finale besiegte das Team Spanien mit 1:0. Es ist der 4. Weltmeistertitel seit 2002. Das waren die Nachrichten. Das Wetter in Norddeutschland. In der Nacht teilweise locker bewölkt und trocken, später gebietsweise neue Schauer und vereinzelt Gewitter, 16 bis 12 Grad. Morgen viele Wolken und teils kräftige Schauer, aber auch trockene Phasen und etwas Sonne, 18 bis 24 Grad. Am Dienstag gebietsweise Schauer, örtlich gewittrig, 18 bis 22 Grad. Es ist 21.03 Uhr.
4: Und hier der aktuelle Verkehrsservice für den ARD-Abend. Eine Meldung aus Berlin. Die A100 Stadtring Richtung Wedding ist zwischen Detmolder Straße und Hohenzollerndamm bis morgen früh etwa 5 Uhr gesperrt. Und die B289 Richtung Kulmbach ist zwischen Fassholzhof und Schwarzach nach einem Unfall gesperrt. Und damit weiter gute Fahrt durch diesen Sonntagabend.
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4: In dieser Stunde starten wir auch gleich mit Erinnerungen an einen Filmklassiker, an Dirty Dancing. Im August vor 39 Jahren kam ja das Soundtrack-Album zum Film heraus und sprengte alle Erwartungen. Unser ARD-Abend hier aus dem Dresdner MDR-Funkhaus. Ich bin Heiko Rasch. Schön, dass wir das Wochenende gemeinsam ausklingen lassen.

0: U2 mit One hier im ARD Abends. Und wieder mal habe ich gesündigt heute Abend, schreibt hier Sören aus Stendal. Viel zu viel lag auf dem Grill und geschmeckt hat es auch wie immer. Da werden sich wohl einige gerade die Bäuche reiben. Und Sören schreibt hier weiter: Ich weiß schon jetzt, dass ich diese Grillabende bald vermissen werde. Und bis dahin nutze ich jede Gelegenheit, auch mit meinen Nachbarn ein bisschen beisammen zu sitzen und die abendlichen Temperaturen zu genießen. Ja, auch Britta aus Freiburg genießt diesen Abend ein Gläschen Wein, ein nettes Gespräch. So geht dieses Wochenende für mich zu Ende, schreibt sie. Gestern gab es ein großes Familientreffen und wir haben wieder einmal festgestellt, dass die Zeit viel zu schnell vergeht. Tja, und wir uns viel häufiger treffen sollten vor allem. Und da hat sie doch recht. Jawohl, gerade auch an der Musik sieht man ja auch sehr eindrucksvoll, wie schnell so die Zeit vergeht. Kommen wir an den Anfang der 80er Jahre jetzt mit Bob Marley, Could You Be Loved. Und dieser Song war von seinem letzten Studioalbum. Er musste ja auch die Welt schon ein Jahr später verlassen. Er wurde nur 36 Jahre alt. Aber durch seine Hits bleibt er doch unvergessen. Bob Marley.
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0: Sie haben sie erkannt. Na klar, Madonna hier im ARD-Abend. Von Anfang an hat sie es ja perfekt verstanden, ihre Songs in Szene zu setzen, sei es nun mit den passenden Schlagzeilen oder auch mit Schnappschüssen in den Klatschzeitungen. Ja, bis heute gehört sie weltweit zu den erfolgreichsten. Und es wird auch schon wieder geflüstert, dass Madonna im kommenden Jahr wieder groß auf Tour gehen wird. Aber nähere Termine sind da noch nicht zu finden. Und jetzt bei uns Peter Maffay. Großer Tag heute für ihn. Er feiert seinen 77. Geburtstag. Mit Du gewann er seine Karriere damals so richtig an Fahrt.
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0: So klang er damals. Mit Beginn der 70er Jahre veröffentlichte er seine erste Single, gerade gehört, Du. Und es folgte ja dann auch der erste Fernsehauftritt in der ZDF-Hitparade. Und diese Abendsendung machte ihn dann in ganz Deutschland bekannt. Ja, und seitdem ist er an der Spitze der Showbranche geblieben. Wenn auch mit einer gehörigen Stiländerung. Er entwickelte sich ja zum erfolgreichsten Rock- und Popmusiker in Deutschland. Viele seiner Konzerte sind heute noch ausverkauft. Und obwohl er sich schon 2024 vom stressigen Tourneeleben verabschiedet hat, plant er doch tatsächlich fürs kommende Jahr wieder eine Arenentour gemeinsam mit Johannes Oerding. Zusammen haben sie ja das Album Nashville aufgenommen und wollen auch zusammen auf Nashville Live-Tour gehen. Und hier ist er, Peter Maffay.

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10: Kurz nach 9:30 hier der aktuelle Verkehrsservice für den ARD-Abend. Die A2 Richtung Berlin ist am Kreuz Hannover Ost in der Überfahrt zur A7 Richtung Kassel wegen eines Schwertransports gesperrt. Nutzen Sie bitte die empfohlene Umleitung über die A2 bis Abfahrt Lehrte. In Berlin die A100 Stadtring Richtung Wedding ist zwischen Detmolder Straße und Hohenzollern-Damm bis morgen früh etwa 5 Uhr gesperrt. Und die B289 Richtung Kulmbach ist zwischen Fassoldshof und Schwarzach nach einem Unfall nach wie vor gesperrt. Und damit weiter gute Fahrt durch diesen Sonntagabend jetzt mit Tom Petty and the Heartbreakers.
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0: aus den 70ern, Barry Manilow hier im ARD-Abend. Ja, seine Erfolgsbilanz zieht sich ja auch durch mehrere Jahrzehnte. Und im Jahr 2007, da änderte sich ja das Leben von Emmy MacDonald komplett. Und zwar schon mit ihrem Debütalbum This Is My Life, der Titelsong, ihr erster großer Nummer-1-Hit. Und den hat sie auch selbst geschrieben. Ja, auch dieses Talent hat sie selbst Erlebtes oder Beobachtetes in kurze Zeilen zu verfassen und zu vertonen.
1: I am one of those people,
2: ich bin jemand, der im Café am Fenster sitzen kann, seinen Tagträumen nachgeht und Leute beobachtet, die vorbeigehen. Ich schaue meinen Freunden zu, höre mir ihre Geschichten an. Davon werde ich inspiriert und schreibe Songs darüber. Das ist interessanter als mein Leben.
0: In dieser Woche ist sie 39 geworden, Emmy MacDonald.
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21.44 Uhr, hier der Verkehrsservice mit einer aktuellen Meldung. Betrifft die A71 Richtung Schweinfurt zwischen Heltrungen und Kölle da. Ist der Schmücketunnel wegen eines defekten Pkw gesperrt, dadurch zurzeit Stau. Bitte Vorsicht zwischen Heltrungen und Kölle da. Der Schmücketunnel ist wegen einem defekten Pkw gesperrt.

0: unser ARD-Abend. Vielen Dank an dieser Stelle schon mal für die zahlreichen Grüße aus Ihrem Garten vor allem. Dietrich hat ja auch geschrieben, schöne Grüße aus Mildenau im Erzgebirge. Das klingt schon so romantisch und bei ihm ist es im Garten sicher auch romantisch. Da sitzt er noch so bei 20 Grad. Das Feuer im Kamin brennt und tolle Musik im Radio. Was will man mehr? Danke Dietrich für Ihre Zeilen und Uwe hat heute auch was für seine Gesundheit getan.
1: Ja, hier ist der Uwe. Mein Aspergen im Erzgebirge. Ich habe Hagebutten heute gesammelt. Die stehen ja schön. Hagebutten kann man Tee draus machen, man kann Marmelade draus machen und vieles mehr. Und sie enthalten mehr Vitamin C als Orangen und Grapefruit. Tschüss.
0: Das merken wir uns doch, Hagebutten. Tja, wie lassen Sie das Wochenende ausklingen und was haben Sie erlebt? ard-abend@mdr.de oder per Telefon 0800 80 80 110.
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1: Um 22 Uhr mit Felix Sprung. Bundeskanzler Merz warnt vor einer AfD-geführten Landesregierung in Sachsen-Anhalt. Im ARD-Sommerinterview sagte er, ein Sieg dieser Partei würde dem Bundesland erheblich schaden. Ausländische Unternehmen würden sich nicht mehr in Sachsen-Anhalt ansiedeln, sollte die AfD dort an die Macht kommen, so Merz. Mit welchen Parteien die CDU stattdessen koalieren will, sagte der Kanzler nicht. In aktuellen Umfragen liegt die AfD bei etwa 40% und damit bis zu 20 Prozentpunkte vor der Union. Vor der Küste Nordzyperns ist am Nachmittag eine Fähre mit fast 270 Menschen an Bord gesunken. Mindestens 8 Passagiere kamen ums Leben. 22 werden noch vermisst. Aus Istanbul Benjamin Weber.
2: Nur wenige Kilometer vor der Küste von Nordzypern sei plötzlich Wasser in die Fähre eingedrungen. Etwa eine Viertelstunde nach Auslaufen habe die Besatzung noch einen Notruf absetzen können, erklärte Nordzyperns Verkehrsminister. Dann kenterte das Schiff. Videobilder bei Social Media zeigen, wie zahlreiche Menschen in orangenen Schwimmwesten im Wasser treiben. Rettungskräfte der Küstenwache und private Boote sind zum Unglücksort entsandt worden. Auch Helikopter sind im Einsatz. Warum Wasser in das Schiff eingetreten ist, ist noch nicht bekannt.
1: Strom ist in keinem der großen Industrie- oder Schwellenländer so teuer wie in Deutschland. Das hat eine Auswertung des Vergleichsportals Verivox unter den G20-Staaten ergeben. Demnach kostet die Kilowattstunde Strom in Deutschland durchschnittlich 35,6 Cent. In Frankreich sind es dagegen etwa 23 Cent, in den USA 18 Cent. Ein wesentlicher Grund für die hohen Strompreise in Deutschland ist demnach die hohe Steuer- und Abgabenlast. Sie macht rund 60% des Endpreises aus. Zum Abschluss des ersten Spieltags der Fußball-Bundesliga gab es 2 Heimsiege. Dabei gewann der FC Augsburg gegen Schalke 04 mit 3:0. Aus der Sportredaktion Nele Hüpper.
3: In einer von beiden Seiten zu Beginn rasanten Partie zahlte der Aufsteiger Schalke 04 am Ende doch Lehrgeld. Ein Abwurf von Keeper Loris Karius leitete den Rückstand ein. Ron Schallenberger sah in der 62. Minute wegen einer Notbremse glatt rot. 10 Minuten vor dem Ende traf Anton Kade zur 2:0-Führung, ehe die Augsburger in der Nachspielzeit noch auf 3:0 erhöhten. Im zweiten Sonntagsspiel setzte sich Freiburg mit 4:1 gegen Werder Bremen durch. Schon nach 55 Minuten führten die Breisgauer deutlich. Der Japaner Yuito Suzuki traf 3-mal.
1: Das waren die Nachrichten. Das Wetter in Deutschland: In der Nacht kommt von Westen Regen auf, im äußersten Osten meist trocken, 17 bis 11 Grad. Morgen Schauer oder Gewitter, im Süden und Osten teils länger heiter, 19 bis 26 Grad. Am Dienstag ebenfalls 19 bis 26 Grad. Die Zeit, es ist 22.03 Uhr.
4: 22.03 Uhr, der Blick auf die Straßen, hier der Verkehrsservice für den ARD-Abend. Die A1 Richtung Hamburg ist zwischen Harburg und Stillhorn wegen Bauarbeiten noch bis morgen früh ca. 5 Uhr gesperrt. Nutzen Sie hier bitte die Umleitung über die U83. Und die A100 Stadtring Berlin Richtung Wedding ist zwischen Detmolder Straße und Hohenzollern-Damm noch bis morgen früh etwa 5 Uhr gesperrt. Und damit weiter gute Fahrt durch diesen Abend.
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4: Noch bis um 11 Uhr unser ARD-Abend aus Dresden mit Heiko Horsch im Studio. Unser Ausklang vom Wochenende. Ich grüße Sie und diese Stunde starten wir auch gleich mit ABBA und dem Titelsong ihres Albums vom Anfang der 80er Jahre.

0: Steve Miller Band hier im ARD abends. Ja, und auch seine Konzerte sind ja nach wie vor der Renner. Herbert Grönemeyer, angefangen schon in den 80er Jahren. 84 kam ja schon sein erstes Nummer 1 Album heraus. 4630 Bochum, so heißt es, und dafür wird er ja heute noch gefeiert. Seine Jubiläumstour vor 2 Jahren, da waren ja alle seine Konzerte ausverkauft. Und vor 24 Jahren, das war am 30. August 2002, also auf den Tag genau, da erschien von Herbert Grönemeyer sein bisher erfolgreichstes Album, sein Album Mensch. Nein, das ist nicht. Das ist noch ein anderer O-Ton, den ich hier eingespielt habe. Den wollte ich gar nicht einspielen. Aber er sagte ja zu seinem persönlichen Album Mensch, dass es ein sehr, sehr persönliches ist und dass er am Anfang gar nicht wusste, ob er es veröffentlichte, aber dann aus der Familie auch großen Halt bekam und die es nur befürworteten, dass Herbert Grönemeyer dieses Album veröffentlicht. Ja, wie gesagt, sein wahrscheinlich persönlichstes nach dem Tod seiner damaligen Frau. Mensch, hier ist der Titelsong von Herbert Grönemeyer.
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0: Auch schon 20 Jahre her dieser Song Say It Right von Nelly Furtado. Und wir kommen in die 70er Jahre. Genau vor 50 Jahren gelang Paul Simon mit einem ganzen Album der absolute Hit. Als Album des Jahres 1976 ausgezeichnet. Still crazy after all these years. Immer noch verrückt nach all diesen Jahren. Dafür gab es den Grammy für das beste Album und als Sänger des Jahres. Und da hören wir natürlich gleich mal rein in dieses Album. 50 Ways to Leave Your Lover. Hier ist Paul Simon.
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7: Kurz nach 11:30, hier der aktuelle Verkehrsservice für den ARD-Abend. Die A1 Richtung Lübeck ist zwischen Hamburg-Harburg und Hamburg-Stillhorn wegen Bauarbeiten noch bis etwa 5 Uhr am Morgen gesperrt. Nutzen Sie bitte die empfohlene Umleitung über die U83. Und die A100 Stadtring Berlin Richtung Wedding ist zwischen Detmolder Straße und Hohenzollerndamm bis morgen früh etwa 5 Uhr gesperrt. Allen unterwegs eine gute Fahrt durch diesen Abend.
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0: Szenarie im ARD-Abend. Und jetzt die Beatles, da drehen wir die Zeit noch ein paar Jahrzehnte zurück. Nämlich gestern, 29. August 1966, also vor 60 Jahren, da hatten die Beatles ihren letzten öffentlichen Auftritt, ihr letztes Konzert. Das war im Candlestick Park Stadion in San Francisco. Und danach trat die Band dann nicht mehr live auf und konzentrierte sich nur noch auf Studioaufnahmen. Dabei konnten sie ja weit mehr experimentieren und konnten andererseits wiederum diese aufwendig produzierten Aufnahmen nicht mehr live auf der Bühne spielen. Und es dauerte dann auch noch reichlich 3 Jahre, bis sie offiziell das Ende der Band besiegelten. Hier sind sie, Penny Lane, die Beatles.
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10 vor 11, der ARD-Abend geht so langsam auf die Zielgerade. Danke fürs Dabeisein und vor allem auch fürs Mitmachen heute Abend. Und auch der Sonntag geht ja so langsam zu Ende. In die neue Woche geht's natürlich mit der ARD-Hitnacht. Bis in den Morgen hinein begleitet sie Frank Beken aus dem schönen Thüringen. Daher kommt ja die ARD-Hitnacht jetzt auch in der kommenden Woche. Kommen Sie gut in die neue Woche und eine gute Nacht.

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1: Um 23 Uhr mit Felix Sprung. Bundeskanzler Merz warnt vor einer AfD-geführten Landesregierung in Sachsen-Anhalt. Im ARD-Sommerinterview sagte er, ein Sieg dieser Partei würde dem Bundesland erheblich schaden. Ausländische Unternehmen würden sich nicht mehr in Sachsen-Anhalt ansiedeln, sollte die AfD dort an die Macht kommen, so Merz. Mit welchen Parteien die CDU stattdessen koalieren will, sagte der Kanzler nicht. In aktuellen Umfragen liegt die AfD bei etwa 40% und damit bis zu 20 Prozentpunkte vor der Union. Vor der Küste Nordzyperns ist am Nachmittag eine Fähre mit fast 270 Menschen an Bord gesunken. Mindestens 8 Passagiere kamen ums Leben. 22 werden noch vermisst. Aus Istanbul Benjamin Weber.
2: Nur wenige Kilometer vor der Küste von Nordzypern sei plötzlich Wasser in die Fähre eingedrungen. Etwa eine Viertelstunde nach Auslaufen habe die Besatzung noch einen Notruf absetzen können, erklärte Nordzyperns Verkehrsminister. Dann kenterte das Schiff. Videobilder bei Social Media zeigen, wie zahlreiche Menschen in orangenen Schwimmwesten im Wasser treiben. Rettungskräfte der Küstenwache und private Boote sind zum Unglücksort entsandt worden. Auch Helikopter sind im Einsatz. Warum Wasser in das Schiff eingetreten ist, ist noch nicht bekannt.
1: Die NASA hat ein neues Weltraumteleskop ins All gebracht. Eine Rakete trug das Nancy Grace Roman Teleskop vom US-Weltraumbahnhof Cape Canaveral ins All. In 3 Monaten soll es seine Umlaufbahn in rund 1,6 Millionen Kilometer Entfernung erreichen. Nancy Grace Roman ist deutlich lichtempfindlicher als das 35 Jahre alte Weltraumteleskop Hubble. Wesentliche technische Komponenten darin stammen vom Max-Planck-Institut für Astronomie in Heidelberg. Zum Abschluss des ersten Spieltags der Fußball-Bundesliga gab es 2 Heimsiege. Dabei gewann der FC Augsburg gegen Schalke 04 mit 3:0. Aus der Sportredaktion Nele Hüpper.
3: In einer von beiden Seiten zu Beginn rasanten Partie zahlte der Aufsteiger Schalke 04 am Ende doch Lehrgeld. Ein Abwurf von Keeper Loris Karius leitete den Rückstand ein. Ron Schallenberger sah in der 62. Minute wegen einer Notbremse glatt rot. 10 Minuten vor dem Ende traf Anton Kade zur 2:0-Führung, ehe die Augsburger in der Nachspielzeit noch auf 3:0 erhöhten. Im zweiten Sonntagsspiel setzte sich Freiburg mit 4:1 gegen Werder Bremen durch. Schon nach 55 Minuten führten die Breisgauer deutlich. Der Japaner Yuito Suzuki traf 3-mal.
1: Das waren die Nachrichten. Das Wetter in Deutschland. In der Nacht kommt von Westen Regen auf, im äußersten Osten meist trocken, 17 bis 11 Grad. Morgen Schauer oder Gewitter, im Süden und Osten teils länger heiter, 19 bis 26 Grad. Am Dienstag in der Nordhälfte wechselhaft, im Süden heiter bis wolkig und nur vereinzelt Schauer. Wieder 19 bis 26 Grad. Es ist 23.03 Uhr.
4: Hier ist der Verkehrsservice in der ARD-Nacht und da ist jede Menge los auf unseren Straßen. Wir fangen an mit der Autobahn 1 Bremen nach Hamburg hin. Zwischen Harburg und Stillhorn ist die Autobahn gesperrt bis morgen früh um 5. Grundbauarbeiten, Umleitung führt sie über die U83. Dann die A1 Lübeck-Hamburg. Auf der Norderelbbrücke ist in beiden Richtungen wegen eines Schwertransports mit Behinderungen zu rechnen. Also das kann da eine Weile dauern. Rüber auf die A3 Linz nach Passau hin. Zwischen Pocking und Passau Süd haben wir 2 Kilometer Stau. Auf der A8 Karlsruhe Richtung Stuttgart ist im Dreieck Leonberg die Überleitung zur A81, wenn Sie nach Heilbronn wollen, wegen einer Baustelle bis morgen früh gesperrt. Sie werden umgeleitet über Leonberg Ost. Die A57 Krefeld Richtung Nimwegen ist zwischen Mörskapellen und dem Kreuz Mörs nach einem Unfall dicht. A71 Sangerhausen nach Erfurt. Der Schmücketunnel, der ist momentan gesperrt. Grund, da ist ein Auto liegen geblieben. Die A81 Stuttgart-Singen ist zwischen Sindelfingen Ost und Böblingen-Hulb wegen einer Baustelle in beiden Richtungen gesperrt. Wird dauern bis um 5. Nutzen Sie die Umleitung. Dann nach Berlin, die A100 Stadtring Richtung Wedding ist zwischen Detmolder Straße und Hohenzollerndamm gesperrt bis morgen um 5. Ins Ruhrgebiet nach Nordrhein-Westfalen, die A448 Dortmund-Witten Richtung Bochum-West ist zwischen Bochum-Altenbochum und Bochum-Weidmar gesperrt. Bauarbeiten der Grund bis morgen um 5. Die A480 Reiskirchen-Gießen ist zwischen dem Reiskirchener Dreieck und Wettenberg wegen einer Baustelle gesperrt. Betrifft beide Richtungen, Umleitung ist eingerichtet. Und die B10 in Stuttgart, die ist in Höhe Stuttgart-Ost wegen einer Baustelle bis um 1 gesperrt. Das war's, überall wo es geht. Kommen Sie gut und sicher an.
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4: Ich freue mich auf eine schöne Zeit mit Ihnen. Bin Frank Beken, Ihr Mann im Ohr.

Immer wieder wird gesagt, er sei damals Lehrer gewesen. Stimmt aber nicht, hat lediglich nur sein Referendariat gemacht. Heinz-Rudolf Kunze, Meine eigenen Wege, haben wir gerade gehört. Und gut, dass er seinen Weg weitergeht in der Musik. Könnte, glaube ich, ein ganzes Haus mit seinen Songtexten tapezieren. Rund 13.000 sollen es mittlerweile sein. Und dann sind da ja noch, ja, die literarischen Texte von ihm. Auch nochmal so knapp 2.000. Einen schönen Sonntagabend wünsche ich Ihnen. Freue mich, dass Sie mit dabei sind. Grüße ins Saarland, altes Sendegebiet von mir. Steffi hört uns da und Georg schreiben Hallo Frank. Vielen lieben Dank für die schöne Musik. Wir hören euch jeden Abend. Ja, bis um 6 bin ich hier. Die ARD-Hitnacht hier. Live aus Thüringen, aus Erfurt. Jetzt mit Tony Carey, Room with the

Come Undone, Jennifer Rush, war damals eine meiner Lieblingssängerinnen und ja, ich erinnere mich noch ganz gut daran. Da gab es noch Kassetten. Auf der einen Seite war da bei mir Chris Rea drauf, auf der anderen Jennifer Rush. Ach ja, das waren sie, die 80er hier in der ARD-Hitnacht. Zwei Künstler, beide zusammen im Studio, singen und performen, allerdings mit nur einem Mikrofon. Weiß nicht, ob sie es auch so empfinden wie ich. Das hört man irgendwie. Diese Nähe. Sie hatten Spaß im Studio an diesem einen Mikrofon. Susie Quattro und Chris Norman. I love you.

Ach, es gibt immer wieder Verrückte. Ein Verkehrsservice aktuell hier in der ARD-Nacht. Vorsicht bitte, liebe Autofahrer, wenn Sie unterwegs sind auf der A2 Berlin nach Hannover hin. Im Kreuz Hannover-Buchholz, in der Überleitung zur A37 Richtung Burgdorf, da werden Gegenstände auf die Autobahn geworfen. Also äußerste Vorsicht bitte auf der A2 Berlin Richtung Hannover. Im Kreuz Hannover-Buchholz, in der Überleitung zur A37 Richtung Burgdorf, da werden Gegenstände auf die Autobahn geworfen.

0: Electric Light Orchestra Calling America. In der ARD-Nacht wollen wir, dass Sie sicher an Ihr Ziel kommen. Und zwar immer halbstündig das Aktuelle in Sachen Straßengeschehen. Und da müssen wir reingehen, weil wenn Sie in Niedersachsen sind, äußerste Vorsicht bitte auf der A2. Hier ist der Verkehrsservice in der ARD-Hitnacht, denn da sind immer noch Verrückte unterwegs, die auf der A2 Berlin Richtung Hannover im Kreuz Hannover-Buchholz in der Überleitung zur A37 Richtung Burgdorf Gegenstände auf die Autobahn werfen. Also äußerste Vorsicht bitte, damit nichts passiert auf der A2 Berlin Richtung Hannover im Kreuz Hannover-Buchholz in der Überleitung zur A37 Richtung Burgdorf. Da werden Gegenstände auf die Fahrbahn geworfen. Unfassbar. Jetzt gibt's die weiteren Probleme. A1 Bremen nach Hamburg hin. Hier ist die Autobahn zwischen Harburg und Stillhorn wegen Bauarbeiten bis um 5 gesperrt. Die Umleitung führt sie über die U83. Es klemmt auf der A3 Linz Richtung Passau zwischen Pocking und Passau Süd. Wir haben momentan immer noch 2 Kilometer Stau. Auf der A8 Karlsruhe Richtung Stuttgart ist im Dreieck Leonberg die Überleitung zur A81 Richtung Heilbronn wegen einer Baustelle bis morgen früh dicht. Sie werden über die Anschlussstelle Leonberg Ost umgeleitet. Dann gab es einen Unfall. Die A57 Krefeld Richtung Nimwegen ist zwischen Mörskapellen und dem Kreuz Mörs gesperrt. Kaputtes Auto, A71 Sangerhausen Richtung Erfurt. Deshalb ist der Schmücketunnel weiterhin dicht. Die A81 Stuttgart-Singen ist zwischen Sindelfingen-Ost und Böblingen-Hulb wegen einer Baustelle in beiden Richtungen gesperrt. Das wird dauern bis um 5. Gibt eine Umleitung, nutzen Sie die. Stadtverkehr Berlin, die A100 Stadtring Richtung Wedding ist zwischen Detmolder Straße und Hohenzollerndamm bis morgen früh um 5 gesperrt. Die A448 Dortmund-Witten Richtung Bochum-West, die ist zwischen Bochum-Altenbochum und Bochum-Weidmar wegen Bauarbeiten bis morgen früh um 5 dicht. Die A480 Reiskirchen-Gießen ist zwischen dem Reiskirchener Dreieck und Wettenberg wegen einer Baustelle in beiden Richtungen gesperrt. Das wird dauern bis um 5. Eine Umleitung ist eingerichtet. Und nochmal nach Baden-Württemberg. Die B10 in Stuttgart ist in Höhe Stuttgart-Ost wegen einer Baustelle bis um 1 gesperrt. Das war's. Überall, wo es geht. Kommen Sie gut und sicher an.
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0: Aus Erfurt mit Frank Beken. Ich bin Ihr Mann im Ohr und grüße Sie.

Ein Weggefährte schrieb nach seinem Tod über ihn, er hatte ein enzyklopädisches Wissen von Popmusik und eine Arbeitsmoral, die niemals aufgab. Schauen wir auf all seine Hits, dann hat er recht, oder? Vor 10 Jahren ist seine Stimme leider für immer verstummt, seine Hits aber, die werden bleiben. Glenn Frey war das hier in der ARD-Hitnacht mit I've Got Mine. 23 Uhr, gleich 40, in 20 Minuten Mitternacht. Da gibt's liebe Grüße, die ich bekommen habe, hier per E-Mail ard-hitnacht@mdr.de. Ja, auch in mein altes Sendegebiet. Über NDR1 Radio MV müsste mich die Heike hören. Liebe Grüße aus Schwerin, schreibt sie. Freue mich auf das Nachtprogramm, bis ich demnächst dann zur Ruhe komme und hoffentlich schlafe. Also ich hätte was dagegen, Heike. Ich gebe mein Bestes, dass ich das verhindere, dass sie noch nicht so früh ins Bett kommen. Und was macht Ralf und Diana? Die feiern noch Geburtstag. Glückwunsch, die beste Freundin Lea feiert noch in diesen Minuten. Das am besten mit Frankie. Also ich sing nicht. Ich lasse Frankie Goes to Hollywood singen. Relax. Relax.

Vielleicht haben wir das ja auch schon alle mal erlebt. Es ist nachts, wir haben ein bisschen zu viel getrunken, denken nach und erinnern uns an die Ex oder an den Ex, wollen sie oder ihn unbedingt anrufen. Tja, genau über diese Situation haben die Mädels und Jungs von Lady Antebellum gerade gesungen. Es wurde einer der erfolgreichsten Country-Pop-Songs aller Zeiten. Need You Now. Hier gehört in der ARD-Hitnacht. Der Kontakt hier ins Studio, ganz einfach, geht per Sprachnachricht 0800 80 80 110 oder Sie schreiben mir eine E-Mail, geht ratzfatz an ard-hitnacht@mdr.de. Und da hat Patricia geschrieben: Moin, lieber Mann im Ohr. Schön, dass Sie wieder einmal zu hören sind. Allen, die vor uns heute Nacht den Dienst schieben, wünsche ich eine stressarme und friedliche Nacht. Danke für die schöne Musik, besonders aus den 80ern. Liebe Grüße von Patricia. Ja, und dann bleiben wir doch gleich mal in den 80ern. Da gibt's Michael Cimbello. Ja, erinnern sich, ein Song aus Flashdance. Maniac.

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1: Um 0 Uhr mit Ronald Lessig. Bundeskanzler Merz warnt vor einer AfD-geführten Landesregierung in Sachsen-Anhalt. Im ARD-Sommerinterview sagte er, ein Sieg dieser Partei würde dem Bundesland erheblich schaden. Ausländische Unternehmen würden sich nicht mehr in Sachsen-Anhalt ansiedeln, sollte die AfD dort an die Macht kommen. Mit welchen Parteien die CDU stattdessen koalieren will, sagte Merz nicht. In Umfragen liegt die AfD bei etwa 40% und damit bis zu 20 Prozentpunkte vor der Union. Das US-Militär hat erstmals seit mehreren Wochen wieder Ziele im Iran angegriffen. Vom zuständigen Militärkommando in der Region heißt es, man habe 2 Raketenwerfer auf der Insel Larak in der Straße von Hormus ins Visier genommen. Von dort hätten die iranischen Revolutionsgarden vorgehabt, mit Seeminen bestückte Raketen abzufeuern. In iranischen Staatsmedien ist die Rede von mehreren Toten und Verletzten. Islands Bevölkerung hat sich mehrheitlich dagegen ausgesprochen, wieder Beitrittsverhandlungen mit der EU aufzunehmen. In einer Volksabstimmung votierten 53% der Wähler mit Nein und 47% mit Ja. ARD-Korrespondent Christian Stichler schildert, welche Gruppen den Ausschlag für dieses Ergebnis gegeben haben.
2: Was bisher feststeht ist, und das ist vielleicht ein bisschen überraschend, dass vor allem die jungen Wählerinnen und Wähler gegen die Europäische Union gestimmt haben und auch die besonders alten oder älteren Wählerinnen und Wähler. Dann gab es auch Zustimmung außerhalb von Reykjavik für das Nein. Eigentlich hat nur die Hauptstadt für ein Ja gestimmt. Und insgesamt hat die Gegenseite, also die Nay-Kampagne, einen sehr auch populistischen, manchmal könnte man auch sagen nationalistischen Wahlkampf geführt.
1: Zum Abschluss des ersten Spieltages der Fußball-Bundesliga gab es 2 Heimsiege. Dabei gewann der FC Augsburg gegen Schalke 04 mit 3:0. Aus der Sportredaktion Nele Hüpper.
3: In einer von beiden Seiten zu Beginn rasanten Partie zahlte der Aufsteiger Schalke 04 am Ende doch Lehrgeld. Ein Abwurf von Keeper Loris Karius leitete den Rückstand ein. Ron Schallenberger sah in der 62. Minute wegen einer Notbremse glatt rot. 10 Minuten vor dem Ende traf Anton Kade zur 2:0-Führung, ehe die Augsburger in der Nachspielzeit noch auf 3:0 erhöhten. Im zweiten Sonntagsspiel setzte sich Freiburg mit 4:1 gegen Werder Bremen durch. Schon nach 55 Minuten führten die Breisgauer deutlich. Der Japaner Yuito Suzuki traf 3-mal.
1: Das waren die Nachrichten. Das Wetter in Deutschland. Von Westen Regen, zuvor gering bewölkt, im Osten trocken bei 17 bis 11 Grad. Tagsüber Schauer, im Süden und Osten heiter, 19 bis 26 Grad. Am Dienstag wechselhaft ebenfalls bis 26 Grad. Es ist 0:03 Uhr.
4: Hier ist der Verkehrsservice in der ARD-Hitnacht. Die Autobahn 1 Bremen Richtung Hamburg ist zwischen Harburg und Stillhorn wegen Bauarbeiten noch bis heute um 5 gesperrt. Die Umleitung führt über die U83. Immer noch dicht die A8 München Richtung Salzburg, denn zwischen Rosenheim und Rohrdorf hat es einen Unfall gegeben. Auf der A8 Karlsruhe Richtung Stuttgart ist im Dreieck Leonberg die Überleitung zur A81 Richtung Heilbronn wegen einer Baustelle bis heute früh gesperrt. Sie werden umgeleitet und zwar über die Anschlussstelle Leonberg Ost. Dann ist die Autobahn 57 Krefeld Richtung Nimwegen zwischen Mörskapellen und dem Kreuz Mörs gesperrt. Grund ein Unfall. Die A60 Lüttich Richtung Wittlich ist zwischen Urtalbrücke und Bleialf wegen eines defekten LKW momentan gesperrt. Ein Auto ist liegen geblieben, A71 Sangerhausen Richtung Erfurt, deshalb bleibt der Schmücketunnel gesperrt. Die A81 Stuttgart-Singen ist zwischen Sindelfingen-Ost und Böblingen-Hulb wegen einer Baustelle in beiden Richtungen gesperrt bis heute früh um 5. Gibt eine Umleitung, nutzen Sie die. A94 Passau Richtung München. Der Tunnel Einhausung-Wimpersing ist nach Auslösung der Höhenkontrolle momentan gesperrt. Dann vom Süden in die Hauptstadt nach Berlin. Stadtverkehr A100 Stadtring Richtung Wedding. Hier ist die A100 zwischen Detmolder Straße und Hohenzollern-Damm dicht. Das Ganze bis um 5. Die A448 Dortmund-Witten Richtung Bochum-West ist zwischen Bochum-Altenbochum und Bochum-Weidmar wegen Bauarbeiten bis um 5 gesperrt. Die A480 Reiskirchen-Gießen ist zwischen dem Reiskirchener Dreieck und Wettenberg wegen einer Baustelle gesperrt, betrifft beide Richtungen. Eine Umleitung ist eingerichtet. Und wir landen nochmal in Baden-Württemberg. Hier ist die B10 in Stuttgart und zwar in Höhe Stuttgart-Ost gesperrt. Grund, eine Baustelle wird noch eine gute Stunde dauern. Das war's. Eine gute Fahrt wünsche ich.
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4: Mit Frank Beken, ich grüße Sie.

Ja, es musste wohl so sein. Achtung, Autofahrer, ein Verkehrsservice aktuell in der ARD-Hitnacht. Wir haben einen Falschfahrer. Der ist unterwegs auf der A3 Nürnberg-Passau. Zwischen dem Kreuz Nürnberg und dem Kreuz Altdorf, da kommt Ihnen ein Falschfahrer entgegen. Fahren Sie bitte äußerst rechts und überholen Sie nicht. Auf der A3 Nürnberg-Passau zwischen dem Kreuz Nürnberg und dem Kreuz Altdorf, da ist ein Falschfahrer unterwegs. Vorsicht in beiden Richtungen, werd Ihnen Bescheid sagen, wenn die Gefahr vorüber ist. Hoffentlich bald.

Blondie waren das hier in der ARD-Hitnacht mit ihrem Sunday Girl. Den Sunday, ja, den Sonntag, den haben wir hinter uns gelassen. Wir sind drin im letzten Montag in diesem Monat. Heute der 31. August und da wollen wir hoffen, dass Sie gut an Ihr Ziel kommen und äußerst vorsichtig fahren auf der A3 Nürnberg-Passau, denn da ist immer noch ein Falschfahrer unterwegs. Vorsicht bitte zwischen dem Kreuz Nürnberg und dem Kreuz Altdorf, da kommt Ihnen immer noch ein Falschfahrer entgegen. Fahren Sie bitte äußerst rechts, überholen Sie nicht. Auf der A3 Nürnberg-Passau ein Falschfahrer zwischen dem Kreuz Nürnberg und dem Kreuz Altdorf. Ich hoffe, dass ich Ihnen bald Bescheid sagen kann, dass die Gefahr vorüber ist. 0.12 Uhr haben wir es. Schön, dass Sie mit dabei sind und zuhören. Vielleicht gerade ja in Ihrer Nachtschicht, im Krankenhaus, im Taxi oder an der Tanke. Oder aber Sie sitzen gerade noch vor Ihrem Computer, surfen ein bisschen im Netz herum. Habe ich auch gerade gemacht und über unsere nächsten Künstler hier gelesen. Sein Haar ist grau geworden, aber seine Soul-Stimme trifft noch immer ins Herz. Ja, in diesem Jahr ist er 70 geworden. Paul.

1987 hat sie diesen Song zum allerersten Mal gesungen. I Get Weak. Das war Belinda Carlisle hier in der ARD-Hitnacht. Und da gibt's für alle, die unterwegs sind auf der A3, was Erfreuliches. Im Verkehrsservice aktuell, denn auf der A3 Nürnberg-Passau ist kein Falschfahrer mehr unterwegs zwischen dem Kreuz Nürnberg und dem Kreuz Altdorf. Da haben sie wieder freie Fahrt. Entwarnung für die A3 Nürnberg-Passau. Da ist kein Falschfahrer mehr unterwegs.

0: Sie hat sich vor ein paar Tagen von ihrem Samuel getrennt. Vanessa Paradis, gerade gehört. Hier bei uns um 0.30 Uhr, halb eins. Hier ist der Verkehrsservice in der ARD-Nacht. Erfreuliches nochmals für alle, die es nicht mitbekommen haben. Von der A3 Nürnberg-Passau, da ist kein Falschfahrer mehr unterwegs zwischen dem Kreuz Nürnberg und dem Kreuz Altdorf. Jetzt die Probleme. Die A1 Bremen Richtung Hamburg ist zwischen Harburg und Stillhorn wegen Bauarbeiten bis um 5 gesperrt. Die Umleitung führt sie über die U83. Auf der A8 Karlsruhe Richtung Stuttgart ist im Dreieck Leonberg die Überleitung zur A81 nach Heilbronn hin wegen einer Baustelle gesperrt. Sie werden umgeleitet und zwar über die Anschlussstelle Leonberg Ost. Planen Sie da ein bisschen mehr Zeit ein. Die A11 Berliner Ring Richtung Kreuz Uckermark ist momentan zwischen Wandlitz und Lanke nach einem Unfall gesperrt. Das gleiche auch die A57 Krefeld Richtung Nimwegen, da hat's gekracht zwischen Mörs-Kapellen und dem Kreuz Mörs, da bleibt die Autobahn gesperrt. Einen Liegenbleiber haben wir auf der A71 Sangerhausen Richtung Erfurt, deshalb ist der Schmücketunnel immer noch dicht. Die A81 Stuttgart-Singen ist zwischen Sindelfingen-Ost und Böblingen-Hulb wegen einer Baustelle in beiden Richtungen bis heute früh um 5 gesperrt, gibt eine Umleitung. Gesperrt die A94 Passau Richtung München, der Tunnel Einhausung-Wimpersing ist nach Auslösung der Höhenkontrolle nämlich jetzt gesperrt. Stadtverkehr Berlin, die A100 Richtung Wedding ist zwischen Detmolder Straße und Hohenzollerndamm bis um 5 gesperrt. Bauarbeiten der Grund, dass die A448 Dortmund-Witten Richtung Bochum-West gesperrt bleibt und zwar zwischen Bochum-Altenbochum und Bochum-Weidmar. Die A480 Reiskirchen-Gießen ist zwischen dem Reiskirchener Dreieck und Wettenberg wegen der Baustelle dicht in beiden Richtungen bis um 5. Eine Umleitung ist eingerichtet. Und die B10 in Stuttgart, die ist in Höhe Stuttgart-Ost wegen der Baustelle gesperrt. Noch eine halbe Stunde. Soll's dauern. Das war's. Gute Fahrt.
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0: Freue mich auf eine schöne Zeit mit Ihnen. Bin Ihr Mann im Ohr? Frank Beken, mein Name. Ich grüße Sie.

0: für ein Song. REO Speedwagon, Can't Fight This Feeling hier in der ARD-Hitnacht. Grüße in die Hauptstadt, nach Berlin. Heute der erste Schultag für die neuen Erstklässler dort. Die liegen jetzt hoffentlich im Bett. Aber für uns doch mal eine tolle Gelegenheit, wie ich finde, zurückzudenken. Hm? Wie war das damals bei Ihnen, der erste Schultag, die Schulzeit, ganz zu Beginn? Schreiben Sie es mir doch mal ganz kurz. Vergessen aber bitte nicht Ihren Namen und wäre auch schön, wenn wir dann alle wissen, wo Sie uns gerade zuhören. Ihr erster Schultag, Ihre schönste Erinnerung an die Schulzeit insgesamt. Mail geht an ard-hitnacht@mdr.de oder per Sprachnachricht an die 0800 80 80 110. Freue mich drauf.
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ist und bleibt er, der kleine Mann mit Gitarre ganz groß. Chris de Burgh war das hier in der ARD-Hitnacht By My Side. Er erinnert sich noch sehr gerne zurück an seine Schulzeit, war damals im Internat. Erst in seiner Heimat Irland, später dann in England, wo er dann Gitarre und Klavier spielen lernte. Warum ich Ihnen das erzähle in Sachen Schule? Grüße nochmal in die Hauptstadt nach Berlin. Die Erstklässler dort in Berlin haben heute nämlich ihren ersten Schultag. Und da habe ich mir gedacht, erinnern wir uns doch mal gemeinsam zurück. Wie war das denn bei Ihnen? An was können Sie sich noch erinnern? Schöne Momente aus Ihrer Schulzeit. Sie holen sich Zettel und Stift, ja? Vorher erzähle ich Ihnen nochmal, leider kann sie es nicht mehr hören, eine meiner Lieblingslehrerinnen, damals erste, zweite und dritte Klasse. Lydia hieß sie. Und die hatte sich was ganz Tolles einfallen lassen. Wir Lüttenknirpse, wenn wir etwas gut gemacht haben, also etwas Gutes abgeliefert zum Beispiel, gemalt haben oder gerechnet haben oder geschrieben haben, dann hat sie Sonnen verteilt. Tja, und am Ende des Schuljahres, wer die meisten Sonnen abgestaubt hatte, der hat dann was Kleines Selbstgebasteltes von ihr bekommen. Was für eine Zeit. Können Sie da mitreden? Schreiben Sie es mir. ard-hitnacht@mdr.de. An was können Sie sich noch erinnern aus Ihrer Schulzeit? Schöne Momente. Sie können mir auch eine Sprachnachricht hinterlassen. 0800 80 80 110. Freue mich auf die nächste Stunde, auf Ihre Mails, auf Ihre Nachrichten.

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1: Um 1 Uhr mit Ronald Lessig. Bundeskanzler Merz hat sich im ARD-Sommerinterview trotz des anhaltenden Umfragetiefs optimistisch gezeigt. Er räumte ein, dass seine Regierung noch nicht da sei, wo sie hin sein müsste. Er verwies aber darauf, dass es Reformen gebe, die angestoßen worden seien. Aus Berlin Sabine Henkel.
2: Bundeskanzler Friedrich Merz baut darauf, dass die Wirtschaft wieder wächst. Im ARD-Sommerinterview zeigte er sich zuversichtlich, dass das Handwerk, der Mittelstand und vor allem Unternehmen der Gesundheitsbranche zu einem Aufschwung beitragen können. Entschlossen zeigte sich Merz bei der Rentenreform. Die Vorschläge der Kommission will er konsequent umsetzen. Dazu gehört auch das Aus für die abschlagsfreie sogenannte Rente mit 63 in ihrer heutigen Form. Mit Blick auf die Landtagswahl in Sachsen-Anhalt am kommenden Sonntag warnte Merz vor einer Regierung der AfD.
1: Die Europäische Union hat zurückhaltend auf die Entscheidung der Isländer reagiert, keinen EU-Beitritt zu beantragen. Island bleibe ein enger Partner der EU, sagte Ratspräsident Costa. Aus Brüssel Sarah Lopez.
3: Island ist und bleibt Teil des Schengen-Raums. Außerdem gehört die Insel zum europäischen Wirtschaftsraum, kann also vom Binnenmarkt profitieren. Allerdings kann Island bei wichtigen Themen nicht mitentscheiden. Die isländische Premierministerin sagte bei einer Pressekonferenz, das Ergebnis des Referendums zeige, die Isländer seien zufrieden mit der aktuellen Beziehung zur EU. In Brüssel hatten sich einige mehr gewünscht. Wäre es am Ende tatsächlich zu einem EU-Beitritt Islands gekommen, dann hätte man ein wohlhabendes Mitglied gewonnen und damit einen Nettozahler.
1: Nach tödlichen Schüssen auf einer Techno-Party in Aarau ermitteln die Schweizer Behörden auch in Richtung eines Terroraktes. Ein Amoklauf oder ein anderes kriminelles Motiv kämen aber ebenfalls in Betracht, teilte die Polizei am Abend mit. Man habe am Tatort Patronenhülsen für 2 verschiedene Schusswaffen gefunden. Nach dem Täter oder den Tätern fahnden die Ermittler weiter mit einem Großaufgebot. In der Nacht auf Sonntag war eine 22-jährige Italienerin erschossen worden. 5 weitere Festivalbesucher wurden verletzt. Zum Abschluss des ersten Spieltages der Fußball-Bundesliga hat Werder Bremen beim SC Freiburg mit 1:4 verloren. Augsburg gewann gegen Schalke mit 3:0. Und bei der Hockey-WM in Belgien hat Deutschland erneut Gold gewonnen. Im Finale besiegte das Team Spanien mit 1:0. Das waren die Nachrichten. Das Wetter in Deutschland. Von Westen aufkommender Regen, zuvor wechselnd, teils gering bewölkt, im äußersten Osten trocken, 17 bis 11 Grad. Tagsüber Schauer oder Gewitter, im Süden und Osten länger heiter, bei 19 bis 26 Grad. Am Dienstag im Norden wechselhaft, im Süden heiter bis wolkig, 19 bis 26 Grad. Es ist 1:03 Uhr.
4: Hier ist der Verkehrsservice in der ARD-Hitnacht. Ihr Überblick, damit Sie gut und sicher ankommen. Fangen wir an mit der Autobahn 1 Bremen nach Hamburg hin. Da gibt es immer noch Bauarbeiten zwischen Harburg und Stillhorn. Deshalb bleibt die Autobahn gesperrt bis um 5. Die Umleitung führt Sie über die U83. Dann hat's gekracht. Die A4 Köln Richtung Aachen ist zwischen Elsdorf und Merzenich gesperrt. Auf der A8 Karlsruhe Richtung Stuttgart ist im Dreieck Leonberg die Überleitung zur A81 Richtung Heilbronn wegen einer Baustelle gesperrt. Sie werden umgeleitet über die Anschlussstelle Leonberg-Ost, dauert ein bisschen länger. Ein Unfall ist der Grund, dass die A57 Krefeld Richtung Nimwegen zwischen Mörskapellen und dem Kreuz Mörs gesperrt bleibt. Dann ein kaputtes Auto. A71 Sangerhausen Richtung Erfurt steht im Schmücketunnel. Das defekte Auto und deshalb ist der Tunnel gesperrt. Die A81 Stuttgart-Singen ist zwischen Sindelfingen-Ost und Böblingen-Hulb wegen einer Baustelle in beiden Richtungen bis um 5 gesperrt. Gibt eine Umleitung. A94 Passau Richtung München. Der Tunnel Einhausung-Wimpersingen ist nach Auslösung der Höhenkontrolle immer noch gesperrt. Stadtverkehr Berlin, die A100 Richtung Wedding ist zwischen Detmolder Straße und Hohenzollerndamm dicht, das Ganze bis um 5. Bauarbeiten sind der Grund, dass die A448 Dortmund-Witten Richtung Bochum-West gesperrt bleibt, und zwar zwischen Bochum-Altenbochum und Bochum-Weidmar. Und die A480 Reiskirchen-Gießen ist zwischen dem Reiskirchener Dreieck und Wettenberg wegen einer Baustelle in beiden Richtungen bis um 5 gesperrt. Eine Umleitung ist da eingerichtet. Kommen Sie gut und sicher an.
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4: Aus Thüringen. aus Erfurt mit ihrem Mann im Ohr. Ja, das bin ich. Frank Beken, ich grüße Sie.

0: White Tees waren das. Hey there, Delilah. Und dieses Mädchen, Delilah, gab's wirklich. Sie ging damals in New York zur Schule. Und Sänger Higginson fand sie einfach hübsch, hat sie 2006 verewigt in dem bislang größten Hit der Band. Gerade gehört hier in der ARD-Hitnacht. Wie war Ihre Schulzeit? Heute, erster Schultag der Erstklässler in Berlin. Da hat mir Stefan geschrieben, moin an alle, mein erster Schultag war 1972. Im Nachhinein eine tolle Zeit, jetzt ist er in Pension, war bei der Berufsfeuerwehr. Stefan, Grüße, danke. Und er wohnt in Cuxhaven. Dann kommt eine Mail von Reimann. Ja, er schreibt, von meinem ersten Schultag weiß ich echt nix, war in den 70ern, aber vermutlich war ich aufgeregt wie beim ersten Schultag meines Sohnes. Also ich bestimmt mehr als er. Ja, Ihre Erinnerungen an Ihre Schulzeit. Können Sie sich da auch noch an was erinnern?
1: Moin, schöne Grüße an dich und das ganze Team, du. War besser an meiner Schulzeit, muss ich ganz ehrlich sagen, du. Das war tatsächlich so gewesen, als die Schulzeit vorbei war.

0: Das war damals schon eine kleine Überraschung, auch für ihn selbst, für Herbert Grönemeyer. Was soll das? Dieser Song nämlich war sein erster Hit, der 1988 in die Top 3 der deutschen Singlecharts eingestiegen war, hielt sich dann dort auch eine ziemlich lange Zeit, heute kaum vorstellbar. Es wurden am Ende 20 Wochen, also 4 Monate. Heute, da haben die Erstklässler in Berlin ihren ersten Schultag. Und da habe ich mir gedacht, ich frage Sie mal, ja, lassen Sie uns teilhaben. Wie war das denn bei Ihnen? An was können Sie sich noch erinnern? Schönste Momente aus Ihrer Schulzeit. Wer ist bei uns?
1: Hallo, mein Name ist Edith aus Karlsruhe. Ich kann mich noch sehr gut an meinen ersten Schultag erinnern. Wir haben einen Rektor gehabt, den sehe ich heute noch vor mir. Der war riesengroß, hatte einen Schnauzbart und ich ging bis zu den Knien. Also ich war sehr klein damals. Ich hatte meine Schultüte im Arm und dann sagte er zu mir, ob er mal in die Schultüte reinschauen kann. Dann habe ich ihn angeguckt und habe Angst gehabt, dass er was rausholt. Dann habe ich gesagt, ja, aber nur gucken. In den vielen Jahren der Schulzeit, wenn er mich gesehen hat, hat er immer gesagt, gell, aber nur gucken. Er hat es nicht vergessen und ich auch nicht. War ein sehr schöner Tag für mich.
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0: Aveline Thomas, ihr großer Hit. High Energy. 1:30 Uhr am Bass, halb zwei. Hier ist der Verkehrsservice in der ARD-Hitnacht. Zunächst mit einer Gefahreninformation für Sie. Kommt aus Brandenburg, betrifft die Lausitz. Denn in Neupetershain, da brennt ein Gebäude. Es kommt zu einer starken Rauch- und Geruchsbelästigung. Die Feuerwehr, Rettungsdienst und Polizei sind vor Ort. Die Löscharbeiten dauern an. Wenn Sie also in Neupetershain wohnen, schließen Sie bitte vorsorglich Fenster und Türen. Jetzt die Probleme auf den Autobahnen. Wir fangen an mit der A1 Bremen nach Hamburg hin. Hier ist die Autobahn zwischen Harburg und Stillhorn wegen Bauarbeiten bis um 5 gesperrt. Die Umleitung führt über die U83. Auf der A8 Karlsruhe Richtung Stuttgart ist im Dreieck Leonberg die Überleitung zur A81 Richtung Heilbronn wegen einer Baustelle bis heute Morgen gesperrt. Sie werden umgeleitet über die Anschlussstelle Leonberg Ost und es dauert ein bisschen länger. Die A57 Krefeld Richtung Nimwegen ist zwischen Mörskapellen und dem Kreuz Mörs nach einem Unfall immer noch gesperrt. Kaputtes Auto, deshalb A71 Sangerhausen Richtung Erfurt, da ist immer noch der Schmücke-Tunnel gesperrt. Dann rüber auf die A81 Stuttgart-Singen. Zwischen Sindelfingen-Ost und Böblingen-Hulb gibt's eine Baustelle. In beiden Richtungen bleibt die Autobahn gesperrt bis um 5. Es gibt eine Umleitung. Berlin, die A100 Stadtring Richtung Wedding ist zwischen Detmolder Straße und Hohenzollerndamm bis um 5 gesperrt. Bauarbeiten sind der Grund, dass die A448 Dortmund-Witten Richtung Bochum-West zwischen Bochum-Altenbochum und Bochum-Weidmar gesperrt bleibt. Und die A480 Reiskirchen-Gießen ist zwischen dem Reiskirchener Dreieck und Wettenberg wegen einer Baustelle ebenfalls bis um 5 in beiden Richtungen dicht. Eine Umleitung ist eingerichtet. Überall, wo es geht, kommen Sie gut und sicher weiter.
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0: Mit Frank Beken. Ich bin Ihr Mann im Ohr. Na, nee. Nein, ich habe keine Zeit. Die hat ja Wünsche. Große gehabt, Samantha Fox, damals.

Schön, dass Sie mit dabei sind. James Blunt war das. Postcards. Und wer darf hier in dieser ARD-Hitnacht nicht fehlen? Richtig, der King of Pop. Billie Jean habe ich mir rausgesucht. Spiele ich besonders gerne jetzt für alle, ja, die gerade im Badezimmer sind. War Michael Jackson damals nämlich auch. Für die Hintergrundelemente achten Sie ganz besonders auf Don't Think Twice. Das wird er singen im Hit Billie Jean. Die hatte er damals nämlich im Badezimmer vom Tonstudio in einen 1,5 Meter langen Karton hineingesungen. Der King of Pop, Michael Jackson.

Er hat nicht über seine Schule gesungen, sondern lieber über das Blue Hotel, Chris Isaak. Hier gehört in der ARD-Hitnacht in 9 Minuten das Neueste aus Deutschland und der Welt in den 2 Uhr-Nachrichten. Vorher schaffen wir noch, ja, vielleicht, ja, 3 Mails schaffen wir noch. Die Erstklässler in Berlin haben heute ihren ersten Schultag. Deshalb möchte ich heute mal von Ihnen wissen, wie war das bei Ihnen? An was können Sie sich noch erinnern an Ihre Schulzeit? Und da schreibt Jakob aus Nürnberg: Als gebürtiger Oberbayer bin ich damit aufgewachsen, große Tage und Feste in Lederhose zu feiern. Wir sind kurz vor meinem Schulstart nach Nürnberg gezogen, als ich an meinem ersten Schultag im schönen Frankenland dann in voller Tracht erschien, erntete ich schon einige innige Blicke. Ja, ich kann es mir vorstellen. Dann hat geschrieben der Frank, hört uns über WDR 4, Grüße nach Nordrhein-Westfalen. Zu meiner Einschulung im Jahr 1959 war ich noch sehr jung und wir wurden natürlich nicht mit dem Elterntaxi gefahren, ja, wir mussten laufen. Dann kommt eine Mail aus dem Saarland, aus Saarbrücken. Da ist Aloisia zu Hause. Sie schreibt, mein erster Schultag war 1965. In den Tagen vor meiner Einschulung kamen viele Verwandte mit kleinen Geschenken, ja klar, für die Schultüte, Buntstifte, Mäppchen und solche Dinge. Unsere Lehrerin hieß damals noch Fräulein, genannt Steinmetz, also den Namen hat sie sich auch schon gemerkt, noch gemerkt. Und dann schreibt sie weiter abschließend, wir waren ihre erste Klasse. Meine grüne Schulter mit Rotkäppchen drauf war so schwer, dass ich sie kaum tragen konnte.

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1: Um 2 Uhr mit Ronald Lessig. Bundeskanzler Merz hat sich im ARD-Sommerinterview trotz des anhaltenden Umfragetiefs optimistisch gezeigt. Er räumte ein, dass seine Regierung noch nicht da sei, wo sie sein müsste. Er wies aber auf die großen Reformen, die man angestoßen habe. Aus Berlin Sabine Henkel.
2: Bundeskanzler Friedrich Merz baut darauf, dass die Wirtschaft wieder wächst. Im ARD-Sommerinterview zeigte er sich zuversichtlich, dass das Handwerk, der Mittelstand und vor allem Unternehmen der Gesundheitsbranche zu einem Aufschwung beitragen.